0: wechselnd bewölkt. Von der Mitte aus ziehen Gewitter mit Starkregen nach Osten, teils Unwettergefahr. Später auch im Südosten einige Gewitter. Die Tiefstwerte 20 bis 10 Grad. Tagsüber im Süden weitere Schauer und Gewitter, teils mit Starkregen, an den Alpen länger anhaltender Regen. Im Nordwesten Schauer, an der Nordsee einzelne Gewitter, sonst freundlich und bis 27 Grad. Die Zeit 2.03 Uhr.
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2: Vorsicht bitte auf der A8 Karlsruhe Richtung Stuttgart. Zwischen Kreuz Stuttgart und Stuttgart-Möhringen stehen 3 defekte Fahrzeuge. Vorsicht bitte auf der A555 Bonn Richtung Köln. Zwischen Kreuzborn Nord und Bornheim, Rheinland, gefährdet Aquaplaning die Fahrt und es liegen Fahrzeugteile auf der Fahrbahn. A3 Dernbach Richtung Köln. Im Dreieck Dernbach ist die Überleitung zur A48 Richtung Koblenz gesperrt. Die A5 Karlsruhe Richtung Frankfurt ist zwischen Dossenheim und Ladenburg wegen Bergungsarbeiten gesperrt. Auf der A643 Wiesbaden Richtung Mainz ist die Ausfahrt Mainz-Mombach wegen Brückenarbeiten gesperrt. Die B10 Mühlacker Richtung Stuttgart ist zwischen Korntal und der B27 Dreieck Stuttgart-Zuffenhausen wegen einer Fahrbahnerneuerung gesperrt. Eine Umleitung ist eingerichtet. B14 Backnang Richtung Stuttgart. Im Dreieck Neckarpark ist die Überleitung zur B10, B14 Richtung Stuttgart wegen einer Fahrbahnerneuerung bis zum 31. August gesperrt. Westerwaldkreis und Kreis Main-Koblenz die Landesstraße. Zwischen Hörgrenzhausen und Fallendar ist in beiden Richtungen wegen Aufräumarbeiten gesperrt. Rheingau-Taunus-Kreis. Die Eberbacher Straße ist zwischen Kiedrich und Hallgarten in beiden Richtungen bis auf Weiteres gesperrt.
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3: 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Das PPPPPP, das fantastisch perfekt polierte Popnacht-Package, befindet sich noch in meinem Besitz. Aber da gehört es eigentlich nicht hin, weil das gehört ja euch. Ich habe das doch nur für euch poliert. Also, wer möchte es denn mit nach Hause nehmen? Unter 07221 2011 spielen wir um ein Popnacht-Package. 07221 2011.
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0: Kavanaugh und Fade Out Lines. Hier ist die Popnacht.
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0: Oh, wir rasen wieder durch die Jahrzehnte zurück. Was war denn an diesem 20.08. so alles los? Und Helmut aus Bad Endbach, der kann das lösen. Hallo Helmut.
2: Ja.
0: Und erstmal ein Happy Birthday, ein Hoopy Birthday, ein Alles Birthday. Du hast heute Geburtstag.
2: Vielen Dank.
0: Und feierst in Bad Endbach. Wer hat dir denn als erster gratuliert?
2: Du.
0: Ach, ich jetzt. Das ist ein Ding. Wo ist denn deine Frau? Hat die deinen Geburtstag vergessen? Ist sie eingeschlafen?
2: Nein, die schläft doch jetzt.
0: Hat sie was vorbereitet?
2: Natürlich hat die vorbereitet. Die hat sogar einen Kuchen für mich gebacken.
0: Nein.
2: Und für unsere Gäste.
0: Hast du alles schon gefunden, ne? Dann kannst du heimlich in der Küche ein bisschen futtern schon an diesem Kuchen.
2: Nein,
0: dann wieder auffüllen.
2: Dann kriege ich Ärger.
0: Ja, musst du es wieder auffüllen mit Sahne oder sowas dann, dass es wieder aussieht wie vorher. Habe ich alles schon mal gemacht. Ich kann dir Tipps geben, wie man das tut. So, jetzt die zwei Fragen. Heute vor 76 Jahren, als wir alle noch gar nicht auf der Welt waren, da wurde das THW gegründet. Diese Abkürzung THW steht für was? Für A, Tennishalle Wolfenbüttel oder Theo holt den Wagen. Das unter Zwang natürlich, da gab es auch einen Song drüber und ist dann nach Lodz gefahren. Oder eben C, Technisches Hilfswerk. Für was steht das?
2: Technisches Hilfswerk.
0: Und schon hast du einen Punkt. Vor 30 Jahren, als wir beide auch noch gar nicht auf der Welt waren, da wurde zum ersten Mal in der Fernsehgeschichte eine Live-Sendung abgebrochen. Eine Moderatorin, die hat über ihre Steuerprobleme und Steuervorwürfe gesprochen, hatte so einen Beitrag produziert und wollte das in ihre Sendung einbauen. Und dann haben die gesagt, die Großkupferten von dem Sender haben gesagt, nein, das cutten wir und so ausgeblendet aus. Welche Sendung war denn das? War das A, Big Brother, B, Schreinemakers Live oder C, Verstehen Sie Spaß?
2: Schweinemakers Live.
0: Ja, das hat doch gar nicht wehgetan. Schon gehört dir ein Popnacht-Package und du hast etwas, was du an deinem nächsten Geburtstag auf jeden Fall bekommst. Ja,
2: da freue ich mich aber ganz toll
0: drüber. Genau, ich schicke dir viel Energie und viel Spaß mit dem Kuchen dann später, ja?
2: Wunderbar.
0: Ciao, Helmut.
2: Dank.

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Es ist 2.16 Uhr, Vorsicht auf der A33 Brilon in Richtung Bielefeld. Eine Ölspur auf der Fahrbahn. Bitte aufpassen zwischen Kreuz Wünnenberg-Haren und Paderborn Schloss Neuhaus. Ölspur auf der A33. Der neue Hit von Ray Dalton, jetzt in der Popnacht, heißt Go That High.

0: Es ist 2.30 Uhr.
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2: In der Nacht gibt es von Nordwesten her teils kräftigen Regen und örtlich Gewitter. Tagsüber wechseln sich Sonne und Wolken ab. In Baden-Württemberg gibt es einige Schauer und Gewitter. Vor allem in der südöstlichen Hälfte, das nördliche Baden-Württemberg und Rheinland-Pfalz, bleiben überwiegend trocken. Es wird insgesamt ein bisschen kühler. Die Höchstwerte liegen zwischen 20 Grad in Gerolstein und 27 Grad in Karlsruhe. Am Freitag wechselhaft, vor allem im Südosten, häufig Regen.
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3: A3 Dernbach Richtung Köln. Im Dreieck Dernbach ist die Überleitung zur A48 Richtung Koblenz gesperrt. Die A5 Karlsruhe Richtung Frankfurt ist zwischen Dossenheim und Ladenburg wegen Bergungsarbeiten gesperrt. Auf der A643 Wiesbaden Richtung Mainz ist die Ausfahrt Mainz-Mombach wegen Brückenarbeiten gesperrt. Die B10 Mühlacker Richtung Stuttgart ist zwischen Korntal und der B27 Dreieck Stuttgart-Zuffenhausen wegen einer Fahrbahnerneuerung gesperrt. Eine Umleitung ist eingerichtet. B14 Backnang Richtung Stuttgart. Im Dreieck Neckarpark ist die Überleitung zur B10 B14 Richtung Stuttgart wegen einer Fahrbahnerneuerung bis zum 31. August gesperrt. Westerwaldkreis und Kreis Main-Koblenz, die Landesstraße. Zwischen Hörgrenzhausen und Fallenda ist in beiden Richtungen wegen Aufräumarbeiten gesperrt. Rheingau-Taunus-Kreis, die Eberbacher Straße, ist zwischen Kiedrich und Hallgarten in beiden Richtungen bis auf Weiteres gesperrt.
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0: Und die am meisten unterschätzte Höchsttemperatur in Deutschland heute ist in Strickscheid, Rheinland-Pfalz. Da bekommen wir 21 Grad. Hier ist die Popnacht. Ich bin Ben Streubel. Stay.

Sorry, eine Einmeldung. Ein Falschfahrer fährt auf der A5 Basel-Karlsruhe zwischen Efringenkirchen und Dreieck Neuenburg. Da kommt ein Fahrzeug entgegen. Ein Falschfahrer. Bitte äußerst rechts fahren, nicht überholen. Wir melden uns, wenn die Gefahr vorüber ist. Auf der A5 Basel-Karlsruhe zwischen Efringenkirchen und Dreieck Neuenburg kommt ein Fahrzeug entgegen.

0: Harry Hilsen und Pretty Girl Rock in der Popnacht. Erst ist die Hitze, dann kommen die Unwetter. Also Waldbrände hatten wir auch schon. Jetzt haben wir eben die Unwetter. Seit gestern Abend sind die unterwegs. Heute Nacht auch noch besonders heftig. Hat es gestern Abend den Westerwaldkreis in Rheinland-Pfalz getroffen. Malte Dedecek aus der ARD Popnacht, aktuelle Redaktion. Wie ist da der aktuelle Stand?
1: Ja, ich habe gerade noch mal bei der Polizei Montabaur nachgefragt. Aktuell laufen noch viele Einsätze. Es gibt also noch keine Bilanz oder Entwarnung. Die Kreisverwaltung berichtet von rund 160 Einsatzstellen. Es gibt auch noch Stromausfälle. Viele Gebäude wurden durch das Unwetter beschädigt. Also vor allem Dächer wurden abgedeckt und Bäume sind umgestürzt. Bei Mayen sind zwei Menschen von so einem umstürzenden Baum schwer verletzt worden. Bei zwei Häusern in Hörgrenzhausen ist sogar die Fassade abgerissen. Da fehlen ganze Teile der Wände. Das sieht grotesk wie ein Puppenhaus aus. In der Gemeinde Bamberscheid sind Teile der Fassade einer Halle weggeweht. Und von dem Unwetter sind auch die Straßen in der Region betroffen. Viele Bäume waren auf die Straßen gestürzt, auch auf die A3 und A48. Auf der Bendorfer Brücke wurde ein Sattelzug umgeweht. Da laufen immer noch Aufräumarbeiten.
0: Wir haben ja Infos auch in dem Verkehrszentrum. Alle halbe Stunde haben wir ja davon. Die Kreisverwaltung im Westerwald, die warnt davor, selbstständig mit Aufräumen, Sicherungs- und Reparaturarbeiten zu beginnen. Auch in anderen Regionen, da gab es heftige Unwetter. Wenn auch nicht mit so starken Schäden.
1: Ja, in Bayern sind vor allem in Unterfranken ebenfalls viele Bäume umgestürzt, unter anderem auf einen Wohnwagen. Verletzt wurde laut aktuellem Stand dort niemand. In Thüringen wurden vor allem im Süden ebenfalls Autos von umstürzenden Bäumen beschädigt und mehrere Keller sind vollgelaufen. Im brandenburgischen Fürstenwalde soll es nach Angaben der Europäischen Unwetterdatenbank einen Tornado gegeben haben. Auch hier stürzten Bäume auf Autos. Menschen wurden nicht verletzt.
0: Da werden auch die Aufräumarbeiten besonders im Westerwaldkreis noch längere Zeit dauern. Wir informieren euch, sobald es da was Neues gibt, wie es weitergeht. Erst kommt die Hitze, dann die Unwetter. Hier ist die Popnacht.

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2: Entwarnung aus dem Verkehrszentrum um 2.46 Uhr auf der A5. Basel-Karlsruhe ist kein Falschfahrer mehr unterwegs zwischen Everingenkirchen und Dreieck Neuenburg.

Jean-Claude in the Range, was Kultisches, The Way It Is. Hattet ihr schon was zu lachen? Ja, ich weiß nicht so genau, 2.51 Uhr kann sein, dass ihr noch irgendwie in einem tiefen Tal seid gerade. Dann ziehe ich euch raus mit den Profis, die wissen, wie man Menschen zum Lachen bringt. Wir nennen sie Comedians. Einer von ihnen ist Johann König, der erzählt uns gleich ein bisschen was über seine Form von Geldanlagen. Jeder hat ja schon mal jemanden gehabt, der den Fuß in die Tür gesteckt hat und gesagt hat, also ich habe da was für dich hier, musst du unbedingt machen, musst du Geld investieren, Aktien, ETFs, keine Ahnung was, Steuersparmodell, ich bin auch schon auf alles reingefallen. Im Prinzip das Beste, was ich angelegt habe, das ist am eigenen Körper, in dem man mal gut essen war, oder eben Urlaubsreisen oder sowas. Also ich würde von Anlagen ganz abraten als euer Anlageberater. Gibt's aus, wenn ihr irgendwo Geld findet, und macht euch einen Spaß. Mein Onkel ist bei der Bank gewesen und hat gesagt, er hat keinen Spaß mehr am Leben, weil er keine Idee hat, für was er Geld ausgeben könnte, weil er damit immer ein kleines Problem hat, einfach damit, weil er gelernt hat, immer irgendwas anzulegen. Deswegen das Wort Anlage kann eigentlich auch schon oft negativ gesehen werden. Johann König macht was Lustiges draus. Er hat auch lustige Anlagen. Gleich nach Glockenbach und Norma Jean Martini in der Popnacht.

0: ist jetzt 2.55 Uhr. Vorsicht auf der A1 Köln Richtung Dortmund. Da steht ein Fahrzeug ohne Licht zwischen Kreuz Leverkusen und Burscheid. So, wie ist das mit Geldanlagen und den Erfahrungen von Johann König?
1: Ich habe mich beraten lassen von einem unabhängigen Finanzjongleur, von einem externen Finanzmenschen habe ich mich beraten lassen. Es ist ja so bei mir, ich gehe nicht gern aus dem Haus und der hat bei uns an der Haustür geklingelt, ja? Und da wusste ich, das ist mein Mann. Das ist ich fand das so entgegenkommend und ja, habe ich gedacht, der hat's verdient und naja, und dann hat er gesagt, Herr König, es gibt die Möglichkeit, dass Sie investieren in ein Containerschiff, ja? Containerschiff. Sie können in ein Containerschiff investieren, haben Sie Bock drauf? Und dann, ja, habe ich so in mich reingehorcht und habe gesagt, Containerschiff, das spüre ich, ja. Das spüre ich, Containerschiff, das spüre ich deutlich, ja. Ich bin, das Containerschiff ist viel unterwegs, ich bin viel unterwegs. Das matcht. Nein, da bin ich wirklich ein intuitiver Typ und ja, und außerdem wollte ich einmal in meinem Leben etwas machen, bei dem der Bankberater von der Sparkasse zu mir sagt, toi, toi, toi.
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1: Um 3 Uhr mit Christine Beidt. US-Präsident Trump hat dem Iran mit einem Wirtschaftskrieg gedroht. Das werde ein wirtschaftlicher D-Day sein, so Trump. Er begründete seine Äußerungen damit, dass der Iran die Chance auf eine Einigung mit den USA nicht genutzt habe. Aus Washington, Anne Schneider.
2: Auf seiner Plattform True Social kündigte Trump an, dass künftig auch alle Staaten und Unternehmen isoliert würden, die den Iran finanziell oder wirtschaftlich unterstützten. Dazu zählten etwa Länder, die iranisches Öl kaufen oder bei dessen Transport helfen, Finanzinstitute, die Geschäfte mit dem Iran abwickeln, sowie Reedereien, die zur Umgehung der Sanktionen genutzt werden. Trump forderte die Verbündeten und Handelspartner ausdrücklich auf, diese Isolationspolitik mitzutragen. Welche neuen Maßnahmen nach der Ankündigung folgen sollen, ließ der Präsident allerdings offen.
1: Mehr als 2 Wochen ist es her, dass am Flughafen Leipzig-Halle eine mit Sprengstoff bestückte Drohne zwischen ukrainischen Frachtmaschinen gefunden wurde. Außenminister Wadephul hat sich jetzt zu den Ermittlungen geäußert und bekräftigt, die Bundesregierung nehme den Vorfall sehr ernst. Jan Seidel berichtet.
3: Im Moment würden die Erkenntnisse ausgewertet, dabei gehe Sorgfalt vor Geschwindigkeit. Er sei aber optimistisch, dass es bald eine gemeinsame Einschätzung der Lage gebe. Und Wadephul betont, die Bundesregierung ist in jedem Fall bereit und entschlossen, auf alles zu reagieren. Wadephul machte Russland in seinen Ausführungen zwar nicht für die Drohne verantwortlich, er sprach aber direkt im Anschluss über neue Drohungen von Russlands Außenminister Lavrov. Wadephul erklärte, die Bundesregierung nehme die Drohungen aus Moskau nicht weiter ernst. Die Rhetorik sei Ausdruck einer wachsenden Verzweiflung in Moskau, weil es militärisch nicht vorangehe.
1: Weltweit kommen offenbar immer mehr Elektro-Lkw und Busse zum Einsatz. Die Zahl der Verkäufe ist 2025 auf rund 500.000 Fahrzeuge gestiegen. Das hat eine Auswertung von Forschern des International Council on Clean Transportation ergeben. Demnach ist das ein Plus von fast 50% im Vergleich zum Jahr davor. Treiber des Wachstums seien vor allem Verkäufe von E-Lkw in China gewesen. Unwetter sind über mehrere Teile Deutschlands hinweggefegt. Im hessischen Solms-Oberndorf und im brandenburgischen Fürstenwalde-Spree soll es Tornados gegeben haben. Im Norden von Rheinland-Pfalz, im Süden Thüringens und im bayerischen Unterfranken hat es Starkregen und Sturmböen gegeben. Dadurch wurden unter anderem Dächer abgedeckt und Bäume entwurzelt. Das Wetter für Deutschland. In der Nacht wechselnd bewölkt. Von der Mitte aus ziehen Gewitter mit Starkregen nach Osten, teils Unwettergefahr. Die Tiefstwerte 20 bis 10 Grad. Tagsüber im Süden weitere Schauer und Gewitter, teils mit Starkregen. An den Alpen länger anhaltender Regen. Im Nordwesten Schauer, an der Nordsee einzelne Gewitter, sonst freundlich und bis 27 Grad. Die Zeit 3.03 Uhr.
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4: Entwarnung auf der A5 Basel-Karlsruhe. Kein Falschfahrer mehr zwischen Efringen-Kirchen und Dreieck Neuenburg. Vorsicht bitte auf der A5 Karlsruhe Richtung Basel zwischen Mülheim-Neuenburg und Dreieck Neuenburg befindet sich eine ungesicherte Unfallstelle. Vorsicht bitte auf der A5 Basel Richtung Karlsruhe zwischen Dreieck Neuenburg und Mülheim-Neuenburg kommt es zu einer Sichtbehinderung durch Rauch. Vorsicht bitte auf der A65 Landau Richtung Karlsruhe. In der Ausfahrt Landau Zentrum steht ein defektes Fahrzeug auf dem Abbiegestreifen. Die A5 Karlsruhe Richtung Frankfurt ist zwischen Dossenheim und Ladenburg wegen Bergungsarbeiten gesperrt. Auf der A643 Wiesbaden Richtung Mainz ist die Ausfahrt Mainz-Mombach wegen Brückenarbeiten gesperrt. Die B10 Mühlacker Richtung Stuttgart ist zwischen Korntal und der B27 Dreieck Stuttgart-Zuffenhausen wegen einer Fahrbahnerneuerung gesperrt. Eine Umleitung ist eingerichtet. B14 Backnang Richtung Stuttgart. Im Dreieck Neckarpark ist die Überleitung zur B10 B14 Richtung Stuttgart wegen einer Fahrbahnerneuerung bis zum 31. August gesperrt. Westerwaldkreis und Kreis Main-Koblenz, die Landesstraße. Zwischen Hörgrenzhausen und Fallendar ist in beiden Richtungen wegen Aufräumarbeiten gesperrt. Rheingau-Taunus-Kreis, die Eberbacher Straße, ist zwischen Kiedrich und Hallgarten in beiden Richtungen bis auf Weiteres gesperrt.
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5: Und auch noch eine Eilmeldung an Falschfahrer auf der A4 Köln-Aachen zwischen Kreuz-Aachen und Aachen-Zentrum. Da kommt ein Fahrzeug entgegen, bitte äußerst rechts fahren, nicht überholen. Wir melden uns, wenn die Gefahr dort vorüber ist. Auf der A4 Köln-Aachen zwischen Kreuz-Aachen und Aachen-Zentrum ist ein Falschfahrer unterwegs. In beiden Richtungen bitte aufpassen.
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5: 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Dann fliegen wir gleich mit dem Private Jet nachhaltig über Deutschland und landen in Thüringen, in Meiningen, bei Eckhart, unserem Bäckermeister, und spielen mit ihm eine Runde. Also wenn ich den Song erkenne, den er auf einem Instrument seiner Wahl spielt, dann erspiele ich euch die wertvollen Backwaren in wenigen Minuten.
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0: Shut Up and Dance. Hier ist die Popnacht.
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0: Ich bin gelandet mit dem Private Jet direkt neben der Backstube. Eckhard Holland Kunz, unser fleißiger Bäckermeister, der musikalisch gleich zu einem Instrument greift und spielt. Guten Morgen, lieber Eckhard.
2: Ja, guten Morgen, Benny Bär. Ich hätte jetzt gesagt, Shut Up and Back.
0: Ja, genau.
2: Das sagt meine Frau immer.
0: Aber ich werde mich nicht beteiligen an dieser Aktion, weil ich erkenne den Song, den du spielst. Hast du schöne Begegnungen gehabt gestern?
2: Du, es gibt Tage, da wünsche ich mir doch mal ein Smartphone, dass ich mal so kleine Videos aufnehmen kann. Ich hatte gestern Besuch von der Susanne. Die beherrscht die Gitarre auf höchstem Niveau, möchte ich mal behaupten. Ja. Die hatten mir nämlich gestern in der Backstube ein Gitarren-Solo hingelegt. Und zwar spielte sie Eruption.
0: Mhm.
2: Von?
0: Van Halen, das mal.
2: Ja.
0: Also wenn du als Song, es gibt noch die Band Eruption. Aber das
2: Eruption von der. Gitarren-Solo von Eddie Van Halen.
0: Oh, das ist groß.
2: Und ich hab, das ist hohe Kunst.
0: Ich suche das gerade mal raus hier. Eruption.
2: Ich hab da so gedacht, warum verdient die Dame nicht ihr Geld damit und fett?
0: Ja,
2: genau das haben sie gespielt. Originalgetreu.
0: Wahnsinn, das konnte nicht schwer. Das hättest du aufnehmen müssen, das wäre eine Influencer-Aktion geworden.
2: Also ich glaube, innerhalb von 2 Tagen 35 Millionen Klicks.
0: Ja, auf jeden Fall. Ja,
2: das hätte, ich habe aber kein Smartphone gehabt.
0: Ja, hör doch auf mit dem Geschwätz. So, dann schenke ich dir eins.
2: Das wolltest du machen?
0: Ja, natürlich. Also
2: Einsatz hier, also wenn du heute verlierst, dann bringst du das gleich mit in die Backstube.
0: Das nennt sich dann Corruption, ne?
2: Das ist ein weiteres Artikel in meinem Buch.
0: Toll. Und wird sie heute wiederkommen, oder?
2: Leider nicht.
0: Nee, dann machen wir mal irgendeine Aktion. Du hast ja zumindest mal die Kontaktdaten. Wenn ich irgendwann mal in meinem Leben nochmal in deiner Backstube aufschlagen sollte, weil ich irgendetwas nicht erkenne, dann könnte sie aber dann vielleicht auch mit dabei sein und wir machen dann so eine Session.
2: Ja, das wäre natürlich perfekt.
0: Ja, weil ich kann ja ein bisschen trommeln, dann würde ich dann auf deinen Utensilien rumhauen.
2: Ein musikalisches Trio.
0: Genau, und dann klopfe ich auf dem Brot.
2: Gitarre, Trommel und ich habe ja Instrumente meiner Wahl.
0: Sehr fein. Also, dann hören wir welches in wenigen Minuten.
2: Ja, ich bin gestern auf den Kirchturm hochgeklettert und habe es wiedergeholt, das Glockenspiel.
0: Oh nein.
2: Doch.
0: Oh Gott, okay, gut. Also, das Glockenspiel, das will nicht viel.
2: Der Kloppenbach, nee, Quatsch.
0: Dann hören wir das gleich nach Kygo und Coldplay. Bis in 7 Minuten.

Uhr 19, eine Entwarnung auf der A4 Köln-Aachen. Da ist kein Falschfahrer mehr unterwegs zwischen Kreuz Aachen und Aachen Zentrum. Hier ist die Popnacht am Donnerstag.

0: somebody else.
1: Hier ist die Popner.
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1: Auf dem Glockenspiel wird Eckhard Holland kurz in Meiningen in Thüringen in seiner Backstube einen Song spielen. Da kenne ich den, da spiele ich euch die wertvollen Backwaren. Guten Morgen, Ecki, zum Zweiten.
3: Ja, ich bin bereit.
1: Ja, es hat sich hier noch jemand gemeldet. Tommy aus Lingen.
4: Moin, ihr Lieben. Ecki, jetzt mach den kleinen Benny mal richtig fertig. Wir stehen alle gemeinsam hinter dir. Und ab dafür.
1: Da merkst du natürlich diese Opportunisten. Ne? Sie schlagen sich gleich mal auf irgendeine Seite. Ich war immer freundlich zu diesem Mann. Und, ja. Dann kommt genau sowas. Ja, ich
3: da
1: war,
3: kannst du mal also, sehen.
1: Traurig.
3: Aber das ist für mich ja unheimliche Motivation.
1: Mhm.
3: Ich stehe jetzt hier mit breit geschwollener Brust und betätige das Glockenspiel.
1: Und ich merke mir das.
3: Ja, ich auch. Ich suche heute folgenden Liedanfang.

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1: Ja, im wahrsten Sinne. Also ich muss sagen, es gibt natürlich auch einen Telefon-Joker. Wieder mal da. Hallo, hier ist die Popnacht.
2: Hallo, der Andreas hier. Na, das war ja einfach.
1: Ja, lass mal hören.
2: Das war von Ecki gespielt, die Version. Der Jäger aus Kopfhals hat Eckart Kuhns am geleckt. Jetzt stinkt er aus dem Hals. Jetzt stinkt er aus dem Hals.
1: Aha. Das ist auch nur, also das ist nicht nur schrecklich, das ist auch niveaulos. Muss ich ganz ehrlich sagen, ruf bitte nie wieder an, Andreas, ja?
2: Warum nicht?
1: In diesem Moment geht der Himmel auf, der rechte Arm von Marlon Brando geht nach unten, reißt dir dein Smartphone aus der Hand und jetzt hat Andreas keins mehr.
0: Ach, das ist schlimm. Der Bäcker aus Kurpfalz. Mhm. Ja. Das war fast richtig, aber was war es jetzt für ein Song?
1: Es war Mary Top to the Mary Old. Redbox und Lean on Me.
0: Och, Mann.
1: Was bekommt der Erste, der in die Backstube reinbrüllt? Popnacht.
0: Heute gibt's was ganz Gesundes. Ein Roggenvollkornbrot.
1: Sehr gut, dann hören wir uns morgen wieder.
0: Dahin.

0: Toxic You und Dangerous Lovers ist 3.32 Uhr.
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2: In der Nacht gibt es von Nordwesten her teils kräftigen Regen und örtlich Gewitter. Tiefstwerte von 20 bis 13 Grad. Tagsüber wechseln sich Sonne und Wolken ab. In Baden-Württemberg gibt es einige Schauer und Gewitter. Vor allem in der südöstlichen Hälfte, das nördliche Baden-Württemberg und Rheinland-Pfalz, bleiben überwiegend trocken. Die Höchstwerte liegen zwischen 20 Grad in Gerolstein und 27 Grad in Karlsruhe.
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3: Die A5 Karlsruhe Richtung Basel ist zwischen Müllheim-Neuenburg und Dreieck-Neuenburg nach einem Unfall gesperrt. Die A5 Karlsruhe Richtung Frankfurt ist zwischen Dossenheim und Ladenburg wegen Bergungsarbeiten gesperrt. Auf der A643 Wiesbaden Richtung Mainz ist die Ausfahrt Mainz-Mombach wegen Brückenarbeiten gesperrt.

0: A10 Mühlacker Richtung Stuttgart ist zwischen Korntal und der B27 Dreieck Stuttgart-Zuffenhausen wegen einer Fahrbahnerneuerung gesperrt. Eine Umleitung ist eingerichtet. B14 Backnang Richtung Stuttgart. Im Dreieck Neckarpark ist die Überleitung zur B10, B14 Richtung Stuttgart wegen einer Fahrbahnerneuerung bis zum 31. August gesperrt. Westerwaldkreis und Kreis Main-Koblenz, die Landesstraße. Zwischen Hörgrenzhausen und Fallenda ist in beiden Richtungen wegen Aufräumarbeiten gesperrt. Rheingau-Taunus-Kreis, die Eberbacher Straße, ist zwischen Piedrich und Hallgarten in beiden Richtungen bis auf Weiteres gesperrt.
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2: Und die am meisten unterschätzte Höchsttemperatur in Deutschland in Wallen, Schleswig-Holstein, bekommen wir 18 Grad. Die Popnacht ist hier. Ich bin Ben.

0: 1975 und Chocolate, hier ist die Popnacht. Ja, die Experten, die müssen eben auch nachts raus. Da kann nicht jeder irgendwie bestimmte Jobs machen. Das können nur welche mit Know-how. Ingo Graul gehört dazu, der lebt in Kassel, ist aber ein Fachmann für Verladetechnik, Qualitätsbeauftragter, Manager, was auch immer. Guten Morgen, Ingo.
1: Guten Morgen, Dr. Bennebier. Guten Morgen.
0: Und Ich habe mal angerufen gestern Nachmittag, du musst mal schnell nach Bremerhaven, ne? Das war gar nicht geplant. Das ist eben, wenn man alleinstehend ist, ne, dann wird das natürlich auch ein bisschen ausgenutzt manchmal. Ne? Kann man keine Ausrede mehr bringen. Du musst nach Bremerhaven, um einen Helikopter zu verladen. Ist ja ein toller Job.
1: Ja. Da war ja Streik angesagt und das Schiff liegt ja schon seit ein bisschen längerem, aber wir sind eben halt an unseren Hubschrauber nicht rangekommen.
0: Ja.
1: Den konnten wir dann nicht abladen und für den Weitertransport vorbereiten. Und dann kam gestern der Anruf, dass es dann endlich losgeht.
0: Okay.
1: Und natürlich gleich morgens um 6.
0: Also, das heißt in 2 Stunden und 18 Minuten, da bist du schon am Verladen, am Delegieren sozusagen. Immer so ein Helikopter, der ist dann für Deutschland oder wird er weiter verschifft?
1: Der ist für Österreich.
0: Für Österreich. Das heißt, der kommt dann auf irgendeinen Schwertransport und das ist ja auch nicht so ohne. Ne? Ich meine, wenn so ein Helikopter auf der Autobahn ist, dann wie macht man das? Rotorblätter erstmal runter oder?
1: Dementsprechend ja, von der Höhe her, der Rotorkopf muss bei diesem Hubschrauber erst ein bisschen größer.
0: Ja.
1: Man kennt ihn unter Super Puma. Da muss der Rotorkopf abgebaut werden, weil wir sonst viel zu hoch sind.
0: Ja.
1: Und ansonsten haben wir da schon eine Länge von 23 Meter, ne, und 4 Meter Breite.
0: Cool. Ja, ich finde, einen Helikopter sollte man eigentlich mal zu Hause haben. Ich habe eine Wohnung gewählt, einfach weil ich dachte, irgendwann habe ich mal so viel Geld. Das war so vor 20 Jahren, dachte ich, irgendwann werde ich das mal schaffen, dass ich einen Helikopter oben auf dem Dach stehen habe, weißt du?
1: Ja, wir hätten gerade einen in der Firma, der soll verkauft werden.
0: Ja.
1: Für 2,5 Millionen.
0: Ach, 2,5 Millionen.
1: Ausstattung.
0: Ja, das ist gut, aber Rotorblätter sind dran.
1: Rotorblätter sind auch dabei bei dem Preis.
0: Das ist gut. Und ich bringe
1: ihn dir persönlich.
0: Was tankt der? Diesel Ultimate oder was ich bezahlen kann? Für 3 Euro, eine Liter? Keine Ahnung.
1: Ja, schön. Mastercard nehmen wir.
0: Natürlich, das ist toll. Aber wie gesagt, dann du selbst kannst aber keinen Helikopter fliegen, ne? Das nicht.
1: Nein, ich bin kein Pilot. Ich komme aus dem Speditionsgewerbe und mache da eben halt Qualitätsmanagement. Und nach so einer langen Seereise, ist natürlich, so ein Hubschrauber hat natürlich auch einen gewissen Wert. Und dass er die Fahrt gut überstanden hat. Und ich muss jetzt bei dem Abbau vom Rotorkopf dabei sein. Und dann eben halt bei der Verladung auf dem Tieflader.
0: Natürlich. Dann gute Fahrt nach Bremerhaven. Man wird dich dort erwarten jetzt mit einem Kaffee oder einem alkoholfreien Hefeweizen oder was immer du bestellst bei mir. Das kriegst du jetzt. Das hören ja alle jetzt.
1: Ich hoffe, die Techniker bringen mir den versprochenen Kaffee und auch mein Brötchen.
0: Natürlich, das machen die. Sonst gibt's Ärger. Ne? Da gibt's wieder einen Streik. Also, von dir aber dann. Ich wünsche dir eine gute Fahrt und spiel deinen Lieblingssong.
1: Danke.
0: Ciao.

0: die DJ Topic und Becky G mit Sorry Papi hier in der Popnacht. Was ist denn das hier?
1: Can't touch this.
0: Was Kultisches.
1: Can't touch this.
0: MC Hammer darf auch nicht vergessen werden.
1: Can't touch this.

Es ist 10 vor 4 auf der A73, passt ihr bitte auf, Suhl Richtung Bamberg, da hat es einen Unfall gegeben, die Autobahn ist da gesperrt zwischen Dreieck Suhl und Suhl Zentrum. Hier ist die Popnacht.

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1: Um 4 Uhr mit Christine Beith. Unwetter haben in Teilen Deutschlands schwere Schäden angerichtet, zum Beispiel im Süden Thüringens und im bayerischen Unterfranken. Laut Polizei sind Bäume auf Straßen und geparkte Autos gefallen. Verletzte gäbe es dort nach derzeitigem Stand nicht. Aus der Nachrichtenredaktion Malte Dedicek.
2: Auch im Norden von Rheinland-Pfalz haben Starkregen und Sturmböen Schäden verursacht. Nach Polizeiangaben wurden in Main bei Koblenz etliche Dächer abgedeckt. Zwei Menschen seien durch einen umstürzenden Baum schwer verletzt worden. Im Westerwaldkreis ist teilweise der Strom ausgefallen. Dort haben die Behörden Notunterkünfte geöffnet für Menschen, die ihre Häuser oder Wohnungen zurzeit nicht nutzen können. Im brandenburgischen Fürstenwalde-Spree hat es laut Europäischer Unwetterdatenbank einen Tornado gegeben. Auch hier wurden Schäden gemeldet, Verletzte aber bisher nicht.
1: US-Präsident Trump hat dem Iran mit einem Wirtschaftskrieg gedroht. Auf seiner Online-Plattform schrieb Trump, auch jedes Land, das den Iran unterstütze, müsse mit so wörtlich gewaltigen wirtschaftlichen Konsequenzen rechnen. Das schließe auch deren Finanzinstitutionen, Unternehmen, Flughäfen und Regierungsbehörden ein. In den USA sind in 2,5 Monaten Zwischenwahlen. Trump steht im eigenen Land unter Druck. Seine Umfragewerte sind so schlecht wie noch nie. Und das auch wegen des andauernden Kriegs gegen den Iran. Bei einem russischen Angriff auf die ukrainische Hauptstadt Kiew ist ein Kinderkrankenhaus beschädigt worden. Laut Bürgermeister Klitschko sind die Fenster des Gebäudes geborsten. Schäden gäbe es auch an mehreren Wohnhäusern. Klitschko sagte, mindestens eine Frau sei getötet worden. Mehrere Menschen könnten wegen Trümmern einen Schutzraum und ein Wohnhaus nicht verlassen. Bei der Hockey-WM in Belgien und den Niederlanden haben es sowohl die deutschen Männer als auch die Frauen in die nächste Runde geschafft. Die Männer haben sich nach einem 1:1 im letzten Vorrundenspiel gegen Frankreich den Gruppensieg gesichert. Aus der Sportredaktion Christina Schröder.
3: In einer unspektakulären Partie, in der es für beide Teams um nichts mehr ging, kontrollierten die DHB-Männer das Geschehen, kreierten aber nur wenige Kreisszenen. Justus Weigand blockte schließlich eine Flanke zur Führung ins Tor. In der Schlussminute erzielte Frankreich noch den Ausgleich. Im entscheidenden Vorrundenspiel gegen die USA hatten zuvor die deutschen Hockeyfrauen einen souveränen Auftritt gezeigt. Kapitänin Lisa Nolte erzielte ihren zweiten Treffer im zweiten Spiel. Die ohnehin stark aufspielende Jette Fleschitz traf gleich zweimal per Foul 7 Meter.
1: Das Wetter für Deutschland. Die Tiefstwerte liegen am Morgen zwischen 20 und 10 Grad. Tagsüber im Süden weitere Schauer und Gewitter, teils mit Starkregen. An den Alpen länger anhaltender Regen. Im Nordwesten Schauer, an der Nordsee einzelne Gewitter, sonst freundlich. Dazu Temperaturen von maximal 20 bis 27 Grad. Die Zeit, es ist 4.03 Uhr.
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4: Vorsicht bitte auf der A45 Gießen Richtung Aschaffenburg. In der Einfahrt Kleinostheim steht ein defekter LKW. Die A5 Karlsruhe Richtung Basel ist zwischen Mülheim-Neuenburg und Dreieck-Neuenburg nach einem Unfall gesperrt. Die A5 Karlsruhe Richtung Frankfurt ist zwischen Dossenheim und Ladenburg wegen Bergungsarbeiten gesperrt. Auf der A643 Wiesbaden Richtung Mainz ist die Ausfahrt Mainz-Mombach wegen Brückenarbeiten gesperrt. Die B10 Mühlacker Richtung Stuttgart ist zwischen Korntal und der B27 Dreieck Stuttgart-Zuffenhausen wegen einer Fahrbahnerneuerung gesperrt. Eine Umleitung ist eingerichtet. B14 Backnang Richtung Stuttgart. Im Dreieck Neckarpark ist die Überleitung zur B10 B14 Richtung Stuttgart wegen einer Fahrbahnerneuerung bis zum 31. August gesperrt. Die B27 Heilbronn Richtung Stuttgart ist zwischen der B10, Dreieck Stuttgart-Zuffenhausen und Zuffenhausen Süd wegen einer Fahrbahnerneuerung gesperrt. Eine Umleitung ist eingerichtet bis 31. August. Westerwaldkreis und Kreis Main-Koblenz, die Landesstraße zwischen Hörgrenzhausen und Fallenda ist in beiden Richtungen wegen Aufräumarbeiten gesperrt. Rheingau-Taunus-Kreis, die Eberbacher Straße ist zwischen Kiedrich und Hallgarten in beiden Richtungen bis auf Weiteres gesperrt. Auf der A5 Frankfurt Richtung Karlsruhe ist am Kreuz Weinheim die Überleitung zur A659 Richtung Weinheim wegen Fahrbahnerneuerung gesperrt. An der A6 Mannheim Richtung Heilbronn ist die Ausfahrt Mannheim-Schwetzingen wegen Fahrbahnerneuerung gesperrt. Auf der A6 Kaiserslautern Richtung Mannheim ist die Einfahrt Frankenthal wegen Brückenarbeiten gesperrt.
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5: Mit Ben Sträubel. So, da habe ich noch ein Popnacht-Package. Ein PPPPP. Ein fantastisch, perfekt poliertes Popnacht-Package. Und das dürft ihr euch gleich holen, wenn ihr einen Prominenten, einen Sänger erkennt. Der befindet sich in einem Leierkasten. So, vielleicht gähnt er auch einfach vor sich hin, weil er schon sehr anstrengend in seinen Geburtstag eingefeiert hat oder gesungen. Den hören wir dann gleich in wenigen Minuten. Aber erstmal Taylor Swift, da machst du nichts falsch.
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0: Oma, Oma?
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0: Leierkasten. Oh, ja, klar. So, wie heißt denn dieser Künstler, der im Leierkasten feststeckt? Ich bin gespannt, ob ihr ihn raushört. Aha. Oh, weh. Der wird heute 47 Jahre alt.

0: Feiern und Orten, versprich mir, ja?
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0: Das war schwer, ne? Welcher Künstler ist denn das, der hier im Leierkasten drin steckt? Simon aus Kärnten in Österreich fährt er gerade durch Deutschland und hat es erkannt. Hallo Simon, das hören wir. Wer ist es? Welcher Künstler?
3: Servus, grüß Eng. Mir geht's gut, und Eng?
0: Ja, mir geht's auch gut. Ich würde sagen, wenn ich mich so anfasse, alles in Ordnung. Bei dir?
3: Ja.
0: Willst du es lösen?
3: Ja, das ist der Jamie Cullum.
0: Jamie Cullum ist es, jawohl, der feiert heute den 47. Geburtstag. Happy Birthday to Jamie Cullum und du bekommst einen Pop-Nacht-Package. Du fährst gerade nach Köln. Auf welcher Höhe bist du denn?
3: Würzburg.
0: Würzburg ist auch schön, du, habe ich auch mal gelebt. Und dann grüß mal kurz Heidingsfeld, wenn du da vorbeifährst. Und in Köln heiratet dein Bruder. Und kennst du denn die ganze Familie schon oder ist das jetzt eine Erstbegegnung mit der neuen Braut?
3: Ja, die Braut kennt man, aber die Familie noch nicht.
0: Achso, also deinen Bruder hast du noch nicht kennengelernt, die Braut kennst du aber schon. Achso, ich verstehe.
3: Kommt ja, du bist wohl ein Witzbold, gell? Nein. Dafür muss man das sein.
0: Da kommt in den besten Familien vor. Sag mal, du lebst seit 7 Jahren in Kärnten. Was hat denn Kärnten, was Köln nicht hat?
3: Die Berge einmal.
0: Mhm. Und das
3: gleich gute Bier.
0: Das stimmt. Und vor allem, du hast aber schon so einen österreichischen Schmäh, hast du dir schon angewöhnt, ne?
3: Ja, genau.
0: Also Kölsch ist komplett weg.
3: Mehr gesprochen.
0: Also wenn du in Kärnten mit Kölsch kämst, könntest du Kölsch sprechen? Also
3: nein.
0: Das hast du nicht so gerne. Also
3: sprechen nicht, verstehen du einwandfrei.
0: Okay, wie viele Kilometer hast du jetzt noch von Würzburg? Ich rechne gerade mal so ein bisschen, also so 2,5 Stunden fährst du noch, ne?
3: Ja, müssen wir jetzt auch sagen, das geht gerade ein bisschen
0: klar. Na gut, also ich bin noch ein bisschen bei dir, so 40 Minuten begleite ich dich noch, schick dir ein schönes Paketchen zu, nach Kärnten oder nach Köln, das kannst du dir aussuchen, je nachdem, wie lange du jetzt in Köln bleibst, wenn es dir besonders gut gefällt. Na?
3: Oder ja, wie lange dauert denn das mit dem Schicken?
0: Wie lange es dauert, also ja, ich muss mal mit jemandem reden hier, ich muss vielleicht mal die eine oder andere Abmahnung.
3: Na, wenn es nach Köln geht.
0: Naja, ich bemühe mich, so schnell wie es geht. Ja, okay. Also, liebe Grüße. Ciao, ciao. Feier schön. Ja.

Tipico Romantico, Shape of My Heart und Sting. 4.25 Uhr ist es eine Gefahrenstelle von der A33 Brilon in Richtung Bielefeld zwischen Etteln und Borchen. Nach einem Unfall ist die Autobahn voraussichtlich noch 2,5 Stunden gesperrt. Hier ist die Pop.

0: Lucky, hier ist die Popnacht.
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0: 4.31 Uhr.
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7: In der Nacht gibt es von Nordwesten her teils kräftigen Regen und örtlich Gewitter. Tagsüber wechseln sich Sonne und Wolken ab. In Baden-Württemberg gibt es einige Schauer und Gewitter. Es wird insgesamt ein bisschen kühler. Die Höchstwerte liegen zwischen 20 Grad in Gerolstein und 27 Grad in Karlsruhe. Am Freitag wechselhaft, vor allem im Südosten, häufig Regen.
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8: Die A5 Karlsruhe Richtung Basel ist zwischen Mülheim-Neuenburg und Dreieck-Neuenburg nach einem Unfall gesperrt. Die A5 Karlsruhe Richtung Frankfurt ist zwischen Dossenheim und Ladenburg wegen Reinigungsarbeiten gesperrt. Die B10 Mühlacker Richtung Stuttgart ist zwischen Korntal und der B27 Dreieck Stuttgart-Zuffenhausen wegen einer Fahrbahnerneuerung gesperrt. Eine Umleitung ist eingerichtet. B14 Backnang Richtung Stuttgart. Im Dreieck Neckarpark ist die Überleitung zur B10 B14 Richtung Stuttgart wegen einer Fahrbahnerneuerung bis zum 31. August gesperrt. Die B27 Heilbronn Richtung Stuttgart ist zwischen der B10, Dreieck Stuttgart-Zuffenhausen und Zuffenhausen Süd wegen einer Fahrbahnerneuerung gesperrt. Eine Umleitung ist eingerichtet bis 31. August. Westerwaldkreis und Kreis Main-Koblenz, die Landesstraße. Zwischen Hörgrenzhausen und Fallenda ist in beiden Richtungen wegen Aufräumarbeiten gesperrt. Rheingau-Taunus-Kreis, die Eberbacher Straße, ist zwischen Kiedrich und Hallgarten in beiden Richtungen bis auf Weiteres gesperrt. Auf der A5, Frankfurt Richtung Karlsruhe, ist am Kreuz Weinheim die Überleitung zur A659 Richtung Weinheim wegen Fahrbahnerneuerung gesperrt.
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0: Und die am meisten unterschätzte Höchsttemperatur in Deutschland in dieser Stunde ist Bleicherode in Thüringen. Da bekommen wir 23 Grad. Hier ist die Popnacht. Mein Name, Ben Streubel.

0: Calvin Harris und My Way. Wenn ihr was gesehen habt auf den Autobahnen, Bundesstraßen, Feldwegen, dass da so nicht hingehört, ihr wisst ja, wo ihr mich findet. Dann können wir uns gegenseitig hier warnen, wer in Deutschland unterwegs ist und wer ist hier. Hallo?
1: Guten Morgen, Benny Bär. Hier ist der Klausi aus dem LKW.
0: Toll.
1: Auf der A6 in Fahrt Richtung Koblenz, kurz vom Hockenheimer Ring.
0: Dreieck Hockenheim.
1: Kilometer 584,5. Das ist kurz vom Hockenheimer Ring.
0: Dreieck Hockenheim.
1: Hier sind ganz viele Rehe auf der Straße. Problem links und rechts Leitplanken. Die haben also Probleme, hier wieder wegzukommen. Bitte ganz langsam fahren. A6 Richtung Koblenz, kurz vor dem Hockenheimer Ring.
0: Dreieck Hockenheim.
1: Jo, dann wünsche ich euch noch alle einen schönen Tag. Tschüss zusammen.
0: Dankeschön, Klausi ist damit Mitarbeiter der Minute. Ihr passt auf die Rehe auf euch. Und hier hat er seinen Wunschhit verdient mit Soja.

0: So ihr Wies und Lose Control, hier ist die Popnacht. Also ich hoffe mal, ihr seid vom Unwetter verschont geblieben in Deutschland. Es gab aber in einigen Teilen doch eine ganze Menge, was runterkam. Also im Westerwald, da sind immer noch die Aufräumarbeiten ordentlich im Gange. Oder auch in Thüringen, da ist Kai in Ilmenau in seinem Hotel jetzt. Hallo Kai.
1: Ja, grüß dich. Das war eine stürmische Nacht. Ja,
0: wie sieht es denn bei dir von der Tür aus gerade?
1: Ja, es hat sich schon ein bisschen aufgeräumt. Also die Feuerwehr hat gestern Nacht schon so über die Nacht alles freigeschnitten. Und mein Arbeitskollege, der ist nicht mehr heimgekommen, weil die Hotelzufahrt voll war mit Bäumen. Und wir haben das leichte Zeug, haben wir versucht, noch zur Seite zu räumen. Aber dann stand da wirklich ein Riesenbaum. Und die Feuerwehr kam dann so um 11:30. 12 war schon wieder freigeschnitten.
0: Ja, aber der Kollege, ist der dann da, hat er so lange gewartet?
1: Den habe ich jetzt ein Zimmer gegeben, der schläft jetzt bei uns.
0: Und ist auch mal schön im eigenen Hotel übernachten, ne? Also das dann. Und du bist aber gut zur Arbeit noch gekommen, oder bist du vor dem Sturm da los?
1: Gerade so. Ich war noch bei meinem Kollegen in der Sauna, der hat einen Aufguss gemacht. Dann habe ich gedacht, ach komm, bringst du dein Zeug noch nach Hause? Bin heimgefahren, habe mein Handtuch zu Hause aufgehangen, bin wieder hochgefahren zum Hotel und da hat das so geprasselt. Also ich möchte kein LKW-Fahrer sein. Ja. Also wenn die durch so ein Gewitter durch müssen, Junge, Respekt. Also
0: ja, das betraf alle möglichen Menschen, die unterwegs waren oder unterwegs sein mussten. So, dann würde ich mal sagen, genießt du das mal, dass du genau in der Zeit gearbeitet hast und warst in deinem Hotel gut geschützt. Und weck mal deinen Kollegen wieder, vielleicht mit einem schönen Frühstück. Er wird es dir danken im Leben.
1: Mach ich. Na? Also ich wünsche dir auch noch einen schönen Rest von diesem Donnerstag.
0: Ja. Tschüss. Tschüss. Hier ist die Popnacht mit Clüso.

Cheryl Crow in Heaven. Jetzt bin ich ja noch ein bisschen da, also so 7 Minuten. Vielleicht habt ihr noch eine Idee für die letzte Amtshandlung. Dann lasst mich das mal wissen unter 07221 2011. Vielleicht ist es ein Musikwunsch oder ihr habt eine große Erfindung gemacht, die ich ein bisschen kleiner rede und dann selbst beim Patentamt anmelde. Also 07221 2011. Ich bin da.

0: idea. Aber jetzt nicht mehr lange. Es ist nämlich schon 4 vor 5. Ich habe zusammengepackt, Notaustaste ist abgeklemmt, Antennenleistung wieder hochgefahren, volle Suppe, Lichtstimmung auf OP, damit sie nachfolgenden Kollegen und Kolleginnen ein bisschen schlechter haben. Schuhe habe ich angezogen. KI, was machst du?
1: Nach Haus. Oh. Nach Haus.
0: Okay, ich komm mit. Das war die Popnacht. Mein Name ist Ben Streubel und ein schönes Leben in Deutschland.

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1: Um 5 Uhr mit Christine Beit. US-Präsident Trump hat dem Iran mit einem Wirtschaftskrieg gedroht. Das werde ein wirtschaftlicher D-Day sein, so Trump. Er begründete seine Äußerungen damit, dass der Iran die Chance auf eine Einigung mit den USA nicht genutzt habe. Aus Washington Anne Schneider.
2: Auf seiner Plattform True Social kündigte Trump an, dass künftig auch alle Staaten und Unternehmen isoliert würden, die den Iran finanziell oder wirtschaftlich unterstützten. Dazu zählten etwa Länder, die iranisches Öl kaufen oder bei dessen Transport helfen, Finanzinstitute, die Geschäfte mit dem Iran abwickeln, sowie Reedereien, die zur Umgehung der Sanktionen genutzt werden. Trump forderte die Verbündeten und Handelspartner ausdrücklich auf, diese Isolationspolitik mitzutragen. Welche neuen Maßnahmen nach der Ankündigung folgen sollen, ließ der Präsident allerdings offen.
1: Unwetter haben in vielen Teilen Deutschlands schwere Schäden verursacht. Im hessischen Lahn-Dill-Kreis vermutet die Polizei eine Windhose. Ein Sprecher sagte, teilweise seien komplette Dachstühle angehoben worden. Einige Häuser sind unbewohnbar. Im Norden von Rheinland-Pfalz wurden zwei Spaziergängerinnen von einem Baum getroffen. Eine von ihnen starb. Örtlich gab es zudem Stromausfälle. Auch über den Süden Thüringens und Unterfranken in Bayern sind Unwetter hinweggezogen. Verbraucherschützer warnen wegen geringer Füllstände der Gasspeicher in Deutschland vor möglicherweise steigenden Preisen. Das berichtet die Rheinische Post. Demnach heißt es vom Verbraucherzentrale Bundesverband, niedrige Speicherstände würden die bereits angespannte Lage auf den Energiemärkten im kommenden Winter weiter verschärfen. Die US-Raumfahrtbehörde NASA wird nicht weiter versuchen, das Weltraumteleskop Swift Observatory zu retten. Es werde voraussichtlich noch in diesem Jahr in die Erdatmosphäre eintreten und verglühen, hieß es. Geplant war eigentlich, das Teleskop mit einem Rettungsraumschiff einzufangen und es wieder in eine höhere Umlaufbahn zu bringen. Allerdings gibt es Probleme bei der Steuerung des Raumschiffs. Das Teleskop hat mehr als 20 Jahre lang unter anderem explodierende Sterne beobachtet. Die deutschen Hockeymänner haben die Vorrunde der WM in Belgien und den Niederlanden als Gruppensieger beendet, trotz eines 1:1 im dritten Gruppenspiel gegen Frankreich. Auch die deutschen Frauen haben sich für die Zwischenrunde qualifiziert. Sie gewannen gegen die USA mit 3:1. Das waren die Nachrichten mit Christine Beit.
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3: Sonne ist dabei, Wolken sind auch dabei in SWR 3 Land. Vor allem in Baden-Württemberg kommen ein paar Schauer und Gewitter heute runter in der südöstlichen Hälfte. Das nördliche Baden-Württemberg und Rheinland-Pfalz, da ist es jetzt heute hauptsächlich trocken. Insgesamt gehen die Temperaturen so ein bisschen nach unten. Maximal 20 Grad kriegen wir heute noch in Siegen. 27 Grad haben wir heute maximal in Heilbronn.
4: Es ist 5.03 Uhr, das Neueste aus dem SWR 3 Verkehrszentrum. Vorsicht auf der A62, Nonnweiler Richtung Landstuhl. Zwischen Nohfelden, Türkismühle und Birkenfeld steht ein defekter LKW auf der rechten Spur. Die A5 Karlsruhe Richtung Frankfurt ist zwischen Dossenheim und Ladenburg wegen Reinigungsarbeiten gesperrt. Die A5 Karlsruhe Richtung Basel ist zwischen Mülheim, Neuenburg und Dreieck Neuenburg nach einem Unfall gesperrt. Im Westerwaldkreis, im Kreis Main-Koblenz, ist die Landesstraße zwischen Hörgrenzhausen und Fallenda in beiden Richtungen wegen Aufräumarbeiten gesperrt. Dort sind beim Unwetter am Abend Bäume umgestürzt. Und im Rheingau-Taunus-Kreis ist die Eberbacher Straße zwischen Kiedrich und Hallgarten in beiden Richtungen bis auf Weiteres auch gesperrt. Die Gefahr, dass dort weitere Bäume umstürzen, ist aktuell zu groß. Kommt gut an.
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4: Auch heute wieder mit Sarah Talmud und Flo Brückner. Ich mache die Urlaubsvertretung für Sabrina Kemmer.
3: Schönen guten Morgen um 4:04. Und wenn ihr schon wach seid, dann machen wir gleich zusammen so ein paar Stretching- und Dehnübungen für die Großhirnrinde. Sarah hat nämlich wieder ihre große Schüssel mit ihren Gripskeksen mit dabei. So kleine Denk-Knobelaufgaben in Glückskeksform. Ich scheiße daran jeden Morgen, aber ihr ja vielleicht nicht.
4: Aufgaben von heute gleich nach zwei Songs.
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0: Guten Morgen. Die Adele streckt sich gerade auch, gell?
1: Ja, das hört man so richtig. Das hat ja auch wirklich einen Sinn, wenn wir uns morgens strecken. So wie so eine Katze, die ein sehr gutes Nickerchen gerade auf dem Teppich gemacht hat. Das fühlt sich nicht nur gut an, sondern hat auch wirklich eine Funktion. Da werden die Muskeln gelockert, die Faszien, die werden auch so schön auseinandergezogen und die Durchblutung gefördert.
0: Ja, ich muss hier kurz mein Mikrofon auch noch strecken.
1: Ah ja.
0: Oder war das mein Bein? Man weiß es nicht. Bisher gab es leider keine Möglichkeit, morgens auch mal das Gehirn zu strecken. Wie gesagt, bisher, jetzt aber schon.
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0: Sieht aus wie ein Glückskeks, aber statt Weisheit ist eine kleine Knobelaufgabe drin. Ich mach ihn jetzt auf.
1: Jeden Morgen gibt's einen. Ich bin sehr gespannt, was diesmal ist.
0: Der geht schwer auf, Entschuldigung.
1: Das ist kein Problem. Lass dir Zeit.
0: Da ist er.
1: Oh ja.
0: Was hat Zähne, kann aber nicht beißen?
1: Was hat Zähne, kann aber nicht beißen?
0: Hast du schon eine Ahnung?
1: Also ich meine, die letzten drei Morgen war ich komplett ahnungslos diese Woche. Aber ich habe jetzt so eine kleine Idee. Wir können ja gleich nochmal drüber reden. Vielleicht habt ihr ja auch eine. Meldet euch mal 07221 2011 hier zu SWR 3 in die Morningshow rein. Vielleicht wisst ihr es.
0: Ja.
1: Und könnt meinen Verdacht bestätigen. Wer es weiß, kriegt einen Elch. Und ich nasche so lange den Glückskeks.
0: Ja,
1: sagen,
0: du
1: oder?
0: Kriegst den Crunch. Ja. Hier, bitteschön.
1: Okay, alles klar, ich nehme den schon mal direkt. Perfekt. 5:11 Uhr. Guten Morgen.

0: Das ist genau die Säuselei, die man braucht, um 20 Minuten nach 5, um wach zu werden. Am Donnerstagmorgen, ihr hört SR3. Verzeihung. Schön, dass ihr bei uns seid. Und um 5.20 Uhr, 10 vor halb 6, seid ihr ja schon sowas von fit im Kopf. Ich bin richtig neidisch. Wir blinken alle Leitungen wie verrückt, wie so ein Weihnachtsbaum, weil ihr liebt Rätsel.
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2: Sieht aus wie ein Glückskeks, ist aber eine Aufgabe drin und keine Weisheit. Und die Aufgabe war, was hat Zähne, kann aber nicht beißen. So, wer ist dran und woher?
3: Hallo, hier ist der Frank, ich komme aus der Eifel.
0: Grüß dich, Frank. So, und du hast eine Idee, was das Gripskeks-Rätsel von Sarah sein könnte. Ich muss ja sagen, ich habe auch eine Idee. Kreisen wir mal ein, in welchem Raum findet man das denn?
3: In einer Schreinerei.
0: Aha, okay, ich glaube, dann ist mein Verdacht richtig.
2: Okay, sag mal die Lösung, Frank.
3: Eine Säge.
2: Oh mein Gott, das könnte ja auch sein. Ich habe eigentlich was anderes gemeint.
0: Hä? Ich habe auch an die Säge gedacht.
2: Ich glaube, ich lasse es gelten. Okay, es ist richtig.
3: Was?
2: Aber es ist auch ein Kamm.
0: Ah.
3: Okay.
0: Sind das Zähne beim Kamm?
2: Ich habe extra nochmal nachgeguckt.
0: Das heißt Kammzähne?
2: Mhm.
0: Das glaube ich nicht. Kammzacken.
2: Habe ich nachgeguckt. Das Internet hat gesagt, das sind...
0: ja, okay. Und was da steht, stimmt ja wohl. Ja, alles klar. Aber danke. Aufgrund der unendlichen Kulanz von Sarah Talmon haben wir dann trotzdem gewonnen, lieber Frank. Herzlichen Glückwunsch, du kriegst einen Elch.
3: Vielen Dank.
0: Aber den hätten auch viele andere noch verdient, muss ich sagen. Also der Christoph schreibt ein Zahnrad. Muss ich sagen, ist eigentlich ja auch richtig. Und Dario sagt, der Zahnriemen. Der hat definitiv auch Zähne. Hey, Bro.

0: Das war halt ein Quiz für alle. Da war für jeden was dabei.
1: Ja.
0: Guten Morgen, hier ist die SWR3 Morning Show. Was hat Zähne, kann aber nicht beißen? Das war die Aufgabe heute früh im Grips-Keks. Und gerade hat Frank aus der Eifel mit der Antwort Säge, nenne ich gewonnen, aber da gibt es anscheinend mehrere Lösungen.
1: Ich bin ganz wirklich überrascht. Für mich war es auch direkt die Säge.
0: Ja, aber ja, es gibt andere, die wir hätten die gelten lassen.
1: Ja, Britta zum Beispiel, Zahnrad, stimmt. Markus sagt die Briefmarke, stimmt. Diese Zacken da draußen, die heißen ja auch irgendwie anscheinend Briefmarkenzähne.
0: Marius Reiswolf.
1: Und Luisa und Adi haben den Reißverschluss vorgeschlagen.
0: Oh ja, hat das auch.
1: Auf jeden Fall. Ihr seid alle auch Elchgewinner im Herzen. Und morgen früh um kurz nach 5 gibt es dann den nächsten Gripskeks für euch.
0: Wobei der Reißverschluss hat Zähne und kann quetschen.
1: Oh. Fast wie beißen.

0: ist Donnerstag, der 20. August. Der kompakte News-Überblick jetzt mit Corinne Pilow.
1: Im Norden von Rheinland-Pfalz gibt es nach Unwettern viele Schäden. US-Präsident Trump droht Iran mit einem Wirtschaftskrieg. Das Wetter: Sonne und Wolken in Baden-Württemberg, teils Schauer und Gewitter bis 27 Grad. Unwetter haben in vielen Teilen Deutschlands heftige Schäden verursacht. Laut Polizei sind im hessischen Lahn-Dill-Kreis viele Häuser abgedeckt worden. Ein Sprecher hat gesagt, dass das wahrscheinlich durch eine Windhose passiert ist. Teilweise seien komplette Dachstühle angehoben worden. Einige Häuser sind nicht mehr bewohnbar. Christine Beid aus der SWR3 Aktuell-Redaktion darüber, wo die Unwetter noch Schäden hinterlassen haben.
2: Abgedeckte Häuser und umgestürzte Bäume gibt es auch im Norden von Rheinland-Pfalz, etwa in Main bei Koblenz. Dort wurden nach Polizeiangaben 2 Frauen von einem Baum getroffen, eine von ihnen starb. Im Westerwaldkreis ist teilweise der Strom ausgefallen. Dort hatten die Behörden in der Nacht Notunterkünfte geöffnet für Menschen, die ihre Häuser oder Wohnungen zurzeit nicht nutzen können. Auch über den Süden Thüringens und Unterfranken in Bayern sind Unwetter hinweggezogen. Im brandenburgischen Fürstenwalde Spree hat es laut Europäischer Unwetterdatenbank einen Tornado gegeben. Auch hier wurden Schäden gemeldet.
1: US-Präsident Trump hat dem Iran mit einem Wirtschaftskrieg gedroht. Auf seiner Online-Plattform hat Trump geschrieben, dass auch jedes Land, das den Iran unterstützt, mit, so wörtlich, gewaltigen wirtschaftlichen Konsequenzen rechnen muss. In den USA sind in 2,5 Monaten Zwischenwahlen. Trump ist im eigenen Land unter Druck. Seine Umfragewerte sind so schlecht wie noch nie. Und das auch wegen des andauernden Kriegs gegen den Iran. Das deutsche Männer-Hockey-Team hat die Vorrunde bei der WM in Belgien und den Niederlanden als Gruppensieger beendet. Beim dritten Gruppenspiel gegen Frankreich stand es am Ende 1:1. Die beiden ersten Spiele hatten die deutschen Männer gewonnen. Auch die deutschen Frauen haben sich für die Zwischenrunde qualifiziert. Das Team hat gegen die USA mit 3:1 gewonnen und beendet die Gruppenphase damit auf Platz 2.
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1: Der medizinische Dienst der Krankenkassen informiert über Behandlungsfehler von Ärzten im vergangenen Jahr. Und in der Fußball-Conference League spielt der SC Freiburg gegen den schottischen Club Motherwell. 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
4: Sonne und Wolken gibt's heute in SWR3-Land. In Baden-Württemberg ist es eher ein bisschen nass, vor allem so im südöstlichen Teil viele Schauer und Gewitter, die durchziehen. Dann im Norden von Baden-Württemberg und in Rheinland-Pfalz, da haben wir hauptsächlich so sonniges, trockenes Wetter. Es wird insgesamt, aber eigentlich überall in SWR3-Land, ein bisschen kühler. 20 Grad haben wir heute maximal in Simmern und bis 27 Grad geht's rauf in Freiburg.
0: Neueste aus dem SWR3-Verkehrszentrum. Vorsicht auf der B463 Kalf Richtung Horb. Zwischen dem Abzweig nach Seizental und Wildberg liegt ein totes Tier. Die A5 Karlsruhe Richtung Basel ist zwischen Mülheim-Neuenburg und Dreieck-Neuenburg nach einem Unfall gesperrt. Im Westerwaldkreis und im Kreis Main-Koblenz ist die Landesstraße zwischen Hörgrenzhausen und Fallendar in beiden Richtungen wegen Aufräumarbeiten gesperrt. Dort sind beim Unwetter am Abend Bäume umgestürzt. Im Rheingau-Taunus-Kreis ist die Erbacher Straße zwischen Kiedrich und Hallgarten in beiden Richtungen bis auf Weiteres auch gesperrt. Die Gefahr, dass dort weitere Bäume umstürzen, ist aktuell groß. Kommt gut an.
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4: Guten Morgen um 6:04. Können wir mal ganz kurz so ein kleines bisschen royale Atmosphäre haben? Vielleicht, Sarah,
0: natürlich.
4: Hast du da irgendwas? Können wir das mal ganz kurz? Perfekt. Die Klatschpresse, insbesondere in UK, im Vereinigten Königreich, hat schon wieder Schaum vorm Mund. Prinz Harry, das Enfant terrible der royalen Familie, und seine Frau Meghan, die kehren

0: Bowl zurück nach England.
1: Warum die das machen und wie der Rest der Royals mit denen, die sich ja verkracht haben, das so findet, darüber sprechen wir gleich.
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0: Guten Morgen zu Princess. In SWR3. Ich glaube, wir brauchen jetzt hier nochmal kurz royale Stimmung.
1: Oh ja, wohlan, denn schreitet voran. Die Klatschreporter in England, die schütten sich heute zur Feier des Tages bestimmt einen Schluck Cider in ihren Morgen Earl Grey.
0: Oh Gott.
1: Der verlorene Sohn, der verstoßene Prinz Harry. Er kommt wieder nach Hause.
0: Ja, angeblich. Prinz Harry, seine Frau Meghan und die zwei Kinder wollen wohl zurück nach Großbritannien ziehen. Und SWR3-Korrespondentin Franziska Hoppen in London. Das geht jetzt ziemlich flott, oder?
2: Ja, die Medien berichten hier einstimmig, dass Harry und Meghan noch in diesem Monat nach Großbritannien zurückziehen wollen. Und zwar in eine private Residenz, die also nicht zum Königshaus gehört und wohl außerhalb Londons liegt. Und die beiden Kinder, Prinz Archie, der 7 ist, und Prinzessin Lilibet, die ist 5, die sollen wohl auch schon an einer britischen Schule angemeldet sein. Das neue Schuljahr beginnt nämlich im September.
0: Vor über 6 Jahren haben Harry und Meghan ja ihre royalen Pflichten aufgegeben und sind ausgewandert, zum einen um Geld zu verdienen und zum anderen wegen der vielen Paparazzi. Was könnte der Grund für die Rückkehr sein?
2: Ich vermute, dass es mehrere Gründe haben könnte. Prinz Harry hat ja weiterhin eine starke Verbindung zu Großbritannien, wo er sich für verschiedene Wohltätigkeitsprojekte engagiert, zum Beispiel die Invictus Games. Das ist ein Sportfest für verletzte oder versehrte Soldaten. Und auch das Verhältnis zu seinem Vater, das scheint Harry wichtig zu sein. Im Juli haben sich die beiden ja erstmals wieder seit längerer Zeit getroffen. Auch die Kinder konnten ihren Opa da wieder sehen. Und das ist hier von den Medien als eine Art vorsichtige Annäherung interpretiert worden.
1: Vorsichtige Annäherung, na dann gucken wir mal. Da ist schon sehr, sehr, sehr viel royales Porzellan zerdeppert worden zwischen Harry, Meghan und dem Rest der Familie. Das könnte also ein bisschen dauern, bis sie sich alle wieder lieb haben.
0: Ja, und die haben wahrscheinlich auch eine Meinung dazu. Die kommen nämlich aus England.
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0: Flo.
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0: Mit Leak It.
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0: Pfeffer.
1: Ich werde Autofahrt Ukulele spielen. Frag mir für einen Freund. Weiß ich nicht, wahrscheinlich nicht. Es ist 5.49 Uhr, 11 Minuten vor 6. Die SWR 3 Morning Show hier. Guten Morgen.
2: Guten Morgen. War klar, dass es irgendwann kommt. Nach den USA, Großbritannien und Japan ist jetzt auch Deutschland dran. Ab kommenden Montag wird es auch bei uns Werbung bei ChatGPT geben.
1: Na, wir wissen jetzt schon, wie das klingen wird.
3: Hey ChatGPT.
4: Hallo, wie kann ich helfen?
3: Ich habe Liebeskummer.
4: Oh.
3: Meine Freundin hat mich verlassen und ist jetzt mit meinem besten Freund zusammen.
4: Eine Trennung tut weh, aber dass sie jetzt ausgerechnet mit deinem besten Freund zusammen ist, trifft dich gleich auf mehreren Ebenen.
3: Ja, das hast du gut zusammengefasst. Was empfiehlst du mir?
4: Ich würde dir empfehlen, deine Wanderschuhe anzuziehen und ab mit dir ins Hochgebirge.
3: Ja, das ist eine schöne Idee. Da komme ich bestimmt auf andere Gedanken. Was muss ich dafür einpacken?
4: Besonders wichtig sind gute Wanderschuhe, einen passenden Rucksack, genug Wasser und im Moment...
3: Ja?
5: 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Weißt, was du brauchst? 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
3: Sag mal, willst du mich verarschen?
4: Du hast natürlich recht.
3: Auf Wandern habe ich jetzt keinen Bock mehr.
4: Kein Problem.
3: Ich nehme lieber das Fahrrad.
4: Moment.
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3: Ich glaub's ja nicht. Nimm das! Na, was sagst du jetzt? Ganz schön blöd mit einem kaputten Display, hä? Huh?
6: Moment.
7: 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Kann das tauschen?
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1: Um 6 Uhr. Der kompakte Newsüberblick jetzt mit Corinne Pilo.
2: In vielen Teilen Deutschlands haben Unwetter heftige Schäden verursacht. Der Regen hilft bei den Löscharbeiten an der belgisch-deutschen Grenze. Das Wetter: Sonne und Wolken in Baden-Württemberg, teils Schauer und Gewitter bis 27 Grad. Unwetter mit Starkregen und Sturmböen haben im Norden von Rheinland-Pfalz schwere Schäden verursacht. Laut Polizei war vor allem der Westerwaldkreis betroffen. Christine Beid aus der SWR 3 Aktuell-Redaktion über die Folgen.
3: Beschädigte Gebäude, umgestürzte Bäume und örtliche Stromausfälle. Die Einsatzkräfte mussten in der Nacht zu vielen Einsätzen im Westerwaldkreis ausrücken. Aber auch im Landkreis Main-Koblenz wurden laut Polizei etliche Häuser abgedeckt. Bei Remagen traf ein entwurzelter Baum zwei Spaziergängerinnen. Eine von ihnen starb, die andere wurde schwer verletzt. Unwetter gab es auch in anderen Teilen Deutschlands, etwa im Süden Thüringens und im bayerischen Unterfranken. Im hessischen Lahn-Dill-Kreis vermutet die Polizei eine Windhose. Teilweise seien komplette Dachstühle angehoben worden. Einige Häuser sind unbewohnbar.
2: Beim Waldbrand im belgischen Naturschutzgebiet Hohes Venn kämpfen die Einsatzkräfte weiter gegen das Feuer. Der Starkregen in der Nacht habe zwar bei den Löscharbeiten geholfen, aber die Glut sitze tief im Boden im Torf des Hochmoors, sagt die Feuerwehr der Stadt Monschau. Außerdem sorgt der Regen für neue Herausforderungen, nämlich für viel Schlamm auf den unbefestigten Wegen. In der Nacht hat sich zum Beispiel ein Tanklöschfahrzeug festgefahren. Die deutschen Turner haben sich bei der EM in Zagreb für das Teamfinale qualifiziert. Als Sechster hat es das DTB-Team in den Endkampf der besten Acht geschafft. SWR3-Sportreporter Florian Winkler fasst zusammen.
4: Damit sicherte sich das Team von Bundestrainer Jens Mielbrath gleichzeitig das Ticket für die WM im Oktober in Rotterdam. Zusätzlich erreichte der Cottbuser Stelmak das Finale am REC. Am Königsgerät zeigte der gebürtige Ukrainer eine starke Leistung. Rang 6 für den 21-Jährigen in der Qualifikation. Einzelstarter Arthur Sahakian aus Bochum erreichte als Achter gerade noch so den Endkampf an den Ringen.
0: Was heute noch wichtig wird.
2: Das Statistische Bundesamt veröffentlicht die Zahlen zu den Geschlechterunterschieden in der Schul- und Hochschulbildung für die Abschlussjahre 2024 und 2025. Und das Bundessozialgericht verhandelt darüber, wer die Kosten bei einer vollstationären Behandlung tragen muss. 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
5: Ist wieder so ein Tag, da kann man auf ganz viele verschiedene Aspekte gucken. Sehr, sehr wechselhaft heute die ganze Wettergeschichte, Wetterfrau Lea Spindler.
6: Ja, in Rheinland-Pfalz ist es wechselhaft, aber trocken. Da haben wir so einen Mix aus Sonne und Wolken. In Baden-Württemberg mischen sich dann aber auch eher mal kräftige Schauer und Gewitter mit dazu. Jetzt heute Morgen ist es noch bei den allermeisten trocken, aber dann geht es so ab den Vormittagsstunden los, eben vor allem in Baden-Württemberg. Und vor allem im Südosten von Baden-Württemberg wird es da heute öfter mal nass. Aber es schaut auch immer wieder mal kurz die Sonne vorbei, 20 Grad gibt es in der Eifel, bis zu 27 Grad im Breisgau. Morgen ist es dann überall wechselhaft mit Schauern und da ist es dann noch mal einen Ticken kühler.
1: Das Neueste aus dem SWR3-Verkehrszentrum hat Steffi Linkscheid, die A5 ist gesperrt.
7: Richtung Basel, zwischen Müllheim-Neuenburg und Dreieck-Neuenburg. Der Stau reicht bis Hartheim-Heidersheim und Müllheim-Neuenburg. Die Polizei leitet den Verkehr ab. Vor der Ausfahrt trotzdem noch 2 Kilometer Stau. Dann läuft ein Hund auf der Bundesstraße B8 zwischen Bad Camberg und Limburg bei Niederselters und Oberbrechen. Im Westerwaldkreis und im Kreis Main-Koblenz ist die Landstraße zwischen Hörgrenzhausen und Wallen da in beiden Richtungen gesperrt. Da gibt es Aufräumarbeiten, da sind bei dem Unwetter am Abend Bäume umgestürzt. Ähnlich sieht es aus im Rheingau-Taunus-Kreis. Die Eberbacher Straße zwischen Kiedrich und Hallgarten ist auch bis auf Weiteres gesperrt. Die Gefahr, dass doch noch weitere Bäume umstürzen, ist einfach aktuell zu groß. Ein unterwegs, eine sichere Fahrt.
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5: Es ist 4:06, einen guten Morgen. Sabrina ist nach wie vor im Urlaub, deswegen Sarah Talmund und Flo Brückner für euch heute Morgen.
1: Guten Morgen. Du musst das Paket respektieren. Das ist einer der Merksätze, den Physio-Profis für Paketzusteller haben.
5: Wir haben Fragen. Die machen bei DHL jetzt nämlich regelmäßig Coachings mit so Paketzustellern, also Physiotherapeutinnen und Therapeuten. Wir sprechen gleich mit so einem über diese Coachings und fragen ihn, wie schafft man das, sich nicht komplett den Rücken zu schreddern, auch wenn man regelmäßig Hundefuttersäcke ins Dachgeschoss tragen muss.
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0: 8:08, die SWR 3 Morning Show hier. Guten Morgen.
1: Wir konnten gerade die erste Verkehrsmeldung nicht richtig hören, deswegen jetzt nochmal kurz. Die A5 Karlsruhe Richtung Basel ist zwischen Mülheim-Neuenburg und Dreieck-Neuenburg nach einem Unfall gesperrt. Der Stau reicht bis Hartheim-Heitersheim und Mülheim-Neuenburg. Die Polizei leitet den Verkehr ab. Vor der Ausfahrt noch 2 Kilometer Stau.
0: Kommt rein. Und rein in euren Donnerstag. 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

0: Morgen. Hier ist der Morning Show ist hier um 11 Minuten nach 6.
1: 31,5 Kilo. So schwer darf ein Paket sein, wenn man es per DHL verschickt. Das ist ungefähr so viel wie 2 Umzugskisten voll mit Büchern.
0: Das sind auf jeden Fall die Kisten, die ich beim Umzug nicht tragen will.
1: Ja.
0: Das ist wirklich kein Spaß, sowas dann in den 4. Stock ohne Fahrstuhl zu schleppen. Also mein Rücken knackt schon beim Gedanken dran. Fetten Respekt an dieser Stelle erstmal an alle Paketzusteller und Zustellerinnen, die das regelmäßig machen. DHL hat das jetzt anscheinend auch geschnallt, was die eigenen Leute da jeden Tag leisten. Und darum gibt es da bei DHL jetzt regelmäßig Coachings mit Physioprofis.
1: Da werden Übungen gemacht und überhaupt erstmal ein Bewusstsein geschaffen dafür, wie man richtig hebt. Hanjo Fritsche ist Fitnesstrainer und gibt genau solche Coachings für Paketzusteller.
2: Da ist wichtig, den Leuten erstmal klar zu machen, dass man das Paket respektieren muss und dass man es bewusst hebt. Auch seinen Rumpf hoch mit anspannt, dann ist die Belastung auf den Rücken wesentlich weniger. Das ist Nummer eins. Und Nummer zwei natürlich dann auch, dass man das Paket immer nah am Körperschwerpunkt hat. Und das gilt eben auch für leichtere Pakete.
0: Das Paket respektieren, das ist eine Weise, die nehme ich auf jeden Fall auch mit. Wie finden die Paketzusteller denn das? Also bringen solche Übungen was oder ist das einfach nur so ein bisschen Augenwischerei? Markus Kampendonk, der ist Zusteller und sagt, ja, das bringt schon was. So Dehnübungen, so die helfen schon, wenn der Nacken wieder wehtut, wenn man so eine Jahrespackung Katzenstreu oben unter das Dach getragen hat.
3: Wenn wirklich schwere Pakete sind, das merkt man dann ein, zwei Tage später, dann denke ich wieder, oh, das Paket hast du irgendwie falsch genommen, falsch gegriffen.
1: Ja, 31,5 Kilo ist halt auch echt heftig. Ingo Gutsch leitet die DHL-Niederlassung in Düsseldorf und er fühlt mit den Angestellten so richtig mit.
4: Und das ist auch der Grund, weswegen wir ja auch eine Gewichtsbegrenzung von 23 Kilo mit dem Gesetzgeber dazu im Dialog stehen, um eben eine Gewichtsgrenze von 23 Kilo für die ganze Branche zu erreichen.
0: Das wäre dann natürlich der nächste Schritt, dass Pakete einfach generell nicht mehr so schwer sind. Bei DHL gibt es ab sofort Physiotrainings für alle Paketzusteller und Zustellerinnen, damit der Rücken nicht so wehtut. 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

0: Uft. Guten Morgen. 6.24 Uhr in wenigen Sekunden. Die SWR3 Morning Show ist hier.
1: So, wir haben gerade Blue gehört von Eiffel 65.
0: Ja.
1: Und dieser Song, man denkt ja, der wäre einfach so ein bisschen gaga. Mhm. Der ist aber tatsächlich philosophisch.
0: Da steckt
1: was da. Ja, da haben sich Eiffel 65 was dabei gedacht. Die singen ja die ganze Zeit von Blau.
0: I'm Blue.
1: Und damit meinen sie, jeder sieht die Welt ein bisschen anders, wie durch einen Farbfilter. Das haben die quasi von Nietzsche geklaut.
0: Ah,
1: ja,
0: wow.
1: Das sind ganz große Leute.
0: Größer machen wir es nicht. Alleroberstes Regal Nietzsche. Ja gut, aber kann ich verstehen, dass jeder die Welt anders sieht. Ich muss sagen, ich bin froh, wenn ich die Welt überhaupt sehe um diese Uhrzeit. Da krümelt man sich noch so ein kleines bisschen Schlafsand aus den Augen und dann kann es schon gut sein, dass das alles einen leichten Blau- oder Rot- oder Gelbstich hat. Kommt gut rein in euren Donnerstag. Die SWR3 Morning Show ist hier jetzt mit Beyoncé.

0: Achtung, eine Meldung aus dem SWR3-Verkehrszentrum.
1: Wir haben einen Falschfahrer auf der A81 Singen, Stuttgart, zwischen Rottenburg und Herrenberg. Ein Falschfahrer, bitte äußerst rechts fahren, nicht überholen. Auf der A81 Singen, Stuttgart, zwischen Rottenburg und Herrenberg. Ein Falschfahrer, Vorsicht in beiden Richtungen.

0: gesperrt. Das Wetter: Sonne und Wolken in Baden-Württemberg, teils Schauer und Gewitter bis 27 Grad. Unwetter haben in Teilen Deutschlands heftige Schäden verursacht. Laut Polizei sind im hessischen Lahn-Dill-Kreis viele Häuser abgedeckt worden. Ein Sprecher hat gesagt, dass das wahrscheinlich durch eine Windhose passiert ist. Teilweise seien komplette Dachstühle angehoben worden. Einige Häuser sind nicht mehr bewohnbar. Christine Beid aus der SWR3 Aktuell-Redaktion darüber, wo die Unwetter noch Schäden hinterlassen haben.
1: Abgedeckte Häuser und umgestürzte Bäume gibt es auch im Norden von Rheinland-Pfalz, etwa in Main bei Koblenz. Dort wurden nach Polizeiangaben zwei Frauen von einem Baum getroffen, eine von ihnen starb. Im Westerwaldkreis ist teilweise der Strom ausgefallen. Dort hatten die Behörden in der Nacht Notunterkünfte geöffnet für Menschen, die ihre Häuser oder Wohnungen zurzeit nicht nutzen können. Auch über den Süden Thüringens und Unterfranken in Bayern sind Unwetter hinweggezogen. Im brandenburgischen Fürstenwalde Spree hat es laut Europäischer Unwetterdatenbank einen Tornado gegeben. Auch hier wurden Schäden gemeldet.
0: Bei einem russischen Angriff auf die ukrainische Hauptstadt Kiew ist ein Kinderkrankenhaus beschädigt worden. Laut Bürgermeister Klitschko sind die Fenster des Gebäudes zersprungen. Schäden gäbe es auch an mehreren Wohnhäusern. Klitschko sagte, mindestens 3 Menschen seien getötet worden. Mehrere Menschen könnten wegen Trümmern einen Schutzraum und ein Wohnhaus nicht verlassen. Die Bahnstrecke Crailsheim-Aalen ist immer noch gesperrt. Grund sind gebrochene Schienen, hat das Bahnunternehmen Averio mitgeteilt. Im Laufe des Morgens soll die Strecke wieder freigegeben werden. Zwischen Aalen Hauptbahnhof und Crailsheim fahren Ersatzbusse. Der Intercity zwischen Stuttgart und Nürnberg wird umgeleitet. Das deutsche Männer-Hockey-Team hat die Vorrunde bei der WM in Belgien und den Niederlanden als Gruppensieger beendet. Beim dritten Gruppenspiel gegen Frankreich stand es am Ende 1:1. Die beiden ersten Spiele hatten die deutschen Männer gewonnen. Auch die deutschen Frauen haben sich für die Zwischenrunde qualifiziert. Das Team hat gegen die USA mit 3:1 gewonnen und beendet die Gruppenphase damit auf Platz 2.
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0: In Berlin wird der US-General Christopher Donoghue mit einem großen Zapfenstreich verabschiedet. Donoghue war Oberbefehlshaber der US-Streitkräfte in Europa und Afrika. Und die Deutschland-Tour der Radprofis kommt heute nach Baden-Württemberg. Die erste Etappe führt vom hessischen Bad Orb nach Schwäbisch Hall. 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
3: So, nachdem wir in den letzten Wochen um diese Zeit schon so langsam aber sicher angefangen haben zu schwitzen, ist jetzt die große Hitze auf jeden Fall durch und auch heute wird es nochmal ein kleines bisschen kühler, Wetterfrau Lea Spindler.
4: Ja, es sind auf jeden Fall Temperaturen jetzt heute unter 30 Grad und zwar überall. 20 Grad gibt es heute im Sauerland, bis zu 27 Grad werden es in der Ortenau, also auf jeden Fall unter 30, das ist ja schon mal was. Und dazu ist es recht wechselhaft, also vor allem Sonne und Wolken wechseln sich ab, aber es gibt vor allem in Baden-Württemberg dann auch nochmal ein paar Schauer und Gewitter und da dann nochmal vor allem im Südosten von Baden-Württemberg, da ist es heute auch mal für längere Zeit nass. Und ansonsten wird es dann auch langsam nicht mehr so schwül und vor allem morgen ist die Restschwüle dann raus. Da ist es noch mal ein Ticken kühler und da gibt es dann auch so einen Mix aus Sonne und Wolken und da gibt es auch wieder so ein paar Schauer und Gewitter.
5: Es ist 6.33 Uhr, das Neueste aus dem SWR3-Verkehrszentrum mit Steffi Linkscheid. Ein Falschfahrer ist auf der A81.
6: Singen, Stuttgart, zwischen Rottenburg und Herrenberg ist das. Ein Falschfahrer, bitte äußerst rechts fahren, nicht überholen. Auf der A81 Singen, Stuttgart, zwischen Rottenburg und Herrenberg, ein Falschfahrer. Vorsicht in beiden Richtungen. Vorsicht auch auf der A5 Basel-Karlsruhe. In der Ausfahrt Freiburg-Mitte ist ein LKW stehen geblieben. Eine ungesicherte Unfallstelle gibt es auf der A8 Stuttgart-München in der Ausfahrt Märklingen. Dann haben wir eine ausgefallene Ampel auf der Bundesstraße Stuttgart-Degerloch an der Kreuzung Jahn-Eppelstraße. Und die A5 ist erstmal weiter gesperrt. Karlsruhe Richtung Basel zwischen Müllheim, Neuenburg und Dreieck Neuenburg. Wie lange das noch dauert, kann die Polizei noch nicht sagen. Da hat es am frühen Morgen einen schweren Unfall gegeben. Der Gutachter ist noch vor Ort. Der Stau reicht bis Hartheim, Heitersheim und Müllenburg, Neuenburg. Die Polizei leitet den Verkehr ab. Vor der Ausfahrt noch 3 Kilometer Stau. A67, Darmstadt Richtung Mannheim. Zwischen Lorsch und Fürnheimer Dreieck ist die Strecke gesperrt nach einem Unfall. 3 Kilometer Stau. Am besten direkt die U44 oder die U46 nehmen. Im Westerwaldkreis und im Kreis Main-Koblenz ist die Straße komplett gesperrt zwischen Hörgrenzhausen und Wallender. Nach dem Unwetter am Abend sind da Bäume umgestürzt. Jetzt laufen die Aufräumarbeiten. Ähnlich sieht's aus im Rheingau-Taunus-Kreis. Da ist die Eberbacher Straße zwischen Kietrich und Heilgarten bis auf Weiteres komplett gesperrt. Die Gefahr, dass da noch weitere Bäume umstürzen, ist aktuell einfach zu groß. 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

0: 6.42 Uhr. Guten Morgen, herzlich willkommen im Donnerstag. Hier ist die SWR3 Morning Show. Sag mal, kennt ihr eigentlich schon Jack Dean? Das ist der hier. So klingt er. Und ich glaube, wenn man diese paar Sekunden hört, dann versteht man, dass der in England gerade alle Köpfe, die er finden kann, ganz ordentlich verdreht. Mhm. Und deswegen ist es allerhöchste Zeit, dass wir ihn auch endlich mal hier in Deutschland richtig kennenlernen.
1: Und die beste Möglichkeit, jemanden kennenzulernen, ist natürlich das gute, alte Freundesbuch, ne? was man in der Grundschule immer verteilt hat. Ja. Wir haben Jack Dean unser SWR3 Freundesbuch geschickt und weil der eine Maus ist, hat er uns direkt geantwortet. So. Ja. Wo bist du geboren, wollten wir natürlich als erstes wissen, ne? Wie in jedem Freundesbuch.
2: I was born in Somerset in England.
0: Somerset, schöne kleine Stadt. Nächste Frage, was hast du für ein Sternzeichen?
2: I actually don't know my star sign, but I was born on May 21st in 2000, so if anyone can tell me, please do.
1: Das ist Stier, ganz klar. Ich bin auch Stier.
0: Aha.
1: Ich habe 2 Tage vorher Geburtstag, wie Jack.
0: Okay, sehr gut, dann haben wir die Basics abgearbeitet.
1: Ja.
0: Wichtige Frage natürlich auch im Freundebuch, hast du ein Haustier, Jack?
2: I do have a pet. Me and my girlfriend have a dog, a little sausage dog, and his name is Paul.
0: Oh, süß. Klein Dackel. Dackel namens Paul.
1: Dackel namens Paul, sehr sweet.
0: Gehen wir in die Gaga-Section rüber. Wenn du ein Gemüse wärst, welches wärst du?
2: I feel like if I was a vegetable, I'd be a carrot, because I'm kind of long, and I've got that little fluffy hair thing at the top.
1: Sehr schön. Er sagt, er werde Karotte, weil er so lang ist und fluffy Hair hat, also wuschelige Haare.
0: So.
1: Also die Frage sagt viel über den Charakter eines Menschen aus. Die jetzt kommt, in dem wärst du lieber in einem Raum eingesperrt mit einer Heuschrecke oder mit einem Elch?
2: I'm going to moose every day because I might stand on the grasshopper.
0: Also entscheidet sich für den Elch, weil auf den Grashüpfer könnte er vielleicht drauf treten und er will natürlich seinen einzigen Kumpel, mit dem er in so einem Zimmer sitzt, nicht zertreten. Und außerdem könnte der Grashüpfer vielleicht ein bisschen Lärm machen, das könnte nachts nervig sein. Oder er ist ein sehr freundlicher Typ, sagt der Jack über sich, oder würde sich wahrscheinlich mit dem Elch anfreunden und dann hätten sie eine tolle Zeit in dem Raum.
1: Es geht natürlich für ganz SWR3 Länder. Ja. Wir alle lieben den Elch, das ist ja ganz klar.
0: So.
1: Und das ist er jetzt mit Mercy in der SWR3 Morning Show. Jack Dean.

0: Sie hat eine wunderschöne Morgenstimme. Sind wir Kilometer Lichtjahre von entfernt, Whitney Houston in der SWR3 Morning Show. Es ist 10 vor 7, guten Morgen.
1: Und wir schauen auf die Straßen, denn wir haben eine Entwarnung aus dem SWR3 Verkehrszentrum. Steffi Linkscheid.
2: Und die kommt von der A81 Singen Stuttgart. Der Falschfahrer ist nicht mehr zwischen Rottenburg und Herrenberg. Er scheint ganz weg zu sein. Deswegen Entwarnung von der A81 Singen Richtung Stuttgart. Gute Fahrt.
3: Worte. Anna Manon Schimmel, Evangelische Kirche.
4: Für viele Menschen ist die Natur der Ort, wo sie Spiritualität erleben. Pfarrerin und Autorin Dr. Sabrina Wilkenshof hat eine Ahnung, warum das so ist. Sie sagt: Das Draußen erwartet nichts von uns. Der Kies, der Sand, die Erde unter meinen Füßen braucht nichts von mir. Die biblischen Gottesbilder kennen dieses Gefühl, wenn sie Gott im Wind sehen, in der Kraft des Wassers, in den Wüstenzeiten. Das leise Rauschen, in dem Gott spricht. Der heilige Boden, auf dem Mose die Schuhe ausziehen soll. Wie ist dieser Gott im Feuer, im Wind, im Wasser? Er ist vor allem eines: nahe, unmittelbar und unvermittelt, zu hören, zu sehen, zu fühlen. Es ist diese Art der Spiritualität, nach der sich Menschen heute sehnen. Ein Verbundensein mit, ein Aufgehobensein im Leben, das keine Erklärung und kein Verstehen braucht.

0: plätschert jetzt hier so weg. Das ist Erasmus.
1: Ja, that's the shadows, weißt du, so klingen die.
0: Ah, so hören sich die dann an. Also,
1: so klingt ein Schatten.
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8: Um 7 Uhr. Der kompakte Newsüberblick jetzt mit Corinne Pilo.
9: Unwetter haben in vielen Teilen von Deutschland schwere Schäden verursacht. Die deutschen Turner sind bei der EM im Teamfinale. Das Wetter: Sonne und Wolken in Baden-Württemberg, teils Schauer und Gewitter bis 27 Grad. Unwetter mit Starkregen und Sturmböen haben im Norden von Rheinland-Pfalz schwere Schäden verursacht. Laut Polizei war vor allem der Westerwaldkreis betroffen. Christine Weidt aus der SWR 3 Aktuell-Redaktion über die Folgen.
10: Beschädigte Gebäude, umgestürzte Bäume und örtliche Stromausfälle. Die Einsatzkräfte mussten in der Nacht zu vielen Einsätzen im Westerwaldkreis ausrücken. Aber auch im Landkreis Main-Koblenz wurden laut Polizei etliche Häuser abgedeckt. Bei Remagen traf ein entwurzelter Baum zwei Spaziergängerinnen, eine von ihnen starb, die andere wurde schwer verletzt. Unwetter gab es auch in anderen Teilen Deutschlands, etwa im Süden Thüringens und im bayerischen Unterfranken. Im hessischen Lahn-Dill-Kreis vermutet die Polizei eine Windhose. Teilweise seien komplette Dachstühle angehoben worden. Einige Häuser sind unbewohnbar.
9: US-Präsident Trump hat dem Iran mit einem Wirtschaftskrieg gedroht. Auf seiner Online-Plattform hat Trump geschrieben, dass auch jedes Land, das den Iran unterstützt, mit so wörtlich gewaltigen wirtschaftlichen Konsequenzen rechnen muss. In den USA sind in 2,5 Monaten Zwischenwahlen. Trump ist im eigenen Land unter Druck. Seine Umfragewerte sind so schlecht wie noch nie. Und das auch wegen des andauernden Kriegs gegen den Iran. Weltweit fahren immer mehr Elektro-Lkw und Busse. Die Zahl der Verkäufe ist 2025 auf rund 500.000 Fahrzeuge gestiegen. Das hat eine Auswertung von Forschern des International Council on Clean Transportation ergeben. Demnach ist das ein Plus von fast 86% im Vergleich zum Jahr davor. Grund für den Anstieg seien vor allem die Verkäufe von E-Lkw in China. Die deutschen Turner haben sich bei der EM in Zagreb für das Teamfinale qualifiziert. Als Sechster hat es das DTB-Team in den Endkampf der besten 8 geschafft. SWR3-Sportreporter Florian Winkler fasst zusammen.
11: Damit sicherte sich das Team von Bundestrainer Jens Mielbrath gleichzeitig das Ticket für die WM im Oktober in Rotterdam. Zusätzlich erreichte der Cottbuser Stelmak das Finale am REC. Am Königsgerät zeigte der gebürtige Ukrainer eine starke Leistung. Rang 6 für den 21-Jährigen in der Qualifikation. Einzelstarter Arthur Sahakian aus Bochum erreichte als 8. gerade noch so den Endkampf an den Ringen.
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9: Der medizinische Dienst der Krankenkassen informiert über Behandlungsfehler von Ärzten im vergangenen Jahr. Und in der Fußball-Conference League spielt der SC Freiburg gegen den schottischen Club Motherwell. 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
0: Ja, so ein paar Sonnenstunden, die kriegt heute jeder ab. Wetterfrau Lea Spindler.
12: Ja, in Baden-Württemberg sind so 3 bis 5 Sonnenstunden. Am wenigsten Sonne gibt es da im Südosten, also gerade so zwischen Alb und Bodensee. Da ist es nämlich öfter mal nass. Da gibt es auch ein paar Gewitter. Schauer und Gewitter gibt es heute in Baden-Württemberg überall mal, beziehungsweise sind die auf jeden Fall mal möglich. Es trifft aber wie immer nicht alle. Aber es könnte schon sein, dass es mal kurz schüttet oder gewittert. Rheinland-Pfalz dagegen bleibt meist trocken. Hier sind so 6, 7 Sonnenstunden drin und 20 Grad gibt es im Siegerland, bis zu 27 Grad im Breisgau. Morgen ist es dann überall wechselhaft und teils nass, und das Wetter für den Tag findet ihr jetzt auch immer mit nur einem Klick bei SWR 3 in der neuen App ARD Sounds.
8: 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Steffi Linkscheid, die A5 ist weiter gesperrt.
13: Karlsruhe Richtung Basel ist das, zwischen Müllheim-Neuenburg und Dreieck-Neuenburg. Wie lange das noch dauert, hat die Polizei noch nicht sagen können. Da hat es heute Morgen einen schweren Unfall gegeben. Der Gutachter ist noch vor Ort. Der Stau reicht bis Hartheim-Heitersheim und Müllenberg-Neuenburg. Und er wächst an. Die Polizei leitet den Verkehr zwar ab, trotzdem noch 4 Kilometer Stau vor der Ausfahrt. Dann Vorsicht auf der A1 Trier Richtung Saarbrücken. Zwischen Nonnweiler-Braunshausen und Nonnweiler-Primstal ist eine ungesicherte Unfallstelle. Die Spur rechts ist blockiert. Reifenteile liegen auf der A62 Pirmasens Richtung Nonnweiler zwischen Landstuhl-Atzel und Kreuzlandstuhl-West. Ein defekter LKW steht auf der A8 Karlsruhe Richtung Stuttgart zwischen Pforzheim-Nord und Pforzheim-Ost auf der Spur rechts und da liegen auch Reifenteile. Es gibt eine ungesicherte Unfallstelle auf der A81 Heilbronn Richtung Stuttgart zwischen Ludwigsburg Nord und Ludwigsburg Süd auf der Spur links. Und Schafe sind unterwegs im Kreis Esslingen und im Kreis Reutlingen auf der Strecke zwischen Neufen und Hülben. Außerdem A67 Darmstadt Richtung Mannheim zwischen Lorsch und Fürnhammer Dreieck. Nach einem Unfall ist die Strecke gesperrt. 3 Kilometer Stau, am besten direkt über die U44 oder die U46 fahren. Und A671 Mainz Richtung Wiesbaden zwischen Mainz-Spitzdreieck und Puchheim Süd 1 Kilometer Stau. Außerdem B51 Bitburg Richtung Saarbrücken zwischen B51 Nevel und der Bitburger Straße in Trier. Behinderungen vor der Ausfahrt Trierweiler. Dort liegen 2 Rollwagen auf der Fahrbahn. Danke an SWR3 Staumelder Trier. Matthias, Trier ist falsch. Allen unterwegs eine gute Fahrt.
7: 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Ja,
0: auch diese Namen stimmen leider nicht so ganz. Es sind Sarah Talmohl und Flo Brückner heute Morgen. Sabrina ist im Urlaub. Sarah ist ihre tolle Vertretung. Wir haben es gerade in den News gehört. Unwetter. Gestern Abend hat es richtig gekracht, vor allem im Norden von Rheinland-Pfalz.
14: Es gab große Schäden. Besonders schwer getroffen hat es den Westerwaldkreis. Da waren fast 600 Helfer im Einsatz. Wir schauen gleich genau auf die Folgen.
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0: Hallo, guten Morgen. Hier ist die SWR 3 Morning Show.
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2: Es war klar, dass es irgendwo krachen wird nach dieser langen Hitzewelle in den letzten Wochen. Und gestern Abend ist es dann passiert im Norden von Rheinland-Pfalz. Vor allem im Westerwaldkreis. Da hat es schwere Unwetter gegeben mit Sturm. Es sind Gegenstände durch die Gegend geflogen, Gewitter, Regen. Und heute am Morgen danach sieht es da teilweise aus wie in einem Katastrophengebiet.
0: Ja, mehr als 160 Einsatzkräfte gab es in der Nacht. Fast 600 Feuerwehrleute und auch andere Helfer waren im Einsatz. Simone Sano aus dem SWR 3 Morning Show Team. In Remagen ist eine Frau von einem umstürzenden Baum getötet worden. Eine zweite wurde schwer verletzt. Und in Hörgrenzhausen sind mehrere Häuser komplett verwüstet worden.
3: In der Stadt und auch in der direkten Umgebung sind einfach ganz viele Dächer vom Sturm abgedeckt worden. Und teilweise, ja, kann man echt fast sagen, sieht aus wie im Krieg. An einem Gebäude ist die Fassade, also die komplette Hauswand, weggerissen worden. Auch die Bewohner von Hörgrenzhausen sind natürlich über die App Katwan vorab informiert worden. Aber dass es so heftig wird, das hat die meisten dann doch überrascht.
4: Ich vermute, dass es eine Windhose war. Gesehen habe ich es nicht. Man hat es nur gehört, dass es plötzlich stark gerumpelt hat und von einer Sekunde auf die andere das komplette Dach auf dem Nachbargrundstück lag, inklusive Trampolin, Bäumen.
5: Ist alles verwüstet. Die Gartenstühle sind durch die Gegend geflogen. Das war ein Geräusch, ich kann das gar nicht beschreiben. Also bei uns sind noch mindestens 5, 6 Bäume da hinten kaputt.
6: Wir waren einkaufen und jetzt kommen wir zurück. Jetzt finden wir hier das Chaos wieder. Wenn man sich die Nachbarhäuser anguckt, sieht man ja, dass die Schindeln runtergefallen sind.
3: Der Strom war bei vielen erstmal weg. Auch die Autobahnen 3 und 48 mussten zwischenzeitlich gesperrt werden. Heute sind noch Bundes- und vor allem aber Landstraßen betroffen. Entweder, weil da schon Bäume auf den Straßen rumliegen oder weil eben die Gefahr besteht, dass noch welche nachträglich umkippen.
0: Aber immerhin, so krasse Unwetter drohen heute erstmal nicht in SWR 3 Land.

0: Hallo, guten Morgen.
1: Es ist 7.19 Uhr, hört die SWR 3 Morning Show. Boah, Gänsehaut, direkt auf der Kniescheibe. So ein bisschen die Pickel des Tierreichs irgendwie, ne? Keiner mag sie, manche haben mit ihnen mehr zu kämpfen als andere, aber sie sind nun mal da. Also müssen wir irgendwie mit ihnen klarkommen. Stechmücken, Wespen, Bremsen, Zecken, halt dieses ganze Beiß- und Krabbelzeug, was es so gibt.
0: Das Beste, was man machen kann, ist mein Tipp, ist mich mit in den Urlaub nehmen oder dann so an die Ferienwohnungdecke hängen. Ich bin wirklich der größte Mückenmagnet. Aber weil wir sie halt nicht wegzaubern können, versuchen wir diese Woche in SWR 3 so eine kleine Völkerverständigung zwischen uns und allem, was sticht oder beißt.
1: So, ne? Muss ja irgendwie sein. Barbara Lampridou aus dem SWR 3 Morningshow-Team hat gesagt, sie schafft es, uns die Mücken ein bisschen sympathischer zu machen als vorher. Da bin ich aber mal wirklich sehr gespannt.
2: Wir fangen gestreift an.
3: Aufräumkommando Hornisse.
2: Hornissen sind die größten Wespenarten bei uns und schleppen täglich bis zu einem halben Kilo Insekten in ihren Bau, um sich und ihre Larven zu ernähren. Auch Fliegen und Mücken. Die räumen also ganz schön was weg, was wir nicht unbedingt im Schlafzimmer haben wollen. Yay, vielleicht doch mal eine Hornisse auf dem Balkon ansiedeln?
3: Die Mücken mit dem Bundestrainergebiss.
2: Manche Stechmückenarten haben bis zu 47 winzige Zähne in ihrem Stechrüssel. Neubundestrainer Jürgen Klopp könnte also an Karneval super als Stechmücke gehen. Einschränkung als weibliche Stechmücke. Das sind die, die stechen. Männliche Stechmücken stechen nicht.
3: Wespen, die das Peace-Zeichen machen.
2: Falls ihr mal eine blau-grün-rot-metallisch glänzende Wespe seht, die eine kleine weiße Fahne schwenkt, das ist eine Goldwespe. Sehr hübsch und extrem friedlich. Bei Gefahr rollt die sich einfach zusammen wie ein Igel. Ihr Außenskelett wirkt wie ein Panzer. Manchmal bewegt sie sich ewig nicht, damit Angreifer sie übersehen. Die tut gar nichts und will auch nicht spielen.
1: Ja. Okay, know your enemy wahrscheinlich hier. Also als Haustier hole ich mir sowas jetzt nicht, aber jetzt weiß ich zumindest ein bisschen besser Bescheid. SWR 3 ist hier. Oh yeah.

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0: Wirtschaftsredaktion über die Lage.
1: Grund sind die hohen Preise für Gas am Weltmarkt durch den Iran-Krieg. Zudem hat die Sperrung der Straße von Hormus das weltweite Angebot deutlich reduziert. Die Verbraucherzentralen raten deshalb den Gaskunden, ihre Verträge genau zu prüfen. Gibt es über den Winter hinaus eine Preisbindung, dann schütze das erstmal vor steigenden Preisen. Trotzdem lohne es sich, Preise zu vergleichen und gegebenenfalls schon jetzt zu einem günstigeren Anbieter zu wechseln.
0: In mehreren Teilen Deutschlands hat es in der Nacht heftige Unwetter gegeben. Besonders betroffen war auch der Norden von Rheinland-Pfalz. Im Westerwaldkreis ist teilweise der Strom ausgefallen. Auch im Landkreis Main-Koblenz wurden laut Polizei viele Häuser abgedeckt. Bei Remagen hat ein entwurzelter Baum zwei Spaziergängerinnen getroffen. Eine von ihnen starb, die andere wurde schwer verletzt. Beim Waldbrand im belgischen Naturschutzgebiet Hohes Fennen kämpfen die Einsatzkräfte weiter gegen das Feuer. Der Starkregen in der Nacht habe zwar bei den Löscharbeiten geholfen, aber die Glut sitze tief im Boden im Torf des Hochmoors, sagt die Feuerwehr der Stadt Monschau. Außerdem sorgt der Regen für neue Herausforderungen, nämlich für viel Schlamm auf den unbefestigten Wegen. Die Fans vieler Fußballvereine wollen am Wochenende beim Auftakt des DFB-Pokals gegen den Einsatz von Videoschiedsrichtern protestieren. In einem Aufruf innerhalb der Fanszene heißt es, in der ersten Pokalrunde erlebe man endlich wieder Fußball, wie er sein sollte. Ohne VAR und deshalb auch authentisch und voller Emotionen. Zu diesem Zustand wolle man zurück und fordere deshalb die Abschaffung des Videoschiedsrichters. Weil der technische Aufwand zu groß wäre, gibt es in der ersten Runde des DFB-Pokals keinen VAR. Der wird in der zweiten Runde eingesetzt und damit früher als bisher üblich.
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0: Das Statistische Bundesamt veröffentlicht die Zahlen zu den Geschlechterunterschieden in der Schul- und Hochschulbildung für die Abschlussjahre 2024 und 2025. Und der gemeinsame Bundesausschuss des Gesundheitswesens berät darüber, ob eine neue Vorsorgeuntersuchung für Kinder eingeführt werden soll. 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
4: Nachdem es gestern noch bis in zwei geteilt war, ist es heute überall ein kleines bisschen kühler. Wetterfrau Lea Spindler, heute sind wir überall unter 30 Grad.
5: Ja, höchstens 20 Grad haben wir später am Nachmittag im Sauerland und bis zu 27 Grad werden es im Markgräflerland. Dazu gibt es sonnige Abschnitte, aber auch längere wolkige Phasen und vor allem in Baden-Württemberg auch Schauer und Gewitter. Insgesamt ist es einfach ziemlich wechselhaft. Morgen wird es dann noch mal einen Ticken kühler und da ist es dann auch nicht mehr so schwül wie in den letzten Tagen.
3: 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Wer sollte die A5 meiden?
6: Karlsruhe Richtung Basel ist das, zwischen Mülheim-Neuenburg und Dreieck-Neuenburg. Da ist weiter gesperrt. Nach einem Unfall in der Nacht nimmt die Polizei gerade den auf. 5 Kilometer Stau vor der Ausleitung. Die letzte freie Ausfahrt ist Hartheim-Heitersheim. Wie lange noch gesperrt ist, ist leider nicht absehbar. Auf der A5 Karlsruhe Richtung Frankfurt. In der Einfahrt Bensheim ist eine ungesperrte Unfallstelle. Wildschweine sind auf der A8 unterwegs, Saarlouis Richtung Neunkirchen im Kreuz Saarbrücken, auf der Überleitung zur A1 Richtung Trier. Vorsicht, da liegt schon ein totes Tier. A620, Saarlouis Richtung Saarbrücken, zwischen Völklingen und Saarbrücken-Gersweiler, 4 Kilometer Stau, 20 Minuten plus. A65, Landau Richtung Ludwigshafen, zwischen Neustadt-Weinstraße Süd und Neustadt-Weinstraße Nord, laufen Brückenarbeiten, es ist nur eine Spur frei, 2 Kilometer Stau. A67, Darmstadt Richtung Mannheim. Zwischen Lorsch und Firnheimer Dreieck ist eine Sperrung nach einem Unfall 3 Kilometer Stau. Am besten direkt die U44 oder die U46 nehmen. A8 Karlsruhe Stuttgart, zwischen Pforzheim West und Pforzheim Ost, ein defekter LKW auf der Spur rechts, 4 Kilometer Stau, 20 Minuten plus. A81 Heilbronn Richtung Stuttgart, zwischen Ludwigsburg Nord und Ludwigsburg Süd, läuft eine Unfallaufnahme auf den Spuren links und Mitte, 4 Kilometer Stau, 20 Minuten plus. Und allen unterwegs wünsche ich eine gute Fahrt.
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4: Um 7:55 mit Flo Brückner und Sarah Talmon. Einen schönen guten Morgen.
3: Morgen.
4: Nach 25 Jahren, nach einem Vierteljahrhundert, wird heute gleich in wenigen Minuten hier in der SWR 3 Morning Show endlich eins der größten Geheimnisse der Filmmusikgeschichte entschlüsselt. Warum sind wir alle und ganze Generationen von Klavierschülern und Schülerinnen so verzaubert von diesem Soundtrack, von Die fabelhafte Welt der Amelie? Warum?
3: Klingt einfach so schön. Der Film und damit auch der Song wird diesen Monat 25 Jahre alt. Und die Frage, warum wir immer Gänsehaut bekommen, sobald wir den hören, beantworten wir gleich in gut 7 Minuten. Ein Klavierprofi, Von der Musikhochschule Köln wird uns das dann erklären.
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0: Hallo, guten Morgen, hier ist SWR Kultur. Nein, hier ist natürlich immer noch SWR 3. Aber wir müssen über Amelie reden.
1: Aber wirklich, vor 25 Jahren, August 2001, da ist die fabelhafte Welt der Amelie in die Kinos gekommen. Und dieser Soundtrack, der ist schuld daran, dass ganze Generationen inklusive mir Klavier lernen wollten.
0: Ja, um diesen Banger spielen zu können, ne, sagt Daniel Pottgüter. Er unterrichtet Klavier an der Hochschule für Musik und Tanz in Köln. Guten Morgen.
2: Schönen guten Morgen zu euch ins Studio. Hi.
1: Lässt sich das aus musiktheoretischer Sicht sagen, woran das liegt, dass einen das so berührt? Gibt es da Elemente, die du erkennst, so aus wissenschaftlicher Sicht?
2: Für mich liegt die Raffiniertheit von der Melodie immer in der Einfachheit. Also viele sagen ja immer, das ist viel zu einfach, das ist gar keine Kunst oder wie auch immer. Ich sehe es ein bisschen umgekehrt. Die Melodie muss im Ohr bleiben. Und dieses Thema, was man am Anfang dieses Stücks hört, ist einfach so verträumt, leicht verspielt und doch so simpel, dass man es einfach behält. Und das in Kombination mit den Harmonien, die so zwischen Dur und Moll wechseln. Also dadurch wird es einfach unfassbar melancholisch. Und ich glaube, das lieben die Leute an diesem Stück.
1: Gibt es viele, die bei dir Klavier lernen, die sagen so, ey, ich möchte eigentlich gerne Amelie lernen? Oder sind die Leute bei dir dann schon so weit, dass sie das einfach schon können?
2: Also an der Musikhochschule ist Amelie nicht mehr so ein Thema, muss ich sagen. Aber ich habe früher ganz viel privat und an Musikschulen unterrichtet. Und da war es eigentlich ein permanenter Wunsch der Klavierschüler. Sie sagen es eigentlich genauso, wie du es gerade gesagt hast. Ich will Amelie lernen. Und es heißt ja eigentlich Comptine de Notre Été. Ne? Also den Titel weiß eigentlich fast niemand. Die kennen das Stück einfach, weil es so populär ist. Eines der bekanntesten zeitgenössischen Klavierstücke. Und das will einfach jeder lernen.
0: Der Flo hat das ja auch mal gelernt, hat er erzählt.
1: Vor vielen Jahren.
2: So. Also das Thema kriegst du wahrscheinlich jetzt noch hin, weil es so einfach ist. Und später im Stück wird es virtuoser. Ne? Und das macht das Stück ja auch aus, dass es immer so strukturiert schwieriger wird. Und deswegen ist es auch super gut für Klavierschüler zu lernen. Und ich glaube, das Thema kriegt man sogar hin, wenn man gerade erst angefangen hat mit Klavier. Und das lockt einen natürlich. Und das möchte man dann direkt ausprobieren. Deswegen glaube ich, du wirst es wahrscheinlich jetzt auch noch hinkriegen.
1: Alles klar. Das sagt einer, der sich damit auskennt. Daniel Pottgüter unterrichtet Klavier an der Hochschule für Musik und Tanz in Köln. Wir haben hier in SWR 3 mit ihm gesprochen über das 25-jährige Jubiläum von Die fabelhafte Welt der Amelie und natürlich auch von der Musik. Danke dir, Daniel.
2: Sehr gerne.
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0: Dancefloor von Sophie Alice Baxter hier in der SWR 3 Morning Show. Guten Morgen.
1: Es ist 7.50 Uhr, es ist bibberig kalt. Ihr sitzt mit einer Tasse Tee und eurer Kuscheldecke auf dem Sofa und freut euch drüber, dass es eure Heizung so ein bisschen muckelig macht bei euch in der Wohnung. Ja, das klingt sehr weit weg, gerade so mitten im August irgendwie, ne?
0: Aber Verbraucherschützer drücken uns jetzt schon mit der Nase in den Winter, weil sie sagen, die Gaspreise werden im Winter deutlich steigen. Aktuell sind die Speicher in Deutschland nämlich nur noch zur Hälfte gefüllt.
1: Und das führt zu steigenden Preisen, sagen Sie. Jenny Bein aus der SWR3 Wirtschaftsredaktion. Du checkst für uns, ob da was dran ist. Gehst du auch davon aus?
2: Ja, ich fürchte, das lässt sich nicht vermeiden. Denn Gas ist nun mal knapp. Das ist genauso wie gerade beim Sprit. Durch den Iran-Krieg fehlen da große Produzenten. Und da die Straße von Hormuz immer noch so gut wie zu ist, kommt aus dieser wichtigen Region auch kaum frisches Gas nach. Und an den Märkten gilt nun mal die Regel, wenn etwas knapp ist, dann wird es auch teuer.
0: Und was machen wir Kunden jetzt mit der Info? Also können wir da was tun?
2: Unsere Möglichkeiten als Verbraucher sind leider ziemlich eingeschränkt. Die Verbraucherzentralen raten dazu, jetzt erstmal genau in den eigenen Gasvertrag zu schauen. Wenn dort eine Preisbindung über den Winter hinaus steht, dann kann man so ein bisschen aufatmen. Dann ist man nämlich erstmal vor höheren Preisen geschützt. Hat man das nicht, dann sollte man mal in Ruhe vergleichen, wie es gerade bei anderen Anbietern preislich aussieht. Und natürlich auch, ob die vielleicht eine Preisbindung anbieten. Dafür gibt es auf den Seiten der Verbraucherzentralen auch Tipps, wie man den besten Preis findet und auch welchen Filter man zum Beispiel einstellen sollte, wenn man auf solche Vergleichsportale geht.
1: Ja, und das Gute ist, da seid ihr jetzt auf jeden Fall noch rechtzeitig dran. Gasvertrag jetzt schon mal checken und dann wird das im Winter auch nicht so krank teuer. Danke, Jenny Bein. Hier ist die SWR 3 Morning Show. Guten Morgen.

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4: Um 8 Uhr, der kompakte Newsüberblick jetzt mit Corinne Pilo.
5: Die Unwetter in der Nacht haben für viele Einsätze gesorgt. Südkorea testet eine neue Schifffahrtsroute. Das Wetter, Sonne und Wolken in Baden-Württemberg, teils Schauer und Gewitter bis 27 Grad. Im Norden von Rheinland-Pfalz haben Unwetter schwere Schäden verursacht. Besonders stark betroffen war der Westerwald. Bei Remagen ist eine Frau durch einen umstürzenden Baum gestorben. SWR3-Reporterin Sarah Maurer fasst die Unwetterschäden zusammen.
6: In Hörgrenzhausen und Umgebung wurden etliche Dächer vom Sturm abgedeckt. Sogar eine Hauswand wurde herausgebrochen. Auch gab es zwischenzeitlich Stromausfälle und zahlreiche umgeknickte Bäume. Auch die Autobahnen 3 und 48 mussten zeitweise gesperrt werden. Nach Angaben des Westerwaldkreises wurden in der Nacht mehr als 160 Einsätze gemeldet. Dabei waren rund 580 Feuerwehrleute und Mitarbeitende anderer Hilfsorganisationen im Einsatz.
5: Wer mit Gas heizt, könnte in der kommenden Heizsaison mehr zahlen. Davor warnen Verbraucherschützer. Grund sind die geringen Füllstände der Gasspeicher in Deutschland. Der Verbraucherzentrale Bundesverband rät Gaskunden, ihre Verträge auf eine Preisbindung zu prüfen und wenn möglich zu einem günstigeren Anbieter zu wechseln. Südkorea will testen, ob die Eisschmelze in der Arktis eine neue Schifffahrtsroute nach Europa möglich macht. Übermorgen soll ein Containerschiff von Südkorea durch die Arktis unter anderem nach Großbritannien und Polen fahren. Wegen der Erderwärmung ist die sogenannte Nordseeroute nicht mehr komplett zugefroren. Sollte die Fahrt klappen, wäre der Weg 35% schneller als der bisherige durch den Suezkanal und durchs Mittelmeer. Westliche Verbündete kritisieren den Plan, weil Südkorea für einen Teil der Route die Genehmigung aus Russland braucht. Kinder und Jugendliche in Baden-Württemberg sollen besser lernen, mit Medien umzugehen. Das Kultusministerium will dafür ein Konzept zur Stärkung von Medienkompetenz und Medienerziehung umsetzen, hat ein Sprecher gesagt. Zum Beispiel sollen sich Schülerinnen und Schüler im Fach Gemeinschaftskunde mit Social Media beschäftigen. Außerdem soll die Medienkompetenz im Fach Informatik und Medienbildung an den weiterführenden Schulen verbessert werden. Für Kinder in der ersten Klasse soll es zwar kein Extrafach geben, aber auch sie sollen schon den Umgang mit Medien lernen.
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5: In Berlin wird der US-General Christopher Donahue mit einem großen Zapfenstreich verabschiedet. Donahue war Oberbefehlshaber der US-Streitkräfte in Europa und Afrika. Und das Bundessozialgericht verhandelt darüber, wer die Kosten bei einer vollstationären Behandlung tragen muss. 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
8: So ungefähr. Sehr wechselhaft heute. Wetterfrau Lea Spindler.
9: Ja, also in Rheinland-Pfalz ist es wechselhaft, aber trocken. Da gibt es so einen Sonne-Wolken-Mix über den Tag. Und in Baden-Württemberg ist es prinzipiell auch so. Da mischen sich dann nur am Mittag auch mal ein paar kräftige Schauer oder Gewitter mit dazu. Und vor allem im Südosten von Baden-Württemberg ist es dann heute öfter nass. Meistens ist es dann einfach auch so Regen für eine längere Zeit. Und da jubeln sich dann mal so ein paar Gewitter mit unter. 20 Grad gibt es in der Eifel, bis zu 29 Grad werden es im Breisgau, immerhin sind wir überall unter den 30 Grad. Und morgen ist es dann auch ziemlich wechselhaft und zwar überall mit Schauern und Gewittern und dann ist es nochmal ein Ticken kühler.
10: Es ist 8.03 Uhr, das Neueste aus dem SWR3-Verkehrszentrum mit Steffi Linkscheid.
11: A5 Karlsruhe Richtung Basel zwischen Mülheim, Neuenburg und Dreieck-Neuenburg ist nach einem schweren Unfall in der Nacht weiter gesperrt. Es staut sich vor der Ausleitung auf 6 Kilometern. Die letzte freie Ausfahrt ist Hartheim-Heitersheim. Wie lange da noch gesperrt ist, ist leider nicht absehbar. Eine Metallstange liegt auf der Bundesstraße Freiburg-Donau-Eschingen zwischen Hirschsprung und Löffeltal. Eine Plastikwanne ist es auf der Strecke Gießen-Limburg zwischen Heckholzhausen-Ost und Heckholzhausen-West. A3 Frankfurt Richtung Würzburg zwischen Frankfurt Süd und Offenbacher Kreuz. Ein Unfall mit 2 Lkw auf der Spur in der Mitte, 3 Kilometer stockend, Tendenz steigend. A620 Saloy Richtung Saarbrücken zwischen Völklingen und Saarbrücken-Gersweiler, 4 Kilometer Stau, 20 Minuten plus. A66 Frankfurt Richtung Wiesbaden. Zwischen Wiesbadener Kreuz und Wiesbaden-Erbenheim. Die Unfallstelle ist geräumt. 5 Kilometer Stau, 20 Minuten plus. A67 Darmstadt Richtung Mannheim. Zwischen Lorsch und Firnheimer Dreieck ist gesperrt. Nach einem Unfall, die Bergungsarbeiten laufen. 3 Kilometer Stau. Die Polizei führt den Stau an in der Sperrung an der Unfallstelle vorbei. Am besten aber direkt die U44 oder die U46 nehmen. A8 Karlsruhe Richtung Stuttgart. Zwischen Pforzheim West und Pforzheim Ost. Ein defekter LKW auf der Spur rechts. 5 Kilometer Stau, 25 Minuten plus. A81 Heilbronn Richtung Stuttgart. Zwischen Ludwigsburg Nord und Ludwigsburg Süd läuft eine Unfallaufnahme. Auf den Spuren links und Mitte. 5 Kilometer Stau, 25 Minuten plus. Ihr hört, es ist viel los. Es waren nur die längsten Staus ab 20 Minuten. Alle Infos gibt es auch immer aktuell bei der SWR3 Stau Hotline unter 07221 9282. Gute Fahrt.
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8: Sabrina hat Urlaub, darum ist diese und nächste Woche Sarah Talmon morgens hier mit dabei.
12: Guten Morgen. Wenn eine Unterrichtsstunde ausfällt und man statt Mathe frei hat, nice. Wenn einem statt Mathe jemand was übers Leben erzählt, was man wirklich und konkret brauchen kann, noch besser.
8: Und genau darum geht es bei dem Projekt, das heute in Nordrhein-Westfalen vorgestellt wird. Das schauen wir uns gleich genauer an. In 7 Minuten.
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0: Pünktlich aufgestanden um 10 nach 8. Hier ist die SWR 3 Morning Show. Schön, dass ihr bei uns seid. Und Leute, man glaubt es nicht, aber es gibt wirklich Menschen, die gehen freiwillig in die Schule, obwohl sie eigentlich längst raus sind.
1: Nachher um 10 Uhr stellt die Schulministerin in Nordrhein-Westfalen ein Projekt vor, das wir hier in SWR 3 schon lange kennen. Live Teachers. Funktioniert so, wenn irgendwo eine Unterrichtsstunde ausfällt, schicken die Leute von einer Organisation einfach normale Menschen in die Klasse und die geben da dann eine Stunde Lebenskunde. Also sie stellen so Fragen wie, wie finde ich den richtigen Job oder welche Versicherung brauche ich wirklich im Leben?
0: Einfach Dinge, die man wirklich konkret im Leben braucht. Munja Belhadri, die ist da dabei, die hat bis vor kurzem als Stationssekretärin im Krankenhaus gearbeitet und ist Expertin für den Berufseinstieg von Frauen mit Migrationshintergrund. Munja, jetzt bei uns in der SWR 3 Morning Show. Guten Morgen.
2: Hallo, guten Morgen, ihr zwei.
0: Was erzählst du denn da deinen Schülerinnen und Schülern?
2: Meinen Schülern erzähle ich unter anderem über mein Thema meine erste Wohnung. Und das ist ja total interessant für die meist Zehntklässler oder die nach dem Abi dann gerne ihre eigene Wohnung beziehen wollen. Aber wenn sie dann hören, was da für Kosten hinterstecken, überlegen die meisten sich das aber anders.
1: Wie funktioniert denn das eigentlich in der Praxis? Fragt die Schule dann einfach spontan an, wir haben hier einen Unterrichtsausfall, kannst du bitte kommen?
2: Genau. Das ist nicht nur, wenn Unterrichtsausfall tatsächlich passiert, sondern auch ergänzend. Und dann haben wir so eine App, man kann sich registrieren und man muss sich mittlerweile überhaupt nicht registrieren, fällt mir gerade ein. Man kann auch mal reinschnuppern, ohne sich registriert zu haben. Und dann kann man gucken, die Live-Teacher, ob da zu einem passt und zu welchem Thema es vor allem zu einem passen könnte.
0: So, du machst das jetzt schon eine Weile und hast es schon erzählt, bei deiner ersten Stunde kam am Ende eine Schülerin auf dich zu, die hatte eigentlich vorher, hat sie gesagt, gar keinen Bock auf die Stunde.
2: Oh ja, das war meine allererste Stunde im Klassenzimmer. Vorher habe ich immer digital unterrichtet sozusagen.
0: Ja.
2: Und sie kam dann hinterher und sagte zu mir, darf ich Sie was fragen oder darf ich Ihnen was sagen? Ich sage, ja, natürlich, sehr gerne. Ich hatte eigentlich gar keinen Bock, aber das war richtig interessant.
0: Oh.
2: Und das ging runter wie Öl.
0: Mausig.
2: Also das war richtig cool.
0: Schön.
1: Munja Belhadri ist dabei bei Live Teachers. Das ist ein Projekt, das heute auch in NRW startet, bei dem ganz normale Menschen in der Schule Live-Sessions unterrichten.

0: Guten Morgen in der SWR3 Morning Show. Gleich hören wir Birds of a Feather von Billie Eilish. Das ist ja so eine der süßen Redewendungen aus dem Englischen, die man irgendwie nicht so richtig übersetzen kann.
1: Nee, also wörtlich nicht. Also man weiß, was es heißen soll. Birds of a Feather, also so Vögel von der gleichen Feder. Aber gibt es im Deutschen jetzt nicht so ganz wörtlich. Also ne, heißt so viel, wir sind uns so ähnlich, wir mögen die gleichen Sachen, wir lieben das gleiche Essen und so weiter. Wir sind halt Birds of a Feather, wir sind halt Vögel, die sich eine Feder teilen
0: können. Ja, und auch die Tierdogs haben heute was mit einem Vogel zu tun.
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3: Kommt geflogen und was hat er dann?
5: Er fliegt mir immer ins Essen.
3: Und was macht er dann?
5: Er legt sich rein.
3: Man sagt ja, ach, das ist so lecker, da kann ich mich gerade neinlegen. Also bei mir sind es zum Beispiel Fleischknipper.
5: Oh, wirklich? Damit hätte ich jetzt ja überhaupt nicht gerechnet.
4: In Ihre Fleischknipper ist er jetzt aber nicht geflogen.
3: Das hätte ich mir auch nicht gerade haben.
5: Sagen Sie meinem Vogel doch mal, dass er laut und leise machen soll.
3: Gute Idee. Ja, du sonderbarer Piepmatz. Machen wir laut, machen wir leise. Klingt soweit normal, aber komische Farbe hat er.
4: Ja, so lila.
5: Ja, das kann ich auch sehen. Aber warum legt er sich ständig in mein Essen?
4: Also, es gibt weltweit über 10.000 Vogelarten. Sie kommen in fast allen Lebensräumen vor. Von der Antarktis bis in die heißesten Wüsten. Aber keine davon ist dafür bekannt, sich in Essen zu legen.
3: In welche Gerichte legt er sich denn?
5: Lassen Sie mich mal überlegen. Also in Döner zum Beispiel oder wenn es Tafelspitz gibt. Und bei Rinderrouladen legt er sich auch jedes Mal auf den Teller.
4: Dann ist der Fall klar. Das sind alles Gerichte, die traditionell mit Rotkohl serviert werden.
5: Ja, und was heißt das dann?
4: Na, das hier ist ein Rotkühlchen.
5: Ah.
3: Ach, Rotkühlchen, ja halt ich's aus.
4: Jetzt hat er sich in meine Semmelknödel gelegt.
3: Oh, das wird aber teuer.
5: Was? Wegen der Semmelknödel?
3: Nee, wegen der Rechnung.
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3: Was hat er dann?
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3: Es ist Donnerstag, der 20. August, der kompakte Newsüberblick mit Corinne Pilo.
4: Die Verbraucherzentralen warnen vor hohen Gaspreisen. In Brandenburg hat es einen Tornado gegeben. Das Wetter Sonne und Wolken, in Baden-Württemberg teils Schauer und Gewitter bis 27 Grad. Wer Gas zum Beispiel fürs Heizen nutzt, muss im Herbst und Winter mit höheren Preisen rechnen. Davor warnen die Verbraucherzentralen. Der Grund, die Gasspeicher in Deutschland sind wegen der hohen Preise durch den Iran-Krieg bisher nur zur Hälfte gefüllt. Jenny Bein aus der SWR3 Wirtschaftsredaktion darüber, was Verbraucher jetzt machen können.
5: Die Verbraucherzentralen raten deshalb den Gaskunden, ihre Verträge genau zu prüfen. Gibt es über den Winter hinaus eine Preisbindung, dann schütze das erstmal vor steigenden Preisen. Trotzdem lohne es sich, Preise zu vergleichen und gegebenenfalls schon jetzt zu einem günstigeren Anbieter zu wechseln. Das gelte insbesondere für Haushalte in der Grundversorgung, so die Verbraucherzentralen.
4: In mehreren Teilen Deutschlands hat es in der Nacht heftige Unwetter gegeben. Der Deutsche Wetterdienst hat bestätigt, dass es im brandenburgischen Fürstenwalde einen Tornado gegeben hat. Die Stärke lasse sich aber noch nicht zuverlässig bestimmen. Besonders betroffen war auch der Norden von Rheinland-Pfalz. Im Westerwaldkreis ist teilweise der Strom ausgefallen. Auch im Landkreis Main-Koblenz wurden laut Polizei viele Häuser abgedeckt. Bei Remagen ist eine Spaziergängerin durch einen umstürzenden Baum gestorben. Die US-Raumfahrtbehörde NASA versucht nicht weiter, das Weltraumteleskop Swift Observatory zu retten. Es werde wahrscheinlich noch in diesem Jahr in die Erdatmosphäre eintreten und verglühen, hieß es. Eigentlich war geplant, das Teleskop mit einem Rettungsraumschiff einzufangen und es wieder in

0: Bisher gibt es darüber keine verlässliche Statistik.
1: Was heute noch wichtig wird.
0: Der medizinische Dienst der Krankenkassen informiert über Behandlungsfehler von Ärzten im vergangenen Jahr. Und die Deutschlandtour der Radprofis kommt heute nach Baden-Württemberg. Die neuesten Nachrichten auch auf swr3.de.
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2: Das Wetter für SWR3-Land, vom Rheinland bis zum Bodensee.
3: Nachdem es gestern noch bis in zwei geteilt war, ist es heute überall ein kleines bisschen kühler. Wetterfrau Lea Spindler, heute sind wir überall unter 30 Grad.
4: Ja, höchstens 20 Grad haben wir später am Nachmittag im Sauerland und bis zu 27 Grad werden es im Markgräflerland. Dazu gibt es sonnige Abschnitte, aber auch längere wolkige Phasen und vor allem in Baden-Württemberg auch Schauer und Gewitter. Insgesamt ist es einfach ziemlich wechselhaft. Morgen wird es dann nochmal ein Ticken kühler und da ist es dann auch nicht mehr so schwül wie in den letzten Tagen.
2: Es ist 8.32 Uhr, das Neueste aus dem SWR3-Verkehrszentrum mit Steffi Linkscheid. Die A5 ist weiter gesperrt.
5: Und das bleibt auch noch so. Wie lange ist noch nicht absehbar? Wir sprechen von Karlsruhe Richtung Basel zwischen Müllheim-Neuenburg und Dreieck-Neuenburg. Da hat es einen schweren Unfall gegeben, ganz früh heute Morgen. Es staut sich vor der Ausleitung auf 6 Kilometern. Die letzte freie Ausfahrt ist Hartheim-Heitersheim. A5 Frankfurt-Karlsruhe zwischen Zwingenberg und Heppenheim. 5 Kilometer Stop and Go, 20 Minuten dauert es länger. A620 Saarlouis Richtung Saarbrücken. Zwischen Völkling und Saarbrücken-Gersweiler 4 Kilometer Stau, 20 Minuten plus. A67 Darmstadt Richtung Mannheim. Zwischen Lorsch und Firnheimer Dreieck. Nach einem Unfall wegen Bergungsarbeiten ist da alles gesperrt. 3 Kilometer Stau, einfach umfahren via U44 oder U46. Die Polizei leitet den Stau in der Sperrung an der Unfallstelle vorbei. A8 Karlsruhe Richtung Stuttgart, zwischen Pforzheim West und Pforzheim Ost, ein defekter LKW, auf der Spur rechts, 5 Kilometer Stau, 25 Minuten plus. A81 Heilbronn Richtung Stuttgart, zwischen Pleidelsheim und Ludwigsburg Nord, ein Unfall, 3 Kilometer Stau, über eine halbe Stunde dauert es da länger. A81 Heilbronn Richtung Stuttgart, zwischen Ludwigsburg Nord und Ludwigsburg Süd, da läuft die Unfallaufnahme, auf den Spuren links und Mitte, 5 Kilometer Stau, 20 Minuten plus. Und das sind nur die längsten Staus, ab 20 Minuten. Alle Infos auch immer aktuell auf swr3.de. Gute Fahrt.
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3: Mit Sarah Talmon und Flo Brückner. Einen schönen guten Morgen.
2: Guten Morgen. Wespen sind die Kammerjäger der Natur und Mücken sind Futter für andere Tiere. Also man findet wirklich über jedes noch so nervige Stechvieh positive Eigenschaften.
3: Ja, über fast jedes. Bei Zecken, da wird das schwierig. Wir werden es trotzdem mal versuchen, gleich so nach zwei Songs hier in SWR 3.
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0: Es ist 8.40 Uhr. Die SWR3 Morning Show hier, guten Morgen.
1: Ganz ehrlich, wir würden ja gerne. Also an uns liegt es wirklich nicht. Aber die Zecke, die macht es uns wirklich nicht leicht. Wir möchten diese Woche gerne hier in SWR3 Frieden schließen. Ganz offiziell mit allem, was krabbelt und sticht und beißt oder alles zusammen. Weil diese Viecher, die sind nun mal da im Sommer. Wir müssen irgendwie mit ihnen klarkommen. Und wir haben das bei vielen jetzt auch schon geschafft. Aber das Ding mit Zecken ist halt, die können halt wirklich gefährlich sein.
0: Pascal Kiss aus der SWR3 Wissenschaftsredaktion. Wo können wir denn da bei diesem schweren Antisympathiefall ansetzen? Gibt es irgendwas Nettes, was man über die Zecke sagen kann?
2: Naja, also eine gute Nachricht ist, dass wir Menschen bei den Zecken gar nicht auf der Nummer 1 beim Speiseplan stehen. Also das finde ich schon eine gute Nachricht. Sondern vor allem Kühe und Rinder, also die sind vor allem betroffen. Und wir müssen einfach anerkennen, Zecken sind echte Überlebenskünstler. Also die können über Monate bis Jahre ohne Nahrung überleben. Der Rekord liegt im Labor unter den besten Bedingungen bei über 10 Jahren ohne Nahrung und Blutsaugen. Also biologisch gesehen sind das einfach ziemlich zähe Tiere.
1: Ich meine, das ist toll für die Zecke, aber das ist ja eine schlechte Nachricht für uns.
0: Das ist total schrecklich, wenn die so lange überleben, bevor die uns beißen.
2: Das ist richtig. Sie macht es ja aber nicht allzu häufig. Ne? Einmal ist die versorgt, das reicht dann im Wesentlichen für eine lange, lange, lange Zeit.
1: Das Dauerargument, also was ja so die Existenzberechtigung für alle Mücken und andere nervige Stechviecher ist, ist so, die sind ganz wichtig als Futter für andere. Ist das denn bei Zecken auch so?
2: Ja, also zur Wahrheit gehört schon, dass es definitiv wichtigere Lebewesen gibt. Aber sie spielen schon eine Rolle. Also als Parasiten setzen die Zecken vor allem geschwächte oder schlecht angepasste Tiere unter Druck. Manche überstehen die Zecken nicht, die sterben. Das sorgt aber langfristig dafür, dass die Tierpopulationen insgesamt widerstandsfähiger sind. Also die Zecken sind so eine Art Stressfaktor, der schwache Tiere aussortiert. Und natürlich sind die Zecken auch Futter für andere Tiere. Ich habe ein Lebewesen gefunden, eine kleine Wespenart, die ohne Zecken gar nicht überleben könnte. Und die legt Eier in die Zecken und die Zecken sterben dann. Also dadurch verschwinden die Zecken wieder aus der Umwelt. Heißt auch wiederum gut für uns, weniger Zecken.
1: Es ist ausgerechnet eine Wespe, die Zecken braucht. Das kannst du dir doch nicht ausdenken.
2: Eine Schlupfwespe.
1: Na ja, gut, wir haben sie trotzdem lieb. Alle Tiere sind toll. Pascal Kiss aus der SWR Wissenschaftsredaktion. Vielen Dank.
2: Ja, sehr gerne.
0: Wir haben es zumindest versucht. Hier ist SWR 3.

0: denn hier ist SWR 3 und das ist ja wohl Gentleman. Und der kommt ja wohl auch zum SWR 3 New Pop Festival.
1: So ist es. Jetzt gibt's neue Musik in der SWR 3 Morning Show von einem Duo aus Holland. Another, so heißen die. Haben auch unter anderem schon so in den ganz großen Surferorten gespielt. So ganz weit weg hier Tulum in Mexiko und auch in Indonesien. Heute Abend spielen sie nicht ganz so weit weg. Nämlich auf Ibiza gibt's ein Konzert. Hey. Für Kurzentschlossene. Service-Tipp am Rande. Talk to you zusammen mit 54 Ultra in der SWR 3 Morning Show.

0: Und 15 Minuten. So lange dauert die Fahrt von Lorch im Ostalbkreis bis nach Lorsch in Südhessen. Guten Morgen, ihr hört die SWR 3 Morning Show. Warum reden wir über Lorch und Lorsch? Diese beiden Orte, die sind seit dem Wochenende für immer miteinander verbunden. Nicht nur, weil sie sehr ähnlich klingen, sondern weil Unbekannte haben die Ortsschilder von Lorch und Lorsch miteinander vertauscht.
1: Also was für ein Act das gewesen sein muss, ne? Das ist über Nacht passiert. Die müssen das Schild abgeschraubt haben, dann gut 2 Stunden in eine Richtung gefahren sein, Schild ausgetauscht, dann wieder 2 Stunden zurück, zweites Schild getauscht. Also so stellen wir das so ungefähr vor.
0: Ja, wirklich.
1: Aber vielleicht sind das ja auch so Leute, die auch so wie ich so eine SCH- und CH-Schwäche haben.
0: Wie so Tisch, Fisch.
1: Genau, ich als ehemalige Triererin an der Grenze zum Saarland.
0: Ja.
1: Schon ganz oft Lorch gesagt,
0: nee,
1: statt Lorch.
0: Nee, Lorch.
1: In dem Verkehrszentrum habe ich immer Ärger bekommen von den Hörern. Zu Recht.
0: Immer das Gleiche.
1: Ja.
0: Also wenn ihr euch jetzt angesprochen fühlt und ihr sagt, ups, das war ich. Keine Sorge, die Bürgermeister sind nicht sauer, haben sie schon gesagt. Die nehmen die ganze Aktion mit Humor. Und also ich würde sagen, wir bei SWR 3, wir sagen auch so, also innerlich sind so 10% von uns sagen so, hey, Schilderklau ist verboten. 90% sagen, ist schon eine ziemlich witzige Aktion. Wir wollen euch gerne finden. Wenn ihr das seid, meldet euch mal. 07221 2011. Lorch und Lorsch. Ja, komm, C, S, C, H. Same, same. Same, same.
1: Hier ist SWR 3, guten Morgen. Wow.

0: Der Schildertausch zwischen Lorch und Lorsch.
1: Das ist kein Einzelfall, Leute. Uns hat gerade Katrin geschrieben, das Ganze ist bei Balingen und Balingen auch schon mal passiert, ne?
2: Sie schreibt, am ersten Mal vor ein paar Jahren wurden die Ortsschilder getauscht. Ging etwas länger, bis die Schilder wieder an Ort und Stelle waren.
1: Balingen am Kaiserstuhl mit H und Balingen ohne H.

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8: Um 9 Uhr der kompakte Newsüberblick jetzt mit Corinne Pilo.
9: Im Norden von Rheinland-Pfalz laufen nach dem Unwetter die Aufräumarbeiten. Die Kleingartenvereine fordern, dass sie mehr Unterstützung bekommen. Das Wetter: Sonne und Wind in Baden-Württemberg, teils Schauer und Gewitter, maximal 29 Grad. Heftige Unwetter haben in vielen Teilen Deutschlands für Schäden gesorgt. Besonders stark hat es auch den Norden von Rheinland-Pfalz getroffen. Eine Frau ist bei Remagen durch einen umstürzenden Baum ums Leben gekommen. Weitere Menschen wurden verletzt. SWR3-Reporter Andreas Griesam, wie ist denn die Lage jetzt am Morgen?
10: Ja, die Schäden, die sind noch überall sichtbar, insbesondere in Teilen des Westerwaldkreises. Da sind ja Sturm und Regen regelrecht hinweggefegt. Dächer, Fassaden wurden beschädigt, viele Bäume sind umgefallen. Davor warnt die Polizei also immer noch, dass also Bäume immer noch umzustürzen drohen. Deswegen ist auch beispielsweise die Raststätte Sessenhausen an der A3 weiterhin gesperrt. Mehr als 580 Feuerwehrleute waren im Einsatz. Es gab insgesamt 160 gemeldete Einsatzstellen. Da ist noch einiges zu tun heute, da muss noch viel aufgeräumt werden. Obwohl die meisten Straßen im Westerwald schon so weit geräumt sind, dass man da wieder einigermaßen durchkommt.
9: Wer mit Gas heizt, könnte in der kommenden Heizsaison mehr zahlen. Davor warnen Verbraucherschützer. Grund sind die geringen Füllstände der Gasspeicher in Deutschland. Vom Verbraucherzentrale Bundesverband heißt es, niedrige Speicherstände würden die bereits angespannte Lage auf den Energiemärkten im kommenden Winter weiter verschärfen. Gaskunden sollten ihre Verträge auf eine Preisbindung prüfen und wenn möglich zu einem günstigeren Anbieter wechseln. Der Bundesverband der Kleingartenvereine Deutschlands will, dass Schrebergärten mehr gefördert werden. Er begründet das mit ihrem Beitrag zu Klimaschutz, Biodiversität und Naherholung. Geschäftsführer Grundei hat dem Redaktionsnetzwerk Deutschland gesagt, Kleingärten seien ein wertvoller Teil der Infrastruktur und hätten eine wichtige Kühlungsfunktion für Städte und Ballungsräume. Sein Vorschlag: ein Förderprogramm des Bundes, mit dem zumindest verhindert wird, dass die Gesamtfläche für Kleingärten nicht kleiner wird.
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9: Der gemeinsame Bundesausschuss im Gesundheitswesen berät darüber, ob eine neue Vorsorgeuntersuchung für Kinder zwischen 9 und 10 Jahren eingeführt werden soll. Und in der Fußball Conference League spielt der SC Freiburg gegen den schottischen Club Motherwell. 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
11: Ein paar Wölkchen und auch ein kleines bisschen Regen ist heute unterwegs in SWR3-Land. Aber so ein paar Sonnenstunden, die kriegt auch jeder heute ab. Wetterfrau Lea Spindler.
12: Ja genau, also in Baden-Württemberg sind so 3 bis 5 Sonnenstunden. Am wenigsten Sonne gibt es im Südosten von Baden-Württemberg, vor allem so zwischen Alb und Bodensee. Da ist es öfter nass und das ist dann auch so gewittrig durchsetzt. Also ein paar Gewitter ziehen da durch. Insgesamt kann es in Baden-Württemberg heute mal einen Schauer oder ein Gewitter geben. Die sind auf jeden Fall möglich, treffen aber wieder nicht alle. In Rheinland-Pfalz bleibt es bei den meisten trocken. Da gibt es so 6 bis 7 Sonnenstunden sogar. 20 Grad haben wir im Siegerland, bis zu 29 Grad im Breisgau. Und morgen ist es dann auch noch mal überall ein bisschen wechselhafter. Immer wieder mal nass, auch wieder mit Schauern und Gewittern. 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
8: 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Die A67 ist gesperrt.
12: So schaut's aus. Wegen Bergungsarbeiten. Das ist Darmstadt Richtung Mannheim zwischen Lorsch und Fürnheimer Dreieck. 3 Kilometer Stau. Einfach umfahren via U44, U46. Die Polizei leitet den Stau in der Sperrung an der Unfallstelle vorbei. Ein brennender Wagen, der steht auf der Bundesstraße Hanau Richtung Dieburg zwischen Weißkirchen und Jügesheim. Schafe sind im Regionalverband Saarbrücken auf der Strecke zwischen Püttling und Heidstock. A45 Gießen Richtung Aschaffenburg zwischen Gießen, Lützlinden und Gießener Südkreuz 2 Kilometer stockend. Die A48 Dernbach Richtung Koblenz ist in Höhe Rastplatz Müllholz zwischen eines brennenden LKWs gesperrt. Bitte eine Rettungsgasse freihalten. A5 Frankfurt Richtung Karlsruhe zwischen Seeheim, Jugendheim und Heppenheim. 5 Kilometer Stop and Go, 20 Minuten plus. A5 Karlsruhe Richtung Basel zwischen Müllheim, Neuenburg und Dreieck Neuenburg. Nach einem schweren Unfall in der Nacht staut es sich vor der Ausleitung auf 8 Kilometern. Die letzte freie Ausfahrt ist Hartheim-Heitersheim. Wie lange noch gesperrt ist, ist nicht absehbar. A60 Mainz Richtung Rüsselsheim zwischen Mainz-Weisenau und Bischofsheim. 9 Kilometer Stau, denn zwischen Bischofsheim und Rüsselsheim-Mitte ist gesperrt. Da steht ein kaputter Wagen im Baustellenbereich rechts. Polizei und Abschlepper stehen im Baustellenbereich links. A620, Saarlouis Richtung Saarbrücken, zwischen Völklingen und Saarbrücken-Gersweiler, 4 Kilometer Stau, 20 Minuten plus. A8 Karlsruhe Richtung Stuttgart, zwischen Pforzheim-West und Pforzheim-Ost, ein defekter LKW auf der Spur rechts, 6 Kilometer Stop and Go, 20 Minuten plus. Und eine Dreiviertelstunde dauert es länger auf der A81 Heilbronn Richtung Stuttgart, zwischen Pradelsheim und Ludwigsburg-Nord, nach einem Unfall. Die Polizei leitet den Verkehr über den Standstreifen an der Unfallstelle vorbei, 4 Kilometer Stau. Und das waren wirklich nur die längsten Staus. 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
11: Na, stimmt nur zu 50%. Sabrina Kemmer hat Urlaub, die trinkt wahrscheinlich gerade ihren Kaba mit Schuss. Deswegen heute Sarah Talmon und Flo Brückner in der SWR3 Morning Show.
8: Guten Morgen. Paketboten sind die krassesten überhaupt. Die schleppen jeden Tag die schwersten Pakete in Dachgeschosswohnungen. Und deswegen gibt es jetzt Trainer, die den Paketboten beibringen, wie sie es richtig machen, also ohne Rücken zu bekommen.
11: Au.
8: Und so einer gibt uns jetzt auch gleich Tipps, falls wir mal einen schweren Einkauf hochtragen müssen. Gleich, in 5 Minuten.
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0: 9:16 Uhr ist es, reingeputzelt in den Donnerstag, ist die SWR 3 Morning Show. Was ist das?
1: Ah, oh, da wird gerade unsere Hantelbank geliefert, inklusive Gewichten, wie nett.
2: Die armen Paketleute schleppen ja manchmal Pakete über 20 Kilo, die über 20 Kilo schwer sind, ins Dachgeschoss. Also sie tun mir richtig leid. Und damit die alle keinen Rücken bekommen, gibt es so Leute wie Fitnesstrainer Hanjo Fritzsche, der trainiert die Boten in Düsseldorf. Guten Morgen, Hanjo.
3: Morgen, grüße euch.
2: Was trainierst du denn ganz genau mit den Paketboten? Was bringst du denen bei?
3: Ja, also das Wichtigste ist eigentlich, dass ich ihnen auch die gesunde Arbeitsprozesse zeige und wie man einfach richtig hebt und auf was man da achten muss. Und trainieren, da ist eigentlich gar, da haben die gar nicht so die Energie mehr dafür, ne, nach so einem Arbeitstag. Also es sind weniger Trainingsempfehlungen als vielmehr auch Übungen zum Ausgleich.
1: Und was heißt
3: Entlastung?
0: Und richtig heben, was heißt das denn konkret? Also aus den Beinen denkt ja dann irgendwie jeder, oder?
3: Ja, aus den Beinen heben ist natürlich schon gut, wenn man tief geht, ne? Wenn das Gegenstand auch tief am Boden liegt, dann soll man auch tief gehen aus den Beinen, ganz genau. Aber was so ein bisschen Mythos ist, ist, dass der Rücken immer super perfekt gerade sein muss. Viel wichtiger ist, dass wir unseren Bauch festmachen. Und auch schon bevor wir heben, dass man sich da kurz Zeit nimmt, bewusst macht, okay, ich mache mich fest, spann den Bauch auch mit an und spann meine Muskulatur an, ja.
2: Also wir Normalos, welche Körperstellen trainieren wir am besten im Fitnessstudio vorab, damit wir gut heben können?
3: Ja, da ist schon klassisch, sag ich mal, das Kreuzheben. Ja, wenn man jetzt ja, klar. Also wenn man sich darauf vorbereiten möchte, schwere Sachen zu heben, dann ist Kreuzheben, das Deadlifts natürlich eine super Übung.
0: Und was berichten die dir so? Wie oft müssen die schwer tragen, schwer schleppen? Sind die dankbar dafür, dass sie da jetzt ein bisschen Hilfestellung bekommen?
3: Sie sind auf jeden Fall dankbar und die müssen sehr viele, sehr große und schwere Pakete schleppen. Und da war ich selber überrascht. Und tatsächlich ist es nicht bei 20 Kilo, das wäre schön, über 30 Kilo. Über 30 Kilo und seit Corona ist einfach, die Leute haben mit dem Online-Shopping nicht aufgehört und das ist wirklich Wahnsinn, was die jeden Tag hier leisten müssen.
0: Ja, das ist schon krass. 30 Kilo, wir haben das mal gegengerechnet, das sind 2 Umzugskartons voll mit Büchern und das schleppen Leute teilweise unters Dach. Und damit sie das besser können, die Paketbotinnen und Boten, trainiert so jemand wie Hanjo, Fitnesstrainer mit Paketboten, wie sie Pakete richtig heben können, ohne dass die Bandscheibe im Dreieck springt. Danke dir für deine Zeit, Hanjo.
3: In der SWR 3 Morning Show. Gerne.

0: Love Sober um 9:24 Uhr in SWR3.
1: Und es wird bestimmt wieder ein Radio-Hit, schätzen wir.
0: Ja.
1: Ja. Der ist nämlich richtig krass, der Kamerad, der hat sein Abi mit 0,8 geschafft, so rein rechnerisch. Also der muss ausrechnen können, ob das Hits werden oder nicht. Sonst hätte der auch nicht so viele.
0: Berechnet. Ja,
1: so, Nelly Furtado muss auch gut gewesen sein. Die hat auch eine Menge Hits.

0: Es ist kurz nach 9:30 Uhr. Das Neueste aus dem SWR3-Verkehrszentrum mit Steffi Linkscheid. Die A67 ist noch gesperrt.
1: Wegen Bergungsarbeiten. Darmstadt Richtung Mannheim zwischen Lorsch und Firnheimer Dreieck. 3 Kilometer Stau. Einfach umfahren via U44 und U46. Die Polizei leitet den Stau in der Sperrung an der Unfallstelle vorbei. Auf der A96 Lindau Richtung München zwischen Eichstätten und Altrach liegt ein Reifen. Auf der A3 Frankfurt Richtung Würzburg ist die Ausfahrt Hanau gesperrt. Die A48 Danau Richtung Koblenz ist in Hörrastplatz Müllholz gesperrt. Da brennt ein LKW, Stichwort Rettungsgasse. A5 Frankfurt Richtung Karlsruhe zwischen Zwingenberg und Heppenheim. 5 Kilometer Stop and Go, 20 Minuten dauert es da länger.

0: Die Blockade ist weg, die Spur also wieder frei. 7 Kilometer Stop and Go, eine Dreiviertelstunde plus. A81, Heilbronn-Stuttgart. Zwischen Pleidelsheim und Ludwigsburg-Nord ein Unfall. Die Polizei leitet den Verkehr über den Standstreifen an der Unfallstelle vorbei. 3 Kilometer Stau, 20 Minuten plus. Und das waren nur die längsten Staus ab einer Viertelstunde. 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
2: Guten Morgen.
3: Moin, moin.

0: Ja, hier ist Wetter Morning Show. Es ist 9.39 Uhr. Guten Morgen. Soll noch mal ganz kurz das Wetter checken in der Wetter-App. Dann rüber in die nächste App. Na, ich bin völlig falsch. Vollkommen verspult. Sorry, wir reden erstmal über was anderes, Leute. Das wäre der Exit vom Maxit, über den wir hier sprechen. Prinz Harry. Über den müssen wir reden heute Morgen. Prinz Harry und seine Frau Meghan. Die wollen jetzt nämlich zurück aus den USA nach Großbritannien ziehen.
1: Die leben ja erst seit ein paar Jahren in den USA, aber jetzt soll's zurück nach England gehen. SWR3-Korrespondentin Franziska Hoppen in London. Das geht jetzt ziemlich flott, oder?
2: Ja, die Medien berichten hier einstimmig, dass Harry und Meghan noch in diesem Monat nach Großbritannien zurückziehen wollen, und zwar in eine private Residenz, die also nicht zum Königshaus gehört und wohl außerhalb Londons liegt. Und die beiden Kinder, Prinz Archie, der 7 ist, und Prinzessin Lilibet, die ist 5, die sollen wohl auch schon an einer britischen Schule angemeldet sein. Das neue Schuljahr beginnt nämlich im September.
0: Das sind ja jetzt wirklich 6 Jahre schon her, ein bisschen mehr sogar, dass Harry und Meghan gesagt haben, nee, wir haben keinen Bock mehr auf royales Leben und wandern aus. Einerseits, weil sie ein bisschen eigenes Geld verdienen wollten, andererseits, weil sie gesagt haben, die ganzen Paparazzi, die gehen uns total auf die Nerven. Franziska, was denkst du, warum sagen die jetzt, nö, jetzt wollen wir doch zurückkommen?
2: Ich vermute, dass es mehrere Gründe haben könnte. Prinz Harry hat ja weiterhin eine starke Verbindung zu Großbritannien, wo er sich für verschiedene Wohltätigkeitsprojekte engagiert, zum Beispiel die Invictus Games. Das ist ein Sportfest für verletzte oder versehrte Soldaten. Und auch das Verhältnis zu seinem Vater, das scheint Harry wichtig zu sein. Im Juli haben sich die beiden ja erstmals wieder seit längerer Zeit getroffen. Auch die Kinder konnten ihren Opa da wiedersehen. Und das ist hier von den Medien als eine Art vorsichtige Annäherung interpretiert worden.
1: Mal gucken, wie warm die dann empfangen werden. Die Presse in Großbritannien kann ja wirklich echt eklig sein.
0: Das kann wirklich sehr eklig werden, ja. Aber Opa King Charles, der soll sich, so sagen es zumindest ein paar Insider, anscheinend wohl zumindest freuen auf mehr Zeit mit seinen Enkelkids. Der ist einfach ein Mensch geblieben, der König, oder? Stay.

0: Es ist 9.47 Uhr. Hier ist die SWR3 Morning Show. Guten Morgen.
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1: Vorsicht auf der B420 Ottweiler-Freilaubersheim zwischen Dörrenbach und Kuhberger Hof sind Kinder auf der Fahrbahn. Vorsicht auf der Bundesstraße Ottweiler-Freilaubersheim zwischen Dörrenbach und Kuhberger Hof sind Kinder auf der Fahrbahn.

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5: Der kompakte Newsüberblick um 10 Uhr jetzt von Corinne Pilo.
6: Der Unterschied beim Vermögen zwischen Arm und Reich ist etwas weniger geworden. Der Lotto-Jackpot von 50 Millionen Euro ist schon wieder geknackt worden. Das Wetter, Sonne und Wind in Baden-Württemberg, teils Schauer und Gewitter, maximal 29 Grad. Der Unterschied beim Vermögen zwischen Arm und Reich ist in den letzten 15 Jahren wohl ein bisschen weniger geworden. Das zeigt eine Studie des Instituts der deutschen Wirtschaft, kurz IW, aus der die Süddeutsche Zeitung zitiert. Jenny Bein aus der SWR 3 Wirtschaftsredaktion über die Gründe.
7: Zum einen seien in dieser Zeit die Realeinkommen kräftig gestiegen. Zum anderen habe die Verschuldung der Menschen durch niedrige Zinsen abgenommen, so die Autoren. Besonders groß sind laut Studie die regionalen Unterschiede in Deutschland. Das durchschnittliche Nettovermögen in den süddeutschen Bundesländern ist demnach gut 2,5-mal so hoch wie im Osten. Der Grund? Die Menschen in den ostdeutschen Ländern hätten erst 1990 mit der Vermögensbildung beginnen können, so die Autoren.
6: Junge Frauen sind oft gebildeter als junge Männer. Im Abschlussjahr 2024 waren 55% der Personen mit allgemeiner Hochschulreife Frauen. Das hat das Statistische Bundesamt mitgeteilt. Je geringer der Abschluss, desto eher drehe sich das Geschlechterverhältnis um. Junge Männer würden außerdem eher früher von der Schule abgehen oder auch nicht direkt im Anschluss eine Aus- oder Weiterbildung machen. Der 50 Millionen Lotto-Jackpot ist zum zweiten Mal hintereinander geknackt. Bis vergangenen Samstag hatte 41 Ziehungen hintereinander niemand 6 richtige plus Superzahl. Dann hat ein Spieler aus Thüringen die 50 Millionen gewonnen. Weil sich in der Zwischenzeit so viel Geld angesammelt hatte, gab es gestern wieder 50 Millionen. Die teilen sich jetzt mindestens 3 Spieler, 2 aus Niedersachsen, einer aus Hessen. Trotzdem ist aus den Wochen zuvor noch so viel Geld übrig, dass der Jackpot immer noch mit 31 Millionen Euro gefüllt ist. Unbekannte haben am vergangenen Wochenende ein Ortsschild von Lorch im Ostalbkreis mit dem aus dem hessischen Lorsch getauscht. Die Orte liegen 185 Kilometer voneinander entfernt. Nach Zeitungsberichten wird in beiden Rathäusern gerätselt, wer sich den Streich erlaubt hat. Die Ortsschilder von Lorch und Lorsch sollen jetzt wieder zurückgetauscht werden. Beide Orte sind unter anderem durch ihre weit über 900 Jahre alten mittelalterlichen Klöster bekannt.
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6: In den Unwettergebieten wie dem Westerwald oder dem Kreis Main-Koblenz laufen die Aufräumarbeiten. Die Polizei warnt immer noch davor, dass Bäume umstürzen könnten. Und die Deutschlandtour der Radprofis kommt heute nach Baden-Württemberg. Die erste Etappe führt vom hessischen Bad Orb nach Schwäbisch Hall. 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
5: Das Wetter in SWR Dreiland in Baden-Württemberg kann heute immer mal wieder Regen und auch ein Gewitter durchziehen. Zwischendrin kommt die Sonne raus, vor allem aber im Südosten ist es oft trüb und nass. In Rheinland-Pfalz bleibt es dagegen trocken und über den Tag wird es immer sonniger. Dazu maximal 20 Grad im Westerwald und 29 in der Ortenau. Morgen im südöstlichen Baden-Württemberg weiter grau und verregnet, sonst ab und zu Sonne und nur örtlich Regen oder Gewitter. 10:03 ist es. Das Neueste aus dem SWR3-Verkehrszentrum hat Steffi Linkscheid und die A67 ist weiter gesperrt.
8: Wegen Bergungsarbeiten. Darmstadt Richtung Mannheim zwischen Lorsch und Fürnheimer Dreieck. 3 Kilometer Stau. Einfach umfahren via U44, U46. Die Polizei leitet den Stau in der Sperrung an der Unfallstelle vorbei. Ein Reifen liegt auf der A5 Frankfurt Richtung Karlsruhe zwischen Zeppelinheim und Langmerfelden in Höhe des Parkplatzes Steingrund. Auf der A3 Frankfurt Richtung Würzburg ist die Ausfahrt Hanau gesperrt. A48 Dernbach Richtung Koblenz in Höhe Rastplatz Mühlholz ist sowohl der Rastplatz als auch die Richtungsfahrbahn Trier gesperrt. Da brennt ein LKW, Stichwort Rettungsgasse. A5 Frankfurt Richtung Karlsruhe zwischen Zwingenberg und Heppenheim. 4 Kilometer Stop and Go, 20 Minuten plus. A5 Karlsruhe Richtung Basel zwischen Müllheim-Neuenburg und Dreieck-Neuenburg. Nach einem schweren Unfall in der Nacht staut es sich vor der Ausleitung auf 8 Kilometern. Die letzte freie Ausfahrt ist Hartheim, Heitersheim. Am besten dort über die parallel verlaufende B3 ausweichen. Leider konnte die Polizei noch nicht sagen, wie lange da noch gesperrt ist. A8 Karlsruhe Richtung Stuttgart zwischen Pforzheim-West und Pforzheim-Ost. 4 Kilometer Stau, eine Dreiviertelstunde plus. Und es gibt noch eine Gefahreninformation für den Kreis Konstanz. Auf der Insel Reichenau brennen seit gestern Abend mehrere hundert Rundballen aus Reet. Es ist verraucht und es riecht man auch im Bereich der Gemeinde Reichenau und den angrenzenden Kommunen Allensbach und Konstanz. Es besteht aber keine Gefahr. Alle Infos gibt es auch immer bei SWR3 aktuell. Unter 07-221-9282. Gute Fahrt.
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5: Mit Dennis Tinat, hallo. Mama, Papa, Oma, Opa, ihr kommt hier nicht mehr rein. Während der Trainings im Heilbronner Frankenstadion gilt ab sofort ein Besucherverbot, damit die Betriebsabläufe dort nicht gestört werden, sagt die Stadt. Die Reaktionen darauf gehen steil. Was der Vorstand vom VfR Heilbronn dazu sagt, hören wir hier in 10 Minuten.
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0: muss zu Hause bleiben.
1: Hallo, hier ist SWR 3 Now im Heilbronner Frankenstadion. Dürfen Eltern und sonstige Begleitpersonen ihren Kindern ab sofort nicht mehr beim Training zugucken? Das hat die Stadt so entschieden, weil sich immer mehr Menschen im Stadion aufhalten würden. Zum Teil auch, wenn sie gar keine Kinder dabei hätten. Zusammen mit dem VfR Heilbronn wird das jetzt umgesetzt. Wie genau, also mit welchen Maßnahmen und eventuellen Kontrollen, ist noch nicht raus. Da will man sich noch zusammensetzen. Aber die große Diskussion um diese Entscheidung gibt es natürlich längst. Die einen sagen, richtig so, gerade wenn man mitbekommt, wie besonders überzeugte Eltern den Trainern immer wieder reinquatschen, bis hin zu, das Verbot sei absolut unverhältnismäßig. Ono Cilic ist Vorsitzender vom VfR Heilbronn. Herr Cilic, wie gucken Sie auf diese Diskussion?
2: Ich kann beide Seiten verstehen. Man trifft eine Entscheidung, es entsteht eine Veränderung und damit kommen viele Menschen nicht so 100% damit klar. Wir müssen da einfach dieser Sache Raum und Zeit geben, dass da auch eine Entwicklung stattfindet. Es muss nicht alles gut oder schlecht sein, wenn sich was verändert. Aber versuchen natürlich beide Seiten zu verstehen, um dann auch einen gemeinsamen Konsens zu finden am Ende.
1: Welche Vorteile sehen Sie persönlich bei diesem Besucherverbot?
2: Also wenn ich von meiner Sicht aus betrachte, mein Sohn spielt bei der SGV Freiberg in der Jugend. Ich kann es ein Stück weit nicht nachvollziehen, dass man, auch wenn man weiter weg wohnt und auch diese Kilometer abspult, runterspult für die Kinder, dass man das gesamte Training dann zuschaut, weil ich da einfach der Meinung bin, dass die Kinder eine gesamte Entwicklung für sich selber folgen müssen. Und diese Verantwortungspflicht hat dann letztendlich auch der Verein und der Trainer. Und da sehe ich persönlich mehr Vorteile, wenn das Kind mal 2, 2,5 Stunden für sich allein mit dem Verein, mit dem Trainer ist und sich dann auch vielleicht in seiner Persönlichkeit nochmal ganz anders gestalten zu können.
1: Jetzt gibt es aber auch Kinder, die sich vielleicht deutlich wohler fühlen, wenn die Eltern in der Nähe sind. Gerade wenn sie neu in den Verein kommen, machen sie da auch Ausnahmen?
2: Genau das ist der Punkt. Ich habe den einen oder anderen Kommentar auch gelesen. Da sollte man sich vielleicht tatsächlich nochmal Gedanken drüber machen, ob man da vielleicht gewisse Sonderregelungen trifft. Da geht es ja eher dann um die Psychologie und auch um die Entwicklung des Kindes bei einem neuen Verein, in einem neuen Umfeld. Und wie gesagt, würden wir das sicherlich im September, wenn wir zurück sind, mit der Stadt Heilbronn auch nochmals besprechen, ob wir da vielleicht die ein oder andere Ausnahme machen können. Aber die Frage ist halt immer, machst du da eine Ausnahme, kommt dann vielleicht die andere Seite. Aber primär geht es wahrscheinlich eher darum, dass weniger Menschen auf dem Gelände sind, die vielleicht nicht aktiv an dem Geschehen teilhaben, um dann vielleicht dem einen oder anderen vorbeugen zu können.
1: Sagt Ono Cilic, der erste Vorsitzende vom VfR Heilbronn, zum neuen Besucherverbot bei den Trainings im Frankenstadion in SWR 3 Now.

0: Vorsicht, gefährliche Situation auf der A45.
1: Gießen-Aschaffenburg ist das, zwischen Alzenau-Mitte und Karlstein. Da sind Menschen auf der Fahrbahn. Da also bitte besonders vorsichtig sein. A45 Gießen-Aschaffenburg, zwischen Alzenau-Mitte und Karlstein. Menschen auf der Fahrbahn.
0: Danke, Steffi.

0: Es ist doch schon wieder 10.31 Uhr. Das Neueste aus dem SWR3 Verkehrszentrum hat Steffi Linkscheid und die A5 ist wieder gesperrt.
1: Das ist A5 Karlsruhe Richtung Basel. Zwischen Müllheim, Neuenburg und Dreieck Neuenburg. Da hat sie den schweren Unfall in der Nacht gegeben. Leider staut es sich weiter vor der Ausleitung. 8 Kilometer lang ist es. Die letzte freie Ausfahrt ist Hartheim, Heitersheim. Am besten dort über die parallel verlaufende B3 ausweichen. Wie lang noch gesperrt ist, ist leider überhaupt nicht absehbar. Auf der A45 Gießen-Aschaffenburg zwischen Alzenau-Mitte und Karlstein sind Menschen auf der Fahrbahn. A48 Dernbach Richtung Koblenz in Höhe Rastplatz Mühlholz ist sowohl der Rastplatz als auch die Richtungsfahrbahn in Richtung Trier gesperrt. Da brennt ein LKW, Stichwort Rettungsgasse. A67 Darmstadt-Mannheim zwischen Lorsch und Pfannheimer Dreieck gibt es Bergungsarbeiten, deswegen 3 Kilometer Stau. Einfach umfahren via U44 und U46. Die Polizei leitet den Stau.

0: SWR3 Now, die Vormittagsshow am Donnerstag. Keine Besucher mehr bei den Trainings im Heilbronner Frankenstadion, damit nicht mehr so viele Menschen da rumhängen und die Betriebsabläufe im Stadion nicht gestört werden. Das setzt die Stadt Heilbronn zusammen mit dem VfR Heilbronn ab sofort um. Gerade hat man mit dem Vorstand des Vereins darüber gesprochen. Und dazu hat sich SWR3-Hörer Marc gemeldet mit einer Audio an die 0722211. Er selber Jugendtrainer im Kreis Tübingen und findet diese Maßnahme sehr gut.
1: Es war früher so, dass die, wo mitgekommen sind, nur beim Spiel reingeschrien haben und ja, ihren Senf dazugegeben haben und ihre Kinder nach vorne gepusht haben. Das nimmt jetzt auch beim Training öfters zu, sodass ich, ob beim Spiel oder beim Training, meine Pfeife nehme, meine Schlüssel nehme und dem Mann oder Frau hinhalte und sage, bitte. Dann werde ich blöd angeguckt und hä, was soll ich mit dem? Ja, das Training ab jetzt leiten. Liebe Eltern, liebe Omas, liebe Opas, wir finden es toll, dass ihr mit auf dem Platz seid. Hinter der Bande. Ich finde es toll, dass ihr anfeuert. Aber mittlerweile sind wir beim Fußballspiel, ich sage jetzt mal ab der U13, U14, mit Spielsysteme drin, dass sie als Zuschauer nicht reinrufen können, was ihr Kind zu tun hat, sondern das muss sich an das Spielsystem halten. Und wenn das Spielsystem einer sich rausnimmt, dann bricht die ganze Mannschaft zusammen.
0: Ansage.
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0: Stellt euch vor, eure Lieblingssängerin zahlt einfach eure Unisemester. Und das, obwohl ihr sie nicht mal danach gefragt habt. Genau das ist TikTok-Content-Creatorin Jamie Corsey passiert. Eine ihrer bekannten Followerinnen ist neben Paris Hilton Popstar Olivia Rodrigo. Die hat Jamie erst unter einem ihrer Videos zum Geburtstag gratuliert. Und als sie kurz darauf einen Clip geteilt hat, in dem sie darüber spricht, wie sich als College-Studenten mit den hohen Studiengebühren, dass sich das ganze Leben anfühlt und wie sie da zu kämpfen hat, wurde sie von Olivia kurz darauf per DM angeschrieben. Mit dem Angebot und Wunsch, ihr das letzte Semester gerne bezahlen zu wollen. Sie sagte mir, sie liebe meine Videos und ich sei für sie eine Quelle der Positivität und des Lichts, weshalb sie mir helfen wolle, meinen Abschluss zu machen. Und das hat sie auch getan, so Corsey dazu. Die Story, die kam jetzt erst raus, nachdem sie ihren Abschluss an der University of Alabama gemacht hat, wollte sich Corsey nämlich nochmal persönlich bei Olivia Rodrigo bedanken, weil sie diese selbstlose Geste einfach sehr berührt hat. Sie wolle oder so viel für einen fremden Menschen zu tun, ohne dass man das müsste eigentlich.
1: Olivia Rodrigo paid for my final semester of college. Because I'm closing this chapter, I didn't want to leave without saying thank you. Olivia, I don't know if you'll ever understand how much that means to me. You didn't owe me anything. You just chose to show kindness to a stranger. So if you're watching this and you wonder, does that small act of kindness matter? It does. Send the message, pay for the coffee, or just smile at someone. You never know the difference it will make.
0: Ihr macht den Unterschied, betont Corsey dann nochmal. Sendet Nachrichten, zahlt mal jemanden einen Kaffee oder lächelt einfach einen Menschen an. Ihr wisst nie, was so eine kleine Geste letztlich für einen Effekt haben kann. Wir tun jetzt Olivia Rodrigo auch was Gutes und spielen mal wieder ihren Song. Kommen die verschenkten Unikosten zumindest anteilmäßig wieder rein. Good for you jetzt hier in SWR3.

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8: Die Themen des Tages um 11 Uhr jetzt von Pia Ritter.
9: Kinder- und Jugendärzte setzen sich für eine weitere Früherkennungsuntersuchung ein. Die Fußballfanszene plant wieder Proteste gegen den Videobeweis. Das Wetter in Baden-Württemberg stellenweise Schauer und Gewitter, sonst oft sonnig bis 29 Grad. Brauchen wir eine weitere Gesundheitsvorsorgeuntersuchung für Kinder? Darüber berät in Berlin der gemeinsame Bundesausschuss GBA gerade. Patientenvertreter sehen eine Lücke bei den 9- bis 10-Jährigen. Sandra Eid aus der Gesundheitsredaktion mit Hintergründen.
10: Kinder und Jugendliche haben Anspruch auf mehrere Früherkennungsuntersuchungen. Bei den sogenannten U- und J-Untersuchungen sollen mögliche Erkrankungen und Auffälligkeiten in der Entwicklung frühzeitig erkannt werden. Bislang deckt der gesetzliche Katalog der Krankenkassen die Untersuchungen von der Geburt bis zum 5. Geburtstag ab. Die nächste Untersuchung danach erfolgt erst im Alter von 12 bis 14 Jahren. Der Berufsverband der Kinder- und Jugendärzte setzt sich schon länger für mehr verbindliche Früherkennungsuntersuchungen innerhalb dieser zeitlichen Lücke zwischen 5 und 12 Jahren ein.
9: Wenn so eine Erweiterung bzw. der Anspruch darauf kommen sollte, worauf sollten dann die Schwerpunkte liegen? Auch darüber berät der GBA.
10: Diskutiert werden derzeit Übergewicht und Adipositas, körperliche Bewegung, Medienkonsum und die psychische Entwicklung. Bereits jetzt übernehmen einige gesetzliche Krankenkassen ganz oder anteilig die Kosten für eine Vorsorgeuntersuchung im Alter von 9 bis 10 Jahren freiwillig. Ziel des Antrags ist es jedoch, einen gesetzlichen, bundesweiten Anspruch für alle Familien zu schaffen.
9: Die Vermögensungleichheit in Deutschland ist in den vergangenen 15 Jahren ein bisschen geringer geworden. Das hat nach einem Bericht der Süddeutschen Zeitung eine Studie des Instituts der deutschen Wirtschaft IW ergeben. Zu den Gründen Jenny Bein aus der SWR3 Wirtschaftsredaktion.
11: Zum einen seien in dieser Zeit die Realeinkommen kräftig gestiegen. Zum anderen habe die Verschuldung der Menschen durch niedrige Zinsen abgenommen, so die Autoren. Besonders groß sind laut Studie die regionalen Unterschiede in Deutschland. Das durchschnittliche Nettovermögen in den süddeutschen Bundesländern ist demnach gut 2,5-mal so hoch wie im Osten. Der Grund? Die Menschen in den ostdeutschen Ländern hätten erst 1990 mit der Vermögensbildung beginnen können.
9: Die Fans vieler Fußballvereine wollen am Wochenende beim Auftakt des DFB-Pokals gegen den Einsatz von Videoschiedsrichtern protestieren. In einem Aufruf innerhalb der Fanszene heißt es, in der ersten Pokalrunde erlebe man endlich wieder Fußball, wie er sein sollte, ohne VAR und deshalb auch authentisch und voller Emotionen. Zu diesem Zustand wolle man zurück und fordere deshalb die Abschaffung des Videoschiedsrichters. Weil der technische Aufwand zu groß wäre, gibt es in der ersten Runde des DFB-Pokals keinen VAR. Der wird in der zweiten Runde eingesetzt und damit früher als bisher üblich. 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
8: Das Wetter in SWR3-Land in Baden-Württemberg kann heute immer mal wieder Regen und auch ein Gewitter durchziehen. Zwischendrin kommt die Sonne raus, vor allem aber im Südosten ist es oft trüb und nass. In Rheinland-Pfalz bleibt es dagegen trocken und über den Tag wird es immer sonniger. Dazu maximal 20 Grad im Westerwald und 29 in der Ortenau. Morgen sind im südöstlichen Baden-Württemberg weiter grau und regnerisch, sonst ab und zu Sonne und örtlich Regen oder Gewitter. 11.03 Uhr, das Neueste aus dem SWR3-Verkehrszentrum hat Steffi Linkscheid. Und am Stauende der A5 hat es jetzt noch einen Unfall gegeben.
4: Das ist Karlsruhe Richtung Basel. Zwischen Mülheim, Neuenburg und Dreieck-Neuenburg ist ja nach einem Unfall eh schon seit der Nacht gesperrt. Es staut sich da vor der Ausleitung auf 8 Kilometern. Die letzte Ausfahrt ist Hartheim-Heitersheim. Und jetzt ist eben noch ein Unfall passiert da am Stauende. Am besten also über die parallel verlaufende B3 ausweichen. Wie lange da noch gesperrt ist, jetzt gerade auch mit dem neuen Unfall, ist noch nicht absehbar. A67 wegen Bergungsarbeiten. Darmstadt Richtung Mannheim ist zwischen Lorsch und Fannheimer Dreieck 3 Kilometer Stau. Einfach da umfahren. U44, U46, das sind die Stichwörter. Die Polizei leitet den Stau in der Sperrung an der Unfallstelle vorbei. Im Kreis Böblingen ist die Bundesstraße zwischen Kuppingen und dem Abzweig nach Herrenberg in beiden Richtungen gesperrt. Da läuft ein Feuerwehreinsatz. Auf der Strecke Friedrichshafen Richtung Stockach zwischen Immenstadt und Hagenau 4 Kilometer Stau, eine Viertelstunde plus. Im Kreis Ahrweiler, Niederzissen Richtung Brohl, ist die Strecke zwischen Bad Tönisstein und Brohl überschwemmt, darum auch vorübergehend gesperrt. Wer sich auskennt, fährt einfach großräumig drumherum. Und dann gibt es noch eine Gefahreninformation für den Kreis Konstanz. Auf der Insel Reichenau, da brennen seit gestern Abend mehrere hundert Rundballen aus Ried. Es ist verraucht und es riecht man auch im Bereich der Gemeinde Reichenau und den angrenzenden Kommunen Allensbach und Konstanz. Es besteht aber keine Gefahr. Alle Infos gibt es auch immer aktuell auf swr3.de. Gute Fahrt.
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8: Mit Dennis Tienert, hallo. Im Stau sind wir alle gleich. Wenn wir da drin sind, sind wir drin. Da geht nichts mehr. Alles andere hat zu warten. Die Uni, die Arbeit, der Friseurtermin oder noch schlimmer, der Kunde. Manche Dinge lassen sich aber auch aus dem Stau heraus regeln. Zum Beispiel Pressekonferenzen für große Fußballclubs aus SWR Dreiland. Und euch fallen bestimmt auch noch ein paar Sachen ein, die ihr aus dem Stau gemanagt habt. Wir sammeln gleich eure Geschichten hier in 10 Minuten.
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0: Viertel nach elf am Donnerstagvormittag. Hier ist SWR 3 Now, eure Lieblingsvormittagsshow. Da gehen wir mal von aus. Die erste große Hürde für den SC Freiburg war nicht der erste Gegner heute Abend in der Conference League Quali, der Motherwell FC, sondern der schottische Berufsverkehr im Großraum Glasgow. Der hat die Freiburger gestern bei der Anreise schon volle Kanne ausgebremst. Die standen da dick im Stau. Daniela Hilb aus dem SWR 3 Now Team. Welche skurrilen Konsequenzen hatte das?
1: Die obligatorische Pressekonferenz am Abend vor dem Spiel konnte nicht wie geplant stattfinden. Die war eigentlich 19:30 deutscher Zeit angesetzt. Dann hieß es, der Flug der Freiburger hat Verspätung. Deshalb hat man sie nach hinten verschoben auf 20:30. Aber auch das hat überhaupt nicht hingehauen. Die Maschine war zwischenzeitlich zwar gelandet, aber das Team ist nach dem Verlassen vom Flughafen so krass in die Rush-Hour reingeraten, dass die Freiburg-PK letztendlich live aus dem Auto kam. Und das auch gut hörbar. So schön mit Rauschen im Hintergrund. Christian Günther vom SC hat trotzdem schon die Vorfreude vor allem auf die Fans im Stadion gepackt.
2: Was man kennt, das Celtic oder Glasgow Rangers, dann können wir uns auf eine richtig gute Stimmung freuen. Ich glaube, das ist wirklich ein fußballfanatisches Volk.
1: Zum Glück saß der Kapitän des SC Freiburg im selben Auto wie Coach Julian Schuster. Die beiden sollten die Pressekonferenz nämlich bestreiten. Und so musste halt nur noch ein Mitarbeiter aus der Freiburger Medienabteilung die Kamerasteuerung mit dem Handy übernehmen. Der hat die beiden schön im Selfie-Modus gefilmt, je nachdem, an wen die Frage gerade gerichtet war. Fazit: Von Minute zu Minute hat es länger gedauert. Vor Ort war auch kaum noch jemand und irgendwann haben wir einen Anruf bekommen, dass das Stadion auch geschlossen wird. Es war also wirklich eine echte Marathon-Anreise mit Hindernissen.
0: Oh, aber gute Laune. Trotz geht zu empfangen, hatte der SC Freiburg gestern am Abend bei der spontanen Videoschalter aus dem Auto die Qualifikation für die Conference League. Startet heute beim Motherwell FC. Hoffentlich pünktlich um 20.30 Uhr. Aber SWR Dreiland, wir wollen mal von euch wissen, was habt ihr denn mal aus dem Stau heraus gemanagt? Ich habe zum Beispiel mal eine Sendung aus dem Stau moderiert. Da hänge ich in der Vollsperrung fest. Die arme Kollegin von der Sendung davor musste länger machen, hat aber keinen Bock und keine Inhalte und hat dann gesagt, das machst du jetzt aus dem Stau.
1: Pech.
0: Ja, dann habe ich am Telefon also zumindest eine halbe Stunde moderiert. Was habt ihr denn aus dem Stau mal regeln müssen? Was habt ihr denn zwangsläufig machen müssen? Habt ihr da geheiratet? Ein Kind geboren vielleicht? 07221 2011 anrufen, WhatsApp oder Signal an dieselbe Nummer 07221 2011. Eure Stau-Manage-Geschichten heute hier in SWR 3 Now.

Skinner, Find You in SWR 3. Welche Dinge musstet ihr schon aus dem Stau heraus regeln? So wie der SC Freiburg gestern mit seiner Pressekonferenz im Glasgower Berufsverkehr. SWR 3 Hörerin Silke aus Lahr hat uns geschrieben, ja, die 0722211. Sie hat mal in einem dicken Stau auf dem Heimweg aus dem Urlaub festgesteckt und hat dann zufällig eine Mail entdeckt, die ihr offensichtlich entgangen war, in der stand, dass sie am nächsten Tag, morgen, an einem Sonntag, Dienst bei einer Taufe machen sollte. Das hatte ich vorher noch nie gemacht, schreibt sie, war aber der Meinung, dass die Tauffamilie verständlicherweise und zu Recht davon ausging, dass alles glatt läuft. Also habe ich etwa eine halbe Stunde rumtelefoniert mit Pfarrsekretärin und anderen erfahrenen Ältesten, die mir dann ein paar Tipps gaben und Unterlagen schickten. Inzwischen lief der Verkehr wieder flüssig, ebenso die Taufe am nächsten Morgen. Also eine spontane Nachhilfestunde im Stau. Was musstet ihr schon mal aus dem Stau heraus managen? 0722 1 20 11 hier.

0: 11:29 Uhr, das ist das Neueste aus dem SWR3-Verkehrszentrum. Hart Steffi Linkscheid. Und am Stauende der A5 hat es jetzt noch einen Unfall gegeben.
1: So schaut's aus. Karlsruhe Richtung Basel. Zwischen Hartheim, Haltersheim und Dreieck-Neuenburg ist die Unfallstelle jetzt endlich geräumt. Damit kann der Stau abfließen, theoretisch. Denn leider hat es innerhalb des Staus noch einen Unfall gegeben. Die Unfallaufnahme läuft auf der Spur rechts. Momentan noch 7 Kilometer Stau. Auf der A661 Egelsbach Richtung Oberursel zwischen Bräungesheimer Dreieck und Frankfurt-Eckenheim liegen mehrere Müllsäcke. Reifenteile liegen auf der A61 Ludwigshafen Richtung Koblenz zwischen Raststätte Mosel-Ost und Koblenz-Dieplich. A6 Mannheim, Heilbronn zwischen Wiesloch-Rauenberg und Sinsheim an der Baustelle ist nur eine Spur frei, deswegen 5 Kilometer Stop-and-Go, bis zu 10 Minuten dauert es da länger. A67, Darmstadt Richtung Mannheim, zwischen Lorsch und Frenhammer Dreieck, Bergungsarbeiten. Der Verkehr wird abgeleitet. Dort ist gesperrt. Die Umleitungsempfehlung lautet U44, U46. Und in der Schweiz A2, A3, Luzern Richtung Basel, Richtung Wiese, 4 Kilometer Stau. Und jetzt noch gerade ganz frisch reingekommen auf der Strecke Stockach Richtung Friedrichshafen zwischen Oberuldingen. Auf dem Rastplatz Uldingen-Mühlhofen liegt da ein Plastikteil. Huch, das war jetzt aber ein bisschen verstolpert. Außerdem Friedrichshafen Richtung Stockach ab Friedrichshafen Nordwest am Bodensee. 5 Kilometer Stau, 20 Minuten dauert es da länger. Und alle Infos gibt es auch immer aktuell auf swr3.de. Gute Fahrt.
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0: Hallo.

0: verrückte Dinge, die ihr spontan aus dem Stau heraus erledigen musstet oder erlebt habt, teilen wir hier gerade in SWR 3 Now und freuen uns auch über eure Geschichte an die 0722 1 20 11. René aus Laufen am Neckar hat angerufen. Du bist schon in vielen Staus gewesen als Vertriebler.
1: Und ich bin einmal im Stau vom Weinsberger Kreuz gestanden. Wir mussten da ewig warten und neben mir ist ein Auto gestanden von einem Partyservice. Da ich Lebensmittel vertreibe für eine Firma, eine große in Baden-Württemberg, die Lebensmittel herstellen, bin ich irgendwann rüber und habe gesagt, wir zwei haben doch jetzt Zeit. Lass uns doch mal in unseren Katalog gucken, ob du was für dein Geschäft von mir brauchst. Und dann hat er gesagt, ja, das ist eine gute Idee. Und da habe ich echt in dem Stau einen Neukunden gemacht.
0: Und jetzt bist du Millionär.
1: Nein, das wird man mit dem Geschäft da nicht. Aber schon eine coole Geschichte, oder?
0: Auf jeden Fall. Sofort mal Akquise gemacht im Stau.
1: Ja, und den Neukunden.
0: Georg aus Mainz schreibt hier noch, ich habe mal als Chauffeur mit einem Kunden aus dem Bankensektor auf dem Weg zwischen Frankfurt am Main und Düsseldorf in einem Stau festgehalten. Wir haben dann seine Vorstandssitzung auf dem Rücksitz abgehalten. Oder Andrea aus Bühl hier noch, wir wollten nach Rastatt zur Zumba-Kids-Stunde nach Rastatt. Letzte Stunde vor den Ferien war das und wir standen in einer Vollsperrung. Da es die letzte Stunde vor den Ferien war, hatten wir Eis dabei und das haben meine Tochter und ich dann im Stau verteilt.

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0: Der war eigentlich nochmal dieser Typ, dieser hier Dings, der immer wieder gesagt hat, dass wir mehr arbeiten müssen. Ah, richtig, Friedrich Merz, unser Bundeskanzler. Seit dem 29. Juli ist der ja im Urlaub und lässt sich öffentlich nicht blicken. Währenddessen gab es den Drohnenvorfall am Flughafen Leipzig. In Deutschland brennen die Wälder und er so, ach komm, da hänge ich nochmal eine Woche dran. Weiter geht's für ihn erst wieder am 26. August. Wir stellen ihn mal zur Rede.
1: Das gibt's ja nicht, da ist er. Eine Insel auf der Stirn und kein Gespür für einen Scherz? Das ist bestimmt der Friedrich Merz.
2: Hallo, hey Sie, was wollen Sie? Geh mir mal aus der Sonne.
1: Ja, drum geht's ja, Herr Bundeskanzler. Stimmt es jetzt echt, dass Sie 4 Wochen Urlaub machen?
2: Tja, manche sagen einen Monat, aber mir kommt's vor wie 28 Tage.
1: Ja, aber haben Sie nicht mal gesagt, wir sollen alle mehr arbeiten?
2: Ja, ja, und auch so ein Urlaub kann ganz schön Arbeit bedeuten. Was glauben Sie, wie anstrengend Tretboot fahren oder Piccolo stemmen sein kann, um mal nur 3 ganz trendige Urlaubsbeschäftigungen zu nennen?
1: Welche Botschaft sendet das denn an die deutschen Bürgerinnen und Bürger?
2: Das sage ich, sei nicht arm, sei reich. Dann macht das Leben mehr Spaß.
1: Ja, wo sind Sie denn im Urlaub am liebsten?
2: Ach, also entweder im Sauerland oder in unserer bescheidenen Hütte am Tegernsee.
1: Am Tegernsee? Wohnen da nicht auch die Ehrlich Brothers?
2: Ja, ich glaube nur der eine, Uli Hoeneß. Der Schubeck wohnt, glaube ich, in München.
1: Was sagen Sie denn aktuell zur Dürre, Herr Kanzler?
2: Och, zur Dürre sage ich immer, junges Fräulein, Sie müssen mehr essen.
1: Also dann wünsche ich Ihnen noch einen schönen Urlaub.
2: Ja, vielen Dank.
1: Aber ich habe noch eine kleine Urlaubsüberraschung für Sie dabei. Gucken Sie mal da hinten, der Jens Spahn. Mit Familie. Machen Sie es gut.
2: Oh Mist, jetzt brauche ich noch mal 4 Wochen.
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3: Die Themen des Tages um 12 Uhr jetzt von Pia Ritter.
4: Warenexport und Import haben im ersten Halbjahr zugelegt. Die Ukraine meldet Tote und Verletzte durch russische Angriffe. Das Wetter, Sonne, Wolken in Baden-Württemberg, auch Schauer und Gewitter, vor allem im Südosten, bis 29 Grad. Im ersten Halbjahr hat die deutsche Industrie Waren im Wert von mehr als 817 Milliarden Euro exportiert. Im Vergleich zum Vorjahr ein Plus von 31 Milliarden oder knapp 4%, hat das Statistische Bundesamt berechnet. Aber auch die Importe haben zugelegt, berichtet Roman Warschauer aus Frankfurt.
5: Wichtigste Abnehmer deutscher Waren waren erneut die USA. Allerdings gingen die Exporte dorthin um gut 6% zurück. Damit sank auch der Handelsüberschuss mit den USA. Deutlich zulegen konnten hingegen die Exporte zu den europäischen Nachbarn Frankreich und den Niederlanden, die in der Rangliste auf den Plätzen 2 und 3 liegen. Kräftiger gestiegen als die Exporte sind in den ersten 6 Monaten die Importe nach Deutschland, und zwar um 4,7%. Allen voran aus China, das mit deutlichem Abstand der wichtigste Importeur ist.
4: Der Rückgang der Ausfuhren in die USA ist angesichts der US-Zollpolitik nicht verwunderlich. Gab es Änderungen, was an deutschen Top-Produkten besonders gefragt ist?
5: Wichtigste Handelsgüter im Ex- und Import waren Autos und Autoteile. Aus Deutschland wurden zuletzt aber weniger Autos exportiert. Dafür legten die Ausfuhren der Chemieindustrie zu. Auch elektrische und optische Produkte wurden verstärkt exportiert.
4: In Berlin will der gemeinsame Bundesausschuss GBA über einen Antrag auf eine weitere Früherkennungsuntersuchung bei 9 bis 10 Jahre alten Kindern entscheiden. Der Berufsverband der Kinder- und Jugendärzte fordert einen gesetzlichen Anspruch. Im Fokus könnten Übergewicht, Medienkonsum und die psychische Entwicklung stehen. Bisher gibt es die sogenannten U- und J-Untersuchungen bis zum 5. Lebensjahr und dann erst wieder im Alter zwischen 12 und 14. Die ukrainische Hauptstadt Kiew meldet schwere russische Angriffe. Nach Angaben der Behörden sind dabei mindestens 12 Menschen getötet und viele weitere verletzt worden. Aus Kiew, SWR3-Korrespondent Florian Kellermann.
6: Russland setzte beim Angriff verschiedene ballistische Raketen ein, teilte der ukrainische Präsident Volodymyr Zelensky am Morgen mit. Die Ukraine hat praktisch keine Möglichkeit mehr, solche Raketen abzuwehren. In der ukrainischen Hauptstadt traf Russland in mehreren Stadtbezirken Lagerhallen, aber auch ein 9-stöckiges Wohngebäude, ein Kinderkrankenhaus wurde beschädigt. Auch die Energieinfrastruktur war offenbar erneut ein Ziel. In 40.000 Haushalten in Kiew fiel der Strom aus.
4: Formel-1-Pilot Max Verstappen hat seinen Vertrag mit Red Bull bis Ende 2030 verlängert. Der mehrfache Weltmeister sagte, er freue sich weiter mit den Besten zusammenzuarbeiten, um an die Spitze zurückzukommen. Zuletzt konnten die Red Bull-Rennwagen nicht mit den Mercedes-Silberpfeilen mithalten. 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
3: Das Wetter für SWR Rheinland, vom Rheinland bis zum Bodensee. Vor allem in einer Ecke wird es heute noch nass. Wetterfrau Lea Spindler.
7: Ja, südöstlich von Hochrhein und Ostalb regnet es heute für längere Zeit. Da ist es alles auch so ein bisschen gewittrig durchsetzt. Schauer und Gewitter gibt es sonst nur ganz vereinzelt und das auch am ehesten noch in Baden-Württemberg. Rheinland-Pfalz ist und bleibt meist trocken und da wird es gerade sogar eher noch sonniger. Morgen bleibt es dann auch wieder im Südosten von Baden-Württemberg trüb und nass. Ansonsten geht es noch trocken mit Sonne und Wolken in den Tag. Ab den Mittagsstunden bilden sich dann aber wieder neue Schauer und Gewitter, beziehungsweise ziehen die auch von Westen herein. 17 Grad gibt es dann auf der trüberen Alb, bis zu 19 Grad werden es im Westerwald und bis zu 27 Grad gibt es in der Ortenau. Am Samstag gibt es dann nochmal so einzelne Schauer und Gewitter und am Sonntag wird es dann wieder freundlicher bei Sonne und Wolken.
3: 12:03 Uhr, das Neueste aus dem SWR3-Verkehrszentrum. Vorsicht auf der A67 Mannheim Richtung Darmstadt zwischen Lorsch und Gernsheim liegt ein Koffer auf der rechten Spur. A3 Frankfurt-Würzburg zwischen Aschaffenburg-West und Aschaffenburg-Ost, 3 Kilometer stockender Verkehr. A5 Karlsruhe-Basel zwischen Hartheim-Heitersheim und Müllheim-Neuenburg läuft eine Unfallaufnahme auf der rechten Spur. 6 Kilometer Stau, halbe Stunde dauert sie etwa länger für euch. A6 Mannheim Richtung Heilbronn zwischen Mannheim-Sandhofen und Firnheimer Dreieck. Unfall mit 2 Lkw auf der rechten Spur, 2 Kilometer Stau. A7 Füssen-Ulm zwischen Altenstadt und Dreieck-Hettistetten, streckenweise stockender Verkehr. 20 Minuten dauert sie etwa länger. Die A8 Stuttgart-Karlsruhe zwischen Heimsheim und Pforzheim-Ost, Baustelle, 4 Kilometer streckenweise Stau. B31 Friedrichshafen Richtung Stockach zwischen Friedrichshafen Nordwest und Hagnau. 5 Kilometer streckenweise Stau, dauert 15 Minuten länger. Die Schweiz A2, A3 Luzern Richtung Basel zwischen Hagnau und Wiese. 4 Kilometer Stau. Und nach Österreich noch B179 Fernpass Bundesstraße Reutte Richtung Nasserei zwischen Lähn und dem Fernpass. Immer wieder Stau und eine Verzögerung von rund 15 Minuten. Gute Fahrt.
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3: Mit Dennis Tienert, hallo. Wenn ihr Mittag habt, schönen Mittag. Wir tischen auf. Tame Impala und Danny Dracula.
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1: In mehreren Teilen Deutschlands hat es in der Nacht heftige Unwetter gegeben. Besonders betroffen war der Norden von Rheinland-Pfalz. Ihr habt es bestimmt bei uns im Programm mitbekommen. Bei Remagen hat ein entwurzelter Baum zwei Spaziergängerinnen getroffen. Eine von ihnen ist gestorben, die andere wurde schwer verletzt. Die Unwetter haben jede Menge Sachschaden angerichtet, unter anderem in Hörgrenzhausen im Westerwaldkreis. Stadtbürgermeister Wolfgang Letscher:
2: Wir sind erstmal die Schäden am Aufnehmen. Wir müssen gucken, dass wir Sicherungsmaßnahmen durchführen. Die Spielplätze sind alle gesperrt worden, die Friedhöfe sind gesperrt worden. Wir müssen sehen, dass wir die Straßen frei bekommen. Wichtig ist, dass unser Stadtteil Grenzau, der ist immer noch ohne Strom, und die Gemeinde Hilgert und Kammerforst haben auch nur ganz sporadisch, wenn überhaupt mal, Strom. Das ist das, was mir im Moment ein bisschen am meisten am Herzen liegt. Und da sind wir aber, wie gesagt, ist der Krisenstab dran. Und da ist noch ein First Responder unten vor Ort, damit, falls es irgendwie zu einem Notfall kommen sollte, dass man den Leuten helfen kann.
1: In Hörgrenzhausen ist SWR 3 Rheinland-Pfalz-Reporter Christoph Brüder.
3: Ich war hier eben in der Straße in den Baumgärten. Da hat der Sturm zwei ganze Hausfassaden runtergerissen. Man kann da wirklich einfach in die Häuser, in die einzelnen Räume reingucken. Ich habe da mit einem Anwohner gesprochen, der nebenan wohnt. Der hat gesagt, dass er da gestern einfach nur Angst gehabt hat. Die Leute da in den Häusern sind wohl glimpflich davongekommen mit einem Schock. Er hat da teilweise selbst noch geholfen, die da rauszuholen. Die sind jetzt von der Stadt woanders untergebracht worden. Ja, ich stehe jetzt hier gerade in Hörgrenzhausen an der Grundschule. Hier sind einige Bäume umgefallen. Hier sind die Forstleute gerade dran, einen dicken, schweren Baum zu zerlegen. Die Leute, die sind hier überall dabei, die Blätter, die Äste wegzukehren. Und ich habe auch schon gesehen, dass die einzelnen Dachdecker hier unterwegs sind und sich die Schäden angucken. Also hier in Hörgrenzhausen haben jetzt die Aufräumarbeiten begonnen. Das wird auch noch mit Sicherheit eine Weile dauern. Die Grundschule hier, die bleibt heute geschlossen. Das ist jetzt der Tag nach dem Sturm.
1: Auch in den nächsten Tagen kann es in SWR 3 Land Schauer und Gewitter geben. Lea Spindler aus unserem Wetterteam: Wie heftig kann das werden?
4: Das lässt sich gerade schwer abschätzen, weil sich diese Hitze und Schwüle einfach ziemlich wacker hält und sich dadurch auch einfach eine Wahnsinnsenergie entwickeln kann. Da es jetzt aber langsam immer kühler und weniger schwül wird, lässt auch die Energie nach. Und Unwetter in dem Ausmaß werden dadurch halt auch immer unwahrscheinlicher. Am Samstag sind jetzt auch schon noch mal ein paar Schauer und Gewitter drin. Aber ab Sonntag ist es dann freundlicher und ruhiger bei Sonne und Wolken.
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0: schickt ja immer noch tolle Geschichten aus dem Stau. Nachdem ja der SC Freiburg gestern Abend seine Pressekonferenz aus dem Stau gemacht hat in Glasgow wegen des Berufsverkehrs, haben wir euch mal gefragt, was habt ihr denn so aus dem Stau gemanagt oder was habt ihr im Stau Lustiges erlebt? Petra hat uns noch eine Sprachnachricht geschickt an die 0722211.
1: Ich habe vor circa 6 Jahren meine Tochter und 5 Mitfahrer zur Nature One gefahren und wir sind tatsächlich stundenlang, also bis man dann wirklich dort war, es war echt eine Horrorfahrt im Stau gestanden und es war total witzig, weil die Leute haben ihre Grill ausgepackt, haben angefangen zu grillen. Ich habe zum Beispiel Teelichtle gegen was zu trinken eingetauscht. Also es war im Nachhinein, war es total witzig. Ja. Die Rückfahrt war dann, bin dann irgendwann morgens um 3 oder 4 nach Hause gekommen und dann um 8 arbeite gegangen. Das war nicht so witzig, aber der Stau an sich hat Spaß gemacht.
0: Tolle Geschichten. Vielen Dank für alle, die was geschickt haben hier. Wir sind auch noch ein bisschen da bis 13 Uhr, wenn ihr noch eine Geschichte habt. Ne? Gerne rüberschicken. 07221 2011 hier in SWR3 Nau.

0: Der Willi muss ein sauguter Typ sein. I really like you. Carly Rae Jepsen in SWR 3. Wir gucken kurz mal in Konz vorbei. Wolkig gerade, 21 Grad. In Kehl auch wolkig, 20. Und hey, in Hanau ebenfalls wolkig, 22 Grad. 12.30 Uhr, das Neueste aus dem SWR 3 Verkehrszentrum. Vorsicht auf der A5 Karlsruhe-Basel zwischen Karlsruhe Süd und Rastatt Nord liegen Reifenteile von einem defekten Pkw auf dem Standstreifen. Vorsicht auf der A81 Würzburg-Heilbronn. In der Einfahrt Neuenstadt liegen Spanngurte auf der Straße. A3 Frankfurt-Würzburg zwischen Aschaffenburg-West und Aschaffenburg-Ost 3 Kilometer streckenweise Stau. Hier dauert es ungefähr eine Viertelstunde länger für euch. Die A5 Frankfurt-Karlsruhe zwischen Karlsruhe-Mitte und 3 Karlsruhe 2 Kilometer Stau auf der Überleitung zur A8 Richtung Stuttgart. Hier plus 10 Minuten ungefähr. Die A6 Heilbronn Richtung Mannheim zwischen Sinsheim-Steinsfurt und Sinsheim-Süd. Eine ungesicherte Unfallstelle auf der rechten Spur. 3 Kilometer Stau, Viertelstunde plus. A8 Stuttgart-Karlsruhe zwischen Heimsheim und Pforzheim-Ost Baustelle. 5 Kilometer stockender Verkehr. B31 Friedrichshafen Richtung Stockach vor der Baustelle Höhe Hagenau. 5 Kilometer streckenweise Stau, 20 Minuten extra und in der Gegenrichtung nochmal 2 Kilometer stockender Verkehr. Und die A4 Aachen Richtung Köln zwischen Kreuz Köln-West und Köln-Eiffeltor. 4 Kilometer Stau, Viertelstunde Verzögerung. Kommt gut an.
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0: wollte eine kaputte Bassgitarre kaufen und damit was Gutes tun. Dann kauf doch die Gitarren von Green Day. Bassist Mike Dern verkauft gerade sein, man könnte meinen, fast komplettes Arsenal.
1: Hey, I'm Mike Dern from the band Green Day. And I'm launching my own reverb shop. We are going to have a ton of my old gear in there. Everything from amps to guitars to basses to clothing I've worn on stage, to clothing I wore waking up in the morning and just walking the town.
0: Gucken können wir heute schon. Ab dem 9. September geht's dann los mit dem Verkauf über den Online-Marktplatz Reverb. Nicht nur Gitarren, sondern auch ganz viel anderes Equipment und Klamotten aus den letzten 3 Jahrzehnten seiner Karriere bringt er da unter die Leute. Vom Bühnenoutfit über den Good Morning Dress, aber auch eben zerstörte Bassgitarren, verbrannte oder welche, die ordentlich mitgenommen sind von exzessiven Green Day Live-Gigs.
1: A lot of the times my basses will end up in the fire at the end of all the chaos. Well, usually there's a 20-foot fire going on and my bass and Trey's kit are burning while Billy's playing Time of Your Life. It was pretty awesome looking, actually, if you look up old videos of it.
0: Vor allem Ende der 90er, Anfang der 2000er haben Green Day regelmäßig ein bisschen was abgefackelt auf der Bühne. Das schaut sich Mike Dern heute noch gerne an. Zitat: Trey Cool, unser Schlagzeuger, ist unser Hauspyromane. Da lodert ein 6 Meter hohes Feuer. Mein Bass und Trey's Kit standen in Flammen, während Billy Time of Your Life spielte. Das war eigentlich ziemlich großartig. Also ab 9. September könnt ihr zugreifen. Übrigens auch die Lederjacke, die ihr im Video von Wake Me Up When September Ends trägt, könnt ihr da erwerben. Und das alles für einen guten Zweck. Hier sind Green Day jetzt in SWR 3.

0: Hier ist SWR 3, jetzt mit den Gedanken von Jenny Berger von der Evangelischen Kirche.
1: Ich finde, Schafe sind wunderschöne Tiere. Außerdem sind sie klug, empathisch und willensstark. Deshalb freue ich mich riesig, wenn ich Schafe sehe oder etwas, was mit Schafen zu tun hat. Und natürlich habe ich deshalb auch ein Patenschaf in der Wilhelma, dem Stuttgarter Zoo, und mehrere Stoffschafe auf meiner Couch. Eigentlich kann ich es nur schwer verstehen, wenn jemand das anders sieht. Wenn jemand zum Beispiel Wasserschweine schöner findet als Schafe oder Pferde. Aber zum Glück sind die Geschmäcker verschieden. Das gilt nicht nur für Tiere, sondern auch für Menschen. Jeder findet andere Menschen schön und das ist auch gut so, denn sonst würden sich alle nur in ein und dieselbe Person verlieben, weil die dem allgemeingültigen Schönheitsideal entspricht. In der Bibel steht, der Mensch sieht, was vor Augen ist, Gott aber sieht das Herz an. Für mich heißt das aber auch, dass ich versuchen sollte, nicht nur auf das Äußerliche zu achten, sondern auch auf das Herz zu sehen. Wenn ich gar nicht mehr auf das Äußere achte, dann sind manche Menschen einfach schön, weil sie ein gutes Herz haben. Ein Herz für andere oder eben ein Herz für mich. Bei Menschen, die ich gut kenne und liebe, merke ich das besonders. Natürlich sehe ich ihre grauen Haare, ihre Falten und ihren Bauchansatz, aber all das tritt in den Hintergrund. Ich finde sie einfach schön, weil ich sie mit den Augen der Liebe anschaue und in erster Linie ihr Herz sehe. Und vielleicht ist das auch ein guter Vorsatz, alle Menschen mit den Augen der Liebe anzuschauen, ihr Herz zu sehen. Denn Schönheit liegt oft tiefer als das, was ich auf den ersten Blick sehen kann.

was Gefährliches aus dem Verkehrszentrum. Vorsicht auf der A5 Basel-Karlsruhe zwischen Achern und Bühl. Eine ungesicherte Unfallstelle. Fahrt vorsichtig, kommt gut an. Gleich ab 13 Uhr Konzi Zöller für euch hier in der Konzi-Show. Das war SWR3 Now für heute mit Dennis Tienert.

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5: Die Themen des Tages um 13 Uhr jetzt von Pia Ritter.
6: Gas könnte zum Winter teurer werden. Frankreich und die Niederlande haben mehr deutsche Waren gekauft. Das Wetter, Sonne, Wolken in Baden-Württemberg, auch Schauer und Gewitter, bis 29 Grad. Aktuell sind die deutschen Gasspeicher nur gut zur Hälfte gefüllt. Gleichzeitig steigen die Preise am Weltmarkt. Viele Menschen machen sich Sorgen, was das für sie im Winter bedeuten könnte. Seit 2022 setzt Deutschland verstärkt auf LNG, also Flüssiggaslieferungen. Wie weit uns die helfen können, schätzt SWR 3 Berlin-Korrespondent Maximilian Ulrich ein.
7: Auch wenn die Kapazitäten ausgebaut wurden und weitere LNG-Terminals im Bau sind, nur knapp 10% des Gasimports in Deutschland sind Flüssiggas, hauptsächlich aus den USA. Der Großteil der Erdgaslieferungen kommt nach wie vor über Pipelines nach Deutschland. Energieexperten gehen aktuell davon aus, dass Deutschland mit LNG-Gaslieferungen, Pipeline-Gas und Gas aus den Speichern über einen milden Winter kommt, auch wenn die Speicher derzeit nur zu 50% gefüllt sind. Allerdings ist es teuer, wenn in einem kalten Winter viel Pipeline-Gas und LNG zugekauft werden müssen. Die Kosten für die Industrie und das Heizen mit Gas zu Hause könnten also langfristig steigen.
6: Gegen die Marktregel, was knapp ist, wird teurer, und gegen den Iran-Krieg können Verbraucher nichts machen. Was man tun kann, fasst Petra Thiele aus der Wirtschaftsredaktion zusammen.
8: Die Verbraucherzentralen raten, erstmal den eigenen Gasvertrag checken. Wenn dort eine Preisbindung über den Winter hinaus steht, kann man ein bisschen aufatmen. Dann ist man vor höheren Preisen geschützt. Hat man keine Preisbindung, sollte man schauen, wie es gerade bei anderen Energieanbietern preislich aussieht. Dafür gibt es auf den Seiten der Verbraucherzentrale Tipps, wie man den besten Gaspreis findet und welche Filter man einstellen sollte, wenn man auf Vergleichsportalen sucht.
6: Israels Ministerpräsident Netanyahu hat Medienberichten widersprochen, nach denen ein Teil der internationalen Stabilisierungstruppe die Arbeit im Gazastreifen begonnen habe. Netanyahus Büro teilte mit, es werde dort keinen Wiederaufbau geben, solange die Hamas nicht vollständig entwaffnet sei. Von Januar bis Juni hat die deutsche Industrie mehr Waren exportiert als im Vorjahreszeitraum. Der Gesamtwert lag laut Statistischem Bundesamt bei etwas mehr als 817 Milliarden Euro, ein Plus von 4%. Vor allem Frankreich und die Niederlande haben mehr Waren abgenommen und damit das Minus der Ausfuhren in die USA abgefedert. Noch stärker sind die Importe gestiegen, um 4,7%. Besonders viele Waren kamen aus China. Die Deutschlandtour der Radprofis kommt am Nachmittag nach Baden-Württemberg. Zielankunft der ersten Etappe hier ist in Schwäbisch Hall. Den Auftakt hat gestern der mexikanische Topfavorit Isaac del Toro gewonnen. Die Deutschlandtour endet am Sonntag in Heilbronn. 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
9: SWR 3, Wetterfrau Lea Spindler. Die Sonne scheint teilweise, aber teilweise gibt es auch Regen, aber teilweise gibt es auch viele Wolken, aber teilweise ist es auch gar nicht so warm.
10: Ja, so sieht's aus, und Gewitter gibt es auch noch. Also es ist wirklich von allem irgendwie was mit dabei momentan. Also es regnet heute für längere Zeit mal so von Hochrhein bis zur Ostalb südlich davon. Mhm. Da groovt sich das alles so ein bisschen ein, da wird es dann relativ nass. Und da kann auch mal ein Gewitterchen mit dabei sein. Insgesamt in Baden-Württemberg ziehen da mal so ein paar Schauer und Gewitter durch. Die treffen aber sonst nicht so viele. Und in Rheinland-Pfalz dagegen wird es jetzt sogar immer freundlicher. Also es ist so ein bisschen zweigeteilt heute. Und Morgen geht es dann wieder mit Sonne und Wolken durch den Tag. Bei den allermeisten ist es dann auch eigentlich erstmal noch freundlich bis so zum Mittag, Nachmittag und dann kommen wieder neue Schauer und Gewitter rein. Und im Südosten von Baden-Württemberg bleibt es auch weiterhin ziemlich bewölkt und einfach nass. Also da regnet es einfach am meisten jetzt. Und 17 Grad haben wir morgen auf der Alp, bis zu 19 Grad gibt es in der Eifel, bis zu 27 Grad dann auch noch mal im Breisgau. Und ja, am Wochenende gibt es dann auch so ein paar Schauer und Gewitter, aber zum Sonntag hin wird es wieder freundlicher.
9: Es ist 4:01, das Neueste aus dem SWR3-Verkehrszentrum. Bitte Vorsicht auf der A5 Basel Richtung Karlsruhe. Zwischen Achern und Bühl eine ungesicherte Unfallstelle. Vorsicht auf der A6 Mannheim Richtung Heilbronn in Höhe 3 Kockenheim. Gefahr durch ein Fahrzeugteil auf der linken Spur. A3 Frankfurt Richtung Würzburg. Zwischen Aschaffenburg West und Aschaffenburg Ost. 3 Kilometer streckenweise Stau. Verzögerung bis zu einer Viertelstunde. Wir haben die A5 Karlsruhe Richtung Frankfurt. Zwischen dem Kreuz Heidelberg und Ladenburg. 3 Kilometer Stauverzögerung bis zu 10 Minuten. A5 Frankfurt Richtung Karlsruhe. Zwischen Karlsruhe-Durlach und dem Dreieck Karlsruhe. 3 Kilometer Stau, Verzögerung bis zu einer Viertelstunde auf der Überleitung zur A8 Richtung Stuttgart. Dann haben wir die A6 Heilbronn Richtung Mannheim zwischen Sinsheim-Steinsfurt und Sinsheim-Süd. Eine Unfallstelle auf der rechten Spur, 6 Kilometer Stau, Verzögerung bis zu 25 Minuten. Dann die A8 Stuttgart Richtung Karlsruhe zwischen Heimsheim und Pforzheim-Ost, Baustelle 5 Kilometer stockender Verkehr. Die B31 Friedrichshafen Richtung Stockach vor der Baustelle Höhe Hagnau, 5 Kilometer streckenweise Stau, Verzögerung bis zu 20 Minuten. In der Gegenrichtung sind, lass mich lügen, 2 Kilometer stockender Verkehr. A4 Aachen Richtung Köln zwischen dem Kreuz Köln-West und Köln-Eiffeltor, 4 Kilometer Stau, Verzögerung bis zu einer Viertelstunde. Und die Meldung aus Österreich, Fernpass Bundesstraße Richtung Reutte zwischen Nassereit Süd und Bibervier, 3 Kilometer Stau, eine halbe Stunde plus. Kommt gut an, Verkehrsinfos gibt's auf swr3.de. Wollen wir nochmal den Verkehr? Ich glaube nein, ich glaube das reicht, oder?
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9: Hallo? Schön, dass ihr dabei seid. Für den unwahrscheinlichen Fall, dass ihr Prinz Harry oder Meghan seid, schaltet doch vielleicht lieber um. Es könnte hier gleich ein paar Spitzen geben. Wir haben gleich Termin bei Friseurin Yvonne und der angebliche Umzug von Harry und Meghan nach Großbritannien ist natürlich zu besprechen. Machen wir gleich nach Beyoncé, Good Charlotte und jetzt The Bowser.
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0: Hey, hi, hier ist SWR 3 um 21:15. Bleib doch noch ein bisschen. Wenn du bleibst, dann belohne ich dich auch. Mit beruflichen Vergünstigungen. Ja, ja, ist ja schon so. Wenn Arbeitgeber sich ins Zeug legen und ihre Mitarbeiter verführen wollen mit allerhand Nettigkeiten, von Obstkorb bis Extraurlaub, da hören wir ja von vielen Facetten. Sprechen wir heute in der Show noch drüber. Wenn ihr sagt, ach ja, ich habe auch schon mal interessante Extras angeboten bekommen, dann meldet euch gerne. 07221 2011 ist ja die Nummer zu uns. Zum Beispiel ja per WhatsApp oder auch über Signal. Mit welchen beruflichen Vergünstigungen wurdet ihr denn schon gelockt, ist die Frage. Und jetzt haben wir erstmal einen Termin.
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0: Meine Friseurin Yvonne hat ihren Salon im Odenwald. Sie hat den gesamten Lesezirkel schon auswendig gelernt und kann zu allem was sagen. Hallo Yvonne, willkommen in der Show.
2: Hallöchen, Konzi.
0: Yvonne, hast du das gehört? Harry und Meghan ziehen zurück nach Großbritannien, angeblich.
2: Wirklich?
0: Ja.
2: Sagst was dir, wollen die denn da? Wir wollen die nicht mehr bei uns in Europa.
0: Oh, so hardcore bist du ihnen gegenüber eingestellt?
2: Ach nee, ich fand's einfach nur nervig irgendwie. Das ist so Familienkrieg nach außen getragen. Mein Gott, hey, als ob man sich immer versteht in der Familie.
0: Anfang 2020 sind die weggezogen. Jetzt zum Schulstart der Umzug. Archie ist 7, Lilibet ist 5 und die sind schon angemeldet in Schulen dort.
2: Gibt es nämlich in Amerika nicht so gute Schools oder was?
0: König Charles sei sehr erfreut, seine Enkelkinder jetzt öfter zu sehen. Finde ich auch interessant formuliert. Von seinem Sohn hat er nichts gesagt, aber seine Enkelkinder, das kommt natürlich gut.
2: Ja, gut, aber den hat er halt vergessen. Weißt du, das? Aber Konzi, das funktioniert so, ja? Sobald man Kinder hat, ist man ja nur noch die Mutter von und der Vater von. Eltern stecken jetzt auch dir gar kein Geld mehr zu, sondern nur noch den Kindern. Es geht quasi direkt an meiner Nase vorbei. Oder ich krieg das Geld und es heißt, tust dann in die Spardose, gell? So läuft es. Und deswegen hat man auch gar keinen Namen mehr.
0: Verstehe. Ja? Ich meine, Harry hat in einem BBC-Interview neulich gesagt, es wäre schön, sich zu versöhnen, das Leben sei zu kostbar.
2: Dann passt es halt nicht so gut zusammen jetzt irgendwie, ne? Das wäre jetzt von Charles eine wahnsinnig große Geste gewesen und direkt zur Versöhnung führend, aber will er halt vielleicht auch nicht, ne? Er will nur die Enkel sehen.
0: Aber es ist schon ein bisschen lustig, weißt du, die haben ja wirklich alles ausgeplaudert, ne? Intime Details für den schnellen Euro in irgendwelchen Büchern runtergeschrieben und so weiter. So richtig schön mit Dreck geworfen und dann so,
2: ja.
0: So, hi, da sind wir wieder. War was?
2: Ja, war was? Ja, schau, wir kommen mit den Enkeln zurück. Schau hier, die Enkel. Vielleicht ist das auch der Trick, weißt du? Die schieben jetzt ja auch die Kinder vor und dann Charles springt drauf an. Dann kann der die nämlich von der tollen Schule abholen.
0: Das wird er machen. Ich glaube, so sieht sein Alltag aus. Aber
2: bestimmt.
0: Naja, prinzipiell ist es ja immer schön, wenn sich versöhnt wird. Das muss man ja auch sagen an dieser Stelle.
2: Das stimmt. Nettes.
0: In diesem Sinne, meine liebe Yvonne, wir müssen uns friseurgerecht verabschieden. Deswegen Bussi links. Mua.
2: Mua.
0: Bussi rechts.
2: Mua.
0: Und bis ganz bald, Teuerste.
2: Mach's gut, Konzi.
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0: Es ist 13:30. Zeit für aktuelle Temperaturen. Aktuell in Diez 22 Grad und viele Wolken. In Colmar sind es 24 Grad und bedeckter Himmel. Und in Blaubeuren auch viele Wolken bei 26 Grad. Das war aufsteigend sortiert, weil mir das wichtig ist. Das Neueste aus dem SWR3-Verkehrszentrum. Jetzt die A3 Frankfurt Richtung Würzburg. Zwischen Aschaffenburg West und Aschaffenburg Ost 5 Kilometer streckenweise Stau. 20 Minuten plus. A5 Karlsruhe Richtung Frankfurt. Zwischen dem Kreuz Heidelberg und Ladenburg 2 Kilometer Stauverzögerung bis zu 10 Minuten. A5 Frankfurt Richtung Karlsruhe. Zwischen Karlsruhe-Durlach und dem Dreieck Karlsruhe 4 Kilometer Stauverzögerung bis zu einer Viertelstunde. Auf der Überleitung zur A8 Richtung Stuttgart das Ganze. Dann die A5 Karlsruhe Richtung Basel. Zwischen Hartheim-Heitersheim und Mülheim-Neuenburg. Unfallaufnahme auf der rechten Spur. 3 Kilometer Stauverzögerung bis zu einer Viertelstunde. A6 Heilbronn Richtung Mannheim. Zwischen Sinsheim-Steinsfurt und Sinsheim-Süd. 6 Kilometer Stauverzögerung, 20 Minuten. Dann haben wir die A8 Stuttgart Richtung Karlsruhe. Zwischen Heimsheim und Pforzheim-Ost. Baustelle 7 Kilometer streckenweise Stauverzögerung, 20 Minuten. Die B31 Friedrichshafen Richtung Stockach. Vor der Baustelle in Höhe Hagnau. 5 Kilometer streckenweise Stau. Verzögerung bis zu 20 Minuten in der Gegenrichtung, 2 Kilometer stockender Verkehr. Und die A4 Aachen Richtung Köln, zwischen dem Kreuz Köln-West und Köln-Eiffeltor, 4 Kilometer Stau, Verzögerung bis zu einer Viertelstunde. Kommt alle gut an, Verkehrsinfos gibt's natürlich auf swr3.de.
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0: Ja, hi. Frank hat mal 1.000 Euro Cash von seinem Arbeitgeber bekommen, schreibt er hier an der 07221. 2011 Mitarbeiter-Benefits, immer wieder mal ein Thema, sogar beim US-Militär. Kevin Frisch aus dem SWR3-Team. GTA 6 zur Motivation gibt's da wohl.
2: Bei einer Einheit in Georgia gibt's Sonderurlaub zum Release des Spiels. Also quasi auch genauso dahingelegt. Es ist ja voraussichtlich der 19. November, wo es rauskommt. Und dass man einfach dann direkt so 4 Tage durchzocken kann.
0: Vielleicht ist das auch so eine Art Schlafentzugstraining durch die Hintertür, ne? damit man das schon mal proben kann. Aber für Fans des Spiels ist das ja wahrscheinlich doch ein ganz gutes Angebot, oder? Bist du morgen noch hier oder ziehst du nach Georgia?
2: Ich dachte, ich werde kurz schwach, aber es gibt einen Haken. Wer die 4 Tage möchte, muss sich mindestens 2 Jahre länger verpflichten. Also es gibt wohl eigentlich oft auch noch hohe Geldprämien und so für längere Verpflichtungen. Mhm. Laut einem Fachportal können das aber Kommandeure vor Ort nicht einfach mal ebenso machen. Und deshalb überlegen die sich halt manchmal Sachen, wie mal einen freien Tag oder so. In dem Fall halt einfach, zockt doch GTA 6.
0: Okay, ich bin mir nicht sicher, ob das so ein ganz guter Deal ist, aber lassen wir die Leute mal. Was sich Unternehmen noch alles einfallen lassen, das besprechen wir später mit einem Berater für Mitarbeiter-Benefits. Hier ist die Consi-Show in SWR 3 und während ihr gerade mit Frischkäse ein Porträt von Lothar Matthäus aufs Vollkornbrot streicht, gibt's von uns Musik. Purple Disco Machine.

0: Hoffnung, Partnerschaft, Glaube, darum geht's in Living on a Prayer. Bei uns geht's um Kino, um einen Profi und um einen Stümper. Das bin dann wohl ich.
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0: So, wir spielen jetzt wieder eine Szene aus einem bekannten Film. Und ihr hättet die Aufgabe zu erraten, in welchem Film wir uns genau befinden. Wer zuerst draufkommt, bekommt natürlich einen SWR 3 Elch. Ist hier ganz klar. 0721 2011 ist die Nummer gleich zu uns ins Studio. Und an jenem Telefon ist auch schon unser Profi. Er heißt Nico Vogtmann, kommt aus der Nähe von Wiesbaden, studiert an der HMDK Stuttgart Schauspiel. Hallo Nico, ich grüße dich.
2: Grüß dich.
0: Hi. Du bist kurz vor deinem Abschluss und du bist gerade in der Rollenvorbereitung. Was bedeutet das genau?
2: Also wir bereiten uns auf die AFUS vor. Und die AFUS steht für die zentralen Absolventenvorsprechen. Mhm. Und da stellt man dann Rollen, Lieder und was auch immer man zeigen möchte vor Casterinnen, Intendanten. Da macht man so eine kleine Tour, fährt nach Neuss, Berlin und München und hofft dann darauf, ein Engagement oder im Film, Fernsehen oder Theater zu bekommen.
0: Wir unterstützen, wo es geht, also alle, die zuhören, falls ihr einen Job habt, der Nico braucht bald einen und deine Stimme ist ja schon mal mega.
2: Dankeschön.
0: Ich weiß gar nicht, wie du aussiehst, aber es ist ja beim Schauspieler auch nicht so wichtig.
2: Genau.
0: So, pass auf, du hast ja unser Skript schon bekommen, wir spielen einen Dialog, ja. Es sind zwei Männer, du fängst an gleich. Der eine ist ein bisschen, also wir sind unterschiedliche Charaktere, so sagen wir mal. Wir dürfen jetzt nicht zu viel verraten, dass die Leute auch noch ein bisschen was zum Raten haben, ne?
2: Alles klar.
0: Also, ja. Wenn ihr draufkommt, in welchem Film wir uns befinden, direkt live anrufen, 0721 2011. Ich mache uns mal hier so eine Atmosphäre an, denn wir sitzen in einem Helikopter mit unserem Team und ich drücke jetzt einfach mal hier. Und damit sind wir im Helikopter und du fängst an, wann immer du möchtest.
2: Okay. Sie werden sich an Dr. Melken gewöhnen müssen. Er leidet an einem empfindlichen Übermaß an Persönlichkeit, besonders für einen Mathematiker.
0: Chaos. Chaos-Theoretiker, um genau zu sein. John hat was gegen die Chaos-Theorie, besonders im Hinblick auf sein kleines Projekt.
2: Blödsinn, Ian. Sie haben Ihr Bedenken über die Insel nie ausreichend begründen können.
0: Also wegen des Systemverhaltens im Phasenraum?
2: Ein Misthaufen, wenn Sie gestatten, von modischen Zahlenspielen, das ist es.
0: Dr. Sattler, Dr. Grant, Sie haben doch von der Chaos-Theorie gehört. Nein? Nichtlineare Gleichungen? Merkwürdige Attraktoren? Dr. Sattler, ich weigere mich zu glauben, dass Ihnen das Prinzip der Attraktion nicht bekannt ist.
2: Ich hole Wissenschaftler. Und Sie schleppen hier einen Rockstar an.
0: Sensationell! Ey, das war richtig gut. Also du. So.
2: Du aber auch.
0: Ah, nee. Danke, lieb von dir, aber lass mal. Wir gehen jetzt mal zusammen ans Telefon und gucken mal, ob jemand draufkommt auf den Film, in dem wir uns denn gerade befunden haben. Sind alle Leitungen voll? Ich gehe einfach mal hier zuerst ran. Hallo, hier sind Nico und Konzi. Wer bist denn du?
3: Uta Schneider, hallo, grüß Sie.
0: Hallo.
3: Hallo.
0: Darfst auch du sagen, aber in welchem Film sind wir denn?
3: Jurassic Park.
0: Oh, das ist vollkommen richtig.
3: Ja, super.
0: Sehr gut, SWR 3 Elch kommt zu dir. Wie fandst du den Nico in seiner Schauspielleistung?
3: Klasse, sehr gut. Großes Potenzial.
0: Sehe ich auch so.
2: Dankeschön.
0: Wunderbar. Gerne. Dankeschön fürs Mitspielen. Okay. Nico, alles Gute für deine Zukunft. Und Uta, mach's gut, bleib einfach noch kurz dran, ne?
3: Alles klar, Dankeschön.
0: So. Ciao. Und wie geht's jetzt hier weiter, ist die Frage.
4: Tag, ich bin den Toni. 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
7: Die Themen des Tages jetzt um 14 Uhr mit Pia Ritter.
8: Viele Auszubildende berichten von psychischen Belastungen. Mehr als die Hälfte der über 16-Jährigen in Deutschland sind Gamer. Das Wetter, Sonne, Wolken, in Baden-Württemberg auch Schauer und Gewitter, vor allem im Südosten, bis 29 Grad. Der Deutsche Gewerkschaftsbund untersucht jedes Jahr, wie es Auszubildenden geht und als wie gut sie die Qualität ihrer Ausbildung einschätzen. Lisa Splanemann war bei der Vorstellung des DGB-Ausbildungsreports dabei.
9: Angehende Industriemechanikerinnen, Mechatroniker und Verwaltungsfachangestellte waren mit der Qualität ihrer Ausbildung zuletzt besonders zufrieden. Für die Untersuchung wurden gut 13.000 Auszubildende befragt. Wie zufrieden Azubis sind, hängt demnach stark von den Bereichen ab, in denen die jungen Menschen tätig sind. Schwerpunkt des diesjährigen Reports ist die mentale Gesundheit. Laut den Ergebnissen gibt gut die Hälfte der Befragten an, psychisch belastet zu sein. Das liege etwa an hohen Anforderungen, Personalmangel und Überstunden.
8: Mit knapp 2/3 sind so wenige Auszubildende zufrieden wie noch in keinem Ausbildungsreport. Viele wünschten sich einen direkten Ansprechpartner und mehr Verlässlichkeit, wie es nach der Ausbildung für sie weitergeht. Mehr als 1/3 gab an, im letzten Ausbildungsjahr keine Infos zu haben, ob man sie übernimmt. Der DGB sagt außerdem, Bund, Länder und Kommunen müssten sich um mehr bezahlbaren Wohnraum für Azubis kümmern. Kinder im Alter von 9 bis 10 Jahren sollen in Zukunft einen gesetzlichen Anspruch auf eine neue Vorsorgeuntersuchung haben. Das hat der gemeinsame Bundesausschuss GBA entschieden. Er legt fest, welche medizinischen Leistungen gesetzlich Krankenversicherte bezahlt bekommen. Die neue sogenannte U10-Untersuchung soll vor allem ein mögliches Übergewicht, die körperliche Aktivität, die Bildschirmzeit und psychische Auffälligkeiten in den Fokus nehmen. Bisher gibt es sogenannte U- und J-Untersuchungen bis zum 5. Lebensjahr und dann wieder im Alter zwischen 12 und 14. Die Verbraucherzentralen gehen davon aus, dass die Gaspreise zum Winter hin anziehen. Grund sind die geringen Füllstände in den Gasspeichern und steigende Weltmarktpreise durch den Iran-Krieg. Gaskunden sollten ihre Verträge auf eine Preisbindung prüfen und gegebenenfalls zu einem günstigeren Anbieter wechseln. Energieexperten sagen, mit Engpässen müsse man aber nicht rechnen. Der Bedarf sei mit Gas aus den Speichern, Pipeline-Gas und LNG-Terminals gedeckt. Rund 39 Millionen Menschen über 16 in Deutschland nutzen Video- oder Handyspiele. In einer Umfrage des Digitalverbandes Bitkom haben fast die Hälfte der Befragten gesagt, dass sie sich ein Leben ohne solche Spiele nicht vorstellen könnten. Im Schnitt zocken die Gamer 2,3 Stunden täglich. Am beliebtesten sind sogenannte Casual Games, also Spiele für zwischendurch. Am stärksten gewachsen ist die Begeisterung für Fantasy- und Rollenspiele. 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
7: Wetterfrau Lea Spindler ist da. Es ist nämlich ein bisschen kompliziert. Wir müssen uns konzentrieren.
10: Ja, es ist gerade überall so ein bisschen anders in SWR3-Land. Also südöstlich von Hochrhein und Ostalb. Da haben wir es heute ziemlich regnerisch. Da regnet es auch für längere Zeit mal. Und das Ganze kann auch so ein bisschen gewitterig durchsetzt sein. Dann haben wir ein paar Schauer und Gewitter so ganz vereinzelt. Die gibt es am ehesten in Baden-Württemberg. Die trifft es aber halt auch, also nicht oft. Also kann nur ganz punktuell mal sein. Und in Rheinland-Pfalz, da ist es dann bei den meisten trocken heute. Und da wird es jetzt in den nächsten Stunden eher freundlicher. Da wird es immer sonniger. So, und morgen ist es dann auch wieder so ein bisschen tricky. Also wir gehen erstmal mit Sonne und Wolken eigentlich in den Tag rein.
7: Ja.
10: Außer wieder im Südosten von Baden-Württemberg. Da bleibt es dann wieder eher nass. Aha. Und dann ab den Mittagsstunden haben wir wieder neue Schauer und Gewitter in ganz SWR Dreiland. Also von Westen her ziehen die so rein und treffen aber halt natürlich auch wieder nicht jeden. Aha. Aber wir bleiben auf jeden Fall unter den 30 Grad. 17 Grad haben wir zum Beispiel auf der Alp, bis zu 19 Grad gibt es im Sauerland und bis zu 27 Grad haben wir in der Ortenau. So.
7: Hammers.
10: Ja.
7: Das Neueste aus dem SWR3-Verkehrszentrum jetzt um 2:04. Bitte Vorsicht auf der A6 Heilbronn Richtung Nürnberg zwischen Feuchtwangen Nord und Aurach. Ein LKW-Unfall, die linke Spur blockiert. Vorsicht auf der A6 Richtung Heilbronn zwischen Feuchtwangen Nord und dem Kreuz Feuchtwangen-Kreilsheim. Eine ungesicherte Unfallstelle. Vorsicht auf der A7 Würzburg Richtung Ulm zwischen Wörnitz und dem Kreuz Feuchtwangen-Kreilsheim liegt eine Warnbarke. Vorsicht auf der A8 München Richtung Stuttgart. Zwischen Augsburg-Ost und Augsburg-West liegen Reifenteile auf der Fahrbahn und damit sind wir bei den Staus. A5 Karlsruhe Richtung Frankfurt zwischen dem Kreuz Heidelberg und Ladenburg. 2 Kilometer Stau, Verzögerung bis zu 10 Minuten. Dann die A5 Frankfurt Richtung Karlsruhe zwischen Karlsruhe-Durlach und dem Dreieck Karlsruhe. 4 Kilometer Stau auf der Überleitung zur A8 Richtung Stuttgart. Verzögerung bis zu 1/4 Stunde. A8 Stuttgart Richtung Karlsruhe zwischen Heimsheim und Pforzheim-Ost. Baustelle 5 Kilometer Stau, Verzögerung 1/4 Stunde. Und die A4 Aachen Richtung Köln zwischen dem Kreuz Köln-West und Köln-Eiffeltor. 4 Kilometer Stau, Verzögerung bis zu 1/4 Stunde. Kommt alle gut an. Verkehrsinfos gibt's natürlich auf swr3.de.
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7: Ja, hi. Während ihr gerade das traurige, transparent, rostige Ergebnis anschaut, nachdem ihr die Kaffeekapsel aus Spargründen zum 3. Mal durchlaufen habt lassen, währenddessen gibt's von uns Musik. Wir haben Jack Dean, Andreas Borani und jetzt Mark Amber.
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0: Der gesamte Sender und alle, die zuhören, gehen jetzt wieder runter auf ein Knie, senken den Kopf vor unserem allmächtigen Fernzünder.
1: Fernzünder aktiviert.
0: Ihr wisst, wie es läuft. Eine oder einer von euch bekommt hier in der Show die Macht, die Playlist zum persönlichen Geschmack hin zu verändern. Und diese Person ist heute Adrian aus Aachen. Hallo Adrian, willkommen in der Show.
2: Hallo Franzi, grüß dich.
0: Hallo, schön, dass du da bist. Was machst denn du beruflich, hatte ich mich gefragt. Bist du schon in einer machtvollen Position sowieso?
2: Ja, ich bin Teamleiter Projektmanagement für Mieterstromprojekte.
0: Aha, du hast schon Macht. Aber mehr geht
2: über
0: immer.
2: Über mich selber. Nur über mich selber.
0: Verstehe. Sehr gut. Hast du einen Dickschädel?
2: Meine Frau würde sagen, ja. Ich sag auch ja.
0: Sehr gut. Okay, du kannst also einmalig bis 16 Uhr, wir sind ein bisschen später dran heute, kannst bis 16 Uhr noch einmalig einen Song abbrechen. Die Geheimnummer hast du schon gekriegt und kriegst dafür dann einen persönlichen Wunsch erfüllt. Wir wollen dich ja zufriedenstellen. Hast du sonst noch irgendwelche Anmerkungen zum Programm?
2: Na, ich hoffe, dass ich gar nicht zum Zuge kommen muss, aber das liegt ja an deiner Hand.
0: Okay. Wir werden sehen. Also, Adrian, wir machen es so, wir schalten den Fernzünder hier mit scharf. Und dann sind wir gespannt, wann wir dich hören. Bis gleich.
2: Bis dann.

0: 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Hallo! 4 Tage Sonderurlaub, damit man ausgiebig GTA 6 spielen kann. Das gibt's beim US-Militär in Georgia. Was allerdings mit zu diesem Deal dazugehört, wer das Angebot annimmt, muss dann für mindestens 2 weitere Jahre Militärdienst leisten. Einige haben das Angebot schon angenommen, hören wir. Wir haben ja vorhin schon mal drüber gequatscht. Felix Nickel ist Experte für Mitarbeiter-Benefits bei der Consulting-Firma Kienbaum. Hallo, Herr Nickel.
1: Na hallo, ich grüße Sie.
0: Meine kurze Einschätzung, ist das ein guter Mitarbeiter-Benefit, GTA 6?
1: Naja, er ist auf jeden Fall schon mal sehr speziell für die Zielgruppe. Und ich könnte mir vorstellen, das ist ja so ein Kernthema bei Benefits, dass das durchaus spannend ist und zumindest mal zielgruppenspezifisch funktioniert.
0: Was ist denn der Topseller gerade? Also was geht gerade besonders gut?
1: Also es gibt diese Konstellation, den zusätzlichen freien Tag an Heiligabend und Silvester. Mhm. Wir machen immer eine Befragung neben dem, was mit Unternehmen anbieten, was sich Arbeitnehmende denn wünschen. Und das Ding rankt immer überraschend hoch. Mhm. Und damit kann ich echt einen Unterschied machen. Und das wäre nichts, wobei wir jetzt oder Sie vielleicht im ersten Moment gedacht hätten, wenn Sie an das Thema Benefits denken.
0: Ist ja eigentlich nur ein freier Tag, oder? Weil Silvester und Heiligabend ist ja üblicherweise nur ein halber Tag Arbeit, oder?
1: Ja, also wie man es jetzt mathematisch zusammenrechnet, sei dahingestellt, ja. Aber es hat tatsächlich einen total hohen Wert. Bei dem zweiten denke ich an das ganze Thema, also ich würde das mit einem Überbegriff so als Female Health bezeichnen. Mhm. Das ist tatsächlich etwas, was auf große Resonanz stößt. Weil da gibt es einfach ganz viele Themen und ganz viel Wertstiftung, die mir da vom Arbeitgeber entgegenkommt, die sehr, sehr positiv wahrgenommen wird. Und das Spannende an dem Thema ist, das ist wirklich was, damit kann ich mich abgrenzen. Das hat halt nur jeder 10., 20., 50. Und das ist etwas, wo ich vielleicht im Nachdenken komme, gerade wenn ich mir vielleicht einen neuen Arbeitgeber gerade suche.
0: Ich glaube, ganz viele Leute sitzen jetzt im Auto und fangen laut das Lachen an, wenn sie drüber nachdenken, dass sie vielleicht eine Schachtel Merci kriegen für das 30. Betriebsjubiläum. Aber was ist das Krasseste, was Sie schon gehört haben, wo Sie sagen, wow, okay, da will jemand aber ganz dringend Mitarbeiter?
1: Es ist schon manchmal abgefahren, wie groß die Benefit-Palette bei manchen Unternehmen ist. Also ich glaube, es ist gar nicht das eine Benefit, was so stark ins Schaufenster gestellt wird. Es gab diese großen Diskussionen zuletzt, 4-Tage-Woche. Und ich glaube, 4-Tage-Woche ist etwas, was total attracted und was einfach auffällt. Und es gibt natürlich auch so einen New-Joiner-Bonus, dass man tatsächlich sagt, es gibt Cash, wenn du bei mir signst und vielleicht nochmal Cash, wenn du nach der Probezeit dann bei mir bleibst.
0: Ich mag's. Es gibt Cash, wenn du bei mir signst. Herr Nickel, danke schön fürs Erzählen und ich warte mal drauf auf mein Cash, dass ich endlich gesigned werde.
1: Ja, das klingt doch gut.
0: Machen Sie es gut.
1: Danke, tschüss.

0: Female Health als Mitarbeiter-Benefit haben wir ja gerade gehört. Also das ist jetzt nicht nur ein Tampon unbedingt, den es da kostenlos gibt, sondern da geht es auch um Eizellen einfrieren, habe ich noch gelernt vom Herrn Nickel. Krass, oder? Andreas hat geschrieben, ich bin hier im Rhein-Main-Gebiet und bei einer Baufirma gibt es für jeden Auszubildenden eine Dauerkarte für Mainz 05. Das findet er ein cooles Benefit. Und Karl hat geschrieben, ich habe ja gerade so gescherzt, ne, die Schachtel Merci zum 30-jährigen Jubiläum. Er hatte 20-jähriges Jubiläum und er hat eine Schachtel Merci bekommen. Oh Gott. Karl, kriegst noch ein Elch, wenn du willst. Aktuelle Temperaturen hätten wir auch noch für euch. Die gibt es auch umsonst. Siehst du, Waldbröl leicht bewölkt, 21 Grad. In Worms leichte Bewölkung, 24 Grad. Und in Trossingen viele Wolken bei 25 Grad aktuell. Das Neueste aus dem SWR3-Verkehrszentrum. Bitte Vorsicht auf der A3 Köln Richtung Oberhausen in der Einfahrt Köln-Dellbrück. Eine Unfallaufnahme, die rechte und die mittlere Spur sind gesperrt. A3 Köln Richtung Frankfurt zwischen dem Kreuz Bonn-Siegburg und Siebengebirge. Defektes Fahrzeug, 5 Kilometer Stau, Verzögerung bis zu einer Viertelstunde. A5 Basel Richtung Karlsruhe zwischen dem Dreieck Weil am Rhein und Dreieck Neuenburg. 3 Kilometer Stau, Verzögerung bis zu einer Viertelstunde. A5 Karlsruhe Richtung Frankfurt zwischen dem Kreuz Heidelberg und Ladenburg. 2 Kilometer Stau, Verzögerung 10 Minuten. A5 Frankfurt Richtung Karlsruhe zwischen Karlsruhe-Durlach und dem Dreieck Karlsruhe. 4 Kilometer Stau auf der Überleitung zur A8 Richtung Stuttgart. Verzögerung bis zu einer Viertelstunde. A8 Stuttgart Richtung Karlsruhe zwischen Heimsheim und Pforzheim-Ost. Baustelle 7 Kilometer Stau, Verzögerung bis zu 20 Minuten. Und die A4 Aachen Richtung Köln zwischen dem Kreuz Köln-West und Köln-Eiffeltor. 4 Kilometer Stau, Verzögerung bis zu einer Viertelstunde. Kommt gut an. Verkehrsinfos gibt es natürlich auf swr3.de. Ist ja klar.
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0: Hi, nehmt euch einen Keks, setzt euch aufs Sofa. Hier gibt's Musik dazu. Wir haben Snap, The Power, Marlon Brunette, New Age und jetzt erstmal Ray, Where is my husband? Ray.

0: Hallo, hier ist Ihr Musiknavigationssystem. Möchten Sie eine alternative Route?
1: Nein!
0: Sie haben die alternative Route gewählt.

Hoppla, waren wir da ein bisschen Offroad unterwegs oder was war da los? Wir sind umgeleitet worden über die H-Blocks. Das Interessante ist, es hat bisher noch nicht mal sich jemand beschwert darüber. Habe ich euch langsam soweit? Nicht, dass ich was dafür könnte, wisst ihr ja, gell? So, jetzt wird's lässig hier in SWR 3. Sagt man noch lässig? Also, oder sagt man es vielleicht sogar wieder, dieses Wort? I don't know. Es wäre auf alle Fälle ein gutes Wort, um den Song von Nada und 54 Ultra zu beschreiben. Klingt nämlich so. Talk to You klingt einfach nach so einer Poolliege. Man hat dann so einen Kopfhörer auf, ne? Und dann schaut man dem hotten Pärchen gegenüber dabei zu, wie sie sich gegenseitig eincremen. Zu spezifisch möglicherweise. Im Internet heißt es, dieser Song fühlt sich an wie ein Moment der Klarheit. Ja, oder das. Lässig. Another. Und 54 Ultra. Talk to You. Neu in SWR 3.

wo wir es ja gerade vom Wort lässig hatten. Miriam hat geschrieben, lässig ist ein richtig schönes Wort. Finde ich auch. Lässig. Mach lässig wieder cool. So, jetzt haben wir Musik in SWR 3. Ich glaube, dieser Song ist fürs Radio geschrieben worden, weil seit 30 Jahren läuft er einfach im Radio. Ich weiß nicht, es gibt keinen Song, der mehr Radio ist als Vanessa Amorosi, Absolutely Everybody. Und jedes Mal, wenn ich im Auto sitze und mir denke, ach, der Song, dann freue ich mich doch wieder drüber. So läuft das nämlich. Ich glaube, habe ich es mir eingebildet oder ist das eigentlich schon so ein Real-Ding geworden für TikTok oder für Instagram oder so, wo man dann so sagt, wen hast denn du eigentlich alles bei der Arbeit? Und dann geht der Song los. Alle.

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8: Die Themen des Tages jetzt um 15 Uhr mit Pia Ritter.
9: Auch 2025 gab es schwerwiegende medizinische Behandlungsfehler. Internationale Fanbündnisse fordern den Rücktritt von FIFA-Boss Infantino. Das Wetter, Sonne, Wolken, in Baden-Württemberg auch Schauer und Gewitter bis 29 Grad. Fast 12.000 Verdachtsfälle haben Gutachter des Medizinischen Dienstes Bund vergangenes Jahr untersucht. In jedem vierten haben sie einen Behandlungsfehler mit Schaden für den Patienten festgestellt. 150 davon waren sogenannte Never-Events, wie OP am rechten statt am linken Bein oder eine im Bauchraum vergessene Klammer, berichtet Oda Tischewski von der Präsentation der Statistik.
10: Fehler also, die leicht vermeidbar wären und keinesfalls passieren dürften. Aber auch weniger drastische Fälle könnten für Patienten langfristige Folgen haben, so Dr. Stefan Gronemeyer, Vorstandsvorsitzender des Medizinischen Dienstes Bund. Anhaltende Schmerzen, lange Genesungsphasen, Pflegebedürftigkeit, 97 der gut 3000 festgestellten Behandlungsfehler endeten sogar tödlich. Als besonders kritisch stufen die Gutachter dabei die Schnittstellen ein. Wenn Patienten von der Intensiv- auf Normalstation verlegt oder nach Hause entlassen würden, passierten Kommunikationsfehler zur Weiterbehandlung oder Medikation.
9: Der medizinische Dienst sieht bei der Datenerhebung und beim Schutz der Patienten noch deutlichen Nachholbedarf.
10: Die Zahlen, die der medizinische Dienst vorlegte, basieren zum großen Teil auch auf Hochrechnungen. Da Deutschland, anders als etwa andere europäische Länder, die USA oder Kanada, wenig in eine systematische Fehlervermeidung investiere und bislang auch kein zentrales Melderegister für Behandlungsfehler habe, müsse man sich auf die eigenen Gutachten und auf Studien zur Patientensicherheit beziehen, so Gronemeyer. Die kämen zu dem Schluss, dass in etwa 2-4% der stationären Behandlungen vermeidbare Schäden verursacht werden. Die Kosten für die Versorgung dieser Schäden beliefen sich, Schätzungen zufolge, in Deutschland auf knapp 17 Milliarden Euro.
9: Viele Auszubildende in Deutschland fühlen sich unter Druck. Das geht aus dem neuen Report des Deutschen Gewerkschaftsbundes hervor. Details von Lisa Splanemann aus Berlin.
11: Laut den Ergebnissen gibt gut die Hälfte der Befragten an, psychisch belastet zu sein. Das liege etwa an hohen Anforderungen, Personalmangel und Überstunden. Dass es wenig bezahlbaren Wohnraum für junge Menschen gibt, ist ebenfalls ein hoher Belastungsfaktor, sagt Nina Krüger, DGB-Bundesjugendsekretärin. Sie fordert, dass Ausbilder und Berufsschullehrkräfte Fortbildungen bekommen. Hätten mehr Azubis im Betrieb zum Beispiel einen direkten Ansprechpartner, würde die mentale Belastung insgesamt sinken.
9: Fußballfanorganisationen aus aller Welt fordern den Rücktritt von FIFA-Präsident Gianni Infantino. Seine Investorenpläne seien Verrat, heißt es in einer Petition. Unterstützt wird die von Fanbündnissen aus Afrika, Nordamerika und Europa. Aus Deutschland ist unter anderem unsere Kurve dabei. 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
8: Das Wetter für SWR Dreiland vom Rheinland bis zum Bodensee. Also Wolken gibt's gerade einige, Wetterfrau Lea Spindler.
12: Ja, morgen geht's dadurch recht trüb durch den Tag. Die Sonne kann sich nur selten durchsetzen. Und so zum Mittag-Nachmittag breiten sich dann auch wieder neue Schauer und Gewitter aus. Im Südosten von Baden-Württemberg regnet's fast den ganzen Tag vor sich hin. 19 Grad gibt's morgen in der Eifel und bis zu 27 Grad werden's am Oberrhein. Auch am Samstag gibt's dann nochmal ein paar Schauer und Gewitter. Am Sonntag ist es dann aber wieder freundlicher bei Sonne und Wolken.
8: Das Neueste aus dem SWR3-Verkehrszentrum um kurz nach drei. Bitte Vorsicht auf der A1 Köln-Koblenz Richtung Trier zwischen Manderscheid und Hasborn liegt. Nein, es liegen rote Plastikkisten herum, Mehrzahl. Vorsicht auf der A65 Landau Richtung Ludwigshafen zwischen der Raststätte Pfälzer Weinstraße Ost und Edenkoben. Gefahr durch eine Ölspur auf der rechten Spur. Vorsicht auf der A659 Viernheim Richtung Weinheim zwischen dem Viernheim Ost und Kreuz Weinheim liegen Fahrzeugteile auf der Fahrbahn. Vorsicht auch auf der A8 Stuttgart Richtung München zwischen dem Rastplatz Mühlhausen und Lämmerbuckeltunnel, ein defekter LKW auf der rechten Spur. Damit sind wir bei den Staus. A3 Köln Richtung Frankfurt zwischen dem Kreuzborn Siegburg und Siebengebirge, defektes Fahrzeug, 5 Kilometer Stau, Verzögerung 30 Minuten. A5 Basel Richtung Karlsruhe zwischen dem Dreieck Weil am Rhein und Dreieck Neuenburg, 3 Kilometer Stau, Verzögerung 10 Minuten. A5 Karlsruhe Richtung Frankfurt zwischen dem Kreuz Heidelberg und Ladenburg, 4 Kilometer Stau, Verzögerung eine Viertelstunde. A5 Frankfurt Richtung Karlsruhe zwischen Durlach und dem Dreieck Karlsruhe, ein Unfall, der Verkehr wird über den Standstreifen geleitet, 5 Kilometer Stau, knappe halbe Stunde Verzögerung. Dann die A8 Stuttgart Richtung Karlsruhe zwischen Heimsheim und Pforzheim Ost, Baustelle 6 Kilometer Stau, Verzögerung 20 Minuten. Und auf der A3 Köln Richtung Oberhausen in der Einfahrt Köln-Dellbrücke eine Unfallaufnahme, 3 Kilometer Stau, Viertelstunde Verzögerung. Die Anschlussstelle ist nur sehr schwer passierbar. Kommt gut an, Verkehrsinfos gibt's auf swr3.de.
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8: Hallo, hallo. Der Bundeskanzler braucht wohl die komplizierteste Abwesenheitsnotiz der Welt. Alles nicht so leicht bei seinem Urlaub. Das merken wir gleich hier in der Show nach Huntricks, den Caesars und jetzt Alex Warren.
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0: Einfach mal jemanden mit diesem Song heimlich in der Karaoke-Bar anmelden? Was? Ich dachte, du liebst es, im Ultraschallbereich zu singen. Mein Fehler. Sorry. Hallo, hier ist die Conzi Show. Schön, dass ihr dabei seid. Es ist 15 Uhr und gleich 14 Minuten. Deutschland spricht über den Urlaub des Bundeskanzlers. Also ich meine, aus dem Büro oder vom Bau kennt man ja den Satz, na, der Tobi lässt sich's ja wieder gut gehen, gell? Nur darüber wird nicht unbedingt auf einer Bundespressekonferenz gesprochen. Da ist es gar hochphilosophisch hergegangen, möchten wir sagen, an dieser Stelle. Kevin, frisch aus dem SWR3-Team, ist bei mir. Wie definieren wir denn nun den Kanzlerurlaub?
1: Sowas wie, ja, er ist nicht da, aber er ist auch nicht wirklich weg. Also, ne, der Kanzler arbeitet so, er arbeitet aus dem Schatten heraus, sowas in der Art. Oder wie der stellvertretende Regierungssprecher Sebastian Hille sagt.
2: Aus der Tatsache, dass der Bundeskanzler keine öffentlichen Termine wahrnimmt, zu schließen, der Bundeskanzler sei im Urlaub, ist nicht zutreffend.
1: So, weißt Bescheid, ne?
0: Schön ausgedrückt.
1: Gut. Und er hat dann halt noch so ein bisschen aufgedröselt, was der Bundeskanzler so macht im Urlaub. Mit anderen Kabinettsmitgliedern irgendwie zu Regierungsangelegenheiten ist er im Kontakt mit Staats- und Regierungschefs anderer Länder. Manchmal trifft er wohl sogar Menschen, wer jetzt genau das Privileg hat, den Kanzler im Urlaub zu treffen. Das hat er nicht gesagt.
0: Mhm, aber gerade fragen sich ja schon einige, ob er nicht zurückkommen müsste für seine Partei. Die CDU geht so langsam in die finale Phase im Wahlkampf in Sachsen-Anhalt Anfang September und dann noch diverse Brände, wo die Menschen sich vielleicht einen Besuch des Kanzlers ja auch wünschen würden.
1: Das war auch so ein bisschen Tenor da in der Bundespressekonferenz. Es wurde auch mehrfach gefragt, wann der Kanzler denn nun endlich wieder da ist. Und Regierungssprecher Hille so.
2: Wenn man nicht weg ist, nie wirklich weg ist, sozusagen nur weil man öffentlich nicht auftritt, kann man auch nicht wieder da sein.
1: Das ist pure Philosophie. Da können
0: das ist leider gut, oder?
1: Abschlussarbeiten an philosophischen Instituten werden in diesem Moment angemeldet. Aber das ist vielleicht auch so ein bisschen, das gehört zum Leben des Bundeskanzlers auch dazu, so eine ominöse Zwischenexistenz zwischen Arbeiten und dem Urlaub sein.
0: Vielleicht braucht er einfach nur eine bessere Abwesenheitsnotiz, damit die Leute das auch raffen und nicht ständig die ganze Zeit nachfragen. Liebe Bürgerinnen und Bürger, ich bin nicht da, aber auch nicht weg. Ich nehme Termine wahr, aber es merkt halt keiner. Insofern werde ich auf jeden Fall demnächst wieder da sein, obwohl ich nie weg war. Und wenn ich dann wieder da bin, bin ich auch nicht mehr weg, weil ich war ja eh nie weg. So?
1: So kann man es machen. Versteht jeder.
0: Und was kommt jetzt hier?
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0: ist. Ich wünsch mir, dass du mich nicht
1: bist. Fernsender aktiviert.
2: Adrian, was hast du gegen Clouseau?
3: Das war mir ein bisschen zu viel Gefühl.
2: Ja, mir auch, kann ich dir sagen. Danke. Also, wie können wir es wieder richten?
3: Ich habe lange hin und her überlegt.
2: Oh Gott, jetzt bin ich nervös.
3: Du bist ja die ganze Woche schon so ein bisschen geärgert worden, hast immer Lieder rausgesucht, die dann doch nicht gespielt wurden.
2: Ja.
3: So gemein bin ich aber nicht.
2: Okay.
3: Also du darfst mir gerne It's My Life von Bon Jovi spielen. Das müsstest du schon so links neben dir liegen haben.
2: It's My Life habe ich links neben mir. Das ist wahrscheinlich in jedem... Warte mal, ich muss es hier erstmal eingeben. It's My Life. Wahrscheinlich, ich glaube, das gibt immer in jedem... Ah, da habe ich es nicht schon mal. Es gibt in jedem Radiostudio, glaube ich, einen Notknopf, wo man drauf drückt und dann kommt It's My Life von Bon Jovi, weil ich glaube, das ist ein Song, den jeder Sender spielt. Ich kriege ihn nur gerade hier, mir hängt sich hier gerade was auf. Du gibst mir noch einen Song Zeit und dann spiele ich dir den, ja?
3: Ausnahmsweise.
2: Gut, aber sonst kann ich sonst noch was für dich tun.
3: Du könntest, nee, ich kann ja selber sprechen, ich bin ja gerade live.
2: Ja.
3: Vielen, vielen Dank für die ganzen Nachrichten. Ihr dürft jetzt alle aufhören, mir zu schreiben. Ich habe den Fernzünder gezündet. Jetzt könnt ihr zufrieden sein.
2: Okay, sind die auch mit deinem Wunsch zufrieden? Das finden wir gleich raus. Also du.
3: Das werde ich rausfinden, genau.
2: Okay, Adrian, It's My Life von Jovi kommt gleich. Liebe Grüße, dank dir.
3: Danke dir, mach gut.
2: Tschüss, tschüss. Und wenn ihr auch mal Fernzünder sein wollt, dann schickt ihr jetzt das Stichwort Fernzünder an die 07221 2011.

Vorsicht, Kinder auf der Fahrbahn. Auf der B519, B8 Rüsselsheim, Königstein zwischen dem Abzweig nach Kelkheim im Taunus und dem Abzweig nach Altenhain in beiden Richtungen ist ein Kind auf der Fahrbahn. Vorsicht, auf der B519, B8 Rüsselsheim, Königstein zwischen dem Abzweig nach Kelkheim im Taunus und dem Abzweig nach Altenhain in beiden Richtungen ein Kind auf der Fahrbahn. Aufpassen.

0: die Temperaturen neuerdings vorzulesen, ist echt mal wieder anders als 400 Grad überall gleichzeitig. In Schönberg nämlich bewölkt bei 21 Grad, in Bruchsal sind es 23, in Saarburg leicht bewölkt 24 Grad insgesamt. Höchstens 29 Grad sind heute drin. Das Neueste aus dem SWR3-Verkehrszentrum. Bitte weiterhin aufpassen auf der B519 B8 Rüsselsheim-Königstein zwischen dem Abzweig nach Kelkheim im Taunus und dem Abzweig nach Altenhain. In beiden Richtungen ein Kind ist unterwegs. Dann haben wir die A3 Köln Richtung Frankfurt zwischen dem Kreuz Bonn-Siegburg und Siebengebirge. Defektes Fahrzeug, 8 Kilometer Stau, Verzögerung 30 Minuten. A3 Frankfurt Richtung Würzburg, zwischen Frankfurt Süd und Offenbacher Kreuz ein Unfall, 4 Kilometer stockender Verkehr. A5 Basel Richtung Karlsruhe, zwischen dem Dreieck Weil am Rhein und Dreieck Neuenburg, 3 Kilometer Stau, Verzögerung bis zu einer Viertelstunde. A5 Frankfurt Richtung, jetzt hängt sich hier alles auf, sorry. A5, wo waren wir? Frankfurt Richtung Karlsruhe. Ich kann es leider nicht mehr lesen, warte mal, ich muss nochmal neu aufmachen. Spinnt grad. Hat auch keinen Bock mehr, das Ding. Also ich kann es euch, hier so kann ich es lesen. War mir hier. Frankfurt, das ist überhaupt nicht kompliziert. Und das macht total Spaß für mich. Also A5 Frankfurt Richtung Karlsruhe. Zwischen Karlsruhe Nord und dem Dreieck Karlsruhe ein Unfall. Der Verkehr wird über den Standstreifen geleitet. 5 Kilometer Stauverzögerung bis zu 30 Minuten. Dann die A8 Heimsheim und Pforzheim Nord. Zwischen Heimsheim und Pforzheim Ost, Entschuldigung, Baustelle 6 Kilometer Stauverzögerung bis zu 20 Minuten. A8 Stuttgart Richtung München. Zwischen dem Rastplatz Mühlhausen und Lämmerbuckeltunnel. Defekter LKW auf der rechten Spur und eine Verzögerung bis zu 30 Minuten. Dann haben wir nichts mehr. Das war's. Reicht ja auch. War kompliziert genug. Kommt alle gut an. Verkehrsinfos gibt's natürlich auch auf swr3.de. Und das hier hätten wir noch vor uns.
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0: Ja, auch heute habt ihr die Wahl. Wollt ihr den hibiskus-pinken Überraschungsumschlag oder wollt ihr doch die sichere Bank? Den Rockhit. Ihr habt die Wahl. Also, als sicheren Rockhit hätten wir im Angebot Sum 41.

In Too Deep könntet ihr haben. Ist ein guter Song. Also würde auch auf alle Fälle zu dieser Uhrzeit und dem Feierabend ganz gut passen. Also wenn ihr Sum 41 haben wollt mit In Too Deep, dann schickt ihr jetzt das Stichwort Rocken an die 07221 2011. Wenn ihr sagt, nö, ich möchte schon das Risiko, ich möchte die Kante haben, es soll was sein, was sonst nicht oder nur sehr selten in SWR 3 läuft. Wir hatten diese Woche schon DJ Ötzi mit der Bob Marley Cover-Version zum Beispiel. Wir hatten schon Tchaikovsky. Alles ist möglich bei diesem Umschlag. Seid gewarnt. Also, wollt ihr den Umschlag, dann schickt ihr Zocken an die 07221 2011. Ihr kriegt einmal Kaffee ziehen zum Abstimmen Zeit. Wie risikofreudig ist SWR 3 Land heute? Rocken oder zocken? Was darf sein?

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0: Entweder Sum 41 in Too Deep oder doch das Risiko der Hibiskus-Pinke Überraschungsumschlag. So klingt er. Wir öffnen ihn nur, wenn ihr mehrheitlich zocken geschickt habt. Und es war heute sehr eindeutig. Die Mehrheit in SWR 3-Land ist für das Risiko für Zocken. Damit öffnen wir jetzt den Hibiskus-Pink-Überraschungsumschlag. Ihr wolltet es so, keine Beschwerden bitte danach. 0722120111, falls ihr doch was dazu zu sagen habt. Ich lese das immer gern. Also, okay. Viel Text. Hier steht, endlich wieder Fußball. Der SC Freiburg spielt heute Abend in der Conference League gegen den schottischen Erstligisten FC Motherwell. 20.30 Uhr ist Anpfiff. So, SC Freiburg, ihr macht das. Aber eine gute Vorbereitung bedeutet natürlich auch, den Gegner verstehen, auch musikalisch. Wir hören The Banter Thieves, eine Band aus Motherwell. Die haben eine Version der Vereinshymne des FC Motherwell gemacht. Up the Well. Absolut keine Ahnung, was das bedeutet, aber ich drücke einfach auf Play.

Einmal hören und man fühlt sich direkt besoffener. Oh, das geht noch weiter. Das ist das Ende des Songs augenscheinlich. Also, die Hymne des FC Motherwell war im Umschlag. Naja gut, aber hatte doch was, oder? 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

Das war die Konzi-Show für heute. Gleich Sascha Zeus, Michael Wibitzki in SWR 3 Move. Ich sag bis morgen und immer dran denken, wenn euch jemand sagt, er oder sie hat gerade einen schlechten Tag, dann könntet ihr einfach Vermutungen anstellen. Denkst du, es liegt vielleicht daran, dass du keinen Partner findest? Ist es das? Oder ihr könntet lieb sein. Das geht natürlich auch. Bis morgen.

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1: Die Themen des Tages jetzt um 16 Uhr mit Pia Ritter.
2: In Rheinland-Pfalz haben nach dem Sturm noch immer nicht alle wieder Strom. Rumäniens Militär zerstört eine Seedrohne in der Nähe einer Gasförderplattform. Das Wetter auch morgen wieder wechselhaft bis 27 Grad. Nach dem Sturm gestern Abend in Teilen von Rheinland-Pfalz laufen noch Aufräum- und Reparaturarbeiten. Die Stadt Main in der Vulkaneifel warnt, beschädigte Bäume könnten umstürzen. Wie es im Westerwald aussieht, SWR3 Rheinland-Pfalz-Reporter Christoph Bröder.
3: In Hörgranshausen sind durch den Sturm unter anderem zwei ganze Hausfassaden eingestürzt. Die Bewohner mussten die Häuser verlassen und wurden von der Stadt woanders untergebracht. Auch die Gemeinde Boden ist von den Sturmschäden stark betroffen. Laut der Bürgermeisterin sind auch dort mehrere Häuser nicht mehr bewohnbar. Die Menschen konnten bei Freunden und Verwandten unterkommen. Überall im unteren Westerwald sind durch das Unwetter zahlreiche Bäume umgestürzt, etwa in Montabaur. Das Krankenhaus in Dernbach wird aktuell mit Notstrom versorgt. Dort ist wie in anderen Teilen des Westerwalds der Strom ausgefallen. Das Krankenhaus kann seine stationären Patienten zwar weiter versorgen, wer jetzt aber akut medizinische Hilfe braucht, soll sich an das Krankenhaus in Montabaur wenden oder den Notruf anrufen.
2: Ein rumänischer Kampfjet hat eine mit Sprengstoff beladene Seedrohne zerstört. Sie trieb in der Nähe einer Baustelle für eine Gasförderplattform im Schwarzen Meer. Laut Rumäniens Verteidigungsminister war es keine ukrainische Drohne. Woher sonst sie stammen könnte, ist unklar. Auf der Plattform soll ab nächstem Jahr ein riesiges Gasfeld vor der rumänischen Küste ausgebeutet werden. Das Projekt gilt als strategisch wichtig für die europäische Energieversorgung. Rheinland-Pfalz will die Kliniken im Land beim Hitzeschutz entlasten. Gesundheitsminister Hoch hat im Landtag angekündigt, das Land werde auf den Eigenanteil der Krankenhäuser verzichten und die Kosten für Maßnahmen zum Hitzeschutz vollständig fördern. Zunächst geht es um eine bauliche Analyse aller Krankenhäuser. Und in Ludwigshafen soll mit einem Modellprojekt untersucht werden, wie Kliniken generell hitzefest gemacht werden können. Ein Tourist aus der Schweiz, der sich über einen heiligen Ruhetag auf Bali lustig gemacht hat, muss dort jetzt für ein Jahr ins Gefängnis. Am sogenannten Tag der Stille sollen die Menschen auf der indonesischen Insel zu Hause bleiben und schweigen. Auch das Internet wird abgeschaltet. Der Schweizer prahlte auf Instagram damit, die Regeln unter anderem mit einem Spaziergang am Strand missachtet zu haben und bezeichnete die Tradition als verrückt. Nach Beschwerden aus der Bevölkerung wurde der 26-Jährige festgenommen und verurteilt.
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2: Gutachter des Medizinischen Dienstes Bund haben vergangenes Jahr mehr als 3000 Behandlungsfehler festgestellt. Fast 100 Patienten sind deswegen gestorben. Im Playoff-Hinspiel der Fußball-Conference League spielt der SC Freiburg am Abend beim schottischen Erstligisten FC Motherwell. 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
4: Ja, Wolken gibt's gerade einige, Wetterfrau Lea Spindler.
5: Ja, morgen geht's dadurch recht trüb durch den Tag. Die Sonne kann sich nur selten durchsetzen. Und so zum Mittag, Nachmittag breiten sich dann auch wieder neue Schauer und Gewitter aus. Im Südosten von Baden-Württemberg regnet's fast den ganzen Tag vor sich hin. 19 Grad gibt's morgen in der Eifel und bis zu 27 Grad werden's am Oberrhein. Auch am Samstag gibt's dann nochmal ein paar Schauer und Gewitter. Am Sonntag ist es dann aber wieder freundlicher bei Sonne und Wolken.
4: Für alle, die gerade unterwegs sind, haben wir jetzt die Infos aus dem SWR3-Verkehrszentrum. Vorsicht auf der A661 Oberursel Richtung Egelsbach zwischen Offenbach-Kaiserlei und Offenbach-Taunusring liegen Holzteile auf allen Fahrstreifen. Vorsicht auch auf der A7 Füssen Richtung Ulm. Zwischen Dietmannsried und Raststätte Allgäuer Tor Ost liegen Reifenteile auf der rechten Spur von einem defekten LKW. Und Vorsicht auf der A81 Heilbronn Richtung Stuttgart. In der Einfahrt Stuttgart-Feuerbach steht ein defekter Lastwagen auf der rechten Spur. Dann die A3 Köln Richtung Frankfurt zwischen Kreuzbronn-Siegburg und Siebengebirge. Defektes Fahrzeug, 8 Kilometer Stau, 30 Minuten plus. A3 Frankfurt Richtung Würzburg zwischen Frankfurt Süd und Offenbacher Kreuz. Unfall, 4 Kilometer stockend. A5 Basel Richtung Karlsruhe zwischen Dreieck Weil am Rhein und Dreieck Neuenburg. 3 Kilometer Stau, eine Viertelstunde dauert es länger. A5 Frankfurt Richtung Karlsruhe zwischen Karlsruhe Nord und Dreieck Karlsruhe. Unfall, der Verkehr wird da über den Standstreifen geleitet. 5 Kilometer Stau, 30 Minuten plus. A8 Stuttgart Richtung Karlsruhe zwischen Heimsheim und Pforzheim Ost. Baustelle 4 Kilometer Stau, eine Viertelstunde dauert es länger. A8 Stuttgart Richtung München zwischen Tunnel Grübingen und Lämmerbuckeltunnel. Defekter Lastwagen auf der rechten Spur, 8 Kilometer Stau plus 30 Minuten. Auf der A7 B179 Reute-Füssen ist der Grenztunnel Füssen nach einem Unfall in beiden Richtungen gesperrt. Ein Ausweichen ist über Vils möglich. Mit schnell ansteigendem Stau ist zu rechnen. Das ist die schlechte Nachricht. Und jetzt aktuell noch A66 Frankfurt Richtung Wiesbaden zwischen Wiesbaden-Mainzer Straße und Schiersteiner Kreuz 4 Kilometer stockend. Das war's aber auch. Gute Fahrt.
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4: Rein in diesen Donnerstagnachmittag mit Michael Bibitzki
1: und Sascha Zeus.
4: Und mit euch natürlich
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0: Also wie ist denn das jetzt? Also wer überträgt jetzt welches Fußballspiel? Oder gibt es da einen Live-Ticker? Oder
1: Moment, Schluss mit diesem ganzen Durcheinander. 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
0: Jo, denn neben unserem aktuellen Radioprogramm, dem Podcast, dem Wetter, Verkehr, Comedy und vielem mehr gibt's da auch
1: alle Spiele der Fußball-Bundesliga, des DFB-Pokals und die deutschen Partien in der Champions League.
0: Alles live als Audiostream in der SWR3-Welt der neuen ARD Sounds-App. Fußballkommentator Jens-Jörg Rieck, was ist denn der Unterschied beim Kommentieren fürs Fernsehen und fürs Radio?
4: Das ist eine ganz andere Art zu kommentieren. Im Fernsehen ist es wesentlich sparsamer. Es ist eher eine begleitende Information. Und im Radio musst du sozusagen im Idealfall bei der Szene dabei sein. Solltest natürlich auch kein Tor verpassen und das Ganze dann eben auf absoluter Höhe begleiten. Und natürlich ist es ganz wichtig, wenn du im Radio kommentierst, dass all die Farben des Spiels dazukommen. Also scheint die Sonne, regnet es, was passiert auf der Tribüne, was ist im 16er los? Also diese ganze Übersetzung, so ein bisschen das klassische Fernsehen für die Ohren, das ist natürlich eine ganz andere Aufgabe und deswegen viel wortgewaltiger als ein Fernsehkommentar.
1: Ja, manchmal habe ich das Gefühl bei Fernsehfußballkommentatoren, natürlich nur bei den Privaten, dass die den Unterschied noch nicht gemerkt haben.
0: Ausschließlich.
1: Ja, ja. Ausschließlich.
0: Nein, das geht, glaube ich, vielen Fußballfans so, dass man manchmal denkt, hey Leute, jetzt habe ich doch das Bild.
1: Ja, ich sehe es doch.
0: Ich sehe, dass der gerade über links kommt. Das habe ich erkannt oder so. Aber darüber reden wir ja gar nicht, sondern wir reden über die neue ARD Sounds App. Runterladen und die ganze Welt von SWR 3 ab sofort an einem Ort erleben.
1: Und dann auch kein Tor mehr verpassen, außer der Reporter vergisst.
0: Ja, das haben wir gerade gehört.
1: Ja.
0: Aber das passiert ja nicht.
1: Nur den Privaten.

0: Görler will.
1: Jetzt lass den Mann doch mal zu Ende singen.
2: Ist doch unhöflich.
0: Ja, aber gut, der wimmert da hinten so raus.
1: Also das kann man nun wirklich nicht sagen. Ist so schön. SWR 3 Move hier am Donnerstag. Ein paar Takte reichen, ihr hört's. Und schon klingt's nach Sommer. Das hat Reggae so an sich. Und einer der prominentesten Vertreter in Deutschland ist ohne Frage Gentleman.
0: Und der war vor 2 Tagen hier bei SWR 3.
1: Ganz lockerer, ganz angenehmer Typ.
0: Und alle, die Kontakt mit ihm hatten, haben gesagt, boah, ist der nett. Ist der cool, ist der super drauf.
1: Und wir sind dann so mit ihm ins Gespräch gekommen. Und da ging's auch über so persönliche Momente in seiner Karriere. Und jetzt ist es ja so, wenn du als Deutscher auch gern mal irgendwie einen Reggae-Sound machst, also dann ist ja schnell so, um Gottes Willen, ich will jetzt nicht reden von kultureller Aneignung oder sowas, aber nee, das meine ich nicht. Aber ich meine natürlich, wenn du dann mit den Menschen zu tun hast, deren ursprüngliche Musik das ist, dann ist es ja nicht immer so einfach, denke ich. Ne?
0: Ja, vor allen Dingen, wenn du dann da hingehst, nach Kingston.
1: Nach Kingston, nach Jamaica. Und dann stehst du da plötzlich, hat er erzählt.
3: Also es gab so Schlüsselkonzerte, glaube ich, ne? So Schlüsselmomente auf Konzerten. Und es war definitiv 94 in Kingston, wo ich so als Übersetzer fungiert habe für ein Arte-Filmteam und spontan auf die Bühne gegangen bin und so. Und da war für mich so ein Moment, wo ich gemerkt habe, ich kann das machen. So, die Leute finden es gut in dem Mutterland der Musik. Das war mir ganz wichtig. Aber Summer Jam ist auch jedes Jahr immer ein Highlight. So.
1: Netter Kerl,
0: ja,
1: bei uns im SWR3-Studio. Und
0: das neue Album kommt in 8 Tagen, am 28.8., heißt Gratitude.
1: Okay.
0: Und wir haben ihn gefragt, ist er stolz drauf?
3: Ja, stolz finde ich immer ein schwieriges Wort. Ich bin sehr glücklich mit dem Album so und bin sehr zufrieden mit dem Ergebnis. Ich war vorher in so einer Phase, wo ich mich so ein bisschen leer gefühlt habe, wo irgendwie keine Motivation da war. Deswegen bin ich sehr froh, dass die dann doch irgendwann wiederkam.
1: Vorab vom Album geht es schon diesen Track hier zusammen mit Michael Patrick Kelly, Wildfire, neuer Hit in SWR 3.

0: Regen, Wind, Sonne, im Moment ist von allem was dabei. In Mayen ist es gerade wolkig bei 23 Grad, in Schwetzingen wolkig bei 26 Grad. Und auch in Würzburg hat 26 Grad, da ist es leicht bewölkt. In der Nacht kühlt es dann ab auf 17 bis 11 Grad. Ganz im Süden von Baden-Württemberg fällt noch Regen.
1: Morgen ist es im Süden und Osten Baden-Württembergs bedeckt und regnerisch. Ansonsten erstmal trocken. Ab den Mittagsstunden Einzelschauer und Gewitter in ganz SWR-Rheinland. 17 Grad im Westerwald und bis 27 Grad am südlichen Oberrhein.
0: Kurz nach 5:30 das Neueste aus dem SWR3-Verkehrszentrum. Vorsicht auf der A643 Mainz Richtung Wiesbaden zwischen Mainz-Gonsenheim und Mainz-Mombach. Unfall auf der linken Spur. A3 Köln Richtung Frankfurt zwischen Lohmar Nord und Siebengebirge. 6 Kilometer Stau plus 25 Minuten. A5 Basel Richtung Karlsruhe zwischen Dreieck Weil am Rhein und Dreieck Neuenburg. 3 Kilometer Stau, eine Viertelstunde dauert's länger. A5 Karlsruhe Richtung Frankfurt zwischen Seeheim-Jugendheim und Darmstadt-Eberstadt. Unfall auf der linken Spur. Die Standspur ist ebenfalls gesperrt, 3 Kilometer stockend. A5 Frankfurt Richtung Karlsruhe zwischen Karlsruhe-Nord und Dreieck Karlsruhe. Ein Unfall, der Verkehr wird da über den Standstreifen geleitet. 5 Kilometer Stau plus 25 Minuten. A643 Wiesbaden Richtung Mainz zwischen Schiersteiner Kreuz und Mainz-Mombach. 3 Kilometer Stau, 10 Minuten plus. Dadurch auch ein Rückstau auf die A66 aus Wiesbaden kommend. A8 Stuttgart Richtung Karlsruhe zwischen Heimsheim und Pforzheim-Ost. Baustelle 4 Kilometer Stau, Verzögerung etwa eine Viertelstunde. A8 Stuttgart Richtung München zwischen Tunnel Grübingen und Lämmerbuckeltunnel. Defekter Lastwagen auf der rechten Spur, 8 Kilometer Stau, 30 Minuten plus. Und auf der A8 Stuttgart Richtung München ist die Ausfahrt Augsburg-West nach einem Unfall gesperrt. Wir wünschen euch eine sichere Fahrt.
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0: Das waren keine leichten Wochen zuletzt. SWR3 Move hier. Hitze und Waldbrände, das waren die Bilder, die wir überall zu sehen bekamen. Bilder von Flammen oder wie vom Hubschrauber aus Löschwasser abgeworfen.
1: Du hast Bär gesagt.
0: Was? Erstmal hallo, Erklärbär.
1: Auch hallo. Du hast Bär gesagt.
0: Nein, hab ich nicht.
1: Hubschrauber.
0: Oh Gott.
1: Ich hab's deutlich gehört.
0: Hubschrauber. Hubschrauber, hab ich gesagt. Nix mit Bär. Du wirst auch immer tauber.
1: Du hast Bär gesagt.
0: Was?
1: Taubär.
0: Jetzt reicht's aber. Ich hab Tauber gesagt, nicht Taubär. Jetzt reicht's wirklich. Pass auf. Also, ich schieb dich raus, ich schließ die Tür ab.
1: Ich hab Bärenkräfte und ich kann die Tür aufbrechen.
0: Ja, das werden wir ja noch sehen. So. Ich knall nämlich ein Brett davor und dann verrammel ich die Tür hier mit dem Akkuschrauber.
1: Du hast Akkuschraubär gesagt.
0: Ah!
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0: Die Feierabendshow in SWR 3 mit Wirbi und Zeus. Deutschlands Gasspeicher, und das habt ihr wahrscheinlich schon mitbekommen, sind so leer wie lange nicht. Diese Meldung beunruhigt viele Menschen mit Blick auf die kommenden Monate.
1: In Deutschland werden Millionen Haushalte ja nach wie vor mit Gas beheizt.
0: Ja, gleichzeitig steigen die Gaspreise wegen des Iran-Kriegs heftig. Warum tut die Regierung denn nichts? Ist in so einer Situation eine typische Frage. Ja, das wäre gar nicht so eine gute Idee, sagt zumindest Kerstin Andrea vom Bundesverband der Energiewirtschaft.
2: Die Bundesregierung ist richtigerweise sehr vorsichtig darin zu sagen, wir kaufen jetzt Gas selber ein oder zahlen, egal was es kostet, auf dem Weltmarkt. Das würde die Preise sofort nach oben jagen. Das haben wir schon erlebt. Und deswegen ist die Bundesregierung klug beraten, Ruhe zu bewahren an der Stelle, das Steuer nicht flott rumzureizen. Was sie aber machen kann, ist Anreize zu setzen, dass das Gas eben auch erst dann ausgespeichert wird, wenn es kälter wird und wenn wir es brauchen.
0: Eines der Argumente für dieses eher zurückhaltende Bunkern: wir können ja jederzeit LNG zukaufen. Was ist das genau und wie kommt das zu uns? Berlin-Korrespondent Max Ulrich.
3: LNG ist Erdgas, das auf minus 162 Grad abgekühlt wird. Dann ist es flüssig und heißt Liquefied Natural Gas, also LNG abgekürzt. Dieses flüssige Gas lässt sich in große Tanks pumpen und per Schiff transportieren. In Deutschland landen diese Schiffe dann zum Beispiel an LNG-Terminals in Wilhelmshaven, Brunsbüttel oder Mukran. Dort wird das LNG wieder aufgeheizt und flüssig und kommt in Gaspipelines. Dieser technisch aufwendige Prozess macht LNG auch teurer als Pipeline-Gas.
0: LNG kann also letztlich nur ein Backup sein. Braucht Deutschland eine staatlich kontrollierte Gasreserve, also unabhängig vom Markt? Nochmal Kerstin Andrea.
2: Auf jeden Fall. Wir brauchen eine Gasreserve. Die ist auch angelegt. Die hat die Bundesregierung konzeptionell erarbeitet. Die soll im nächsten Jahr implementiert werden. Wichtig bei dieser Gasreserve ist aber, sie muss so konzipiert sein, dass sie für Krisenfälle gedacht ist und unabhängig vom Markt. Das ist konzeptionell vorbereitet. Das muss die Bundesregierung machen. Das unterstützen wir auch. Aber so viel Markt wie möglich führt auch dazu, dass die Preise nicht durch die Decke gehen.
0: Was können wir Verbraucher in dieser Ausgangslage tun? Jenny Bein aus der SWR3 Wirtschaftsredaktion.
4: Die Verbraucherzentralen raten dazu, jetzt erstmal genau in den eigenen Gasvertrag zu schauen. Wenn dort eine Preisbindung über den Winter hinaus steht, dann kann man so ein bisschen aufatmen. Dann ist man nämlich erstmal vor höheren Preisen geschützt. Hat man das nicht, dann sollte man mal in Ruhe vergleichen, wie es gerade bei anderen Anbietern preislich aussieht. Und natürlich auch, ob die vielleicht eine Preisbindung anbieten.
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2: 17 Uhr ist es, der kompakte News-Überblick mit Pia Ritter.
3: Die UNO fordert mehr internationale Unterstützung bei der Ebola-Bekämpfung. Baden-Württemberg will die Sicherheit auf dem Schulweg verbessern. Das Wetter auch morgen wieder wechselhaft bis 27 Grad. Die Zahl der Ebola-Infektionen in der Demokratischen Republik Kongo ist in dieser Woche auf über 5000 gestiegen. Mehr als 2300 Menschen sind gestorben. Der leitende UN-Koordinator Harness fordert mehr Anstrengungen der Staatengemeinschaft und mehr Geld für die Ebola-Bekämpfung. Aus Genf, Jan Seidel.
4: Harness sagte der ARD, wichtig sei, die Infektionsketten schneller zu erkennen und weitere Ansteckungen zu verhindern. Je früher das Virus entdeckt werde, umso höher seien die Überlebenschancen für die Infizierten. Beginne die Behandlung innerhalb der ersten 48 Stunden, liege die Sterblichkeit bei 20%. Nach einer oder zwei Wochen seien es 80%. Impfstoffe gegen die aktuelle Virusvariante Bundibugio sind nach Harnis Worten im Moment in der Erprobung, aber noch nicht im Einsatz. Für Europa sieht Harnis kein Problem. Das Virus habe sich noch nie in einem Land mit einem starken Gesundheitssystem ausbreiten können. Für die Demokratische Republik Kongo sei die Gefahr aber groß, für den Sudan und Zentralafrika ebenfalls.
3: Die Geldspende eines CDU-Bürgermeisters in Sachsen-Anhalt an die AfD sorgt für Ärger. 10.000 Euro hat er gespendet und außerdem dazu aufgerufen, die AfD zu wählen, damit sie die absolute Mehrheit bekomme. Er wolle so die CDU zum Umdenken bewegen. Die SPD fordert Konsequenzen. Der parlamentarische Geschäftsführer im Bundestag Wiese hat der Rheinischen Post gesagt, das sei kein unbedeutender lokaler Zwischenfall. Es brauche Klarheit, dass es in der CDU keinen Platz für irgendeine Unterstützung der AfD gebe. Von der CDU gibt es bisher keine Stellungnahme. In Baden-Württemberg sind im vergangenen Jahr 412 Kinder und Jugendliche auf dem Schulweg verunglückt. 31 von ihnen mit dem E-Scooter. Das hat das Landesverkehrsministerium auf Anfrage der CDU mitgeteilt. Wie der Schulweg sicherer werden soll, Nicole Freiler aus Stuttgart.
5: Das Land will vor allem mehr Schulstraßen ausbauen. Das heißt, zu bestimmten Zeiten werden diese Straßen rund um Schulen dann für den Autoverkehr gesperrt. Damit soll laut Verkehrsministerium vor allem verhindert werden, dass Eltern ihre Kinder vor die Schule fahren. 22 dieser Schulstraßen gibt es bereits im Land und 181 weitere werden laut Ministerium derzeit geprüft. Zusätzlich müssen Grundschulen regelmäßig einen Plan erstellen, der den sichersten Weg zur Schule zeigt.
1: Was heute noch wichtig ist.
3: Im Norden von Rheinland-Pfalz laufen Reparatur- und Aufräumarbeiten nach dem Sturm gestern Abend. Die Höhe der Schäden ist noch unklar. Und viele Auszubildende fühlen sich stark unter Druck, hat der aktuelle Ausbildungsreport des Deutschen Gewerkschaftsbundes ergeben. 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
2: Reichlich Wolken haben wir da am Himmel, Wetterfrau Lea Spindler.
7: Ja, morgen geht's dadurch recht trüb durch den Tag. Die Sonne kann sich nur selten durchsetzen. Und so zum Mittag-Nachmittag breiten sich dann auch wieder neue Schauer und Gewitter aus. Im Südosten von Baden-Württemberg regnet's fast den ganzen Tag vor sich hin. 19 Grad gibt's morgen in der Eifel und bis zu 27 Grad werden's am Oberrhein. Auch am Samstag gibt's dann nochmal ein paar Schauer und Gewitter. Am Sonntag ist es dann aber wieder freundlicher bei Sonne und Wolken.
2: Und jetzt um kurz nach 5 das Neueste aus dem SWR3-Verkehrszentrum. Vorsicht auf der A5 Karlsruhe Richtung Basel. Zwischen Achern und Appenweier steht ein defekter LKW auf der rechten Spur und dem Standstreifen. A5 Basel Richtung Karlsruhe zwischen Dreieck Weil am Rhein und Dreieck Neuenburg. 3 Kilometer Stau, da dauert es eine Viertelstunde länger. A5 Darmstadt Richtung Kassel zwischen Frankfurt Flughafen Nord und Bad Homburger Kreuz. 2 defekte LKW auf der rechten Spur, 8 Kilometer Stau. Eine knappe halbe Stunde braucht ihr da länger. A5 Frankfurt Richtung Karlsruhe zwischen Karlsruhe Nord und Dreieck Karlsruhe. Ein Unfall, der Verkehr wird über den Standstreifen geleitet. 4 Kilometer Stau, eine Viertelstunde kommt obendrauf. A7 Füssen Richtung Ulm zwischen Illertissen und Rastplatz Tannengarten. Unfall mit mehreren Fahrzeugen. Linke Spur ist blockiert, 2 Kilometer stockend. A8 Stuttgart Richtung Karlsruhe zwischen Heimsheim und Pforzheim Ost. Baustelle 5 Kilometer Stau plus 20 Minuten. A8 Stuttgart Richtung München zwischen Tunnel Grübingen und Lämmerbuckeltunnel. Defekter Lastwagen auf der rechten Spur. 8 Kilometer Stau, 30 Minuten plus. B9 Bonn Richtung Koblenz zwischen Bubenheimer Kreisel und Andernacher Straße in Koblenz. Unfall mit mehreren Fahrzeugen auf der linken Spur. 2 Kilometer Stau, deshalb dauert es eine Viertelstunde länger. In Österreich auf der Fernpass-Bundesstraße Reute Richtung Füssen. Zwischen Reute Nord und Grenztunnel Füssen immer wieder Stau und stockender Verkehr. Insgesamt eine Verzögerung von rund 40 Minuten. Wo immer ihr hin wollt, viel Geduld, gute Fahrt.
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2: Ist heute nicht Donnerstag?
8: Heute ist Donnerstag.
2: Ja, genau. Da laufen ja immer die neuen Filme an im Kino. Und dann gibt es natürlich auch wieder unser großes Filmrätsel.
8: Und da könnt ihr einen SWR 3 Elf abräumen.
2: Ja, wir haben jetzt so einen Elf.
8: Ja, wir haben Elfen.
2: Früher hatten wir einen Elch, jetzt haben wir
8: Elfen. Jetzt ist es ein Elf.
2: Glaubt diesem Mann kein Wort. Gleich mehr.
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0: schon.
1: So, aber jetzt.
2: 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Und hier ist das große Filmrätsel. 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
1: Und wie immer suchen wir einen Filmtitel, den wir leicht verändert haben. Das machen wir immer donnerstags, wenn die neuen Filme anlaufen. Heute wieder ein neuer Film. Wieder so ein Actiongedöns mit Jason Statham.
3: Echt? Ist das ein Actionfilm?
1: Der ist ein Phänomen, der Typ. Weil ja. Ihr kennt den, der mit der Glatze. Immer Action und ist immer dasselbe. Er immer allein am Ende gegen die Bösen und so weiter.
3: Ja, aber ich gucke das gerne. Shepard ist okay.
1: Also Filmexperten, und dazu gehören wir nicht, aber die sagen, das ist inzwischen ein eigenes Genre. Also so wie es früher den Bruce Willis-Film gab oder den Charlie Chaplin-Film oder den Marilyn Monroe-Film, so gibt es jetzt den Jason Statham-Film.
3: Wir wollen euch nicht auf die falsche Fährte locken, denn der Film, den wir suchen, da hat Jason Statham nicht mitgespielt.
1: Überhaupt nicht.
3: Nein.
1: Hat er nichts mit zu tun. Also wir suchen einen Filmtitel, den wir leicht verändert haben. Ihr kennt das schon. Das ist so statt irgendwie, was nehmen wir immer als Beispiel? Irgendwas. Nicht der Teufel trägt Prada, sondern der Teufel fährt Lada oder so. Es klingt nur so ähnlich wie das Original.
3: Buchstabe, Silbe, ganzes anders. Wort verändert.
1: Okay.
3: Und jetzt kommt die Szene.
1: So, wir gehen jetzt hoch in die Luft. Achtung, los geht's. Mr. President?
3: Yeah.
1: Are you ready for the barber?
3: Wie bitte?
1: Sind Sie bereit für den Friseur, Sir?
3: Was denn? Hier oben in der Luft?
1: Of course, Sir. Was glauben Sie, warum der Flieger so heißt? Mein Gott, ist das einfach. Wir schämen uns ja schon fast.
3: Nein, ich schäme mich nicht.
1: Welchen Filmtitel suchen wir? 07221 2011. Der oder die Schnellste, die hier durchkommt mit der richtigen Lösung, kriegt von uns ein SWR 3 Elch.
3: Alle Leitungen sind jetzt schon voll.
1: Es sind bestimmt alle falsch.

0: Ich hab's ja geahnt und wir haben's ja auch schon gesagt, es war wohl nicht allzu schwer diesmal.
1: Wir haben keine einzige falsche Lösung.
0: Also da müssen wir dringend was ändern.
1: Ja.
0: Ihr seid einfach zu gut, SWR3-Land. Dennoch ging es ja auch darum, wer der oder die Schnellste ist mit der richtigen Lösung.
1: Wir spielen die Szene nochmal.
0: Ja, komm, das machen wir nochmal. Also wir gehen mal in, pass auf, hoch in die Luft, sag ich mal. Atmo wechsle ich mal eben, so. Mr. President, are you ready for the barber?
2: Oui, bitte.
0: Sind Sie bereit für den Friseur, Sir?
2: Was denn? Hier oben in der Luft?
0: Of course, Sir. Was glauben Sie, warum der Flieger so heißt, hä? Mein Gott, war das einfach. Aber es war natürlich auch brillant gespielt. Das muss man natürlich auch.
1: Sonst hätte es niemand rausgegeben.
0: Ja, ja, klar.
1: Nicht so gut gespielt worden wäre.
0: Olli aus Köln war der Allerschnellste. Jetzt muss nur noch die Lösung stimmen. Hallo, Olli.
3: Das war so ein bisschen zum Haare raufen. Also ich würde sagen, die Air Force One.
0: Sehr gut.
1: Stark.
0: Nicht die Air Force One, sondern die Air Force One. Sehr gut.
1: Du wärst jetzt eigentlich in deiner Clique der Größte, aber alle anderen haben es auch richtig, Olli.
0: Trotzdem kriegst du den Elch. Ich glaube, Air Force One gibt es auch als beknackten Friseurnamen. Es gibt ja diese ganzen hier so Ponyhof und all diesen Quatsch. Gibt es bestimmt auch Air Force One. Wo fährst du gerade hin, Olli?
3: Ich fahre nach Hause. Ich fahre zu meinen drei Kids.
0: Das
3: soll jetzt nicht heißen, dass ich drei Elche brauche, aber egal. Ja,
0: nee, so läuft das hier nicht.
1: Nee. Das war ein netter Versuch, mein Lieber, aber vergiss es.
0: Du kriegst einen Elch und dann gibt es schön Streit zu Hause. Das kannst du dann lösen.
3: So soll das sein.
0: So muss es sein. Bis denn, schönen Tag. Ciao. Es war
3: Danke euch, ciao.

0: guter Mix gerade über SWR Dreiland. Sonne, Wolken, Regen, Wind, alles dabei. In Hasloch ist es zurzeit wolkig bei 26 Grad. Wolken auch in Meßkirch, 26 Grad. Und in Luxemburg wolkig bei 24 Grad. In der Nacht kühlt es dann ab. Die Temperaturen gehen runter auf 17, stellenweise sogar bis auf 11 Grad.
1: Morgen ist es im Süden und Osten Baden-Württembergs bedeckt und regnerisch. Ansonsten geht es erstmal trocken in den Tag. Ab dem Mittag dann einzelne Schauer und Gewitter in ganz SWR Rheinland. 17 Grad in der Eifel und 27 Grad am Oberrhein.
0: Das Neueste jetzt aus dem SWR3-Verkehrszentrum. Autobahn 3 Frankfurt-Würzburg zwischen Aschaffenburg-West und Bessenbach-Walderschaff. In beiden Richtungen 3 Kilometer streckenweise Stau. Deshalb dauert es bis zu einer Viertelstunde länger. A5 Basel Richtung Karlsruhe zwischen Dreieck Weil am Rhein und Dreieck Neuenburg. 4 Kilometer Stau. Auch da dauert es eine Viertelstunde länger. A5 Darmstadt Richtung Kassel zwischen Frankfurt-Flughafen Nord und Bad Homburger Kreuz. 2 defekte Lkw auf der rechten Spur. 11 Kilometer Stau, eine Dreiviertelstunde kommt obendrauf. A5 Frankfurt Richtung Karlsruhe zwischen Karlsruhe Nord und Dreieck Karlsruhe Reinigungsarbeiten. 4 Kilometer Stau plus 15 Minuten. A6 Heilbronn Richtung Mannheim zwischen Bad Rappenau und Wiesloch-Rauenberg. 6 Kilometer Stau, Verzögerung etwa 20 Minuten. A643 Wiesbaden Richtung Mainz zwischen Wiesbaden-Dotzheim und Mainz-Mombach. 2 Kilometer Stau, deshalb dauert es eine Viertelstunde länger. Und dadurch auch 2 Kilometer Rückstau auf die A66 aus Frankfurt kommend. Autobahn 65 Karlsruhe Richtung Landau zwischen Kandel Nord und Rohrbach. 3 Kilometer Stau plus 20 Minuten. A7 Füssen Richtung Ulm zwischen Illertissen und Rastplatz Tannengarten. Ein Unfall mit mehreren Fahrzeugen. Die linke Spur ist blockiert. 2 Kilometer Stau plus 15 Minuten. A8 Stuttgart Richtung Karlsruhe zwischen Heimsheim und Pforzheim Ost. Baustelle 5 Kilometer Stau. Auch da dauert es eine Viertelstunde länger. A8 Stuttgart Richtung München zwischen Tunnel Grübingen und Lämmerbuckeltunnel. Defekter Lkw auf der rechten Spur. 7 Kilometer Stau. Verzögerung 25 Minuten. Und aktuell kriegen wir noch Vorsicht auf der A6 Nürnberg Richtung Heilbronn zwischen Öhringen und Breitsfeld. Hier liegen Reifenteile von einem defekten Fahrzeug auf der Fahrbahn. Wir wünschen euch eine sichere Fahrt.

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1: Jeder dritte Azubi in Deutschland ist unzufrieden mit seiner Ausbildung. Das ergab zumindest der Ausbildungsreport des Deutschen Gewerkschaftsbunds, der heute veröffentlicht wurde.
2: Und der Nachwuchs meldet auch erhebliche mentale Belastungen zurück.
1: Sabine Geipel aus der SWR 3 Wirtschaftsredaktion. Was ist denn die größte Überraschung dieses Jahr im Vergleich zu früher?
3: Naja, dieses Jahr lag der Fokus auf dem Thema mentale Gesundheit. Und da ist es schon bemerkenswert, dass sich im Grunde jeder zweite Azubi in Deutschland psychisch belastet fühlt. Also im Grunde mehr als die Hälfte der Befragten. Außerdem wird deutlich, dass die Rahmenbedingungen für Azubis nicht besser geworden sind, also dass die Ausbildungszufriedenheit sinkt. Unsicherheit ist außerdem ein Thema, also mehr als ein Drittel der Jugendlichen im letzten Ausbildungsjahr weiß nicht, ob sie vom Betrieb übernommen werden.
1: Das führt natürlich zu Unsicherheiten. Wir wollen auch sagen, bei vielen läuft es natürlich auch gut, aber da, wo es nicht so gut läuft, was sorgt denn für die Azubis da für diese Belastung?
3: Das sind in erster Linie solche Faktoren wie Leistungsdruck, Zeitdruck oder Verantwortungsdruck, aber auch Personalmangel. Das bedingt sich dann oft gegenseitig. Also wenn es zu wenig Beschäftigte gibt, dann müssen Azubis eventuell Tätigkeiten übernehmen, denen sie sich vielleicht nicht gewachsen fühlen. Oder dann fehlt auch der Ansprechpartner im Betrieb. Dazu kommen lange Arbeitszeiten, Schichtdienste oder Überstunden, weniger solche Faktoren wie Stress mit Vorgesetzten oder Mobbing im Kollegenkreis. Aber ein Punkt sind auch private Belastungen, also die finanzielle Situation. Eine Wohnung zu finden, die man mit dem Azubi Gehalt bezahlen kann. Also da sagen mehr als 65%, sie können eigentlich nicht oder nur schlecht selbstständig leben.
1: Wenn wir uns jetzt die einzelnen Berufe anschauen, was sind besonders belastende Berufe?
3: Das hat der Ausbildungsreport jetzt nicht im Einzelnen ausgewertet, dafür aber die Ausbildungszufriedenheit nach Beruf. Also besonders zufrieden sind demnach Verwaltungsfachangestellte, Mechatroniker und Mechatronikerinnen, Industriekaufleute. Weniger zufrieden sind Hotelfachleute, Friseure und Friseurinnen, zahnmedizinische Fachangestellte und Köche oder Köchinnen. Ja, da spielt sicher auch oft das Thema Arbeitszeit mit rein.
1: Gibt es denn auch Berufe, in denen alles, ich sag mal, ein bisschen rücksichtsvoller oder stressfreier läuft?
3: Das kann man nicht per se am Beruf festmachen. Es geht oft auch einfach darum, ein gutes Arbeitsklima zu schaffen, sensibel zu sein von Arbeitgeberseite aus für das Thema mentale Belastung. Manche haben das schon erkannt, also wie zum Beispiel Florian Langenbach aus Mainz. Er ist Chef der IT-Firma ITS Plus.
4: Dazu gehören Resilienzworkshops von externen durchgeführt. Dazu gehören regelmäßige Maßnahmen wie Team-Meetings. Da wird sich ausgetauscht, nicht nur über fachliche Inhalte, sondern auch über Themen der Zusammenarbeit. Einfach ein Umfeld schaffen, in dem Mitarbeitende, aber auch vor allem Azubis, ja, junge Menschen, ihre Probleme ansprechen können.
1: Was der Ausbildungsreport aber auch zeigt, ist, die meisten Azubis geben an, sie seien mit ihrer Ausbildung zufrieden oder sogar sehr zufrieden.
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0: Oh, gleich ist schon 6 und wir haben hier in SWR3 noch nicht eine Sekunde über die psychosoziale Komponente im Spätwerk von Franz Kafka gesprochen.
1: Gibt es in den USA schon?
0: Du hast mich gerade unterbrochen, hast du schon gemerkt, oder?
1: Nee, ich hatte nicht zugehört.
0: Aber immerhin, du hast mich sympathisch unterbrochen. Ja, was gibt es in den USA
1: schon? Gibt es
0: auch
1: in Großbritannien schon?
0: Ja, was denn? Aufkleber für die Fußnägel?
1: Nein, gibt es in Japan auch schon.
0: Ja, was denn jetzt?
1: Werbung.
0: Ja, Werbung gibt es hier auch.
1: Ja, aber also bei denen gibt es schon Werbung für ChatGPT. Also ChatGPT und du fragst irgendwas und dann kommt Werbung.
0: Aha, okay, das stimmt. Bisher waren diese KI-Fragetools ja irgendwie eher werbefrei. Ab kommenden Montag aber wird in Deutschland und in 31 anderen Ländern Werbung bei ChatGPT eingeführt.
1: Ich habe mich gefragt, wie die sich finanzieren, ne? Ja, jetzt wird's.
0: Jetzt weißt du es, jetzt weißt du es. Und ich würde sagen, wenn wir jetzt schon dran sind, wir können es ja schon mal ausprobieren.
1: Ja, das machen wir.
0: Ja, gut, dann machen wir das jetzt mal.
2: Hey, ChatGPT.
3: Hallo, wie kann ich helfen?
2: Ich habe Liebeskummer.
3: Oh, das tut mir leid.
2: Meine Freundin hat mich verlassen und ist jetzt mit meinem besten Freund zusammen.
3: Eine Trennung tut weh, aber dass sie jetzt ausgerechnet mit deinem besten Freund zusammen ist, trifft dich gleich auf mehreren Ebenen.
2: Ja, das hast du gut zusammengefasst. Was empfiehlst du mir?
3: Ich würde dir empfehlen, deine Wanderschuhe anzuziehen und ab mit dir ins Hochgebirge.
2: Ja, das ist eine schöne Idee. Da komme ich bestimmt auf andere Gedanken. Was muss ich dafür einpacken?
3: Besonders wichtig sind gute Wanderschuhe, einen passenden Rucksack, genug Wasser und im Moment...
2: Ja?
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2: Sag mal, willst du mich verarschen?
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2: Auf Wandern habe ich jetzt keinen Bock mehr.
3: Kein Problem.
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2: Ich glaub's ja nicht. 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Na, was sagst du jetzt? 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
5: Es ist 18 Uhr, der kompakte Newsüberblick mit Cedric Bies.
6: Viele Auszubildende in Deutschland sind unzufrieden. Fanverbände weltweit fordern den Rücktritt von FIFA-Präsident Infantino. Das Wetter auch morgen wieder wechselhaft mit bis zu 27 Grad. Ein Drittel der Auszubildenden in Deutschland ist unzufrieden. Das ist bei der jährlichen Umfrage des Deutschen Gewerkschaftsbundes rausgekommen. Der untersucht, wie gut die Azubis die Qualität ihrer Ausbildung finden. SWR3-Reporterin Lisa Spanemann hat Details dazu.
7: Angehende Industriemechanikerinnen, Mechatroniker und Verwaltungsfachangestellte waren mit der Qualität ihrer Ausbildung zuletzt besonders zufrieden. Für die Untersuchung wurden gut 13.000 Auszubildende befragt. Wie zufrieden Azubis sind, hängt demnach stark von den Bereichen ab, in denen die jungen Menschen tätig sind. Schwerpunkt des diesjährigen Reports ist die mentale Gesundheit. Laut den Ergebnissen gibt gut die Hälfte der Befragten an, psychisch belastet zu sein. Das liege etwa an hohen Anforderungen, Personalmangel und Überstunden.
6: Die Zahl der Ebola-Infektionen in der Demokratischen Republik Kongo ist in dieser Woche auf über 5000 gestiegen. Mehr als 2300 Menschen sind gestorben. Der leitende UN-Koordinator Hanis fordert deshalb mehr und schnellere internationale Hilfe, um die Krankheit zu bekämpfen. Wichtig sei es, die Infektionsketten schneller zu erkennen und weitere Ansteckungen zu verhindern, hat Hanis der ARD gesagt. Impfstoffe gegen die aktuelle Virusvariante werden gerade getestet, können aber noch nicht eingesetzt werden. Das Vermögen in Deutschland ist heute etwas ausgeglichener verteilt als noch vor 15 Jahren. Das zeigt eine Studie des Instituts der deutschen Wirtschaft, über die die Süddeutsche Zeitung berichtet. Jenny Bein aus der SWR3 Wirtschaftsredaktion erklärt, wie sich das genau auswirkt.
8: Zum einen seien in dieser Zeit die Realeinkommen kräftig gestiegen. Zum anderen habe die Verschuldung der Menschen durch niedrige Zinsen abgenommen, so die Autoren. Besonders groß sind laut Studie die regionalen Unterschiede in Deutschland. Das durchschnittliche Nettovermögen in den süddeutschen Bundesländern ist demnach gut 2,5-mal so hoch wie im Osten. Der Grund? Die Menschen in den ostdeutschen Ländern hätten erst 1990 mit der Vermögensbildung beginnen können.
6: Fußball-Fan-Organisationen auf der ganzen Welt fordern den Rücktritt von FIFA-Präsident Infantino. Seine Investorenpläne für Fußball-WMs seien Verrat, steht in einer Petition. Unterstützt wird die Forderung von Fanbündnissen aus Afrika, Nordamerika und Europa. Aus Deutschland ist unter anderem Unsere Kurve dabei.
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6: Rheinland-Pfalz will die Kliniken im Land beim Hitzeschutz entlasten. Das hat Gesundheitsminister Hoch angekündigt. In Ludwigshafen ist außerdem ein Modellprojekt geplant, wie Kliniken generell hitzefest gemacht werden können. Und der SC Freiburg startet heute Abend mit der Qualifikation zur Conference League in die Saison. Anpfiff gegen den FC Motherwell aus Schottland ist um 20.30 Uhr. 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
5: Ja, Wolken gibt's gerade einige, Wetterfrau Lea Spindler.
10: Ja, morgen geht's dadurch recht trüb durch den Tag. Die Sonne kann sich nur selten durchsetzen. Und so zum Mittag-Nachmittag breiten sich dann auch wieder neue Schauer und Gewitter aus. Im Südosten von Baden-Württemberg regnet's fast den ganzen Tag vor sich hin. 19 Grad gibt's morgen in der Eifel und bis zu 27 Grad werden's am Oberrhein. Auch am Samstag gibt's dann nochmal ein paar Schauer und Gewitter. Am Sonntag ist es dann aber wieder freundlicher bei Sonne und Wolken. We'll be right back.
5: Kurz nach sechs ist es. Hier sind die Infos für euch von den Straßen. Vorsicht auf der A5 Karlsruhe Richtung Frankfurt. Am Kreuz Walldorf in der Überleitung zur A6 Richtung Heilbronn ist eine ungesicherte Unfallstelle. Und Vorsicht auch auf der A8 Richtung München zwischen Ulm-West und Ulm-Ost. Eine ungesicherte Unfallstelle auf der linken Spur. Da sind auch Menschen auf der Fahrbahn. Da solltet ihr ganz besonders vorsichtig sein. Dann die A3 Frankfurt Richtung Köln zwischen Limburg-Nord und Dietz. Unfall mit mehreren Fahrzeugen auf dem rechten und dem mittleren Fahrstreifen. 3 Kilometer Stau plus 15 Minuten. A5 Basel Richtung Karlsruhe zwischen Dreieck Weil am Rhein und Dreieck Neuenburg. 4 Kilometer Stau. Eine Viertelstunde dauert's länger. A5 Darmstadt Richtung Kassel zwischen Frankfurt Flughafen Nord und Bad Homburger Kreuz. 2 defekte Lkw auf der rechten Spur, 11 Kilometer Stau, deshalb dauert es auch eine Dreiviertelstunde länger. A6 Heilbronn Richtung Mannheim zwischen Bad Rappenau und Wiesloch-Rauenberg. Fahrbahnerneuerung, nur 2 Spuren sind da frei, 5 Kilometer Stau plus 20 Minuten. A6 Heilbronn Richtung Kaiserslautern zwischen Viernheimer Dreieck und Mannheim-Sandhofen. Ungesicherte Unfallstelle, 3 Kilometer Stau, eine Viertelstunde dauert's länger. A65 Karlsruhe Richtung Landau zwischen Kandel-Nord und Rohrbach. 3 Kilometer Stau plus 20 Minuten. A7 Füssen Richtung Ulm zwischen Altenstadt und Föhringen. Unfall, linke Spur ist blockiert, 7 Kilometer Stau, Verzögerung etwa 40 Minuten. A8 Stuttgart Richtung Karlsruhe zwischen Heimsheim und Pforzheim-Ost, Baustelle 5 Kilometer Stau, auch da dauert es eine Viertelstunde länger. Und dann haben wir noch die A8 Stuttgart Richtung München zwischen Eichelberg und Hohenstadt, ein defekter Lkw auf der rechten Spur, 7 Kilometer Stau, eine halbe Stunde kommt oben drauf. Wir wünschen euch eine gute Fahrt.
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5: Mit Michael Wirbitzki
11: und Sascha Zeus.
5: Und Shakira hier in SWR 3.3 mit Dai Dai.
11: Ja.
5: Dai Dai.
11: Dann.
5: Dai Dai Dai Dai.
11: Da sind wir dabei, bye bye.
5: Dai Dai hier ist.
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0: Die Feierabendshow hier in SWR 3. Cool, dass ihr dabei seid an diesem frühen Donnerstagabend.
1: Weißt du, was ich dir sage? Für mich ist es das Comeback des Jahres.
0: Comeback ist ja so eine Sache, also das verbindet man in der Regel ja mit irgendwelchen Karrieren oder so. Aber man kann es ja auch wörtlich nehmen, wenn jemand zurückkommt.
1: Ja, Prinz Harry zum Beispiel und Meghan.
0: Die kommen zurück nach Großbritannien.
1: Ja.
0: Das ist ziemlich überraschend, muss man sagen, weil die hatten ja eigentlich, glaube ich, mit allem da abgeschlossen.
1: Ja, der hat gesagt, royale Pflichten, zack, mache ich nicht mehr, ne?
0: Mhm, genau.
1: Und dann hat er diesen staatlich finanzierten Polizeischutz nicht mehr bekommen. Ja?
0: Dagegen ist er ja damals auch juristisch vorgegangen und hat dann aber sogar die Berufung letztes Jahr verloren. Und danach hat er in der BBC damals gesagt,
2: I can't see a world in which I would be bringing my wife and children back to the UK at this point.
0: Okay, ich kann mir keine Welt vorstellen, in der ich meine Kinder, meine Frau wieder zurück nach Großbritannien hole.
1: Ja, aber was schert mich mein Geschwätz von gestern?
0: Genau, und schon ist er wieder da. Bums. Also die kommen wieder zurück. Die Sussexes, wie es so schön heißt.
1: Sussexes.
0: Ja, der Titel ist ja nicht mehr und so weiter.
1: Wie wird er denn aufgenommen in der Heimat?
0: Das ist eine interessante Frage, wie er aufgenommen wird. Das hören wir gleich hier. Ich glaube, nicht alle sind begeistert,
1: ja,
0: in Großbritannien.
1: Glaube ich auch.

0: Oh, what a surprise. I can't believe it.
1: Mit so einem etwas indignierten Ton werden bestimmt viele Engländer darauf reagieren, dass Prinz Harry und Meghan wieder nach Großbritannien zurück wollen, nachdem sie ja gesagt haben, mit diesem Land wollen wir eigentlich nichts mehr zu tun haben.
2: I'm not amused, werden vielleicht auch einige sagen.
1: Ja, die beiden sind ja, das wisst ihr, in die USA gezogen und jetzt also Rückzug. Back to Britain.
2: Ja, und da sind aber so einige Fragen noch gar nicht geklärt, ne?
1: Ja, unter anderem natürlich geht es wie so oft ums Geld, weil so als Royal hast du ja alles mögliche, Polizeischutz etc. Er ist aber ja keiner mehr,
2: Prinz
1: Harry. Das sind ja nur noch, ist ja nur noch Familie Sussex.
2: Und als Royal kriegst du natürlich auch Security, die vom Staat bezahlt wird.
1: So sieht's aus. Die Frage der Sicherheit der Familie ist noch nicht geklärt und sie könnte auch für Unmut sorgen, sagt auch Lisa Anderson, die ehemalige Pressesprecherin von Königin Elisabeth.
3: Here is a non-working member of the royal family.
4: Da ist ein nicht mehr aktiv für die Königsfamilie tätiges Mitglied. Sollten die britischen Steuerzahler wirklich für seine Sicherheit aufkommen müssen? Die Menschen haben Mühe, Essen auf den Tisch zu bringen. Die Lebenshaltungskosten steigen rasant. Da gibt es eine Menge Probleme. Doch die Kinder des Paares, der 7-jährige Prinz Archie und die 5-jährige Prinzessin Lilibet, sollen bereits an einer britischen Schule eingeschrieben sein.
3: You can't sort of flip-flop.
4: Man kann dann nicht alle paar Minuten hin und her wechseln, sie aus der Schule nehmen, in die USA zurückkehren, dann wieder nach Großbritannien kommen. Ich kann mir deshalb vorstellen, dass es um eine längere Zeit geht. Möglich, dass die Presse der Familie dabei nach mehreren juristischen Auseinandersetzungen nicht mehr allzu versöhnlich gegenübersteht, so Anderson. Die Reporter haben turbulente Zeiten erlebt. Es war wirklich hart für sie, vor Gericht erscheinen und ihre Vorgehensweise verteidigen zu müssen. Das hat sie emotional sehr mitgenommen. Es wird also interessant sein zu sehen, wie das in der britischen Presse aufgegriffen wird, wenn Harry und Meghan ins Vereinigte Königreich zurückkehren. Dabei glaubt etwa Andy Street, ehemaliger Bürgermeister der West Midlands, gefragt in einer BBC-Talkshow, dass das Paar nur nach Großbritannien käme, um sein Image wieder aufzupolieren. Das sollte kein Heldenempfang werden. Harry hat die Königsfamilie im Stich gelassen und sie kehren zurück, um ihr Image wieder zu verbessern. Wir sollten das nicht feiern. Positiv hingegen soll König Charles die Nachricht aufgenommen haben, das glaubt Robert Hartman, Königshausexperte der Zeitung Daily Mail. Ich glaube, insgesamt herrscht eine Atmosphäre der Annäherung. Der König ist ja auch das Oberhaupt der Church of England und ein vergebungsbereiter Christ. Ich denke, er wird sich freuen, seine beiden eher selten anwesenden jungen Enkelkinder etwas öfter zu sehen. Als schwieriger gilt die Beziehung zu Bruder William. Berichten zufolge sprechen die beiden nicht mehr miteinander. Bei der Arbeit werden sich die Brüder wohl eher nicht über den Weg laufen. Hinweise darauf, dass Harry und Meghan ihre Rolle als aktive Mitglieder der Königsfamilie wieder aufnehmen, gibt es nicht.
1: Aus London, SWR3-Korrespondentin Franziska Hoppen.

0: Kuckuck, die Feierabendshow hier in SWR 3. Immer wieder mit neuer Musik. Jetzt auch gleich was von Niall Horan. Da gibt es sicherlich eine mittelwichtige Information aus dem Musikbusiness.
1: Ja, der geht ja demnächst auf Tour. Die Dinner Party Tour ist das. Monatelang unterwegs. Und jetzt hat er an seine Fans hat er sich gewandt und gesagt, ich habe die Setliste fast fertig, aber ich brauche eure Hilfe.
0: Ah, die dürfen mit abstimmen.
1: Genau.
0: Die können sagen, was der da spielen soll, ja, und was nicht. Ist ja immer ein gewisses Risiko. Hoffentlich sind von ihm auch Songs dabei.
1: Nein, er hat nur Songs von sich. Okay. Kannst du online, ja, also ist so eine Plattform, kannst du draufgehen und kannst sagen, so, ja, so, den möchte ich hören, den möchte ich hören, den möchte ich hören.
0: Okay, und dann knallt er die alle hintereinander.
1: Ja, wahrscheinlich. Ja, also so dann.
0: Ja, genau. Also ich nehme an, er wird die Songs, die einzelnen, doch ein bisschen länger spielen.
1: Das nehme ich auch an. Es war ein Versuch von mir, das darzustellen.
0: DJ Wurstfinger hat wieder zugeschlagen. Ja. Sehr gut. Also Niall Horan auf Tour, die Dinner Party Tour. Und die Fans können mit abstimmen. Eigentlich eine ganz schöne Idee.
1: Könnt ihr auch machen.
0: Ja, ja.
1: Also wenn ihr wollt.
0: Ja.
1: Wenn nicht.
0: Ja, lasst ihr es. Genau. Hier ist Niall Horan in SWR 3 mit This Town.

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5: Und jetzt für euch um kurz nach 6:30 das Neueste aus dem SWR 3 Verkehrszentrum. Vorsicht auf der B523 Schwenningen Richtung Tuttlingen. Zwischen Schwenningen Messegelände und Tuningen liegt ein umgestürzter Baum auf der rechten Spur. Dann die A3 Frankfurt Richtung Köln. Zwischen Limburg Nord und Dietz Unfall mit mehreren Fahrzeugen auf dem linken und dem mittleren Fahrstreifen. 7 Kilometer Stau, deshalb dauert es eine halbe Stunde länger. A5 Darmstadt Richtung Kassel zwischen Frankfurt Flughafen Nord und Bad Homburger Kreuz. 2 defekte LKW auf der rechten Spur, 11 Kilometer Stau. Da dauert sogar eine Dreiviertelstunde länger. A6 Heilbronn Richtung Mannheim zwischen Bad Rappenau und Wiesloch-Rauenberg. Fahrbahnerneuerung, es sind nur 2 Spuren frei, 5 Kilometer Stau plus 20 Minuten. A6 Heilbronn Richtung Mannheim zwischen Vierenheimer Kreuz und Vierenheimer Dreieck. Unfall, da ist nur 1 Spur frei, 3 Kilometer Stau. A6 Heilbronn Richtung Kaiserslautern zwischen Vierenheimer Dreieck und Mannheim-Sandhofen. Ungesicherte Unfallstelle, 3 Kilometer Stau, 30 Minuten plus. A7 Füssen Richtung Ulm zwischen Altenstadt und Föhringen. Unfall, 7 Kilometer Stau plus 40 Minuten. A8 Stuttgart Richtung München zwischen Eichelberg und Hohenstadt. Defekter LKW auf der rechten Spur, 7 Kilometer Stau plus 30 Minuten. A8 Richtung München zwischen B10 Ulm-West und Ulm-Ost. Unfallaufnahme auf dem Standstreifen, 3 Kilometer Stau, 1/4 Stunde kommt obendrauf. Und die B29 Aalen-Nördlingen ist zwischen Lauchheim und Aufhausen wegen einer Unfallaufnahme in beiden Richtungen gesperrt. Wir wünschen euch eine sichere Fahrt. 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

0: Die Feierabendshow hier in SWR 3. Cool, dass ihr dabei seid. E-Mobilität ist doch nur was für Zweiräder oder Autos. Für schwere Lkw wird das auf absehbare Zeit nichts.
1: Ja, von wegen.
0: Ja, von wegen.
1: Das hat sich vor einigen Jahren eine Spedition im badischen Bietigheim gedacht.
0: So, und inzwischen boomen E-Lkw und bei dieser Spedition fahren inzwischen dort 60% der Lastwagen elektrisch, auf Kurz- und auch auf Landstrecken. Volker Klemm, Chef im Unternehmen, wann sind Sie auf Elektro umgestiegen?
2: Seit 2018 sind wir mit einem Prototypen gestartet im Bereich der Elektromobilität bei schweren LKWs und können heute sagen, der E-Lkw funktioniert und unsere Zahlen zeigen, wir haben 60% unseres Fuhrparks, der insgesamt aus 100 Fahrzeugen besteht, mittlerweile elektrifiziert und sind gerade dabei, unseren elektrischen Anteil zu erweitern.
0: So ein LKW muss unglaubliche Lasten schleppen. Das heißt, er braucht natürlich auch potente Akkus und dann eben auch die entsprechenden Ladestationen. Wie lösen Sie all dieses Problem? Sie brauchen ja auch eine ordentliche Reichweite mit einem LKW.
2: Von diesen Fahrzeugen sind 8 Stück im freien Fernverkehr, auch im internationalen Fernverkehr im Einsatz. Und dort laden wir an entweder Ladesäulen, die speziell für LKWs ausgerüstet sind, oder eben an PKW-Säulen, an Raststätten. Ganz zu Anfang haben wir sogar das Thema gehabt, dass wir irgendwo auf dem Supermarktparkplatz neben dem normalen PKW standen und dort unseren Strom gezogen haben, wenn wir den entsprechend an der Stelle gebraucht haben.
0: Da werden jetzt viele Spediteure sagen, das ist mir alles zu viel Hassel, das würde ich niemals machen. Und trotzdem sind Sie überzeugt von dieser Lösung, oder?
2: Wir sind davon überzeugt, weil wir glauben, dass es auf Dauer gesehen die günstigste Variante ist, Güter von A nach B zu transportieren. Zu einem Pionier gehört immer so ein gewisser Teil Nachhaltigkeitsdenken, Zukunftsdenken und auch Schmerzunempfindlichkeit mit dazu. Und das sehen wir aber als unsere Aufgabe für die Zukunft, zu investieren und uns zu positionieren.
0: Jetzt schauen wir nochmal schnell auf die Fahrer. Die waren ja am Anfang wahrscheinlich eher skeptisch. Wie gefällt es denen denn, mit den E-Lkw unterwegs zu sein?
2: Also ja, das ist so. Die Fahrer waren am Anfang sehr skeptisch. Die ersten Lkw hatten eine Reichweite von ungefähr 200, 250 Kilometer. Das hat sich mittlerweile geändert. Die Fahrer schätzen das Fahren in dem Elektro-Lkw. Es ist wesentlich leiser, es ist wesentlich entspannter, man hat keine Schaltvorgänge mehr dabei. Die Temperaturentwicklung im Fahrerhaus, durch das, dass man ja nicht auf dem Motor sitzt, den gibt es ja nicht mehr, ist eine ganz andere und eben auch ein wesentlich entspannteres Fahren, weil einfach die Kraftentfaltung auch viel gleichmäßiger und auch am Berg deutlich kräftiger zuschlägt, wie das jeder Diesel-Lkw leisten kann.
0: E-Lkw sind im Kommen, weltweit und im badischen Bietigheim schon lange SWR3 Move.

0: Och, jetzt ist die Schlange wieder so lang.
1: Echt?
0: Naja.
1: Meinst du, es lohnt sich nicht?
0: Es ist ja immer das Blöde, wenn man beim Horst einen flachen oder einen hohlen Witz abgeben will.
1: Dann muss man warten.
0: Oder einen unterirdischen, da muss man echt elend lange warten. Ne?
1: Ja, aber trotzdem, komm, wir stellen uns an und gucken, was so abgegeben wird.
0: Da ist zum Beispiel einer.
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3: So, Tachchen, und wen haben wir denn jetzt hier? Ich bin übrigens der Horst.
4: Sehr schön, du mich auch.
3: Wie bitte?
4: Mein Name ist Dionysius, du mich auch.
3: Du liebes Bisschen, konnte dein Vater nicht den Mädchennamen deiner Mutter annehmen?
4: Die ist eine geborene Leckmich.
3: Verstehe, ja. Kommen wir mal lieber zu deinem Witz.
4: Es sind gleich mehrere, die habe ich gefunden.
3: Ja, lass mich raten, irgendwo auf dem Dachstuhl, hä?
4: Nein, wir haben ein Flachdach, deshalb sind es ja auch Flachwitze.
3: Aua.
4: Also, wohin geht eine sehbehinderte Brezel?
3: Wohin?
4: Zum Laugenarzt, also nicht zum Augenarzt, weil...
3: Ja, das habe ich kapiert. So, und ich sag...
4: Achtung, welcher Sportwagen ist besonders langsam?
3: Jetzt sag schon.
4: Ein Lamborghini.
3: Ein Lamborghini?
4: Nein, ein Lamborghini.
3: Also jetzt reicht's, du kriegst kein Händlerkärtchen raus.
4: Du mich auch.
3: Ja, ich weiß, Gruß zu Hause.
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3: 19 Uhr, die Themen des Tages mit Cedric Bies.
4: Die Unwetter in Rheinland-Pfalz gestern haben immer noch Auswirkungen. Eine Katze setzt eine Wohnung in Baden-Baden unter Wasser. Das Wetter auch morgen wieder wechselhaft mit bis zu 27 Grad. Nach dem Sturm gestern Abend in Teilen von Rheinland-Pfalz laufen noch Aufräum- und Reparaturarbeiten. Die Stadt Mayen in der Vulkaneifel warnt, dass beschädigte Bäume umstürzen könnten. Wie es im Westerwald aussieht, berichtet SWR 3 Rheinland-Pfalz-Reporter Christoph Brüder.
5: In Hörkranzhausen sind durch den Sturm unter anderem zwei ganze Hausfassaden eingestürzt. Die Bewohner mussten die Häuser verlassen und wurden von der Stadt woanders untergebracht. Auch die Gemeinde Boden ist von den Sturmschäden stark betroffen. Laut der Bürgermeisterin sind auch dort mehrere Häuser nicht mehr bewohnbar. Die Menschen konnten bei Freunden und Verwandten unterkommen. Überall im unteren Westerwald sind durch das Unwetter zahlreiche Bäume umgestürzt, etwa in Montabaur. Das Krankenhaus in Dernbach wird aktuell mit Notstrom versorgt. Dort ist wie in anderen Teilen des Westerwalds der Strom ausgefallen. Das Krankenhaus kann seine stationären Patienten zwar weiter versorgen, wer jetzt aber akut medizinische Hilfe braucht, soll sich an das Krankenhaus in Montabaur wenden oder den Notruf anrufen.
4: Jeder zweite Azubi fühlt sich psychisch belastet. Das zeigt eine Umfrage des Deutschen Gewerkschaftsbunds. Darin bewerten Auszubildende jedes Jahr die Qualität ihrer Ausbildung. Insgesamt haben 66% diesmal gesagt, dass sie zufrieden sind. Das sind fast 6 Prozentpunkte weniger als im Jahr davor. Der DGB fordert deshalb, dass die Arbeitgeber mehr Personal für die Ausbildung zur Verfügung stellen. Wenn immer ein Ausbilder verfügbar ist, fühlen sich laut der Umfrage nur etwa 9% der Azubis stark belastet. Knapp einen Monat nach der Entlassung von Bundesverkehrsminister Schnieder kommt die CDU in Rheinland-Pfalz nicht zur Ruhe. Im Heimatkreisverband von Schnieder, Bitburg-Prüm, gibt es gerade viele Parteiaustritte. Wegen der Entlassung hatte die Landtags-CDU auch einen Protestbrief an Kanzler Merz geschrieben. An dem gibt es jetzt Kritik von CDU-Mitgliedern aus der Pfalz. Von dort kamen Forderungen nach mehr Geschlossenheit. Eine Katze hat in Baden-Baden eine Wohnung mit Wasser geflutet. Die Besitzerin war nicht zu Hause, konnte aber trotzdem Feuerwehr und Polizei alarmieren, berichtet Rebecca Plies.
6: Eine Wohnungsbesitzerin hat über eine Überwachungskamera aus der Ferne ihre Katze beim Spielen mit einem Wasserhahn erwischt und wählte den Notruf. Vor Ort stellten die Beamten fest, dass bereits Wasser in das unter der Wohnung liegende Kellerabteil eines Nachbarn tropfte. Die Katze hatte offenbar den Wasserhahn in der Küche aufgedreht. Das Wasser hatte sich Polizeiangaben zufolge schon über den gesamten Boden verteilt und war in die benachbarten Zimmer gelaufen. Die Feuerwehr konnte es zunächst mit Handtüchern eindämmen. Eine Anzeige wegen Sachbeschädigung habe die Katze seitens der Polizei nicht zu befürchten.
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7: Ich habe dein Mikro nicht aufgemacht, Entschuldigung.
8: Fängt ja schon super an, die Stunde.
7: Ja.
8: Danke, DJ Wurstfinger.
7: Bitte.
8: In der wechselnd bis stark bewölkten Nacht kühlt es ab auf 17, sogar bis runter auf 11 Grad stellenweise. Ganz im Süden von Baden-Württemberg fällt auch ein bisschen Regen und es ist teilweise gewittrig.
7: Morgen im Süden und Osten Baden-Württembergs bedeckt und regnerisch. Sonst geht es erstmal trocken in den Tag. Ab dem Mittag dann in ganz SWR-Rheinland einzelne Schauer und Gewitter. 17 Grad in Hillesheim oder Rennerod und bis 27 Grad in Freiburg oder Rheinfelden.
8: Die Infos von den Straßen jetzt um kurz nach 7. Vorsicht auf der A3 Köln Richtung Frankfurt. Zwischen Limburg Süd und Bad Camberg liegt eine Stoßstange auf der mittleren Spur. Vorsicht auch auf der A6 Mannheim Richtung Heilbronn. Zwischen Schwetzingen-Hockenheim und Dreieck-Hockenheim steht ein defektes Fahrzeug im Baustellenbereich. A3 Frankfurt Richtung Köln zwischen Limburg-Nord und Dietz. Die Unfallstelle ist da geräumt, aber immer noch 4 Kilometer stockender Verkehr. Es dauert bis zu einer Viertelstunde länger. A5 Frankfurt Richtung Kassel zwischen Frankfurt-Niederrad und Bad Homburger Kreuz. 5 Kilometer stocken, Verzögerung etwa eine Viertelstunde. A6 Heilbronn Richtung Mannheim zwischen Sinsheim-Steinsfurt und Sinsheim. Fahrbahnerneuerung, da sind nur 2 Spuren frei. 3 Kilometer Stau, eine Viertelstunde dauert es länger. A6 Heilbronn Richtung Mannheim. Zwischen Viernheimer Kreuz und Viernheimer Dreieck Unfall. Da ist nur eine Spur frei. 3 Kilometer Stau plus 20 Minuten. A6 Heilbronn Richtung Kaiserslautern. Zwischen Viernheimer Dreieck und Mannheim Sandhofen. Ungesicherte Unfallstelle. 3 Kilometer Stau. Auch da dauert es 20 Minuten länger. Ein SWR3 Staumelder hat sich gerade bei uns gemeldet, hat gesagt, das sind ja 2 Unfälle direkt hintereinander. Es wäre besser, ganz woanders lang zu fahren. Danke für den Tipp. Dann die A8 Stuttgart Richtung München. Zwischen Eichelberg und Hohenstein. Stadt. Unfallstelle ist geräumt, 5 Kilometer stockend, plus 20 Minuten. A8 Richtung München zwischen B10, Ulm West und Ulm Ost. Unfallaufnahme auf dem Standstreifen, 3 Kilometer Stau. Da dauert es eine Viertelstunde länger. Und dann haben wir noch die B29, Aalen-Nördlingen. Die ist zwischen Lauchheim und Aufhausen wegen einer Unfallaufnahme in beiden Richtungen gesperrt. Eine sichere Fahrt wünschen wir euch.
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8: Chris de Serendi feiert die Good Old Days.
7: Ja.
8: Und wir sind Hörbi und Zeus.
7: Ja, und wir feiern, dass ihr dabei seid.
8: Ja, das tun wir, genau.
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0: Marie aus Wertheim freut sich über die Nachrichtenmeldung gerade mit der Katze. Eine Katze, die in Baden-Baden den Wasserhahn aufgedreht hat. Ich nehme mal an, der Katzenbesitzer oder die Besitzerin freut sich nicht so
1: Nein,
0: sehr.
1: Nein, weil die Wohnung ja unter Wasser gesetzt
0: ist. Ja, und der Keller drunter Keller irgendwie vollgelaufen und so weiter. Ja. Das ist natürlich eine unangenehme Sache. Und so.
1: Aber ja. ich muss sagen, ich meine, so eine Meldung,
0: ja,
1: die hört ein professioneller Gagschreiber.
0: Also, guck mich nicht so an.
1: Nein,
0: aber,
1: ich guck dich nicht an.
0: Nee, gut, okay. Also, das stimmt, aber die hört ein professioneller Gagschreiber und dann denkt er, das ist eigentlich lustig. Da ist doch irgendwo ein Gag drin.
1: Da ist doch ein Gag drin. Und dann, die typische Herangehensweise ist, dann sagt man, was gibt's denn für Rassen?
0: Genau, vielleicht hat man da so ein Wortspiel mit irgendeiner Katzenrasse, die dann irgendwas mit Wasserhahn oder Wasser zu tun hat. Und dann haben wir hier Siamkatze, was weiß ich.
1: British Shorthair, Burma-Katze.
0: Ja, jetzt gibt's noch.
1: Perser-Katze. Und da ist nichts drin.
0: So, dann macht sich der professionelle Gagschreiber macht sich erstmal ein Bier auf. So, und dann denkt er, irgendwo muss doch in dieser Geschichte ein Gag sein.
1: Es gibt doch so viel mit Katzen, so, man sagt doch, eine Katze hat neun Leben.
0: Nachts sind alle Katzen grau. Irgendwie,
1: dann merkt er, da ist auch nichts drin, dann macht er sich noch ein Bier auf.
0: Genau, so macht er das.
1: Ja.
0: Genau. So. Dann denkt er, irgendwo muss doch was sein. Was war das für eine Wohnung, wo die Katze dran war? Wo war denn Miezi drin hier in der Wohnung?
1: Ja, wo war denn Miezi?
0: Eine Mietswohnung. Gut, der ist schlecht.
1: Dafür kriegt er einen Buh und macht sich erstmal noch ein Bier auf.
0: Genau. Dann denkt er, aber irgendwo ist doch in der Geschichte der Gag irgendwas mit Wasserhahn aufdrehen, Katze und so weiter. Da muss doch was sein.
1: Was hat die denn gemacht, die Katze?
0: Keine Ahnung. Erstmal macht er sich noch ein Bier auf.
1: Und dann kommt's.
0: Dann sagt er,
1: Katzenwäsche.
0: Die wollte eine Katzenwäsche machen.
1: Und dann legt er sich hin.
0: Ja. Macht sich aber erst noch ein Bier auf.

0: die Feierabendshow hier in SWR 3. Und wir schauen ja hier auch gerne mal auf so Sportarten, die normalerweise nicht so im Rampenlicht stehen. Es sei denn, es gibt da gerade mal eine WM oder Olympische Spiele oder sowas.
1: Beim Hockey ist es so, da läuft gerade die WM in Belgien.
0: Genau. Und traditionell schlagen sich die Deutschen im Feldhockey ja sehr, sehr gut. Ja. Gehören immer zu den Top-Favoriten auch bei Olympia. Und Männer und Frauen stehen auch schon in der Zwischenrunde. Also haben die Vorrunde überstanden.
1: Da sehr gut. Kaputt. Hm? Jakob Briller ist ein Feldspieler und bei der WM mit dabei. Er kommt aus Mannheim, studiert in Heidelberg.
0: Ist 22 Jahre alt und in der kommenden Saison spielt er bei Rot-Weiß Köln. Im Gegensatz zum Eishockey und anderen Ballsportarten gibt es im Feldhockey ja eher wenig Körpereinsatz, ja. Kann man schon sagen, ja. Aber Jakob, ihr tragt einen Mundschutz, also so eine Zahnschiene, reicht die aus?
2: Ich würde nicht sagen, dass es ausreicht, aber es reicht aus, um Schlimmeres zu verhindern, würde ich sagen. Also es passiert tatsächlich gar nicht so oft, dass man mal einen Ball oder einen Schläger ins Gesicht bekommt. Also es kommt ja weniger vor, als man denken würde. Aber wenn es dann vorkommt, dann hilft der Mundschutz, glaube ich, schon immens. Da hat man vielleicht nur irgendwie mal eine aufgeplatzte Lippe, aber dass es dann wirklich an die Zähne geht, das verhindert der Mundschutz. Und bei der Strafecke, wo es mal öfters vorkommt, dass was ins Gesicht bekommt, da sind wir ja nochmal extra geschützt mit einer Eckenmaske.
0: Nicht ohne Grund, ehrlich gesagt. Nee. Ich habe mal so einen Hockeyball abbekommen.
1: Wo? Nicht ins Gesicht?
0: Nee, nur ans Bein. In Anführungsstrichen nur. Aber wenn jemand voll abzieht.
1: Nee, das, die werden auch unglaublich schnell, die Bälle, und die sind nicht sehr weich.
0: Das ist wohl wahr, ja. So, Frage an Jakob. Ihr lauft ja oft gebückt. Bekommt da nicht jeder Profi mal irgendwann, also das denkt man ja so als Laie.
1: Ja, klar, so ständig gebückt. Ihr kriegt doch irgendwann Rückenschmerzen, oder?
2: Ja, das hört man natürlich immer häufig. Ich habe auch schon öfters Bückeball oder sowas zum Hockeysport gehört. Ja klar, ich glaube, die Position ist jetzt nicht die angenehmste zum Spielen. Am Ende muss man schauen, wie oft wir wirklich so gebückt über den Platz rennen. Das ist eigentlich nur, wenn wir am Ball sind, glaube ich. Und man versucht natürlich auch immer schön in die Knie zu gehen und mit einem geraden Rücken zu spielen. Aber ich glaube jetzt nicht, dass man auf jeden Fall Rückenschmerzen bekommt, wenn man Hockey spielt. Ich habe zum Beispiel keine Probleme mit dem Rücken. Ich würde sagen, 90% der Mannschaft haben kein Problem mit dem Rücken. Also ich weiß nicht, ob man jetzt direkt da eine Korrelation ziehen kann zwischen Hockey und Rückenschmerzen.
1: Also keine Rückenschmerzen.
0: Hockeymänner gelten als Firebiester.
1: Ist das so?
0: Ja, das ist in der Tat so. Und als die Nationalmannschaft 2012 Olympiasieger geworden ist, da gab es eine Rauschen und lange Party auf dem Kreuzfahrtschiff MS Deutschland.
1: Ja, und das war so wild, dass da auch ein hoher Schaden entstanden ist.
0: Ja. Warum können Hockeymänner so gut feiern?
2: Ja, ich weiß nicht. Ich glaube, wir leben einfach gerne von Gesellschaft und Gemeinsamkeit und lieben den Teamsport und sind immer sehr viel zusammen unterwegs. Und ich glaube, wenn man da so oft aufeinander hockt und auf ein Ziel hinarbeitet und dann auch Ziel erreicht, dann möchte man die natürlich auch gerne zusammen feiern und auch sehr ausgiebig. Und ich glaube, da sind wir ganz gut drin.
0: Dann wünschen wir den Jungs, dass sie am Ende dieser WM in Belgien ordentlich Grund zum Feiern haben.
1: Und ausgiebig feiern.
0: Ja, genau. Und den Frauen natürlich auch. Läuft gut bei der Hockey-WM in Belgien.

0: Gerade eben war es 7:30. Hier nochmal schnell die Infos für die Autofahrer. Vorsicht auf der A5 Frankfurt Richtung Kassel. Zwischen Frankfurt-Westhafen und Westkreuz Frankfurt steht ein defekter LKW auf der rechten Spur. Vorsicht auch auf der A5 Frankfurt Richtung Karlsruhe. Zwischen Zeppelinheim und Langenmöhrfelden liegt ein großer Müllsack auf der linken Spur. Und Vorsicht auf der A7 Ulm Richtung Füssen. Zwischen Kreuz Ulm-Elchingen und Nersingen eine ungesicherte Unfallstelle, da ist die rechte Spur blockiert. A5 Basel Richtung Karlsruhe zwischen Efringen-Kirchen und Dreieck Neuenburg, Baustelle, 3 Kilometer Stau. A6 Heilbronn Richtung Mannheim zwischen Viernheimer Kreuz und Viernheimer Dreieck, Unfall, da ist nur eine Spur frei, 3 Kilometer Stau, 20 Minuten plus. A8 Karlsruhe Richtung Stuttgart zwischen Dreieck Karlsruhe und Karlsbad, Reinigungsarbeiten, rechte Spur ist gesperrt, 3 Kilometer Stau, eine Viertelstunde dauert es länger. A8 Richtung München zwischen Ulm-West und Ulm-Ost, 3 Kilometer Stau, eine Viertelstunde dauert es dort länger. Und die B29 Aalen-Nördlingen ist zwischen Lauchheim und Aufhausen nach wie vor wegen einer Unfallaufnahme in beiden Richtungen gesperrt. Eine sichere Fahrt euch allen. 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

0: Okay, vielleicht schaffen wir es jetzt mal, über die psychosoziale Komponente im Spätwerk von Franz Kafka zu reden. Es ist ja so,
1: Michael,
0: dass...
1: Michael, Taylor Swift macht Blechschäden.
0: Taylor Swift macht Blechschäden?
1: Ja.
0: Was ist denn das für eine Schlagzeile?
1: Da sind jetzt amerikanische Forscher, haben gesagt, es gibt möglicherweise ein erhöhtes Unfallrisiko im Straßenverkehr, wenn neue Taylor Swift-Alben rauskommen.
0: Ich habe das auch gelesen. Das ist in der Tat eine Studie, die, glaube ich, nicht das Papier wert ist, auf der sie geschrieben ist.
1: Wieso nicht?
0: Naja, die haben einen Zusammenhang hergestellt zwischen neuen Alben, die erscheinen, und dann jeweils am Release-Day, am Erscheinungstag, haben sie das mit der Unfallhäufigkeit verglichen, die es im Straßenverkehr gab. Und am Ende der Studie steht, kann aber auch einen anderen Grund haben, finde ich aber großartig irgendwie. Also es gab da offensichtlich einen Zusammenhang.
1: Taylor Swift macht Blechschäden.
0: Wir halten das mal fest und wollen auch ein paar wichtige Tipps geben.
2: Immer häufiger geraten Verkehrsteilnehmer in der Zeit von Musikneuerscheinungen von Taylor Swift in Unfälle. Da wird während der Fahrt am Handy gespielt, um in installierten Streamingdiensten Musik zu finden. Egal, ob es sich dabei um bekannte oder weniger bekannte Titel handelt, bei Taylor Swift ist eigentlich jeder Song begehrt. Damit Sie nicht zum Anti-Helden im Straßenverkehr werden, unterlassen Sie das Bedienen Ihrer Spotify- oder Apple Music-App, sondern konzentrieren Sie sich auf die Straße. Und genau deshalb und um weitere Probleme zu vermeiden, drücken Sie bei Fahrtantritt künftig einfach nur noch den Anknopf Ihres Radios. Und danach können Sie sich voll und ganz auf den Verkehr konzentrieren und nicht auf die nächste Neuerscheinung von Taylor Swift. Die kommt dort nämlich auch. Und behalten Sie die Augen auf der Straße und nicht am Display, denn gutes Radio braucht kein Bild. Als hätten wir es geahnt.
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0: ja, er kommt ja nochmal. Das Thema war eigentlich ein ernstes. Es ging um Hitze und Waldbrände. Und das ist ja das, was uns in den letzten Wochen beschäftigt hat. Diese ganzen Bilder von Flammen oder wie vom Hubschrauber aus Löschwasser abgeworfen.
1: Du hast Bär gesagt.
0: Was? Hallo, Erklärbär.
1: Auch hallo. Du hast Bär gesagt.
0: Nein, ich hab nicht Bär gesagt.
1: Doch, Hubschraubär. Oh. Ich hab's ganz deutlich gehört.
0: Ach komm, echt, Hubschraubär. Hubschrauber hab ich gesagt, nix mit Bär. Du wirst auch immer tauber.
1: Du hast Bär gesagt.
0: Was?
1: Taubär.
0: Ich hab Taubär gesagt, nicht Taubär. Jetzt reicht's aber. So, pass auf, raus mit dir.
1: Was?
0: Ich schließ hier die Tür ab, so.
1: Ich hab Bärenkräfte. Ja. Ich kann die Tür einfach auftreten.
0: Ja, ja, natürlich. Das werden wir noch sehen. Ich knall jetzt hier ein Brett davor, so, und dann verrammel ich die Tür mit dem Akkuschrauber vielleicht noch hier so. So, pass auf, genau.
1: Du hast Akkuschraubär gesagt.
0: Ah!
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0: Wieso?
1: Chico. Also Entschuldigung, ich war noch voll im Chico.
0: Ja, aber
1: völlig klar, ja.
0: Es ist ja so.
1: Ja.
0: Es ist kurz vor acht und was machen wir um kurz vor acht?
1: Wir sagen Tschüssi.
0: Ja.
1: Oder auch Bye Bye oder was gibt's noch für
0: Paris? Arrivederci.
1: Ja, oder Tschüsseldorf.
0: Oh nee.
1: San Francisco.
0: Nein!
1: Wir ersparen euch diese ganzen schlimmen Dinger.
0: Auf jeden Fall gehen wir heim.
1: Genau, gleich Markus Barsch hier in SWR3 Pop nach 8. Viel Spaß dabei.
0: Ja.
1: Und jetzt?
0: Jetzt gehen wir heim.
1: Ja, ja, genau. Das machen wir jetzt. Genau. Also macht's gut. Und wenn ihr Bock habt, wir sind dann morgen wieder für euch da. Ab 16 Uhr. Bis dann.
0: Tschüss. Ciao.

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1: Um 20 Uhr mit Cedric Bies. Die Zahl der Ebola-Infektionen in der Demokratischen Republik Kongo ist in dieser Woche auf über 5000 gestiegen. Mehr als 2300 Menschen sind gestorben. Der leitende UN-Koordinator Hanis fordert deshalb, dass die Staatengemeinschaft mehr Geld und Unterstützung für die Bekämpfung der Krankheit bereitstellt. Aus Genf berichtet Jan Seidel.
2: Hanis sagte der ARD, wichtig sei, die Infektionsketten schneller zu erkennen und weitere Ansteckungen zu verhindern. Je früher das Virus entdeckt werde, umso höher seien die Überlebenschancen für die Infizierten. Beginne die Behandlung innerhalb der ersten 48 Stunden, liege die Sterblichkeit bei 20%. Nach einer oder zwei Wochen seien es 80%. Impfstoffe gegen die aktuelle Virusvariante Bundibugio sind nach Hanis Worten im Moment in der Erprobung, aber noch nicht im Einsatz. Für Europa sieht Hanis kein Problem. Das Virus habe sich noch nie in einem Land mit einem starken Gesundheitssystem ausbreiten können. Für die Demokratische Republik Kongo sei die Gefahr aber groß, für den Sudan und Zentralafrika ebenfalls.
1: Obwohl die Gasvorräte gerade niedrig sind, rechnet die Bundesregierung nicht mit Heizproblemen im Winter. Das Wirtschaftsministerium meldet, dass es die Situation ernst nehme, allerdings lasse sich die Versorgungssicherheit nicht allein an einem Füllstand ablesen. Im Moment sind die Gasspeicher etwa zur Hälfte gefüllt. Mit Importen unter anderem aus Norwegen will die Regierung bis zum Winter auf 60-70% kommen. Das würde eine durchschnittliche Nachfrage decken. Gesetzlich vorgeschrieben sind 80%. In Baden-Württemberg sind letztes Jahr 412 Kinder und Jugendliche auf dem Schulweg verunglückt. 31 von ihnen mit dem E-Scooter. Das meldet das Landesverkehrsministerium auf Anfrage der CDU. Nicole Freiler berichtet aus Stuttgart, wie der Schulweg sicherer werden soll.
3: Das Land will vor allem mehr Schulstraßen ausbauen. Das heißt, zu bestimmten Zeiten werden diese Straßen rund um Schulen dann für den Autoverkehr gesperrt. Damit soll laut Verkehrsministerium vor allem verhindert werden, dass Eltern ihre Kinder vor die Schule fahren. 22 dieser Schulstraßen gibt es bereits im Land und 181 weitere werden laut Ministerium derzeit geprüft. Zusätzlich müssen Grundschulen regelmäßig einen Plan erstellen, der den sichersten Weg zur Schule zeigt.
1: Fußballnationalspieler Said El-Mallah spielt auch in der kommenden Saison für den 1. FC Köln. Der 19-Jährige hat seinen Vertrag beim Bundesligisten vorzeitig bis Sommer 2031 verlängert. Das hat der Verein bestätigt. Viele Clubs wollten El-Mallah in der Sommerpause verpflichten. Die Kölner haben aber alle Angebote abgelehnt, unter anderem von Borussia Dortmund. Das Wetter in Baden-Württemberg und Rheinland-Pfalz. Heute Nacht gibt es wieder viele Wolken und es kühlt ab auf 11 bis 17 Grad. Im Süden von Baden-Württemberg kann es noch etwas regnen und gewittern. Ähnlich sieht es da auch morgen aus. Ansonsten bleibt es erstmal trocken. Ab Mittag kann es dann überall nasser werden mit Schauern und auch Gewittern. Die Temperaturen steigen auf 17 bis 27 Grad maximal. Es ist 20.03 Uhr.
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4: Vorsicht auf der A5 Karlsruhe Richtung Basel. Zwischen Bühl und Achern liegen Fahrzeugteile auf allen Fahrstreifen. Vorsicht auf der A5 Frankfurt Richtung Karlsruhe. Zwischen Zeppelinheim und Langenmörfelden liegt ein Müllsack auf der linken Spur. Vorsicht auf der A8 München Richtung Stuttgart. Zwischen Dasing und Augsburg-Ost liegen Fahrzeugteile auf der Fahrbahn. A6 Richtung Mannheim. Zwischen Sinsheim Süd und Wiesloch-Rauenberg defektes Fahrzeug auf der rechten Spur im Baustellenbereich. 3 Kilometer Stau, Verzögerung bis zu 20 Minuten. A6 Heilbronn Richtung Mannheim. Zwischen Firnheimer Kreuz und Firnheimer Dreieck Unfall. Es ist nur eine Spur frei, 2 Kilometer Stau.
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5: Mit Markus Barsch. Hallo, schön, dass ihr da seid.
6: Der Triller von Bowser fängt an.
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0: Es ist 7:45. Hier ist Pop, eure Abendshow. Kurzer Einblick.
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0: Ihr müsst wissen, diese Abendshow wird von zwei Menschen gemacht. Der eine ist der Mod, in diesem Fall redet der gerade. Und der andere ist der sogenannte Produzent oder Redakteur oder so.
2: Produzent ist mir schon wichtig.
0: Ja, ja, ist gut, viel gut. Ja, weil der Moderator ist in der Regel auch Redakteur. Das ist auch ein bisschen wischiwaschi alles hier bei uns. Ja. Aber der eine redet vorrangig, weil ich habe den Kanal Nummer 1 hier am Mischpult, wo das Mikrofon ist.
2: Naja, und du hast auch deine Finger da drauf. Also
0: ich
2: du bestimmst
0: bin,
2: das ja
0: ich
2: auch.
0: Ich touch hier und fahre alles an die Wand, wie man so sagt. Und der Beno bald, der Benedikt Laven,
2: hallo,
0: ist der Produzent. Ja. Und wenn man hier so zusammen rumgluckt und den ganzen Tag auch ein bisschen hirnt, was machen wir heute Abend, da lernt man sich kennen. Und deswegen müssen wir jetzt hier live über Abgründe reden, die zu heute zutage traten mal wieder. Ich fange mal überraschend an. Sag mal, das Ende von Titanic, ne?
2: Ja.
0: Film. Das Schiff geht am Ende unter. Das ist seit 1912, wenn in der Zeitung tragischerweise stand, keine wahnsinnige Überraschung mehr. Und doch gibt's jetzt heute eben Menschen, die wir hier in der Abendshow zufällig in diesem Zimmer treffen, die bewusst etwas nicht zu Ende schauen, weil sie nicht wissen wollen, wie es ausgeht. Beno!
2: Ja, das stimmt!
0: Also, du guckst manche Serien nicht zu Ende.
2: Ich gucke vor allen Dingen eine bestimmte Serie nicht zu Ende. Und das ist Friends.
0: Ja.
2: Ich habe nie Ende von Friends gesehen.
0: Okay, ich bin der blutigste Serienanfänger. Also nicht wirklich, ich gucke schon Serien, aber Friends habe ich nie geguckt. Ist das zu Ende oder läuft es immer noch in der 60.000.
2: Staffel? Ist es zu Ende?
0: Ah, ich wusste es nicht.
2: Zu Ende
0: seit den 90ern ging
2: es
0: doch, oder?
2: Und jetzt auch gerade wieder, man kann es gerade wieder streamen und es gibt, ich glaube, die 10. Staffel ist die letzte Staffel.
0: Okay.
2: Und ich habe die ganz bewusst nicht gesehen, weil ich nicht möchte, dass es zu Ende ist.
0: Verstehe, du willst nicht, meinst du, es hatte ein Ende, ein komponiertes Ende?
2: Ich glaube,
0: ich hab's nie gesehen.
2: Ich hab's auch nicht gesehen.
0: Okay, sind am Ende alle tot, dann wäre es einfach.
2: Oh Gott, ich hoffe nicht.
0: Nein, das glaube ich auch nicht. Vielleicht gehen sie irgendwie auseinander.
2: Vielleicht heiraten auch alle, man weiß es nicht. Aber ich hab das Ende von Friends ganz bewusst nicht geguckt. Ich gucke mir das auch bewusst nicht an.
0: Das ist auch gut, dass wir das jetzt nicht erzählen, weil es gibt immer noch Leute, die gucken das vielleicht gerade und die freuen sich auf das Ende oder so. Aber das ist ja schon ganz schön bescheuert. Du guckst, du willst nicht, dass es endet, also schaust du es nicht.
2: Ja, ich weiß. Ist ein bisschen wie, oh, guck mal, ein toller Schokoriegel. Ne, ich möchte gar nicht wissen, wie der schmeckt. Ich esse den einfach gar nicht. Aber bei der Serie zieht es wirklich
0: keiner.
2: Durch.
0: Das ist ja sagenhaft. Stell dir vor, du legst ein Buch weg, so 20 Seiten vor Schluss. Nein, ich will nicht, dass es endet. Was macht ihr? 07221 2011. Sollen wir mal in Deutschland fragen? 07221 2011. Gibt es das noch einmal auf der ganzen Welt, was der Beno
2: nicht
0: macht?
2: Ich glaube
0: es nicht, dass irgendjemand eine Serie nicht zu Ende guckt, weil ich will nicht, dass es endet. Oder ein Buch nicht zu Ende liest. 07221 2011. Hm?

0: Lustig. Wir sprechen gleich weiter hier über, wenn man von etwas das Ende nicht erleben will oder sehen will oder essen will. Was machen wir denn dann?
1: Wir haben eben kurz darüber, wir haben es angerissen eben, dieses Thema, bei Kollege Benedikt hier im Studio. Der sagt, nee, ich gucke das Ende von Friends nicht an, weil ich nicht wisse.
2: Nein, nie.
1: Weil ich nicht, er will nicht, dass es endet. Das ist so gut. Wir alle so, das gibt es doch nicht. Wir machen unsere Hand vor die Augen und denken, das gibt es doch nicht. Aber doch, so ist es.
2: Ja.
1: Jetzt reden wir kurz, wir reden gleich weiter, um kurz nach halb reden wir ausführlich über dieses bekloppte Thema. Aber erstmal reden wir über Post Malone, The Postie. Und fangen wir woanders an. Wir fangen mit einem terrakottafarbenen Kleid an, mit Puffärmeln. Das trägt nämlich Christy Lee, während sie, ich mache es auch gerade so gefühlt, ich strecke meine Hand aus, ungefähr einen gigantischen Diamantring in die Kamera hält. Und dieser Ring, der kommt von Post Malone. Wir können also verkünden, Fanfare. Post Malone ist verlobt. Dass Christy Lee, ja, mit der war ja schon zusammen seit einiger Zeit, nicht wahr? Dass Christy Lee überhaupt ihre Hand heben konnte vor so viel Diamant. Was wiegt der? Ein Kilo? Schön, schön. Im kleinen Kreis auf einer Gartenparty hat er ihr wohl den Antrag gemacht, der Postie. Das kennen wir doch von den Swiftens, da warst du auch irgendwie im Garten. Das war doch genauso mit dem Antrag. Es gibt einen kleinen Unterschied, ne? Die Fotos sind nicht übrigens von Postie oder Christy gepostet worden, Post, sondern bisher nur von ihrer besten Freundin. Ja. Okay, Tratsch. Die kann auch nichts für sich behalten, die beste Freundin offensichtlich. Ja, gut, sie waren vielleicht damit einverstanden, dass das an die Öffentlichkeit gerät. Zum Glück hat der besten Freundin niemand noch die PIN von der EC-Karte verraten oder so.

0: Es ist 8:30.
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2: Zwischen Südschwarzwald, Ostalb und Alpen gibt es heute Nacht Regen und örtlich Gewitter. Sonst ist es trocken und teils klar bei Tiefstwerten von 17 bis 11 Grad. Morgen fällt in der Südosthälfte Baden-Württembergs zeitweise Regen. Sonst scheint mal die Sonne, ehe sich Schauer und Gewitter bilden. Die Temperaturen erreichen 17 bis 27 Grad, bis 27 Grad in der Ortenau. Am Samstag letzte Schauer oder Gewitter, dann trocken und zeitweise Sonne bei maximal 25 Grad.
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3: Die A4 Köln Richtung Aachen ist zwischen Dreieck Heumer und Kreuz Köln-Gremberg wegen Bergungsarbeiten vorübergehend gesperrt. A5 Karlsruhe Richtung Frankfurt zwischen Kronau und Kreuz Walldorf Baustelle. Es ist nur eine Spur frei. 3 Kilometer Stau, Verzögerung bis zu 20 Minuten. A6 Richtung Mannheim zwischen Sinsheim Süd und Wiesloch-Rauenberg defektes Fahrzeug im Baustellenbereich. Die rechte Spur ist gesperrt, 3 Kilometer Stau, Verzögerung bis zu einer Viertelstunde. A6 Heilbronn Richtung Mannheim zwischen Firnheimer Kreuz und Firnheimer Dreieck Unfall. Es ist nur eine Spur frei, 2 Kilometer Stau.
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4: Und hier ist Pop, eure Abendshow mit Markus Barsch. Hi. What the heck? Wir gucken natürlich Conference League für euch. FC Motherwell in Schottland gegen SC Freiburg. Wenige Sekunden nach Anpfiff 1:0 für Motherwell.

0: Hier ist Pop, eure Abendshow. Markus Barsch, Benedikt Laven sind da. Wir haben eben Abgründe im Sein des Benedikt gehört. Bene guckt zum Beispiel seine Lieblingsserie, eine seiner Lieblingsserien ist Friends. Yes. Er guckt es einfach nicht zu Ende, weil er nicht will, dass es endet.
1: Genau.
0: Das habe ich heute

0: Ich hebe es in meinem Kühlschrank auf, damit es niemals zu Ende geht.
1: Siehste? Du isst es nicht auf, hebst es auf, isst es aber dann trotzdem nicht mehr am nächsten Tag oder so?
0: Ja, richtig. So ein kleines Stückchen hebe ich auf und ich weiß, es wird dann schlecht, weil ich will nicht, dass es endet, ja.
2: Das ist aber ganz süß.
3: Irgendwie auch ein bisschen Alltagsromantik, ne?
2: Ja, ich find's schön.
3: Ich find's irgendwie auch schön.
2: Rebecca, danke für den Anruf.
0: Ich danke auch. Tschüss. Viel Spaß euch wieder. Tschüss.
2: Josma aus Trier hat auch einen Kumpel, der durchaus crazy sein könnte.
4: Das klingt vielleicht ein bisschen bescheuert, aber sag mal, so ein Freund von mir, der guckt immer die letzte Folge zuerst und ich fange so rückwirkend weiterzuschauen, laut ihn und Enttäuschung zu vermeiden.
3: Das stimmt.
4: Es ist ein bisschen bescheuert, es ist ein bisschen gut gemeint, es ist richtig bescheuert, aber er meint damit, er kommt klar mit der Situation.
2: Er kommt klar.
3: Es ist ein bisschen bescheuert, es ist ein bisschen gut gemeint, aber es ist ein bisschen bescheuert.
2: Er schreibt auch da hinten drauf noch, wenn das Ende doof ist, braucht er den Rest der Serie, also die Folgen davor ja auch nicht angucken.
3: Auch eine Strategie.
2: Ehrlich gesagt, genial, um Zeit zu sparen.

Kiss Pop. Eure Abendshow. Wer ist Deutschlands bekanntester Ire? Genau, Ray Garvey natürlich. Pierce Brosnan, Niall Horan, Enya, sicher auch. Aber die sind eben nicht gerade im Norden Europas, in Skandinavien, nach Finnland und Norwegen gereist, um eine der ältesten Gesangstraditionen überhaupt kennenzulernen und zu singen. Älteste europäische Gesangstradition, das ist, vielleicht habt ihr davon schon gehört, der Joik. Und das ist kein Witz. Der Joik stammt von den Ureinwohnern Skandinaviens. Und einige machen diese Musik auch heute noch. Das ist so sehr guttural, wird da gesungen, hinten im Halse. Und Ray hat gedacht, ich möchte mit denen zusammen einen Song machen. Und zwar hat er seinen Song Halo genommen und einfach mit Menschen, die diese Gesangskunst noch beherrschen, neu interpretiert. Das ist ziemlich abgefahren. Komm her, wir können mal kurz reinhören. Es gibt eine hervorragende ZDF-Doku. Die haben wir hier. Ich drücke einfach mal auf Play irgendwo in der Mitte. Hier, komm. Das ist der Joik. Ray wippt mit dem Kopf. Das könnte in irgendeinem Club laufen.

Wir finden ja. Gut oder gut? Die stehen geil. Da oben. Guck mal, Nico Santos hört das auch gerade. Sagt geil. Also, das ist schon ganz schön cool. Was hat Ray denn für Ideen? Wir sind Fan. Sehr coole ZDF-Doku. Er sagt auch, das ist total poppig geworden. Da stehen die oben auf dem Berg irgendwo im Schnee und performen Halo von Ray Garvey. Cooles Ding findet ihr in der ZDF-Mediathek, wenn ihr mal nachstreamen wollt. Man kann auch mal die Kolleginnen und Kollegen vom ZDF auch erwähnen. Wir sind doch eine Familie. Hier ist Ray Garvey und Imran Rivers in eurer Abendshow.

0: Hier ist Pop, eure Abendshow am Donnerstag. Schön, dass ihr da seid. Freuen uns sehr. Wir haben eben darüber erzählt, dass Kollege Benedikt L. Ich wollte sagen, um dich zu schützen.
1: Ach so,
0: Benedikt ja. L., vollständiger Name der Redaktion bekannt. Steht dann immer darunter, ne, dass der einen kleinen Knall hat, aber das macht ihn absolut liebenswert. Noch liebenswerter, als er eh schon ist. Er guckt Serien, wenn er sie liebt, nicht zu Ende, weil er, wenn er weiß, dass das die letzte Staffel ist und so. So geschehen bei dir bei Friends.
1: Ja.
0: Du weißt auch nicht, wie es ausgeht, ist auch gut so.
1: Ja.
0: Gerade eben hat Kollegin aus der Aktuell-Ecke hinten, hinter der Scheibe, als du kurz draußen warst, erzählt, wie Friends ausgeht. Aber das ist
1: ich müsste
0: gut,
1: dafür rausgehen.
0: Du bist wirklich dafür rausgegangen.
1: Hier ist eine Doppeltür, ist völlig ich habe nichts gehört.
0: Ist alles gut.
1: Ihr seid doch
0: aber
1: alle
0: du bist,
1: irre.
0: Du bist aber auch nicht allein. Guck mal, Peter schreibt uns hier aufs Hofheim-Waller noch. Das ging mir genauso mit der uralten Lindenstraße. Irgendwann wurde der Termin für die letzte Folge bekannt gegeben. Ich habe dann 10 Folgen vorher aufgehört, Lindenstraße anzugucken, weil ich nicht wissen wollte, wer jetzt noch alles sterben muss.
1: Ja.
0: Aber ich will auch kein Ende.
1: Peter, gut gemacht.
0: Siehst du? Guck mal, noch ein Peter aus Blüderhausen hier. Ich oute mich auch. Hab Game of Thrones verschlungen und geliebt. Letzte Staffel bis heute nicht angerührt. Okay. Es geht einfach nicht anders.
1: Ja, es scheint wohl doch ein Ding zu sein. Leute, vielleicht machen wir einen Club auf.
0: Jule ist auch crazy. Ich fühle das total, die letzte Folge der Serie zuerst zu schauen. Das haben wir eben auch gehört, weil ja, da kann man gleich sagen, wenn es die letzte Folge schon doof ist, dann brauche ich den ganzen Rest nach vorne auch nicht zu gucken. Sie macht das mit Büchern so. Wenn ich mitten im Buch bin und es ist super spannend, dann stresst mich das so sehr, dass ich so weit vorblätter, bis ich weiß, wie die Situation oder eben auch das ganze Buch ausgehen. Dann kann ich entspannt zu Ende lesen.
1: Das ist auf eine andere Art bescheuert.
0: Wirklich. Hier ist noch geil. Jessica, die hat übrigens einen wunderbaren Ausdruck dafür aus Friedrichshafen, Jessica Helms, wie man das nennen könnte, die Angst, wenn es zu Ende ist.
2: Servus, ich habe auch den passenden Begriff dazu erfunden, weil ich das nämlich auch immer habe bei einer langen Serie und zwar finde ich der Begriff Finaltristesse trifft ganz gut. Schöne Grüße.
0: Oh, was bist du so schlecht drauf?
3: Ich habe gestern meine Serie zu Ende geguckt.
0: Jetzt habe ich Finaltristesse. Jessica, wundervoll. 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
2: Um 21 Uhr mit Cedric Bies. Deutschland und drei weitere europäische Länder haben ein umstrittenes Siedlungsprojekt von Israel im Westjordanland verurteilt. Sollten die Pläne umgesetzt werden, würde das Palästinensergebiet praktisch in zwei Hälften geteilt werden. Aus der Nachrichtenredaktion berichtet Ulrike Ufer.
3: Das zuständige israelische Ministerium hatte zuvor die Ausschreibung für mehrere Komplexe mit insgesamt mehr als 1200 Wohnungen veröffentlicht. Entstehen sollen diese auf einer bislang unbebauten Fläche östlich von Jerusalem. Der britische Außenminister Miliband nannte die Ausschreibung inakzeptabel und zerstörerisch. Der Minister verurteilte zudem wörtlich Gewalt und Terror durch die Siedler. Israels Außenminister Saar sprach dagegen von einem historischen Recht des jüdischen Volkes, seine nationale Heimstätte im Land wiederzuerrichten, einschließlich des betreffenden Gebiets.
2: Die Zahl der Ebola-Infektionen in der Demokratischen Republik Kongo ist in dieser Woche auf über 5000 gestiegen. Mehr als 2300 Menschen sind gestorben. Der leitende UN-Koordinator Hanis fordert deshalb mehr und schnellere internationale Hilfe, um die Krankheit zu bekämpfen. Wichtig sei es, die Infektionsketten schneller zu erkennen und weitere Ansteckungen zu verhindern, hat Hanis der ARD gesagt. Impfstoffe gegen die aktuelle Virusvariante werden gerade getestet, können aber noch nicht eingesetzt werden. Für Europa sei das Virus weiterhin kein großes Risiko. Der Zentralrat der Juden in Deutschland hat sich von den Aussagen des israelischen Ministers Ben-Gvir distanziert. Der hatte in einem Podcast gezielte Tötungen von Palästinensern gefordert und mehr Angriffe im Gazastreifen. Zentralratspräsident Schuster hat der katholischen Nachrichtenagentur gesagt, dass das nicht den jüdischen Werten entspreche. Fußballnationalspieler Said El-Malab spielt auch in der kommenden Saison für den 1. FC Köln. Der 19-Jährige hat seinen Vertrag beim FC vorzeitig bis Sommer 2031 verlängert. In Zukunft wird er außerdem mit der Rückennummer 10 auflaufen. ARD-Sportreporterin Nesrin El-Nabulsi berichtet.
4: Es ist eine besondere Rücknummer in Köln. Zuletzt trug sie Lukas Podolski. Nun soll El-Mala in seine Fußstapfen treten. Die Verlängerung ist auch deshalb ein starkes Signal, weil der 19-Jährige mit seinen Leistungen das Interesse anderer Vereine geweckt hatte. Auch Borussia Dortmund wollte El-Mala verpflichten. Der BVB stieg letztlich aus dem Poker um den Kölner aus. El-Mala hatte in seiner ersten Bundesliga-Saison mit 13 Toren und 5 Vorlagen überzeugt. Seine Entwicklung brachte ihm die Berufung in die deutsche U21 und anschließend sogar seine erste Nominierung für die A-Nationalmannschaft.
2: Das Wetter in Baden-Württemberg und Rheinland-Pfalz. Heute Nacht gibt es wieder viele Wolken und es kühlt ab auf 11 bis 17 Grad. Im Süden von Baden-Württemberg kann es noch etwas regnen und gewittern. Ähnlich sieht es da auch morgen aus. Ansonsten bleibt es erstmal trocken. Ab Mittag kommen dann überall Schauer und Gewitter bei bis zu 27 Grad maximal. Es ist 21.03 Uhr.
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5: Vorsicht auf der B27 Villingen-Schwenningen Richtung Schaffhausen. Zwischen A81, Villingen-Schwenningen und Schwenningen-Ost. Trossingen steht ein defekter PKW. Die A4 Köln Richtung Aachen ist zwischen Dreieck Heumer und Kreuz Köln-Gremberg wegen Bergungsarbeiten vorübergehend gesperrt. A5 Karlsruhe Richtung Frankfurt zwischen Kronau und Kreuz Waldorf Baustelle. Es ist nur eine Spur frei. 3 Kilometer Stau, Verzögerung bis zu 20 Minuten. A620 Saarlouis Richtung Saarbrücken. Die Ausfahrt Saarbrücken-Güdingen ist wegen einer Baustelle bis 22 Uhr gesperrt. Auf der A643 Wiesbaden Richtung Mainz ist die Ausfahrt Mainz-Mombach wegen Brückenarbeiten gesperrt.
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6: Mit Markus Barsch, schön, dass ihr da seid. Kurz aufatmen, Freiburg-Fans. Wir gucken natürlich für euch, weil es nirgendwo übertragen wird. Im Free-TV Conference League die Quali-Playoffs. Das ist das Hinspiel zugegeben, aber nach der ersten Minute gerade eben, um 8:30 fing es an, haben die Schotten FC Motherwell 1-0 geführt. Aber jetzt gerade eben, bäm, Matthias Ginter wurde noch getestet vom Videoschiedsrichter, aber das Tor zählt. Ausgleich 1-1 jetzt nach einer guten halben Stunde. Schön, dass ihr da seid. Machen wir gleich ein Quiz. Oh ja, vielleicht so in einer Viertelstunde. Top-Idee.
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0: Hallo, hier ist Pop, eure Abendshow. Am Donnerstag. Vorsicht, Verwechslungsgefahr. Wir wollen euch bewahren. Vorsicht, Verwechslungsgefahr. Liebe Eltern, sprecht mir vielleicht nach. K-Pop Demon Hunters. Hinten ein S, ein deutliches S. K-Pop Demon Hunters aus diesem Netflix-Film. Kennen wir ja schon den Song Golden von Huntrix hier, ne? Sehr erfolgreich. Ganz beliebt bei jungen Menschen. Das ist Golden von Huntrix aus dem Film K-Pop Demon Hunters. Nicht verwechseln mit der Band Demon Hunter. Die kommen aus Seattle und machen Metal. Ist gar nicht schlecht. Jetzt ist aber zweierlei geschehen. Die Metal-Jungs sagen, Entschuldi, wir waren ja wohl vorher da und wir haben unseren Namen Demon Hunter auch patentieren lassen. K-Pop Demon Hunters wird, wie gesagt, von Netflix erfunden. Jedenfalls liegen die Rechte dick bei Netflix und Netflix sagt, tja, ihr kleinen Metal-Füße, wir sind superreich und haben schon eine Menge Streams-Badge und ihr so, hä? Die Metal-Jungs überlegen jetzt, was sie machen. Das lustige Zusatzproblem ist, dass schon einige Eltern wohl E-Mails an die Metal-Jungs von Demon Hunter geschickt haben. Wir haben Tickets gekauft für unsere kleinen Kinder, 5 und 6 Jahre alt. Das erste Konzert, die geilen, die tollen Mädchen da von Huntrix wollten wir sehen mit denen. Und dann seid ihr so Metal-Fuzzis. Was ist denn da schiefgegangen? Sehr lustige Verwechslung. Es wird jetzt geklärt gerade. Es wird geklärt vor Gericht, was da jetzt gemacht wird. Dürfen die Metal-Buben von Demon Hunter noch Demon Hunter heißen bald? Müssen die Frauen von Huntrix irgendwas anders machen? Oder geht am Ende alles in Luft, so weiter wie bisher?
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0: kurz vor der Halbzeit.
1: In der Conference League
0: Quali FC Motherwell from Scotland gegen SC Freiburg immer noch unentschieden 1-1. Wir halten euch natürlich hier auf dem Laufenden, kann man nicht angucken, das Spiel. Warum pfeift sie immer so? Ich verstehe es nicht. Was ist los mit meinem Kopfhörer? Hat ein Loch irgendwo? Muss ich einen neuen kaufen? Ich will nicht, der ist schön nachhaltig, 17 Jahre alt, glaube ich. Ich hänge an ihm. Wir machen spontanes Schnellstquiz. Hallo Deutschland, schön, dass ihr da seid. Wir gucken gerade mal, wir wollen euch was schenken. Nämlich, das heißt, ihr müsst euch das wie immer sauer verdienen in unseren schnellst quissen in unseren spontan. Guck mal hier, 20. August 1860. Genau heute vor 166 Jahren. Unter den Augen, das war eine große Sache damals, Expedition ist wichtig, unter den Augen von rund 15.000 Schaulustigen beginnt in Melbourne, das ist in Australien, die Expedition von Burke und Wills. Robert O'Hara Burke und William John Wills wollen mit der 19-köpfigen Expedition den australischen Kontinent, das gab's noch nie, von Süden nach Norden durchqueren. Spoiler, endet alles in einer totalen Katastrophe durch einerseits Verkettung unglücklicher Umstände. Lest mal aus Spaß den Wikipedia-Eintrag, den gibt's wirklich. Es gibt einen Wikipedia-Eintrag zur Expedition von Burke und Wills. Das liest sich wie eine Abenteuergeschichte, Schrägstrich, ein fürchterlicher Krimi. Ende der Katastrophe, schlechte Expeditionsleistung, Leitung, so liest man, ne? Robert O'Hara Burke, der Leiter dieser Expedition war, der hatte leider so gar keine Erfahrung, was Expeditionen angeht. Aber er hatte eine dicke Hose, liest man, a.k.a. Ich kann das. Geben Sie her, die Expedition. Am Ende waren sehr viele der Teilnehmer dieser Expedition tot. Er auch. Don't mess mit Australien. Das ist nicht ohne dieses Land, wenn man es einfach mal so durchqueren will zu Fuß. Komm, wir machen das. Aber Australien ist natürlich ein sensationeller Kontinent. Wir machen das spontane, sagenhaftes Australien-Schnellstquiz. Das machen wir, das sagenhaftes Australien-Schnellstquiz. Sofort anrufen, 07221 2011. Wenn ihr die Weltkarte seht und wisst, Australien ist das unten rechts da, das Große, dann seid ihr hier richtig. 07221 2011. Fragen denke ich mir noch aus, aber jetzt gehe ich erstmal ins Telefon. 07221 2011.

0: Hallo, jetzt Pop, eure Abendshow. Am 20. August 1860 begann vor den Augen von 15.000 Menschen in Melbourne, die haben sich da alle versammelt im Park, wo diese Expedition losging. In Melbourne begann die Expedition von Burke und Wills. Mit einer 19-köpfigen Expedition wollten sie den australischen Kontinent von Süden nach Norden durchqueren. Endete im Desaster. Das war nicht gut vorbereitet, etc. Lest mal, ich habe es eben schon mal gesagt, das macht Spaß. Also beziehungsweise ist, man denkt, man rollt mit den Augen, man schüttelt den Kopf, was die gemacht haben. Expedition von Burke und Wills bei Wikipedia. Das ist ein ziemlich langer Artikel, aber das ist sehr gut überliefert, was da alles schiefgegangen ist bei dieser Expedition. Liest sich wie eine Abenteuergeschichte. Wir machen das spontane. Wow, Australien ist ein sagenhafter Kontinent. Schnellstquiz. Und das machen wir zusammen mit Christoph aus Lohmar. Christoph, bist du da?
1: Hallo Markus, ich bin da.
0: Da bist du. Ich habe schon gedacht, es wäre ein Funkloch oder so, in das du gefallen bist, auf der Autobahn irgendwo. Bist du bald zu Hause? Fährst du nach Lohmar?
1: Nee, ich bringe mein Auto in die Werkstatt.
0: Was ist da dran? Neugierig. Ach, zum TÜV, das geht ja. Okay, gut. Komm, wir machen schnell, damit du ordentlich weiterkommst hier. Australien. Warst du schon mal da, Christoph? Warst du schon mal in Australien?
1: Nee, in Australien leider noch nicht, nein.
0: Nun, kann ja noch kommen, nicht? Wir machen mal, guck mal, ziemlich mitten auf dem Kontinent, mitten in Australien, fast in der Mitte, genau. Im weiten, flachen Land, da ist plötzlich ein Berg, da liegt so ein Brikett von einem Berg, von Außerirdischen hingeworfen, könnte man meinen. So ein längliches Teil, 3 Kilometer lang, 350 Meter hoch. Weißt du, wie der heißt übrigens? Zwischenfrage, mit der du nicht gerechnet hast, aber ist egal, das ist eigentlich noch gar nicht die Frage. Weißt du, wie der heißt, der Berg?
1: Ayers Rock.
0: Ja, Ayers Rock oder Uluru. Die Aborigines sagen Uluru. Ich glaube, man sagt heutzutage auch eher mal Uluru. Aber Ayers Rock geht, glaube ich, auch noch. Aber jetzt das Besondere an diesem Berg ist die Farbe. Ist der A grün, B gelb oder C rot?
1: Rot.
0: Ist richtig, das ist rot. Wir sind wegen Eisenoxid, der rostet so ein bisschen. Du, Christoph, viele Tiere Australiens sind endemisch. Die gibt's nur da. Also man kann sie natürlich in andere Teile der Welt bringen. Aber sie stammen aus Australien. Wie heißt nochmal dieses, und jetzt kommt's, eierlegende Säugetier mit Entenschnabel. Das ist wirklich ein eierlegendes Säugetier mit Entenschnabel. A, Wolpertinger. B, Schnabeltier. C, Ozelot.
1: Schnabeltier.
0: Ja, ist richtig, das ist wirklich so. Es ist das Schnabeltier. Es hat so einen Entenschnabel und es ist so ein etwas längliches Teil. Es ist das Schnabeltier. Sensation. Ein eierlegendes Säugetier mit Entenschnabel. Das Schnabeltier aus Australien. Ein sehr cooles Musikinstrument haben die australischen Ureinwohner, die Aborigines der Welt, geschenkt. So ein bis zu 2,5 Meter langes Blasinstrument aus Holz. Das hat so einen ganz eigenen Sound. Wie war der Name gleich? A? Ich wollte dir drei anbieten, weil ich nett bin, aber gut, brauchst du alles nicht. Ich hatte Raibadachi, B. Ditsche, C. Didgeridoo. Okay, Didgeridoo ist richtig. Hier ist das Ding, ne? Guck mal hier, warte. Da. Das hat mal in den 90ern, war das plötzlich hip in der Popmusik, weil Jamiroquai das öfter mal eingesetzt hat. Die abgefahrene Zusatzfrage, mit der niemand gerechnet hat, du auch nicht, Christoph. Das Didgeridoo wird freundlicherweise zu großen Teilen hergestellt von A. Antilopen, weil die da dran rumnagen. B. Termiten, weil die da dran rumnagen.
1: Ich sag Termiten, die höhlen das aus, oder?
0: Ja, du weißt Bescheid. Die höhlen diesen Eukalyptusbaumstamm, aus dem die Didgeridoos sind. Die höhlen den Stamm aus. Musst du nur noch ein Mundstück dran bauen. Fertig ist das Didgeridoo. Du bist der Beste, Christoph. Sensationell. 2000 Punkte. Wir schenken dir was. Bleib dran.
1: Okay.
0: Weißt du was? Wir spielen aus Spaß, weil es cool ist. Von 1993. Emergency on Planet Earth. Gutes Album von Jamiroquai gewesen. When You Gonna Learn in eurer Abendshow. Hier, das Didgeridoo. Cool. Gleich geht's los. Der Beat kommt gleich da.

0: mal wieder gut. Jamiroquai ist in den 90ern. When You Gonna Learn vom Album Emergency on Planet Earth. Der Song mit dem Didgeridoo, da wurde es plötzlich weltberühmt. Oder klar, gab es vorher auch schon. Aber da hat man es zum ersten Mal in der Popmusik gehört. Vielleicht.
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0: Es ist 21:30.
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7: Zwischen Südschwarzwald, Ostalb und Alpen gibt es heute Nacht Regen und örtlich Gewitter. Sonst ist es trocken und teils klar bei Tiefstwerten von 17 bis 11 Grad. Morgen fällt in der Südosthälfte Baden-Württembergs zeitweise Regen. Sonst scheint mal die Sonne, ehe sich Schauer und Gewitter bilden. Die Temperaturen erreichen 17 bis 27 Grad, bis 27 Grad in der Ortenau. Am Samstag letzte Schauer oder Gewitter, dann trocken und zeitweise Sonne bei maximal 25 Grad.
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1: A5, Karlsruhe Richtung Frankfurt, zwischen Kronau und Kreuz-Walldorf, Baustelle. Es ist nur eine Spur frei, 3 Kilometer Stau, Verzögerung bis zu 20 Minuten. Auf der A643 Wiesbaden Richtung Mainz ist die Ausfahrt Mainz-Mombach wegen Brückenarbeiten gesperrt. B3 in Frankfurt, Rothschildallee bis Nibelungenallee, ist zwischen Rotlindstraße und Richard-Wagner-Straße nach einem Unfall gesperrt. Wer sich auskennt, sollte das Gebiet meiden.
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Guck mal, es ist genau 21.44 Uhr und 9 Sekunden. Jetzt 10, 12. Sehr gut. Hallo Deutschland, hier ist Pop, eure gemeinsame Abendshow von Bremen 4, HR3, MDR Jump, NDR 2, RBB 88.8, SR1 und WDR 2. Produziert von SWR3, auch immer gerne abends, jetzt zum Beispiel mit der kleinen Gelegenheit mal zu verschnaufen, mal zu atmen, sich mal völlig andere Gedanken zu machen, indem wir kurz in die kleine philosophische Ecke gehen. Philosophie mit F. Wir sind nicht Sartre oder Heidegger. Ne? Wir sind so kleine Philosophenfische. Fische. Wir haben schon viel so gehört über Sachen wie zum Beispiel

0: Ja, wenn ich mit meinem kleinen Schlauchboot zwischen so super teuren Mega-Yachten am Steg festmache, bin ich dann der Kleinanleger. Wollte ich immer schon wissen, ich fahre mal hin, glaube ich, nach Hagen. Wie nennen eigentlich diejenigen Leute, die weltberühmte, ist glaube ich die größte, wichtigste Studentinnen und Studenten reichste Uni, Fernuni, wie nennen eigentlich die Leute die Fernuniversität Hagen, die da direkt daneben wohnen? Das ist doch nicht fern dann, oder? Egal. Gestern, das war auch schön, von Daniel aus Meckenbeuren, der einfach nur schrieb, wir diskutieren ja gerade, ob ausgelassener Speck der fröhlichere ist. Okay. 855 Trilliarden von diesen kleinen Hirnaushängern stehen auf popabend.de, da ist die Barsche Philosophiegalerie verlinkt. Heute verkabeln wir unsere Synapsen neu. Das ist gut, für, über die Frage von Sven Wagner aus St. Leon Roth. Liebe Grüße, Sven Wagner. Das geht an all diejenigen, die immer sagen, jetzt denk mal scharf nach. Wenn ich scharf nachdenke, Moment mal, verletzt das mein Gehirn? Ja, so nämlich.
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dem Verkehrszentrum um 10 vor 10. Vorsicht auf der A81. Singen Richtung Stuttgart zwischen Empfingen und Rottenburg. Da liegt eine Plane auf der linken Spur. Kommt gut und sichern bitte bald an. Wie wär's denn mal mit einer Stromgitarre in der Abendshow? Also noch ist sie nicht so unter Strom. Die Toten Hosen hier, nur nach vorn. Aber jetzt gleich.

Güte Conference League, FC Motherwell, Schottland gegen SC Freiburg, 1-1 in der 60. Aber gerade 11 Meter für Freiburg. Und das ist wirklich, er wird auch vom Videoschiedsrichter überprüft, der Elfmeter. Ich erzähle euch erstmal was aus dem Verkehrszentrum, weil schon wieder was reingekommen ist gerade. Vorsicht auf der A5 Karlsruhe Richtung Basel in Höhe Karlsruhe Süd. Steht ein unbeleuchtetes Fahrzeug auf dem Beschleunigungsstreifen. Und Vorsicht auf der B30 Ulm Richtung Biberach zwischen Laubheim und Baltringen. Da sind Fahrradfahrer auf der Fahrbahn. Und hier kommt noch etwas rein. A2 Magdeburg Richtung Berliner Ring zwischen Burgzentrum und Thesen. Unfall, rechte Spur ist gesperrt. 2 Kilometer Stau. Na endlich, guck mal, jetzt ist der Videoschiedsrichter fertig. SC Freiburg 2, FC Motherwell 1.

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1: Um 22 Uhr mit Cedric Bies. Immer wieder passieren Medizinerinnen und Medizinern Fehler bei der Behandlung ihrer Patienten. Letztes Jahr ist das in Deutschland mehr als 3000 Mal vorgekommen. Das steht im aktuellen Bericht des Medizinischen Dienstes auf Bundes- und Länderebene. Oder Tischewski mit Details.
2: OP am rechten statt am linken Bein, Klammer im Bauchraum vergessen, der falsche Patient auf dem Tisch. 150 sogenannte Never-Events hat der medizinische Dienst 2025 gezählt. Fehler also, die leicht vermeidbar wären und keinesfalls passieren dürften. 97 der gut 3000 festgestellten Behandlungsfehler endeten sogar tödlich. Als besonders kritisch stufen die Gutachter dabei die Schnittstellen ein. Wenn Patienten von der Intensiv- auf Normalstation verlegt oder nach Hause entlassen würden, passierten Kommunikationsfehler zur Weiterbehandlung oder Medikation.
1: Deutschland und weitere europäische Länder fordern, dass Israel ein umstrittenes Siedlungsprojekt im Westjordanland stoppt. Die israelische Regierung plant den Bau mehrerer Wohnkomplexe in einem Bereich, der das Palästinensergebiet praktisch in zwei Teile spalten würde. In einer gemeinsamen Mitteilung von Deutschland, Frankreich, Großbritannien und Italien steht, dass durch das Projekt die territoriale Einheit der palästinensischen Gebiete beschädigt werden würde. Deshalb verlangen die Staaten, dass die Pläne sofort zurückgenommen werden. Die polnische Regierung will in den nächsten Jahren die Steuern für große Energieversorger und Kraftstoffunternehmen erhöhen. Das steht in einem Gesetzentwurf, der heute veröffentlicht worden ist. Konkret geht es um die Körperschaftssteuer, also die Einkommenssteuer für Unternehmen. Der Steuersatz soll 2027 von im Moment 19% auf 30% steigen. In den Jahren danach soll er nach und nach wieder auf das ursprüngliche Niveau sinken. Mit den Einnahmen sollen Hilfen für energieintensive Industrien finanziert werden. Eine Katze hat in Baden-Baden im Schwarzwald eine Wohnung mit Wasser geflutet. Die Besitzerin war nicht zu Hause, konnte aber trotzdem Feuerwehr und Polizei alarmieren, berichtet Rebecca Plies.
3: Eine Wohnungsbesitzerin hat über eine Überwachungskamera aus der Ferne ihre Katze beim Spielen mit einem Wasserhahn erwischt und wählte den Notruf. Vor Ort stellten die Beamten fest, dass bereits Wasser in das unter der Wohnung liegende Kellerabteil eines Nachbarn tropfte. Die Katze hatte offenbar den Wasserhahn in der Küche aufgedreht. Das Wasser hatte sich Polizeiangaben zufolge schon über den gesamten Boden verteilt und war in die benachbarten Zimmer gelaufen. Die Feuerwehr konnte es zunächst mit Handtüchern eindämmen. Eine Anzeige wegen Sachbeschädigung habe die Katze seitens der Polizei nicht zu befürchten.
1: Das Wetter. In Süddeutschland gibt es heute Nacht immer wieder Regen und Gewitter. Im Nordwesten sind auch noch Schauer möglich, bei 10 bis 18 Grad. Morgen dann im Nordosten die meiste Sonne und trocken. In Teilen von Baden-Württemberg, Bayern und später auch in Thüringen und Sachsen gibt es heftige Unwetter, zum Teil mit Aquaplaning und auch Überflutungsgefahr. Die Temperaturen steigen auf maximal 17 bis 27 Grad. Die Zeit? Es ist 22.03 Uhr.
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4: Vorsicht auf der A5 Karlsruhe Richtung Basel. In Höhe Karlsruhe Süd steht ein unbeleuchtetes Fahrzeug auf dem Beschleunigungsstreifen. Vorsicht auf der A81 Singen Richtung Stuttgart. Zwischen Empfingen und Rottenburg liegt eine Plane auf der linken Spur. Vorsicht auf der B30 Ulm Richtung Biberach. Zwischen Laupheim und Baldringen sind Fahrradfahrer auf der Fahrbahn. A5 Karlsruhe Richtung Frankfurt. Zwischen Kronau und Kreuzwaldorf Baustelle. Es ist nur eine Spur frei. 3 Kilometer Stau. Verzögerung bis zu 20 Minuten. Auf der A643 Wiesbaden Richtung Mainz ist die Ausfahrt Mainz-Mombach wegen Brückenarbeiten gesperrt. B3 in Frankfurt, Rothschildallee bis Nibelungenallee, ist zwischen Rotlindstraße und Richard-Wagner-Straße nach einem Unfall gesperrt. Wer sich auskennt, sollte das Gebiet meiden.
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5: Mit Markus Barsch, hallo.
6: Alex Warren, Fever Dream. Fängt an.
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0: Bratwurst und Baklava. Eine Hälfte kommt jetzt. Hallo Deutschland, hier ist Pop, eure Abendshow. Das ist die gemeinsame Abendshow von Bremen 4, HR3, MDR Jump, NDR 2, RBB 88.8, SR1 und WDR 2. Jetzt mit was Lustigem für euch von SWR 3. Wenn ihr heute noch nicht gelacht habt, das ändern wir sofort. Das machen wir zusammen mit Comedy-Mann Özcan Kosa. Der ist ja auf Tour, der Özcan. Unter anderem in, ich guck grad, Berlin, Stuttgart, Hamburg, Mannheim, alles noch auf der Liste. Özcan ist auf jeden Fall am Start auf der Bühne, keine Sorge. Aber bei seinem deutschen Kumpel Björn, da sind wir uns nicht so sicher.
1: Ich habe letztens einen deutschen Kumpel auf eine türkische Hochzeit mitgenommen, Björn. Björn, er ist mit uns groß geworden. Er liebt auch die türkische Kultur, aber an dem Tag war ein bisschen zu türkeifreundlich. Der kam schon zum Treffpunkt so, oynama çikidim, çikidim, oynama çikidim. Ich so, ist alles okay bei dir? Der so, ja, Özcan, ich habe so Lust auf Lamakun heute, das ist echt unglaublich. Ich so, komm, steig ein, steig ein. Wir steigen ins Auto, ich mache türkische Musik an, ich fahr los. Und auf einmal, Björn fängt an, türkisch zu tanzen. Da habe ich mir gedacht, was für ein voreingenommenes Arschloch bin ich überhaupt. Guck mal, der liebt unsere Kultur. Dann habe ich lauter gemacht, wir tanzen im Auto, wir genießen das. Dann sind wir auf die Hauptstraße, Autokorso, und da habe ich angefangen zu hupen, so niet, niet, niet, niet. Und ich habe gemerkt, dass bei jedem Hubzeichen bei Björn wieder die deutschen Dämonen hochgekommen sind. Ich hub so Nini und der so, das ist verboten! Ich so, nee, was, was? STVO! Ich so, ist doch eine Hochzeit, ist mir scheißegal! 20 Minuten später, Polizei hält uns an. Es gibt eine Anzeige. Ich so, von wem? Björn Meissner. Regeln sind Regeln, Özcan.
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0: Schnell Dasha, neu, Memo.

Die 90. Minute ist gespielt. Die Nachspielzeit wissen wir noch nicht. In der Conference League bei FC Motherwell, SC Freiburg steht Ende der regulären Spielzeit. 2-1 für Freiburg. Erstmal Aktuelles aus dem Verkehrszentrum, weil da einiges aufgelaufen ist. Vorsicht bitte einmal auf der A12, Autobahn der Freiheit, Frankfurt an der Oder Richtung Berliner Ring. Zwischen Frankfurt an der Oder West und Müllrose, da ist eine ungesicherte Unfallstelle. Vorsicht auch auf der A14, Halle Richtung Magdeburg, zwischen Raststätte Plötzetal Ost und Könnern, da ist auch eine ungesicherte Unfallstelle. Und nochmal Vorsicht auf der A24 Berlin Richtung Hamburg. Zwischen Neuruppin und Herzsprung. Ungesicherte Unfallstelle. Und hier steht ein kaputtes Auto auf der Fahrbahn. Vorsicht, A24 Berlin Richtung Hamburg. Zwischen Neuruppin und Herzsprung. Ungesicherte Unfallstelle.

ist dann doch ein komfortables Ergebnis für den SC Freiburg im Hinspiel der Conference League. FC Motherwell am Ende, jetzt ist gerade zu Ende, 1, SC Freiburg 3, noch in der 6. Minute der Nachspielzeit, schnell ein Tor gemacht. 1:3 aus dieser

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6: Es ist 22:30.
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7: Zwischen Südschwarzwald, Ostalb und Alpen gibt es heute Nacht Regen und örtlich Gewitter. Sonst ist es trocken und teils klar bei Tiefstwerten von 17 bis 11 Grad. Morgen fällt in der Südosthälfte Baden-Württembergs zeitweise Regen. Sonst scheint mal die Sonne, ehe sich Schauer und Gewitter bilden. Die Temperaturen erreichen 17 bis 27 Grad.
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8: Vorsicht bitte auf der A3 Frankfurt Richtung Würzburg. Zwischen Stockstadt und Aschaffenburg Ost steht ein defekter PKW. A5 Karlsruhe Richtung Frankfurt. Zwischen Kronau und Kreuzwaldorf 4 Kilometer Stau wegen einer Baustelle. Auf der A643 Wiesbaden Richtung Mainz ist die Ausfahrt Mainz-Mombach wegen Brückenarbeiten gesperrt. B14 Backnang Richtung Stuttgart. Im Dreieck Neckarpark ist die Überleitung zur B10 Richtung Stuttgart wegen einer Fahrbahnerneuerung bis zum 31. August. Gesperrt.
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10: Hi.

Hallo, hier ist Pop, eure Abendshow. 20 vor 11 ist es am Donnerstag. Neues Album von Cats Eye. Nein, würden wir gerne sagen, gibt's aber immer noch nicht. Aber es ist wild, was abgeht bei Cats Eye. Also, ne, die neue Casting-Girlband aus Los Angeles, Cats Eye. Die müssen sich noch finden, könnte man jetzt vorsichtig, wenn man von außen drauf schaut, sagen. Ein Album gibt's nämlich noch nicht, aber jetzt eben dafür die dritte, seht ihr meine Finger? Die dritte EP. Ne? Normalerweise sind so Mini-Alben, so EPs, ja immer Zeichen, Vorboten für was Größeres. Nein, schon wieder eine neue EP, okay. Das braucht bei Cats Eye wohl noch ein bisschen. Zwei der fünf, seht ihr meine Finger wieder, zwei der fünf Mitglieder haben sich gerade eine Auszeit genommen, wegen mentaler Gesundheit, gut. Grammy-Nominierung, ausverkaufte Tour, ne, alles fett, trotzdem. Wir hören mal drüber. Es sind nur fünf Songs auf dem, auf der kleinen, geilen, süßen EP. Komm, jetzt, geil. Pinky Up in UK, Übersong. So geil. Ah. Cool oder cool? Cool. Oder hier. Haben wir auch gespielt, The Animal. Das war die letzte Single, oder?

0: flufft, Fluffy. Das flufft so girlpoppig daher, ne? Einer fehlt natürlich noch, ihr habt völlig richtig mitgezählt, 5 Sins. Einer fehlt noch, der heißt Hoopy Fruity. Hoopy Fruity. Geht um sehr teure Smoothies in L.A., um Mochi-Eis in Schokolade und sie singen ein bisschen auf Portugiesisch. Also es ist eine Menge los. Bei Cat's Eye. Hooty Footy könnte jetzt, und das ist überhaupt nicht wertend oder sonst irgendwie gemeint, es könnte auch der nächste ESC-Beitrag von Moldawien oder sowas sein. Es macht einfach verdammt gute Laune hier in eurer Abendshow. Cat's Eye, Hooty Fruity.
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Guck mal, Michael schreibt grausam. De gustibus non est disputandum. Das ist der einzige Satz, den ich auf Lateinisch noch kann. Über Geschmäcker lässt sich nicht streiten. Das war ein Kennzeichen gerade mit Tutti Frutti. Mal was anderes in der Abendshow, findet ihr nicht? Cool.

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1: Um 23 Uhr mit Cedric Wies. Obwohl die Gasvorräte in Deutschland gerade niedrig sind, rechnet die Bundesregierung nicht mit Heizproblemen im Winter. Die Versorgungssicherheit lasse sich nicht allein an einem Füllstand ablesen, meint das Wirtschaftsministerium. Aus unserer Nachrichtenredaktion berichtet Boris Bauer.
2: Aktuell sind die Gasspeicher in Deutschland etwa zur Hälfte gefüllt. Das Wirtschaftsministerium meint, mit Importen, unter anderem aus Norwegen, käme man bis zum Winter auf 60-70%, was eine durchschnittliche Nachfrage decken würde. Gesetzlich vorgeschrieben ist ein Füllstand von 80%. Und das schon zum 1. November. Auch wenn die Bundesregierung bisher staatliche Eingriffe ausschließe, bereite man sich auf mögliche Szenarien vor, heißt es. Und das Ministerium räumt ein, bei außergewöhnlichen Situationen könnte es Probleme geben. Zum Beispiel, wenn es lange kalt ist und, aus welchen Gründen auch immer, kein Erdgas mehr importiert werden kann.
1: Die Zahl schwerwiegender Behandlungsfehler von Ärztinnen und Ärzten in Deutschland steigt. Das zeigen Zahlen des medizinischen Dienstes. Demnach gab es vor 2 Jahren 134 sogenannte Never-Events. Letztes Jahr waren es 150. Never-Events sind Vorfälle, die niemals passieren sollten, wie zum Beispiel die Verwechslung von Patienten, Operationen auf der falschen Seite oder vergessenes OP-Material im Körper. Fachleute fordern eine gesetzliche Pflicht, Patienten über solche Fehler sofort zu informieren. Rumänien hat nach eigenen Angaben im Schwarzen Meer eine mit Sprengstoff beladene Seedrohne abgeschossen. Der Vorfall soll in unmittelbarer Nähe zu einer Gasförderplattform passiert sein, die gerade gebaut wird. Silke Hane mit mehr Details.
3: Die Zerstörung sei zum Schutz der mehreren hundert Menschen erfolgt, die auf der Plattform arbeiten, und zur Sicherung der kritischen Infrastruktur. Auf der Plattform Neptune Deep soll ab 2027 ein riesiges Gasfeld vor der rumänischen Küste ausgebeutet werden. Rumänien könnte dadurch zum größten Erdgasproduzenten in der Europäischen Union aufsteigen. Das Projekt gilt als strategisch wichtig für die rumänische und europäische Energieversorgung. Im Schwarzen Meer treiben wegen des Krieges gegen die Ukraine immer wieder Seeminen und Drohnen. Die rumänische Armee patrouilliert in den Gewässern vor ihrer Küste, um Unfälle zu verhindern.
1: Der SC Freiburg hat das Qualifikationshinspiel für die Fußball Conference League beim schottischen Club FC Motherwell mit 3:1 gewonnen. Innenverteidiger Matthias Ginter hat dabei 2 Tore für die Freiburger geschossen. Ab der 65. Minute war Freiburg in Überzahl. Das Rückspiel ist in einer Woche in Freiburg. Das Wetter: In Süddeutschland gibt es heute Nacht immer wieder Regen und Gewitter. Im Nordwesten sind auch noch Schauer möglich bei 10 bis 18 Grad. Morgen dann im Nordosten die meiste Sonne und trocken. In Teilen von Baden-Württemberg, Bayern und später auch Thüringen und Sachsen gibt es teilweise Unwetter. Die Temperaturen steigen auf maximal 17 bis 27 Grad. Es ist 23.03 Uhr.
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4: A5 Karlsruhe Richtung Frankfurt. Zwischen Kronau und Kreuzwaldorf 3 Kilometer Stau wegen einer Baustelle. Die B10 Mühlacker Richtung Stuttgart ist zwischen Korntal und der B27 Dreieck Stuttgart-Zuffenhausen wegen einer Fahrbahnerneuerung gesperrt. Eine Umleitung ist eingerichtet. B14 Backnang Richtung Stuttgart. Im Dreieck Neckarpark ist die Überleitung zur B10 Richtung Stuttgart wegen einer Fahrbahnerneuerung bis zum 31. August gesperrt.
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5: Mit Markus Barsch. Hallo, schön, dass ihr da seid. Robin Schulz und Rita Ora sind auch da. I'll be there.
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1: Dadab. Hallo, hier ist Pop, eure Abendshow. Jetzt kommt die schöne Nachricht. Also das Wort Wunder wird gerne mal ein bisschen zu oft benutzt, ne? Sind wir ehrlich, so im Sport, in der Politik, beim Wetter. Aber in dem Fall ist es vielleicht wirklich eins. In Mexiko haben zwei Fischer 5 Tage auf dem Pazifik überlebt. Julia Buchmeier ist hier aus dem Pop, die Abendshow, schöne Nachrichtenteam. Wie haben die das bitte geschafft?
2: Ja, eigentlich nur dank ihrer grell hellblauen Kühlbox. In die haben sie sich nämlich gerettet.
1: Große Kühlbox,
2: ja. Ja, ziemlich große. Und in der sind sie auch wirklich 5 Tage auf dem offenen Meer getrieben, bis Retter sie dann entdeckt haben. 240 Kilometer von der Küste entfernt, by the way. Ihre Fischereigenossenschaft hat irgendwann die Behörden informiert, weil der Kontakt einfach zu den beiden abgebrochen war. Die waren einfach mit ihrem Kutter namens Garnelenboot unterwegs, mitten in der Nacht, logischerweise. Und dann ist eine Welle einfach so heftig in ihr Boot reingeschwappt, dass sie Schiffbruch erlitten haben. Sie hätten keine Zeit gehabt, noch irgendwas mitzunehmen, weder Essen noch Trinkwasser noch ein Funkgerät. Und das haben sie alles nach ihrer Rettung erzählt. Sie sind einfach schnell alles aus der Kühlbox haben sie rausgeschmissen und sie sind selber rein.
1: Aber das ist also eine große Kühlbox, offensichtlich paar Meter mal paar Meter, ja, so Riesendinger für die Profifischer. Aber das, sowas überlebt man doch nicht tagelang ohne Trinkwasser und so lange.
2: Ja, wie sie das geschafft haben, das ist tatsächlich immer noch so ein bisschen ein Rätsel. Sie wollen vielleicht auch noch nicht drüber reden. Es war auf jeden Fall knapp. Ein Fischer hat in einem Video gesagt, er dachte, er würde seine Familie nicht wiedersehen. Genau. Sie konnten ja auch keine Fische fangen. Mit was? Mhm. Es hat nicht geregnet. Die Sonne habe sie fast umgebracht, haben die zwei erzählt. Alles andere ist aber noch unklar.
1: Aber gerettet und jetzt geht's ihnen, na gut?
2: Ja, den Umständen entsprechend ja. Sie wurden mit einem Hubschrauber in Sicherheit gebracht. Erstmal medizinisch untersucht natürlich und dann wieder entlassen. Auf Videos vom Wiedersehen mit ihren Angehörigen sieht man, dass da auch verständlicherweise ziemlich viele Tränen geflossen sind.
1: Oh, verständlich. 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Gut ausgegangen.

0: 20 nach 11 ist es. Hallo Deutschland, hier ist Bob, eure Abendshow. Die gemeinsame Abendshow von Bremen 4, HR3, MDR Jump, NDR 2, RBB 888, SR1 und WDR 2. Produziert für euch auch immer mit dem Blick in die Ferne, wo es eventuell neue Musik, die wir euch vorstellen können. Wir haben sie gefunden, mal wieder. Ash, A-S-H-E, neue Musik aus Kalifornien. Ash heißt die Frau. In den USA ist sie schon ein gutes Stück bekannter als hier in Deutschland, aber das ändern wir jetzt, weil unser ARD-Popmann Benedikt Wiele stellt uns Ash vor.
1: Der größte Hit der Sängerin und Songschreiberin bisher ist der hier. Moral of the Story von ihrem Debütalbum. 2021 kam das raus. Und daran mitgeschrieben hat Phineas. Kennen wir als genialen Songwriter, Produzenten und Bruder von Billie Eilish. Und weil Phineas und Ash sich so gut verstanden haben, wollten sie noch mehr gemeinsam Musik machen. Also haben sie letztes Jahr einfach zusammen eine Band gegründet. The Favors. Gerade war Ash auf Arena-Tour als Support für Benson Boone. Und sie arbeitet an ihrem vierten Album. Und der erste Song davon ist jetzt da, heißt Stop the Wedding. Und es geht tatsächlich darum, dass sie rückblickend gern so mutig gewesen wäre, ihre eigene Hochzeit noch in allerletzter Sekunde quasi vorm Traualtar zu stoppen. Mittlerweile ist Ash übrigens glücklich neu verheiratet. Eine tolle Stimme, ein interessantes Songwriting voller überraschender Brüche, coolem Retro-Sound und spannender Melodien. Und eine Künstlerin, die echt was zu erzählen hat. Das ist Ash.
0: Wir halten die Hochzeit an. Stop the Wedding von Ash jetzt in der Abendshow.

0: Bisschen hektisch. Hinten raus.
1: Ash aus Kalifornien war das gerade. Stop the Wedding. Neu in eurer Abendshow.

0: Es ist 11:30.
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2: Zwischen Südschwarzwald, Ostalb und Alpen gibt es heute Nacht Regen und örtlich Gewitter. Morgen fällt in der Südosthälfte Baden-Württembergs zeitweise Regen. Sonst scheint mal die Sonne, ehe sich Schauer und Gewitter bilden. Die Temperaturen erreichen 17 bis 27 Grad, bis 27 Grad in der Ortenau.
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3: Vorsicht bitte auf der A3 Köln-Frankfurt. Zwischen Wiesbaden-Niedernhausen und Wiesbadener Kreuz laufen Wildschweine auf der Fahrbahn. A5 Karlsruhe Richtung Frankfurt. Zwischen Kronau und Kreuz-Walldorf 3 Kilometer Stau wegen einer Baustelle. Die B10 Mühlacker Richtung Stuttgart ist zwischen Korntal und der B27 Dreieck Stuttgart-Zuffenhausen wegen einer Fahrbahnerneuerung gesperrt. Eine Umleitung ist eingerichtet.
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eure Abendshow. Wir sind immer an eurer Seite, wir sind immer dabei. Wenn ihr uns lasst, sind wir bei euch im Auto oder in der Küche, wo auch immer ihr uns mit hinnehmt und lasst. Vielen Dank dafür. Und wir sind immer erreichbar. 07221 2011. Radio ist hier keine Einbahnstraße. Nein. Komm, hier kommt eine ganz süße, man möchte die Augen rollen und denken, nein, wie kann das denn sein? Nachricht von Markus aus Meckenheim an die 07221 2011 hier direkt ins Abendschaustudio. Hallo Markus auch. Hier Markus aus Meckenheim. Wir sind gerade beim Umzug aus Bad Herrenalb, das ist in Süddeutschland, in Baden-Württemberg, nach Meckenheim, NRW. Ich stehe gerade mit einem Helfer und dem gemieteten Transporter Nummer 1 mit Lichtpanne am Rastplatz Hunsrück. Meine Eltern mit dem anderen gemieteten Transporter Nummer 2 stehen wenige Kilometer weiter in Laudert mit Motorpanne. So, was haben die euch denn da für Autos geliehen? Das darf doch nicht wahr sein. Die dürfen kein Geld verlangen, diese Vermieter da, sonst kommen wir vorbei. Und jetzt kommt's, meine Frau fährt mit dem letzten nicht gemieteten Auto weiter, während wir halt hier auf Hilfe warten. Würdest du ihr einen lieben Gruß ausrichten, ihr viel Ruhe wünschen und sie soll uns bitte schon mal die Betten im Hotel vorwärmen, dann kommt ein Grinsemännchen. Wir ziehen nämlich hier gerade für ihren ersten Job, schreibt Markus, nach dem Studium um. Und sie wird in der Forschung für Radare zur Beobachtung erdnaher Objekte arbeiten. Wie spannend kann was sein? Das ist das erste Mal, ist auch spannend, dass sie aus dem Elternhaus auszieht, also Markusens Frau, in dem sie seit dem 4. Lebensjahr wohnt. Also ist schon aufregend genug und die 2 Autopannen hätten nicht auch noch sein müssen jetzt für die Aufregung. Ey, ich drücke alle Daumen, dass hier alles gut ausgeht, dass da gar bald Hilfe kommt für eure beiden Möbeltransporter, die da liegen. Verdammt nochmal. Und Markus, für deine Frau spielen wir aus Spaß. Das ist sehr hübsch. Das haben die schön gemacht, die beiden Jungs. Martin Garrix, Ed Sheeran. Repeat it. Für euch in der Abendshow. Stay.

Tracy Wartner gerade. Vorsicht bitte im Kreis Esslingen auf der Kreisstraße zwischen Beuren und Erkenbrechtsweiler. Da läuft eine Person auf der Fahrbahn. Vorsicht im Kreis Esslingen auf der Kreisstraße zwischen Beuren und Erkenbrechtsweiler. Eine Person auf der Fahrbahn. Fahrt vorsichtig.

Ja, Mars, Bruno. On my soul. Hey, Moment mal, ist ja schon gleich 12. Was poppt denn hier noch für ein Posting auf? Wie ein Pilz aus dem Boden in unseren Lieblingssozialo-Netzwerken. Hier, Aida Knows. Oder Aida Knows. Ja, sie postet. Mein Typ hat sich verändert. Früher groß, dunkelhaarig, attraktiv. Heute antwortet, kommuniziert, verursacht keinen Therapiebedarf. Wachstum nennt man das. Aida hat verdammt recht. Das war Pop die Abendshow mit Markus Barsch. Schön, dass ihr dabei wart. Gleich ist Ben Sträuben hier für euch.

0: um 0 Uhr mit Heike Lüttich. Die Bundesregierung rechnet trotz aktuell nur etwa halbvoller Gasspeicher nicht mit Heizproblemen im Winter. Es sei keine Mangellage zu erwarten, heißt es aus dem Wirtschaftsministerium. Der Chef der Bundesnetzagentur Müller appellierte im ZDF an die Versorger, ihre Speicher zu füllen.
1: Wir haben noch 2, 2,5 Monate, in denen die Gashändler ihre Verantwortung gegenüber Stadtwerken, Kunden, Industrie gerecht werden können. Ich habe keine Zweifel, wir haben ja sogar nachgefragt bei Ihnen, Sie haben uns das bestätigt, dass Sie dieser Verantwortung gerecht werden wollen. Dazu müssen sich nicht nur der Speicher bedienen, Sie können das auch über die Flüssiggasterminals tun, aber trotzdem, die Speicher müssen noch weiter befüllt werden und dafür gibt es eben Verantwortlichkeiten. Das sind in Deutschland die Gashändler.
0: Müller erwartet, dass die Gaspreise in Deutschland mittelfristig steigen, unter anderem wegen der gesperrten Straße von Hormus. Der bislang größte Waldbrand dieses Sommers in Deutschland ist vollständig gelöscht. Das berichtet die Nachrichtenagentur AFP. Demnach teilte der Bürgermeister von Hürtgenwald im Kreis Düren am Abend mit, die letzten Feuerwehrleute zögen sich aktuell aus dem Brandgebiet zurück. Das Feuer war vor einer Woche ausgebrochen. Rund 1.800 Menschen mussten zwischenzeitlich sicherheitshalber evakuiert werden. Die serbische Parlamentswahl soll auf Oktober vorgezogen werden. Das kündigte Präsident Vučić im Fernsehen an. Das wäre mehr als ein Jahr vor dem regulären Wahltermin im Dezember 27. In Serbien gibt es seit 1,5 Jahren Proteste, unter anderem gegen die Regierung. Die Demonstranten forderten auch immer wieder, die Neuwahlen vorzuziehen. Ende Juni hatte Vučić angekündigt, in naher Zukunft zurückzutreten, um den Weg für Wahlen freizumachen. Der SC Freiburg hat sein Qualifikationshinspiel für die Fußball-Conference League gewonnen. Beim schottischen Club FC Motherwell gab es am Abend einen 3:1-Sieg für die Breisgauer. Und das trotz frühem Gegentor. Aus der Sportredaktion Markus Kastanis.
2: Bereits nach 69 Sekunden trafen die Gastgeber zum 0:1 aus SC-Sicht. Danach übernahmen die Breisgauer allerdings die Kontrolle. Matthias Ginter sorgte mit einem Kopfball nach 28 Minuten für den Ausgleich. Nach dem Seitenwechsel entschied Schiedsrichter Petrescu nach einem Ziehen an Yannick Engelhardt auf Strafstoß und Platzverweis für Motherwell-Verteidiger Moorman. Den fälligen Elfmeter verwandelte erneut Ginter in der 65. Minute. Den Schlusspunkt setzte der eingewechselte Neuzugang Keske Goto per Kopfball in der Nachspielzeit. Kommenden Donnerstag kann der SC Freiburg dann vor heimischer Kulisse den Einzug in die Conference League perfekt machen.
0: Das Wetter für Deutschland. Im Süden in der Nacht immer wieder Regen und Gewitter, im Nordwesten auch Schauer, 10 bis 18 Grad. Tagsüber dann die meiste Sonne im Nordosten, dort bleibt's trocken. In Teilen von Baden-Württemberg und Bayern, später auch in Thüringen und Sachsen teilweise Unwetter. Die Temperaturen liegen bei maximal 17 bis 27 Grad, 0:03 Uhr.
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4: Vorsicht bitte auf der A8 Stuttgart Richtung München. In Höhe Ulm-Nord befindet sich eine ungesicherte Unfallstelle. Vorsicht bitte im Kreis Esslingen auf der Kreisstraße zwischen Beuren und Erkenbrechtsweiler läuft eine Person auf der Fahrbahn. Auf der A643 Wiesbaden Richtung Mainz ist die Ausfahrt Mainz-Mombach wegen Brückenarbeiten gesperrt. Die B10 Mühlacker Richtung Stuttgart ist zwischen Korntal und der B27 Dreieck Stuttgart-Zuffenhausen wegen einer Fahrbahnerneuerung gesperrt. Eine Umleitung ist eingerichtet.
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5: Mit Ben Sträubel. Ist denn das schon ein Freitag hier? Seit 4 Minuten? Fühlt sich noch gar nicht so an, aber irgendwie, wir rutschen so in Richtung Wochenende gemeinsam.
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Die Gorillas in der Popnacht. So, jetzt wird doch nicht gelacht. Was ist denn hier los? Um 10 Minuten nach Mitternacht, da lachen wir uns doch nicht aus. Wir lachen uns höchstens mal ein bisschen an. So, ich habe heute mal eine Tasse getestet, die mir jemand geschenkt hat. Ich weiß nicht, wer anonym, mit einem Bild von mir drauf, das mir gar nicht gefällt. Aber ich dachte, wenn ich schon mal so eine Tasse habe mit einem Bild von mir drauf, das mir nicht gefällt, dann kippe ich wenigstens was rein, was mir nicht schmeckt. So ein ganz komischer Billigkapselkaffee. Aber ich stelle es mal weit von mir. Okay, weil wir müssen uns ja motivieren gegenseitig. Heute ist für uns Männer, da zähle ich mich dazu, ein wichtiger Tag in der Welttag der männlichen Körperpflege. Es ist so, dass wohl die Männer sich ein bisschen weniger pflegen als der weibliche Teil der Gesellschaft und wer auch immer ansonsten unter uns weilt. Und das ist wohl ein Problem. Deswegen, da sollen die Männer heute mal besonders darauf achten, dass man sich ordentlich rasiert. Es gibt zum Beispiel auch mehr noch unter der Dusche als nur Duschgel. 72% aller Männer benutzen eben, kennen eigentlich nur Duschgel für alles. Also wenn man sagt, ich muss mal die Füße mal ein bisschen eincremen, Duschgel, ich muss die Haare waschen, Duschgel, den Körper, die Brüste kneten, Duschgel, alles, was irgendwie so anfällt. Und das kennt man auch vielleicht vom Hotel, geht mir manchmal auch so, wenn ich am Waschbecken stehe und da gibt es so verschiedene Spender und die sind aber nicht unbedingt so beschriftet und man kann es nicht mehr lesen und dann drückt man da, will sich die Hände waschen oder irgendwie, dann kommt was Weißes raus. Dann denke ich mir, wer hat mich da verarscht jetzt?

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Es ist jetzt Viertel nach Mitternacht. Vorsicht auf der A1 Lübeck in Richtung Bremen. Da liegt eine Leitbarke auf der Fahrbahn. Zwischen Dreieck-Norder, Elbe und Stillhorn-Leitbarke auf der Fahrbahn. Das ist der Neue von Nico Santos.

Don't You Stay, das ist der neue Hit von Nico Santos. Den haben wir gerade gehört gemeinsam hier und ich wackele mit dem rechten Fuß schon, weil ich mir was gönne. Bad Madsen und Bon Jovi. Gleich nach dem kultischen Song gibt's ein Rätsel hier in der Popnacht.

0: Bon Jovi in der Popnacht.
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2: Wer steckt im Zombie-Kostüm und hat heute Geburtstag? Wer ist das? Ein Fußballer? Aha, das ist auch der einzige Tipp, den ich euch geben kann.
3: Mannschaft, sehr gut defensiv, auch offensiv. Wir machen gute Entscheidung, nach vorne zu spielen, auch mit dem Druck. Das alles funktioniert richtig gut und jeder Spieler hat wirklich Spaß, gibt Gas. Und da sieht man, dass, egal wer spielt, dass wir als ganze Mannschaft spielen und
2: Genau. Wer hat da heute Geburtstag? Wer hat den Prominenten im Zombie-Kostüm erkannt? Für ein Popnacht-Package. 07221 2011.

Solveig, All Stars in der Popnacht. 0.27 Uhr ist es, da piept's doch irgendwo. Ach ja, da ist eine Gefahrenstelle, ihr passt bitte auf. Menschen sind auf der Autobahn in beiden Richtungen auf der AA661. Egelsbach-Bad Homburg, zwischen Bad Homburger Kreuz und Bad Homburg laufen Menschen auf der Fahrbahn. Ihr fahrt vorsichtig, genießt weiter dann Jesse Stewart mit I Need You to Hate Me.

0: 0.30 Uhr.
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7: Im Südosten Baden-Württembergs gibt es heute Nacht stellenweise Regen oder Gewitter. Sonst ist es trocken und teils klar bei 17 bis 11 Grad. Am Tag fällt zwischen Hochrhein, Frankenhöhe und Allgäu zeitweise Regen. Sonst scheint mal die Sonne, dann bilden sich Schauer und Gewitter. Die Temperaturen erreichen 17 bis 27 Grad.
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8: Vorsicht bitte in beiden Richtungen auf der A661 Egelsbach-Bad Homburg. Zwischen Bad Homburger Kreuz und Bad Homburg laufen Personen auf der Fahrbahn. Die B10 Mühlacker Richtung Stuttgart ist zwischen Korntal und der B27 Dreieck Stuttgart-Zuffenhausen wegen einer Fahrbahnerneuerung gesperrt. Eine Umleitung ist eingerichtet. B14 Backnang Richtung Stuttgart. Im Dreieck Neckarpark ist die Überleitung zur B10 Richtung Stuttgart wegen einer Fahrbahnerneuerung bis zum 31. August gesperrt.
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0: Und die am meisten unterschätzte Höchsttemperatur in Deutschland heute in Reichenborn im Westerwald werden es 23 Grad. Hier ist die Popnacht. Ich bin Ben Streubel.

0: Der Astronaut ist gelandet. Der alte Burani mit dem Sido hier, ne? In der Popnacht. Und der Flügel muss rausgeschoben werden. Ach, weil hier ist immer was zu tun.
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0: Und wer ist das hier? Ja, der hat heute Geburtstag, dieser Fußballer José aus Aachen. Guten Morgen.
2: Guten Morgen.
0: Wen hast du rausgehört?
2: Robert Lewandowski.
3: Aber auch mit dem Druck, dass...
4: Alles funktioniert richtig gut und
0: ja,
4: jedes Spiel...
0: Robert Lewandowski hat heute Geburtstag. Happy Birthday to him. Du verdienst das erste Popnacht-Package für diese Nacht und du bist ein FC Bayern-Fan, deswegen war der dir am Ohr. Aber als... Wie gesagt, du bist Spanier mit Deutsch Papier und dann weilst du keiner spanischen Mannschaft, bist Bayern-Fan?
2: Ich bin auch Barcelona-Fan.
0: Ah ja, das kann man mal mitnehmen. Ne? Barcelona muss man immer Fan sein von. Gehst du auch zu spielen? Fliegst du dann abends auch mal hin?
2: Weniger. Bis jetzt war ich zweimal, ist das halt ein bisschen weit weg.
0: Ja, ja, gut. Okay, aber bist du abends mal in Spanien auch noch, aber eher Cordoba, wo deine Eltern herkommen, ne?
2: Was? Ja, da ist aber weniger.
0: Ja, ja, klar. Was tut man eigentlich? Was hat Cordoba denn, was Aachen nicht hat?
2: Das Klima, das Essen und die Mentalität.
0: Jawohl, und Carajillo. Ich habe vor zwei Wochen das erste Mal Carajillo getrunken. Du weißt, was es ist?
2: Carajillo.
0: Ja, das, und dann habe ich getrunken und dachte, das ist so eine Art Espresso, als jemand am Nachbartisch hatte, in einem Restaurant bestellte, machen Sie mir das. Und dann war ich danach, schwankte ich in Richtung E-Scooter und überlegte mich selbst anzuzeigen. Vielleicht kannst du doch mal sagen, was genau drin ist in einem Carajillo.
2: Also den Carajillo, den ich gerne lasse, ein Osborn mit drin.
0: Ja, also ein Brandy. Ne? Also Espresso mit Brandy ist das. Ne? Wenn man denkt,
2: dass
0: man Espresso, dann ist
2: es... Sehr lecker zum Frühstück.
0: Oh, zum Frühstück, genau. wenn man sagt, was hast du denn gefrühstückt? Oba, keinen Schluck. Genau, so ist es. Lieber José, dann kommen wir gut durch die Nacht. Genieße Obst und Gemüse, das du dabei hast, auf deinem LKW und ich schicke dir was zu.
2: Ja, alles klar.
0: Baseball. Okay.

Born to run away. Ich bin geboren, um wegzulaufen. Kann jeder selbst interpretieren, was er davon hält, je nachdem, was jemand gerade zu essen anbietet oder je nachdem, wie es riecht. Ich war in einem Zugabteil, ich dachte, die gibt es gar nicht mehr. Da hat auch jemand so eine Dose aufgemacht, so eine Tupperdose mit irgendeinem asiatischen Gewürz, das da rauskam. Ich dachte erst, es ist irgendjemand, der aus der Flasche kommt, Genie in a Bottle, und es entsteht ein Geist jetzt in diesem Raum, aber es ist niemand entstanden, außer dass der Geruch so stark war, dass ich also im Zug eine Station vorher ausgestiegen bin, aus Versehen, aber dann auch vor Ekel. Ja, man kann auch vor Ekel mal irgendwo sich verfahren. Vorsicht in beiden Richtungen auf der A1.

Da sind Menschen auf der Fahrbahn. Osnabrück, Münster, zwischen Kreuz Lotte, Osnabrück und Lengerich. Menschen auf der Fahrbahn, dieser ETS. Von den Giant Rooks und neu heißt Slow Dance.

the Neuet, the Giant Rooks, Slow Dance in der Popnacht. Jetzt kommt ein Song mit Geschichte. Das ist die Geschichte, wenn ich an unseren Kaffeeautomaten gehe mit dem völlig überteuerten Kaffee. Ka-ching, Shania Twain. Was Kultisches in der Popnacht.

0: Ka-ching.
1: Whoopi birthday. Whoopi birthday, liebe Sandra. Whoopi birthday to you. Sandra aus Emden, die feiert jetzt in diesem Moment ihren 39. Geburtstag in einem Wohnmobil. Ihr Schatzi-Batzi-Topsi-Opsi-Mopsi, Moritz, der fährt, und es geht nach Wiesmoor, ist gar nicht so weit entfernt von Emden, um die Ecke sozusagen, zu einer Musikveranstaltung, die sie heute Abend gemeinsam genießen werden. Aber die feiern erstmal ein bisschen Geburtstag mit Kerzchen und alles, was sie dabei haben. Ich habe gestern aus Versehen ein Citronella-Abo abgeschlossen. Aus Versehen, weil man gibt das irgendwie ein und dann tippt man drauf und dann sollte ich jetzt alle zwei Wochen, ich glaube, 6 Citronella-Kerzen bekommen. So viele Stechmücken gibt es gar nicht im Westerwald. Also, dann zündet mal die 39 Kerzen an, ansonsten, wenn welche fehlen, dann schicke ich aus meinem Abo welche dazu. Ich habe es aber auch gekündigt, ich bin ehrlich. Euer Lieblingshit kommt von Kian DeCroix.

56 vor Sie bitte auf der A20 Lübeck in Richtung Bad Segeberg. Da liegen Gegenstände zwischen Mönckhagen und Geschendorf. Hier passt bitte auf. Hier

0: Thank you, DJ.
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2: Um 1 Uhr mit Heike Lüttich. Der Deutsche Städtetag fordert von der Bundesregierung den Umbau der Pflegeversicherung zu einer echten Vollversicherung. Verbandspräsident Jung sagte der Neuen Osnabrücker Zeitung, durch ein solches Modell würden Pflegebedürftige nach jahrelanger Arbeit nicht in die Sozialhilfe fallen. Aus der Nachrichtenredaktion Ramin Movasagian.
3: Auch für die Kommunen wäre eine solche Umstellung eine Entlastung in Milliardenhöhe, so Jung. Bisher müssen die nämlich trotz der schwierigen finanziellen Lage einspringen, wenn Senioren Plätze im Heim nicht selbst bezahlen können. Denn mit dem aktuellen Versicherungsmodell sind nicht alle pflegebedingten Kosten gedeckt. Abhängig vom jeweiligen Pflegegrad werden bestimmte Beträge gezahlt, je höher, desto mehr. Der Städtetag schlägt außerdem vor, Bewohner von Heimen finanziell zu entlasten, zum Beispiel mit einem Kostendeckel. So sollen Eigenanteile über 1.500 Euro von den Kassen übernommen werden.
2: Der bislang größte Waldbrand dieses Sommers in Deutschland ist vollständig gelöscht. Der Bürgermeister von Hürtgenwald im Kreis Düren und die Feuerwehr haben den Einsatz am Abend offiziell für beendet erklärt. Das Feuer war vor einer Woche ausgebrochen und hat rund 300 Hektar Wald vernichtet. Fast 2000 Einsatzkräfte von Feuerwehr, THW, Bundeswehr und Polizei kämpften gegen die Flammen. Rund 1.800 Menschen aus dem Teilort Gai mussten zwischenzeitlich ihre Häuser verlassen, weil das Feuer bis auf 15 Meter an den Ort gekommen war. Die Bundesregierung rechnet trotz aktuell nur etwa halbvoller Gasspeicher nicht mit Heizproblemen im Winter. Man nehme das ernst, es sei aber keine Mangellage zu erwarten, heißt es aus dem Wirtschaftsministerium. Der Chef der Bundesnetzagentur Müller appellierte im ZDF an die Versorger, ihre Speicher zu füllen. Die Gashändler hätten noch gut 2 Monate Zeit bis zum Beginn der Heizperiode. Und sie hätten der Behörde zugesagt, ihrer Verantwortung gerecht werden zu wollen. Die Bundesnetzagentur peilt einen Füllstand der Gasspeicher von 70% an. Das sei zwar ambitioniert, aber es gäbe ja auch noch Flüssiggasterminals und Lieferanten in Europa, so Müller. In den peruanischen Anden hat es gestern Mittag Ortszeit ein Erdbeben der Stärke 7,2 gegeben. Dem Nachrichtenportal RPP zufolge gibt es bislang keine Berichte über größere Schäden oder Todesopfer. Rund 30 Gebäude wurden beschädigt, darunter eine Schule und 6 Gesundheitszentren. Das Epizentrum lag laut US-Erdbebenwarte in einer Tiefe von 66 Kilometern. Eine Tsunami-Gefahr bestand nicht. Das Wetter für Deutschland. Im Süden in der Nacht immer wieder Regen und Gewitter, im Nordwesten auch Schauer bei 10 bis 18 Grad. Tagsüber dann im Nordosten Sonne und trocken, in Teilen von Baden-Württemberg und Bayern, später auch in Thüringen und Sachsen, teilweise Unwetter mit Aquaplaning und Überflutungsgefahr bei 17 bis 27 Grad. 1.03 Uhr.
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4: Vorsicht bitte auf der A5, Frankfurt Richtung Kassel. Zwischen Frankfurt am Main-Westhafen und Westkreuz Frankfurt steht ein defekter LKW. Vorsicht bitte auf der A5 Kassel Richtung Frankfurt. Im Bad Homburger Kreuz in der Überleitung zur A661 Richtung Bad Homburg steht ein defekter PKW im Kurvenbereich. Vorsicht bitte auf der A6 Heilbronn Richtung Mannheim. Zwischen Wiesloch-Rauenberg und Kreuz-Walldorf liegt ein Reifen. Vorsicht bitte auf der A8, A6 Karlsruhe Richtung Saarbrücken. Zwischen Limbach und Kreuz Neunkirchen befindet sich eine ungesicherte Unfallstelle. Vorsicht bitte auf der B50 Kreuz Wittlichplatten zwischen Zeltingen-Rachtig und Longkamp sind Personen auf der Fahrbahn. Die B419 Perl Richtung Kotz ist zwischen Tettingen-Butzdorf und Nennich wegen eines Feuerwehreinsatzes gesperrt.
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5: 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So in Richtung Wochenende blickend könnten wir es mal uns ein bisschen lauter hier gestalten. Also gemütlich ist es schon, aber so ordentlich laut mit dem Fußwackeln dazu noch, das wäre ein Lenkradklopfer. Da kann man sich mal ordentlich gehen lassen, egal wo ihr gerade seid, hoffentlich dann auch stehend mit eurem Fahrzeug. Aber ihr sollt ja auch nicht einschlafen. 07221 2011. Wir suchen den lautesten Hit, also euren Lieblingshit, den ich dann lauter spiele. Gebt mir mal so einen kleinen Auftrag. 07221 2011. Welcher Song soll's sein?
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0: 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Hier ist die Popnacht.
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0: Es wird ordentlich laut mit Vorschlägen aus Sachsen-Anhalt und Nordrhein-Westfalen. Max aus Halle an der Saale, guten Morgen.
2: Morgen.
0: Max, wo bist du unterwegs?
2: Ich bin jetzt gerade auf dem... Ich wechsle gerade über von der A2 auf die A14.
0: Ja, welche Autobahn ist schöner für dich?
2: Die 14 definitiv.
0: Warum?
2: Einfach, weil es ruhiger ist.
0: Und so, und führt irgendwann mal ans Ziel. Wann bist du denn zu Hause in Sachsen, in Sachsen-Anhalt zurück in Halle?
2: Ja, so circa um 3, so halb 4 rum.
0: Wirst du erwartet von jemandem mit einem Feuerwerk?
2: Meine liebe Frau und mein Hund, ja.
0: Ja, wer freut sich am meisten?
2: Ich glaube, der Hund freut sich mehr, weil meine Frau, die mache ich einfach nur wach, ja.
0: Also, die denkt, jetzt kann der nicht dann einfach nochmal 15 Stunden weiter wegbleiben. Das wäre doch eine schöne Sache. Aber ich würde sagen, du kriegst das wieder gut hin. Sie freut sich auch, wenn du Frühstück mitbringst. Da denkst du mal dran heute, ne?
2: Das mache ich jeden Tag.
0: So, du, das ist gut. Du hast dir ausgesucht von Linkin Park, In the End.

0: 1, Linkin Park in the end.
1: Für Max aus Halle an der Saale und Ingo lebt in Nordrhein-Westfalen in Westerkappeln und das ist nicht weit von Osnabrück. Hallo, Ingo.
2: Hallo, Benni.
1: Du bist da auch nicht so weit gefahren für deinen Urlaubstrip. Du warst in Norddeich, ne?
2: Ja, genau. 250 Kilometer.
1: So, gerade mal zurückgekommen. Und wie war der Urlaub?
2: Ehrlich.
1: Ja? Was war denn das Highlight mit deinen Enkeln?
2: Das Highlight war das Riesenrad, das stand ja auf der Drachenwiese.
1: Oder bist du mal mitgefahren, hast dich gefreut?
2: Ja,
1: ne?
2: Sicher, verständlich.
1: Wenn man Kinder dabei hat, dann kommt man sich da auch nicht so irgendwie kindisch vor, ne? Oder?
2: Nö, eigentlich nicht. Und ja. Vor allen Dingen, es war günstig, also nicht, wie gesagt, überteuert alles.
1: Ja, ach so, ja, das ist wichtig. Riesenrad kann ja bis zu 450 Euro kosten, eine Fahrt.
2: Ja, Mahlzeit. Aber so hoch ist das nicht, das ist nur 38 Meter Durchmesser.
1: Genau. So, du hast ja ausgesucht von Lisa Stansfield. The Real Thing. Yeah. Und jetzt entscheidet ihr in Deutschland, welchen Song sollen wir lauter spielen, als alle anderen Hits. The Real Thing, Lisa Stansfield oder vielleicht auch Linkin Park in the End. 0722120111, Linkin Park oder Lisa Stansfield. 0722120111. Ihr beiden, danke für die Vorschläge. Max und Ingo, kommt gut durch die Nacht, ja?
2: Alles klar.
3: Danke, du auch. Bis dann, ciao.

Neue Hit von Ray Garvey in der Popnacht, haben wir es gerade gehört. Rivers, Ray Garvey zusammen mit Imran. Hier ist die Popnacht mit diesem schönen Hit hier von Portishead Roads. Ist auch ein bisschen kultisch und gleich nach diesem Song lösen wir dann mal auf, welcher Lenkradklopfer hier durchgekommen ist. Ich nehme immer noch so ein paar entgegen. Es steht nämlich gerade immer noch 50-50, geht hin und her. Und ihr könnt euch noch melden, entweder für Linkin Park in the End oder vielleicht auch Lisa Stansfield, The Real Thing. Unterschiedliche Songs, aber vielleicht machen sie beide Laune. Bin gespannt, wie es ausgeht.

0: Ach, das ist auch ein schöner Hit, ne? Portishead und Rhodes in der Popnacht.
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0: Jetzt wird's laut. 5,7932% lauter spiele ich den Song, für den Deutschland sich entschieden hat. Es steht immer noch 50-50. Wir brauchen also das Zünglein an der Waage. 0722120011. Vielleicht schickt ihr schnell eine WhatsApp oder eine WhatsApp-Audio. Ingo aus Westerkappeln. Für Nordrhein-Westfalen, der war für Lisa Stansfield, The Real Thing. Und Max aus Halle an der Saale, Sachsen-Anhalt, Linkin Park in the End. So, jetzt haben wir hier gerade eine WhatsApp-Audio bekommen, da hören wir doch mal rein, das Zünglein an der Waage.
2: Einen wunderschönen guten Morgen, meine Wahl trifft heute Linkin Park. Mm. Und jetzt, lieber Benni, schieb die Regler hoch und mach lauter. Yeah. Ciao, ciao.
0: Tschüss.

0: Civetto magst du in der Popnacht.
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2: Im Südosten Baden-Württembergs gibt es heute Nacht stellenweise Regen oder Gewitter. Am Tag fällt zwischen Hochrhein, Frankenhöhe und Allgäu zeitweise Regen. Sonst scheint mal die Sonne, dann bilden sich Schauer und Gewitter. Die Temperaturen erreichen 17 bis 27 Grad, bis 27 Grad in der Ortenau.
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3: A3 Frankfurt Richtung Würzburg. Zwischen Aschaffenburg West und Aschaffenburg Ost steht ein defektes Fahrzeug auf dem Standstreifen. Auf der A643 Wiesbaden Richtung Mainz ist die Ausfahrt Mainz-Mombach wegen Brückenarbeiten gesperrt. Die B10 Mühlacker Richtung Stuttgart ist zwischen Korntal und der B27 Dreieck Stuttgart-Zuffenhausen wegen einer Fahrbahnerneuerung gesperrt. Eine Umleitung ist eingerichtet. B14 Backnang Richtung Stuttgart. Im Dreieck Neckarpark ist die Überleitung zur B10 Richtung Stuttgart wegen einer Fahrbahnerneuerung bis zum 31. August gesperrt. Die B419 Konz Richtung Perl ist zwischen Nennig und Beesch wegen eines Feuerwehreinsatzes gesperrt.
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0: Und die am meisten unterschätzte Höchsttemperatur heute in Dippoldiswalde in Sachsen. Wir haben es 23 Grad. Hier ist die Popnacht. Teddy Swims jetzt mit Mr. Know-It-All und mein Name ist Ben Sträubel.

0: Auf Monsters and Men Little Talks, hier ist die Popnacht. Matthias ist aus dem Urlaub wieder zurückgekommen nach Mülheim bei Freiburg. Hallo Matthias, guten Morgen.
1: Hallo, Fritz.
0: Ja, schön, danke, dass du dich hier wieder anmeldest in dieser Show. Du warst aber gar nicht so weit weg, also für unser Sendegebiet, sage ich mal, natürlich mittendrin. Nordseeinsel Jüst, da warst du mit der ganzen Family. Machst schon öfter da Urlaub, ne?
1: Ja, da machen wir seit 8 Jahren jetzt, seit unsere Kinder da sind, auch Urlaub. Aber ich war früher auch schon da, vor 50 Jahren, sagen wir mal.
0: Oh.
1: Da gehen wir immer hin.
0: Ganz kurz mit deinem Telefon, ist das die Qualität, die man so rund um Freiburg hat, oder ist das was Besonderes? Bist du im Keller gerade, oder?
1: Ja, genau, ich bin im Keller, meinem Hobbykeller.
0: Ach so, und echt?
1: Mein Slotcast tue ich umbauen.
0: Das ist ja, was baust du um?
1: Slotcast, das sind also Carrera, kennt man ja so,
0: ja. Aber
1: da machen wir auch die Tune mehr und so. Und,
0: ach, das ist ja lustig, und dann spielst du mit Autos hier dann nachts?
1: Ja. Genau. Nein, ich tune die jetzt, sag ich mal so. Und
0: okay.
1: Machen wir immer so Rennveranstaltungen.
0: Ja, klasse.
1: Wenn die Autos schneller werden, dann wird es besser.
0: Das ist ja eine feine Sache. Das heißt, du bist nachts im Keller, dann kommst du aus dem Urlaub gerade, gehst direkt in den Keller und die Family ist oben drüber und denkt sich, was macht der wieder da unten, ne?
1: Genau, die schlafen jetzt. Und ich kann dann meinem Hobby frönen.
0: Das finde ich, find ich aber schön. Das macht einem fast ein bisschen Angst, aber okay. Und die Kinder spielen dann auch damit?
1: Ja, die sind auch dabei, genau. Die machen mit den kleineren Modellen und mir größeren. Wir haben dann die größeren Modelle und die dann auch getunt. Und
0: ja, aber gut, dann verstehe ich, dass beim Tunen natürlich eventuell das Telefon ein bisschen zu kurz kommt. Da wird die Energie abgezogen, ne? Sozusagen.
1: Schlechter Empfang.
0: Ja, hallo, gar nicht, genau. Stimmt. Das Einzige, was ich verzeihe, ist, wenn du das Wort Keller, deswegen habe ich es auch erwähnt gleich am Anfang. Aber toll, dass du sofort wieder aktiv bist und so viel Freude hast. Also von Jüst direkt in den Keller. Also genau. genug Urlaub gehabt, dann sozusagen. Dann wünsche ich dir viel Spaß dabei beim Tunen. Und ich spiele deinen Lieblingssong, den schicke ich dir mal kurz darunter. Ne? Bis bald.
1: Dankeschön.
0: Ciao, ciao.

Es ist jetzt 14:45. Vorsicht auf der A59 Nord-Süd-Straße Dienstlaken-Duisburg. Da sind Menschen auf der Fahrbahn zwischen Duisburg-Zentrum und Duisburg-Wannheimer Ort. Das ist was Kultisches, was Romantisches. Tipico Romantico sind die Lauper in der Pfanne.

Michael Schulte. In der Popnacht Afterlife, es ist jetzt 1.51 Uhr und Carola in Herborn im Westerwald, oder wie wir sagen im Westerwald, Herborn, die hat Zahnschmerzen seit doch einigen Stunden schon. Das wird aber auch nicht besser. Und die hat heute aber einen Zahnarzttermin schon sehr früh. 9 Uhr ist sehr früh für unser Eins. Es ist noch früher. Und deswegen würde sie gerne etwas gegen Zahnschmerzen hören. Sie hat eine Wurzelentzündung. Na, das wünschen wir natürlich niemandem. Immer halte doch irgendwie durch noch ein bisschen, Carola. In den Westerwald schicke ich dir deinen Lieblingssong. Vielleicht ist er etwas schmerzlindernd. Kommt über die Ohren rein, so wird es angenommen. Und geht hoffentlich dann auch direkt ins Zahnfleisch. Und drunter Jordan Sparks und No Air.

Ist es nicht schön? No air. Jordan Sparks. Noch eine Gefahrenstelle um 1.55 Uhr. Da piept's für die A8 und A6 Karlsruhe in Richtung Saarbrücken zwischen Limbach und Kreuz Neunkirchen. Da ist ein Unfall passiert. Die Unfallstelle ist noch nicht abgesichert. Ihr fahrt da bitte vorsichtig. A8, A6 Karlsruhe, Saarbrücken zwischen Limbach und Kreuz Neunkirchen. Habt ihr noch was gesehen, das nicht auf die Straße gehört? Dann können wir uns gegenseitig hier ein bisschen warnen. In unserem Therapiekreis auf den Autobahnen, Bundesstraßen und Feldwegen. Unter 07 221 2011.

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1: Um 2 Uhr mit Heike Lüttich. Der bislang größte Waldbrand dieses Sommers in Deutschland, der in Hürtgenwald im Kreis Düren, ist endgültig vorbei. Alle offenen Feuer und auch sämtliche Glutnester seien gelöscht, teilte die Feuerwehr am Abend mit. Aus der Nachrichtenredaktion Daniel Schwingenheuer.
2: Rund eine Woche kämpften die Einsatzkräfte und Freiwilligen gegen die Flammen, die sich schnell ausbreiteten. Zeitweise waren mehr als 1800 Einsatzkräfte vor Ort. Die Löscharbeiten wurden auch durch die Munitionsbelastung des Geländes aus dem Zweiten Weltkrieg erschwert. Viele Bereiche konnten nicht direkt betreten werden. Stattdessen kamen unter anderem Löschhubschrauber zum Einsatz. Ein Ortsteil der Gemeinde Hürtgenwald musste zeitweise aus Sicherheitsgründen evakuiert werden. Das Feuer hatte sich bis auf 15 Meter an die Ortschaft angenähert. Inzwischen sind alle Bewohner zurück in ihren Häusern.
1: Der Deutsche Städtetag schlägt vor, die Pflegeversicherung zu einer echten Vollversicherung zu machen. Verbandspräsident Jung sagte der Neuen Osnabrücker Zeitung, dann würden Menschen trotz jahrzehntelanger Arbeit keine Sozialleistungen wegen der Pflegekosten brauchen. Das würde auch die Kommunen in Milliardenhöhe entlasten. Bisher müssen sie nämlich einspringen, wenn Senioren ihre Plätze im Heim nicht selbst bezahlen können. Der Städtetag schlägt außerdem vor, den Eigenanteil der Heimbewohner zu deckeln. Der frühere pakistanische Premierminister Khan ist in der Nacht in ein privates Krankenhaus in der Hauptstadt Islamabad verlegt worden. Das oberste Gericht hatte am Dienstag angeordnet, dass der inhaftierte Ex-Politiker wegen seiner Augenerkrankung in einer Privatklinik behandelt werden müsse. Dagegen hatte die Regierung Einspruch erhoben. Sie wollte Khan in ein staatliches Krankenhaus bringen lassen. Am Abend hieß es dann allerdings, man werde der Anordnung Folge leisten. Khan ist wegen Korruption verurteilt und sitzt seit 2023 im Gefängnis. Zwei Fischer haben in Mexiko 5 Tage in einer schwimmenden Kühlbox auf dem Meer überlebt, nachdem ihr Boot gekentert war. Die Marine meldet, die 35 und 53 Jahre alten Männer seien bei einem Such- und Rettungseinsatz im Pazifik rund 240 Kilometer vor der Küste gefunden worden. Andere Fischer hatten die Behörden alarmiert.